Die erste der beiden Serenaden von Johannes Brahms in C-Dur, Opus 11. Die Berliner Philharmoniker haben musiziert unter der musikalischen Leitung von Claudio Abbado. Aus Deutschland nun in den hohen Norden und von Brahms zum schwedischen Komponisten Wilhelm Stenhammar. In den ersten Jahrzehnten des 20. Jahrhunderts hat er seine sechssätzige Serenade in F-Dur Opus 31 geschrieben. Hören Sie dieses Werk in einer Aufnahme mit dem Göteborger Symphonieorchester, dirigiert von Neeme Järvi.

0: Die Serenade in F-Dur Opus 31, geschrieben vom schwedischen Komponisten Wilhelm Stenhammar. Zu hören war eine Aufnahme mit dem Symphonieorchester von Göteborg unter der Leitung von Neeme Järvi. Zeit für aktuelle Nachrichten und danach setzen wir fort mit Serenaden von Mozart, Beethoven und von Michael Haydn.
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2: Im Studio Daniel Teissel. Es ist 3 Uhr. Die Euroscheine bekommen ein neues Design. Die Europäische Zentralbank hat Motive vorgestellt. Bis September können alle EU-Bürgerinnen und Bürger für ihre Favoriten voten. Johannes Schmerger-Lunder berichtet.
3: Wie sollen die neuen Euroscheine aussehen? Das will die Europäische Zentralbank in einer Online-Umfrage herausfinden. Die Motive beschäftigen sich mit zwei Themen. Einerseits der europäischen Kultur. Auf diesen Scheinen sind berühmte Europäer wie Ludwig van Beethoven, Leonardo da Vinci oder Marie Curie abgebildet. Beim zweiten Thema stehen Flüsse und Vögel im Fokus. Auf diesen Euroscheinentwürfen sind unter anderem der Eisvogel und Weißstorch zu sehen. EZB-Präsidentin Christine Lagarde spricht von 10 sehr starken und unterschiedlichen Vorschlägen, aber nur einer wird letztendlich ausgewählt.
4: 10 very strong proposals, one of which from the 10 will be ultimately selected.
3: Abgestimmt werden kann noch bis 21. September über die Website der EZB. Bis man die neuen Banknoten in Händen halten kann, wird das aber noch mindestens 2,5 Jahre dauern.
2: Der gebürtige Oberösterreicher Volker Türk bleibt weitere 4 Jahre UNO-Hochkommissar für Menschenrechte, trotz Widerstand von Russland, den USA und Israel. Mit 114 Stimmen, also einer großen Mehrheit der UNO-Staaten, ist Türk wiedergewählt worden. Auf der Planei im Bezirk Liezen ist eine Paragleiterin abgestürzt. Die 38-jährige Deutsche verlor rund 20 Meter über dem Boden die Kontrolle, nachdem der Gleitschirm in einer Rechtskurve offenbar seitlich eingeknickt ist. Die Frau hat den Unfall nicht überlebt. Zum bereits 4. Mal überführt ein 79-jähriger Mann in Bayern einen Betrüger. Dieser hat versucht, dem Pensionisten mit einem Anruf 80.000 Euro abzunehmen. Moritz Strobel berichtet.
5: Der Betrüger hatte sich als Sohn des Pensionisten ausgegeben, dann hat ein falscher Polizist das Telefonat übernommen und die 80.000 Euro als Kaution für den angeblichen Sohn gefordert, weil dieser einen Unfall verursacht haben soll. Der 79-Jährige hat den Trick durchschaut und den Betrüger so lange hingehalten, bis die Polizei ihn bei einer vermeintlichen Geldübergabe festnehmen konnte. Der Pensionist hat schon dreimal davor geschafft, Betrüger zu entlarven, bei einem ähnlichen Schockanruf, einem Enkeltrick und einem Teppichbetrug. Grundsätzlich empfiehlt die Polizei bei Anrufen von Betrügern aber nicht mitzuspielen, sondern aufzulegen und Anzeige zu erstatten.
2: Und jetzt zum Wetter und zu Thomas Wostal.
6: Der Samstag beginnt kühl, wird aber sehr bald warm und teils auch heiß. Am Nachmittag hat es zwischen 25 und 32 Grad heute. Und die meiste Zeit scheint die Sonne, es ziehen nur ein paar dünne Schleierwolken über den Himmel. Gegen Abend entstehen dann in Vorarlberg und in Tirol stellenweise Gewitter, besonders an der Grenze zur Schweiz und zu Italien. Am Sonntag breiten sich Schauer und Gewitter von Westen her im Laufe des Tages auf den Großteil von Österreich aus, mit Schwerpunkt im Bergland. Länger sonnig ist es am Sonntag vor allem noch in der Osthälfte von Österreich.

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1: Nach hoch- und spätromantischen Serenaden wechseln wir für die kommenden beiden Stunden in die klassische Musikepoche. Werke dieser Gattung aus der Feder von Michael Haydn, Ludwig van Beethoven und zu Beginn von Wolfgang Amadeus Mozart stehen auf dem Programm. Wir beginnen mit Bläsern. Hören Sie Mozarts Serenade Nummer 12 in C-Moll, Köchelverzeichnis 388, ein Werk für Oboen, Klarinetten, Hörner und Fagotte. Es musizieren die Wiener Mozartbläser unter der Leitung von Nikolaus Harnoncourt.

Die Serenade für Bläser in C-Moll, Köchelverzeichnis 388 von Wolfgang Amadeus Mozart, gespielt von den Wiener Mozartbläsern unter der musikalischen Leitung von Nikolaus Hanoncourt. Nach Blasinstrumenten nun Streicher. Von Ludwig van Beethoven erklingt dessen Serenade für Violine, Viola und Violoncello in D-Dur, Opus 8, in einer Aufnahme mit dem Wiener Streichtrio.

Eine kammermusikalische Serenade, komponiert von Ludwig van Beethoven. Das Werk in D-Dur, Opus 8, für Violine, Viola und Violoncello, wurde vom Wiener Streichtrio vorgestellt. Jan Pospichal, Violine, Wolfgang Kloß, Viola und Wilfried Rehm, Violoncello, waren zu hören. Als nächstes auf dem Programm eine sehr ausgedehnte, fast eine Stunde dauernde Serenade von Michael Haydn, dem jüngeren Bruder von Joseph Haydn. Dieses Werk in D-Dur wird manchmal auch als Divertimento bezeichnet. Zu hören ist das Prager Kammerorchester unter der Leitung von Gernot Schmalfuß sowie Dieter Klöcker als Soloklarinettist.

0: Die ausgedehnte neunsätzige Serenade in D-Dur von Michael Haydn von 1737 bis 1806 hat der jüngere Bruder von Joseph Haydn gelebt. Sie hörten das Werk in einer Aufnahme mit dem Klarinettisten Dieter Klöcker sowie dem Prager Kammerorchester unter der Leitung von Gernot Schmalfuß. Gleich ist es 5 Uhr, Zeit für aktuelle Nachrichten, und danach setzen wir fort mit Serenaden von Karl Heinrich Reinecke, Richard Strauss und von Richard Heuberger.
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2: Am Mikrofon ist Rosanna Zara. Venezuela tritt aus dem Internationalen Strafgerichtshof aus. Das hat der venezolanische Außenminister Felix Plasencia auf der Plattform X angekündigt. Der Gerichtshof sei voreingenommen. Markus Langer berichtet.
3: Die Regierung Venezuelas begründete ihren Schritt damit, dass der Gerichtshof im niederländischen Den Haag die Länder des globalen Südens benachteilige. Außenminister Plasencia warf dem Gericht eine Verfolgung des venezolanischen Volkes vor. Das Weltstrafgericht ermittelt seit Jahren wegen mutmaßlicher Verbrechen gegen die Menschlichkeit in Venezuela. Dabei geht es um die gewaltsame Unterdrückung von Protesten durch Sicherheitskräfte und Militär. Ende des Vorjahres schloss die Staatsanwaltschaft des Gerichtshofes ihr Büro in Caracas, da man keine ausreichende Kooperationsbereitschaft sah. Der Austritt wird laut Statut ein Jahr nach jenem Zeitpunkt wirksam, an dem der UNO-Generalsekretär die formelle Mitteilung erhalten hat.
2: Die ÖVP schließt Walter Ruck aus der Partei aus. Der Beschluss im Parteivorstand ist gestern spät abends einstimmig gefallen. Zur Begründung heißt es, die kolportierten Aussagen des Wiener Wirtschaftskammerpräsidenten seien in keinster Weise mit den Werten und der Weltanschauung der Volkspartei vereinbar. Ruck will nun eine Berufung gegen den Ausschluss prüfen. Ruck soll sich laut Medienberichten unter anderem frauenverachtend und herablassend gegenüber Parteikollegen geäußert haben. Saudi-Arabiens Militärkoalition hat mit Luftangriffen auf Houthi-Ziele im Jemen reagiert, nachdem ein unter saudischer Flagge fahrendes Schiff im Roten Meer angegriffen wurde. Die Houthi-Miliz, unterstützt vom Iran, wird für den Schiffsangriff verantwortlich gemacht. Saudi-Arabien spricht von maritimen Terrorismus. Nach dem Hacking-Angriff eines KI-Modells von OpenAI auf eine Technologiefirma werden jetzt neue Details bekannt. Laut Insidern hat OpenAI es erst nach Tagen bemerkt, dass seine KI gerade ein anderes Unternehmen attackiert. OpenAI hatte diese Woche bekannt gegeben, dass eines seiner KI-Modelle bei einem Sicherheitstest aus einer eigentlich abgeschotteten Umgebung ausgebrochen ist und die Firma Hugging Face gehackt hat. Das waren die Nachrichten mit Rosanna Zara. Und damit noch zum Wetter.
4: Sehr frisch starten wir in das Wochenende. Jetzt in der Früh hat es meist nur 7 bis 14 Grad. Tagsüber legen die Temperaturen dann ordentlich zu. 25 bis 32 Grad erwarten uns am Nachmittag. Am wärmsten wird es dabei in Vorarlberg und in Tirol. Und passend zu diesen Badetemperaturen ist auf jeden Fall das Wetter. Es gibt nämlich jede Menge Sonnenschein. Erst am Nachmittag bilden sich über den Bergen im Westen größere Quellwolken und in weiterer Folge entstehen einzelne Schauer oder Gewitter. Dazu wird teilweise lebhafter Wind mit Böen so um die 30 km pro Stunde. Morgen gibt es dann deutlich mehr Wolken und von Westen her breiten sich einige Schauer und Gewitter aus. Erste Schauer sind bereits in der Früh von Vorarlberg bis zum Salzkammergut möglich. Am Nachmittag und Abend steigt dann auch weiter im Osten und Süden die Schauer- und Gewitterwahrscheinlichkeit. Am ersten trocken bleibt es morgen im Donauraum und im Nordburgenland. Am Montag geht es dann wechselhaft und sehr windig weiter. So viel zum Wetter von Nathalie Auer.

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1: Michael Blees begleitet Sie am Mikrofon durch eine Nacht der Serenaden, jetzt im dritten Teil mit Werken von Richard Heuberger, Richard Strauss und zu Beginn vom deutschen Komponisten und Pädagogen Karl Heinrich Reinecke. 1898 hat er seine sechssätzige Serenade für Streichorchester in G-Moll, Opus 242, geschrieben.

Der etwas in Vergessenheit geratene Brahms-Zeitgenosse Karl Heinrich Reinecke, dessen Serenade für Streichorchester in G-Moll Opus 242 wurde hier vom Kammerorchester Gremlin unter der Leitung von Mischa Rachlewski vorgestellt. Nach Streichern nun noch einmal eine Bläserserenade, jene in Es-Dur Opus 7 von Richard Strauss, ein kleines Werk aus dem Jahr 1881. Der Komponist war damals 17 Jahre alt.

Ein frühes Werk von Richard Strauss, die Serenade in Es-Dur, Opus 7, für 13 Bläser. Zu hören war das Bläserensemble Sabine Mayer. Vor allem als Komponist der Operette Der Opernball ist Richard Heuberger in Erinnerung geblieben. Aber er hat nicht nur für die Bühne geschrieben, auch Lieder, Variationswerke und Orchesterouvertüren hat er verfasst. Und eine Nachtmusik für Streichorchester, Opus 7. Vorgestellt wird dieses Werk von der Rias-Sinfonietta unter der Leitung von Jerzy Starek.

0: Musik von Karl Heinrich Reinecke, Richard Strauss und zuletzt von Richard Heuberger hat uns in den Morgen begleitet. Heubergers Nachtmusik für Streicher Opus 7 ist in einer Aufnahme mit der RIAS-Sinfonietta, dirigiert von Jerzy Starek, erklungen. Eine Nacht der Serenaden ist zu Ende gegangen. Michael Blies hat diese Sendung gestaltet und präsentiert.
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5: Im Studio ist Felix Schneider-Storm. Guten Morgen. Die ÖVP hat am Abend den Wiener Wirtschaftskammer- und Wirtschaftsbundpräsidenten Walter Ruck aus der Partei ausgeschlossen. Zuvor hatte sich auch der Ethikrat der ÖVP für einen Ausschluss ausgesprochen. Davor hatte sich Ruck nach tagelangem Schweigen in einem Brief an den Parteivorstand gewandt und darin von einer Kampagne gegen ihn gesprochen. Die kolportierten Aussagen könnten von ihm nicht überprüft werden. Außerdem gäbe es keinen rechtlich relevanten Vorwurf, so Ruck. Für Seniorenbundchefin Ingrid Korosek war der Ausschluss jedenfalls die einzig mögliche Option.
6: Es war notwendig, war unausweichlich. Also all die Reaktionen, die er eben nicht gesetzt hat, die er hätte setzen müssen. Und auf der anderen Seite die frauenfeindlichen Bemerkungen und auch sonstigen, das ist nicht unser Politstil. Und daher war da keine andere Möglichkeit da.
5: Sagt Seniorenbundchefin Ingrid Korosek von der ÖVP. In Frankreich und Spanien sind laut jüngsten Angaben mittlerweile mehr als 200.000 Menschen vor den massiven Waldbränden in Sicherheit gebracht worden. Betroffen sind vor allem Regionen an der Atlantikküste Frankreichs, bei Bordeaux und in Zentralspanien nahe Madrid. Von den Evakuierungen betroffen sind auch Campingplätze und Hotels. In Frankreich sind Menschen teilweise sogar auf Booten über das Meer vor den Flammen geflohen. Berichte über Tote gibt es bisher nicht. Venezuela tritt aus dem Internationalen Strafgerichtshof aus, mit dem Vorwurf, Länder des globalen Südens würden dort benachteiligt. So begründet die Regierung den Austritt. Das Weltstrafgericht ermittelt seit Jahren gegen Venezuela wegen mutmaßlicher Verbrechen gegen die Menschlichkeit, vor allem durch die gewaltsame Unterdrückung von Protesten durch Sicherheitskräfte und Militär. In der umstrittenen Region Kaschmir wird heute gewählt, konkret im Westen, in dem Teil, der von Pakistan verwaltet wird. Kaschmir im Himalaya-Gebirge wird auch von Indien und China beansprucht. Immer wieder kommt es deshalb in der Region zu Konflikten. Diesmal wird die Kontrolle Pakistans nicht von außen bedroht, sondern von innen, wie Maren Häusermann berichtet.
7: Mehr als 40 Menschen sind bei den Ausschreitungen im Westen von Kaschmir schon gestorben. Laut Amnesty International werden Menschen willkürlich festgenommen. Das Internet ist gesperrt. In der Bevölkerung wächst der Frust. Es ist ein Bündnis aus zivilgesellschaftlichen Gruppen, das die pakistanische Zentralregierung in Islamabad provoziert. Die hat Angst, die Kontrolle über das teilautonome Gebiet in Kaschmir an Indien zu verlieren. Aufstände innerhalb des Gebiets werden gewaltsam unterdrückt. Dem Bündnis, das dahinter steckt, wird Terrorismus vorgeworfen. Es wird verboten, seine Mitglieder dürfen nicht bei der Wahl antreten, die ab heute stattfindet. Aus Sicherheitsgründen wird die auf 3 Tage aufgeteilt. Dabei geht es schon lange nicht mehr um das Lokalparlament. Es geht um die Kontrolle in Kaschmir. Außen- und innenpolitisch.
5: Das waren die Nachrichten mit Felix Schneider-Storm. Zum Wetter.
8: Ein sehr sonniger und teilweise auch heißer Samstag steht uns bevor. Jetzt in der Früh ist es vielerorts noch frisch, blicken wir in die Landeshauptstädte, hier ist es meist klar, nur in Innsbruck und Klagenfurt heiter. Wien und Eisenstadt 12 Grad, St. Pölten 11, Linz 12, Salzburg 11, Innsbruck 14, Bregenz 16, Graz 11, Klagenfurt 12 Grad. Bis zum Nachmittag legen die Temperaturen ordentlich zu auf 25 bis 32 Grad, am heißesten wird es in den Tälern im Westen Österreichs. Dazu scheint in vielen Regionen die Sonne mit nur ein paar Schleierwolken, größere Quellwolken und am Nachmittag einzelne Regenschauer oder Gewitter entstehen speziell vom Arlberg bis zu den Hohen Tauern. Deutlich mehr Wolken gibt es dann morgen am Sonntag. In der Früh regnet es außerdem im Westen schon stellenweise. Im Lauf des Tages breiten sich Regenschauer und Gewitter speziell auf das Bergland und den Süden aus. Am ehesten trocken bleibt es im Nordosten. Damit steigen die Temperaturen hier bis auf 33 Grad. Meist werden es aber 21 bis 28 Grad. So viel zum Wetter von Georg Brack.
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11: Der Cellist, Gambist und Dirigent Christoph Coin ist heuer als Musiker zu Gast bei den Dachstein-Dialogen mit Stücken für Viola da Gamba. Das internationale Festival für Toleranz in Vilsmoos-Ransau widmet sich heuer vom 18. September bis zum 24. September einem zeitlosen wie aktuellen Thema: Worauf kann ich vertrauen? Jetzt hören Sie den französischen Musiker Christoph Coin mit einem Stück für Violoncello und Streicher von Antonio Vivaldi.

Das war der erste Satz aus dem Konzert für Violoncello, Streicher und Basso Continuo in S-Dur von Antonio Vivaldi.

Alexandre Tarot spielte die Suite in A von Jean-Philippe Rameau. Wir bleiben musikalisch in Frankreich, allerdings zwei Jahrhunderte später, Musik von Emmanuel Jabré. Die Suite Pastorale für Orchester, das Orchestre du Capitole de Toulouse, spielt daraus den zweiten Satz.

Das Orchestre du Capitole de Toulouse spielte unter der Leitung von Michel Plasson den zweiten Satz aus der Suite Pastorale für Orchester von Emmanuel Jabrier. 6.18 Uhr ist es jetzt. 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

Enter Your Own World von der österreichischen Sängerin Anja Obermeier alias Anja Ohm heute Abend live zu erleben beim Festival Glatt und Verkehrt in Krems und in ihrem Festivalsender Ö1 um 19.30 Uhr. Und Musik von Claude Debussy steht jetzt auf dem Programm.

Jean Efflam Pavosé spielte Gärten im Regen von Claude Debussy. Ein Blick auf die Uhr, 6.25 Uhr. Bis zu den Nachrichten um 6:30 Uhr hören Sie Musik von Debussys Zeitgenossen Camille Saint-Saëns. Dritter Satz aus der Suite für Violoncello und Klavier Opus 16. Cellist ist Mischa Majski. Er wird vom Orpheus Chamber Orchestra begleitet.

0: Mischa Majski und das Orpheus Chamber Orchestra spielten den dritten Satz aus der Suite für Violoncello und Klavier Opus 16 von Camille Saint-Saëns. Nach den Nachrichten geht es dann weiter mit Musik von Johann Sebastian Bach, Karl Philipp Emanuel Bach, Georg Friedrich Händel sowie von Edward Grieg, Antonín Dvořák und Ludwig van Beethoven. Jetzt ist es 6:30 ins Nachrichtenstudio zu Rosanna Azzara.
1: Guten Morgen. Die ÖVP schließt Walter Ruck aus der Partei aus. Der Beschluss im Parteivorstand ist gestern spätabends einstimmig gefallen. Zur Begründung heißt es, die kolportierten Aussagen des Wiener Wirtschaftskammerpräsidenten seien in keinster Weise mit den Werten und der Weltanschauung der Volkspartei vereinbar. Ruck will nun eine Berufung gegen den Ausschluss prüfen. Ruck soll sich laut Medienberichten in internen Männerrunden unter anderem frauenverachtend und herablassend gegenüber Parteikollegen geäußert haben. In der Affäre um Missbrauchsvorwürfe ist der Chefankläger des Internationalen Strafgerichtshofes Karim Khan entlassen worden. Die Vertragsstaaten des Weltstrafgerichts haben in New York mehrheitlich für seine Amtsenthebung gestimmt. Eine frühere Mitarbeiterin wirft Khan sexuelle Übergriffe vor. Der Brite weist die Anschuldigungen zurück. Die Waldbrandsituation in Südeuropa wird immer dramatischer. In Frankreich und Spanien mussten gestern rund 160.000 Menschen vor den Flammen in Sicherheit gebracht werden, unter ihnen viele Urlauber. In Frankreich ist vor allem die Atlantikküste rund um Bordeaux betroffen. In Spanien wüten mehrere Feuer nahe der Hauptstadt Madrid, die laut Behörden nicht zu löschen sind. Der Boom bei den Unternehmensgründungen in Österreich hält an. Fast 22.000 Firmen sind im ersten Halbjahr gegründet worden. Das sind um 4,5% mehr als im letzten Jahr. Die meisten neuen Betriebe sind laut Wirtschaftskammer in den Sparten Gewerbe und Handwerk, Information und Consulting sowie im Handel entstanden. Das Wetter ist heute von früh bis spät verbreitet sonnig mit nur ein paar Schleierwolken. Im Westen am Nachmittag teils größere Quellwolken und einzelne Regenschauer oder Gewitter, teils lebhafter Südwind und 25 bis 32 Grad. Jetzt ist es 6.32 Uhr.
0: Guten Morgen, willkommen mit Barockmusik von Johann Sebastian Bach. Dritter Satz aus dem Konzert für Violine, Oboe, Streicher und Basso Continuo in C-Moll mit Viktoria Mullowa Violine, François Leleu Oboe und The Mullowa Ensemble.

Sie hörten den dritten Satz aus dem Konzert für Violine, Oboe, Streicher und Basso Continuo in C-Moll von Johann Sebastian Bach. In einer Aufnahme mit Viktoria Mulova, François Leleu und dem Mulova Ensemble. 6.36 Uhr. Nach Johann Sebastian Bach, Musik seines Sohnes, Karl Philipp Emanuel Bach, Sonate für Klavier in Fis-Moll, es spielt Christopher Hinterhuber.

Christopher Hinterhuber spielte den dritten Satz aus der Sonate für Klavier in Fis-Moll von Johann Sebastian Bach. Es ist jetzt 6.39 Uhr von Karl Philipp Emanuel Bach. Und jetzt ist es 6.39 Uhr. Und noch einmal Musik aus Deutschland in Guten Morgen mit Ö1, heute am Samstag, 25. Juli. The English Concert spielt unter der Leitung von Trevor Pinnock den dritten Satz aus dem Concerto Nummer 2 in F-Dur von Georg Friedrich Händel.

0: The English Concert spielte unter der Leitung von Trevor Pinnock den dritten Satz aus dem Concerto a due cori Nummer 2 in F-Dur von Georg Friedrich Händel. Es ist jetzt 6.43 Uhr. 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

Leif Uwe Andsnes hat das lyrische Stück für Klavier An den Frühling von Edward Grieg gespielt. 6.47 Uhr. Es folgt Musik des Zeitgenossen Antonin Dvorak, Suite in A-Dur für Orchester, die amerikanische Suite. Das Radiosymphonieorchester Berlin spielt unter der Leitung von Michael Tilson Thomas den ersten Satz. Musik.

Amerikanische Suite von Antonín Dvořák. Das Radiosymphonieorchester Berlin spielte daraus unter der Leitung von Michael Thiersen-Thomas den ersten Satz. Es ist jetzt 6.52 Uhr. Bis zu den Gedanken für den Tag. Musik von Ludwig van Beethovens erster Symphonie in C-Dur

0: Das war der dritte Satz aus der ersten Symphonie in C-Dur von Ludwig van Beethoven. Bearbeitet für Violine, Violoncello und Klavier. Sie hörten Leonidas Kavakos, Yo-Yo Ma und Emmanuel X, aufgenommen im Jahr 2023 in New York. Es ist jetzt 6.56 Uhr, die Gedanken für den Tag. Die Literaturwissenschaftlerin Daniela Striegel hat diese Woche eine zwiespältige Eigenschaft in den Mittelpunkt ihrer Gedanken für den Tag gestellt, den Trotz, literarische Trotzgestalten, ebenso wie reale.
1: Trotz ist nicht zuletzt eine Haltung, die sich als Reaktion auf eine ausgeprägt kunstfeindliche Gegenwart aufdrängt. Womöglich ist die Kunst, die Literatur selbst eine Form von Trotz gegen den Alltag, gegen die wirtschaftliche Nutzbarmachung von allem und jedem, gegen die Übermacht der Anliegen und Agenda. Der Wert, der Stellenwert der Literatur in unserer Gesellschaft scheint kontinuierlich abzunehmen. Er spiegelt sich wiederum im Stellenwert der Literatur in Schule und Hochschule. Ich meine, das ist nicht einfach so passiert, das war und ist politisch gewollt. Zunächst gar nicht von denen, die heute davon profitieren, weil eine Gesellschaft ohne Literatur eine Gesellschaft ohne Gedächtnis ist, ohne kritisches Selbstbewusstsein, ohne Fantasie und ohne Streitkultur. Wer beharrlich am Wert der Literatur festhält, muss sich die Frage nach dem Zweck gefallen lassen. Jahrhundertelang war sie selbstverständlicher Teil des Bildungsideals. Ein Mensch ohne literarische Bildung, dem fehlte nach allgemeiner Ansicht etwas, der war eben nicht wirklich gebildet. Literatur macht keine besseren Menschen aus uns, aber oft wohl klügere, aufmerksamere, wachere und manchmal auch glücklichere. Das Überflüssige, das ist auch das Schöne. Literatur kann gesellschaftlichen Trotz artikulieren, doch sie darf sich auch aus dem Produktionskreislauf des Kapitalismus ausklinken. Sie darf zu gar nichts Nütze sein als zur Repräsentation ihrer selbst. Wenn Sorge angebracht ist, dann um den Echoraum für die Kunst, die Literatur, um das Lesepublikum von morgen, das nach dem trotzigen Gegenmodell eines utopischen Träumens und Denkens verlangt. Nicht aber um die Literatur selbst. Die stirbt nicht aus.
0: Daniela Striegel ist Literaturwissenschaftlerin.

0: Es ist jetzt 7 Uhr.
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2: Dazu darf ich Sie begrüßen. Mein Name ist Stefanie Leodolter und folgende Themen beschäftigen uns an diesem Samstagmorgen. Die ÖVP hat Walter Ruck aus der Partei ausgeschlossen. Der denkt aber weiter nicht daran, die Chefsessel in Wirtschaftskammer und Bund zurückzulegen. Das bespreche ich gleich mit dem Vorsitzenden der Wiener ÖVP, Markus Fiegel. Nachdem die Houthi-Miliz Tanker im Roten Meer angegriffen hat, schlägt Saudi-Arabien jetzt zurück. In Frankreich sorgt der viel zu heiße Sommer für Waldbrände. Brände und Ernteausfälle. Astronomische Forschende haben einen Mond in einem anderen Sonnensystem entdeckt und nach dem Tod von Georg Baselitz widmet ihm die Münchner Pinakothek der Moderne eine Ausstellung. Das Wetter wird sonnig und allmählich wird es auch bei uns wieder sehr heiß. Wir beginnen die Sendung in der Innenpolitik. Walter Ruck ist seit dem Abend kein Mitglied der österreichischen Volkspartei mehr. Die Medienberichte über fragwürdige Postenvergaben, ein zweifelhaftes Frauenbild und deftige Aussagen über andere Wirtschaftsvertreter waren für die ÖVP letztlich offenbar doch zu viel. Der Bundesparteivorstand hat den Chef des Wiener Wirtschaftsbunds und der Kammer zwar aus der Partei jetzt ausgeschlossen, die Konsequenzen sind aber endenwollend, wie Felix Nowak berichtet.
3: Es reicht. Mit diesen Worten hat ein ÖVP-Chef einst eine Koalition aufgekündigt. Jetzt reicht es sinngemäß dem aktuellen Parteichef in der Causa Ruck und nicht nur ihm. Einstimmig schließt der ÖVP-Bundesparteivorstand am Abend den obersten Wiener Wirtschaftsvertreter aus der Partei aus. Auch Seniorenbundpräsidentin Ingrid Korosek hat an dem Termin teilgenommen. Für sie war der Schritt unausweichlich.
4: Die Reaktionen, die er eben nicht gesetzt hat, die er hätte setzen müssen, und auf der anderen Seite die frauenfeindlichen Bemerkungen und auch sonstigen, das ist nicht unser Politstil und daher war da keine andere Möglichkeit da.
3: In einer schriftlichen Stellungnahme kritisiert die Volkspartei zwar die geheimen Aufzeichnungen, gleichzeitig distanziert sie sich aber von deren Inhalt. Die Aussagen seien in keinster Weise mit den ÖVP-Werten vereinbar. Ruck hätte Bereitschaft zeigen müssen, an einer Aufarbeitung oder Klärung mitzuwirken, um den Schaden an der Partei zu mindern. Das sei aber nicht erfolgt. Die Vorlage für den Parteiausschluss hat bereits am Nachmittag der ÖVP-Ethikrat geschaffen. Nach einem Treffen hat das Gremium Ruck scharf kritisiert. Er habe nicht eindeutig klargestellt, ob die geheim entstandenen Protokolle echt seien. Daher müsse man annehmen, dass sie es seien. Die Aussagen selbst würden dem ÖVP-Verhaltenskodex widersprechen. Aus diesem Grund und wegen des öffentlichen Schweigens hat sich das Gremium für Rucks Rücktritt ausgesprochen. Der ÖVP hat der Ethikrat Sanktionen bis hin zum Ausschluss empfohlen. Ein Ratschlag, dem der Parteivorstand wenig überraschend nachgekommen ist. Ruck selbst hat sich gestern Vormittag zu Wort gemeldet, und zwar in einem Brief an die obersten ÖVP-Funktionäre. Darin hat er sich über die Ausschlusspläne verwundert gezeigt. Die Echtheit der zitierten Aussagen könne er weiterhin nicht bestätigen. Ein Rücktritt kommt für Ruck nach wie vor explizit nicht in Frage, auch im Fall eines Parteiausschlusses. Am Abend lässt er mitteilen, dass man die Entscheidung zur Kenntnis nehme, aber bekanntlich eine andere Meinung dazu habe. Eine Berufung will Ruck prüfen.
2: Felix Nowak hat die Genese dieser Causa für uns skizziert und ich bin jetzt mit Markus Fiegel telefonisch verbunden. Er ist Chef der Wiener Landespartei und Bezirksvorsteher der Inneren Stadt. Guten Morgen.
5: Schönen guten Morgen.
2: Herr Fiegel, in diesen geheimen Aufzeichnungen, von denen wir gerade gehört haben, heißt es, dass Walter Ruck über die Wiener Landespartei gesagt haben soll, dass er, Zitat, zweimal Wumm macht und dann ist Ruhe, wenn die ÖVP zu keck wird. Wer ist hier eigentlich der Chef in der Wiener ÖVP?
5: Ja, erstens einmal einen schönen guten Morgen. Sie haben das völlig richtig dargestellt. Diese Aussagen insgesamt, die er getätigt haben, das ist nicht unser Politikverständnis. Und das, was wir ja auch erlebt haben in den letzten Jahren, war ja schon, dass er auch bei Wahlkämpfen dann mehr Positionen, man könnte fast sagen, anderer Parteien vertreten hat als von der ÖVP. Faktum ist, im letzten Jahr ist er, glaube ich, bei einer einzigen Sitzung Landesparteivorstand, Landesparteipräsidium gewesen. Also seine Bedeutung, was das betrifft, war schon ziemlich gering. Ich verstehe natürlich, dass er sich da gerne anders darstellen möchte. Faktum ist aber, dass diese Aussagen, die er getätigt hat, dieses Politikverständnis, das da dahinter steht, auch der Umgang mit Frauen, vieles andere, das ist nicht so, wie wir agieren. Und daher war es völlig klar, dass es hier auch Konsequenzen geben muss.
6: Jetzt sagen Sie aber nicht klar, der Chef bin ich. Diesen Satz habe ich jetzt von Ihnen nicht gehört. Ein weiterer Vorwurf lautet ja auch, dass bei der letzten Wien-Wahl, Sie haben es schon ein bisschen angedeutet, eine Wirtschaftskammerfunktionärin zugunsten von Rucks Sohn auf einen Listenplatz verzichtet hat. Wie kann es denn sein, dass ein Wirtschaftskammerpräsident die Bezirksspitzenkandidaten bei einer Wahl diktiert?
5: Also erstens, Landesparteiobmann bin ich und damit der Chef. Also ich glaube, das brauche ich nicht weiter ausführen. Und das Zweite ist, damals war ich noch nicht Landesparteiobmann. Das heißt, da müssen Sie diejenigen befragen, die das dort waren. Aber ich muss ganz ehrlich sagen, das sind auch, Vorgänge, die man dann auch dort in diesen Gremien auch besprechen müsste. Aber eines steht natürlich für uns völlig fest. Wir entscheiden als Wiener Volkspartei die Dinge im Landesparteivorstand, im Landesparteipräsidium. Wenn dort jemand nicht auftaucht, dann wird er dort auch nicht mitbestimmen können. Und es war in der Vergangenheit, ich habe Ihnen gesagt, im letzten Jahr ist ein einziges Mal dort erschienen, dass er nicht da war. Das heißt, er hat da quasi nicht sehr viel mitzureden gehabt. Und in Zukunft wird das erst recht nicht mehr der Fall sein, weil er ist jetzt eben ausgeschlossen worden.
6: Über die Gremien werden wir gleich noch sprechen. Walter Ruck hat in seiner Laufbahn ja aber sich schon des Öfteren mit der eigenen Landespartei überworfen. Auch das haben Sie schon angedeutet und sich vor allem mit den Chefs immer wieder gerne angelegt. An einem Wiener ÖVP-Bürgermeister wäre er gar nicht interessiert, soll er gesagt haben. Das wären ja jetzt an sich Sie. Sie waren auch einer der Ersten in der ÖVP, die sich rasch und deutlich geäußert und von Walter Ruck distanziert haben. Kommt Ihnen die Causa auch ein bisschen gelegen?
5: Nein, von gelegen kann man da nicht sprechen, weil das ist insgesamt leider ein Schaden für die Politik. Und ich höre das sehr rundheraus. Ich bin ja viel unterwegs, sowohl bei denjenigen, die Mitglied sind bei uns in der Wiener Volkspartei, als auch bei denjenigen, die einfach nur ein Interesse an Politik haben. Wahrscheinlich auch bei denjenigen, die das nur vom Hörensagen mitkriegen. Also ich kann nur sagen, es schütteln alle den Kopf. Und es ist leider ein Politikbild, das ich insgesamt nicht haben will. Das ist für alle, die in der Politik tätig sind, ein großer Schaden, der hier entsteht. Weil so darf Politik nicht stattfinden. Wir dürfen in der Politik nicht so übereinander reden. Und es darf auch nicht sein, dass der Eindruck entsteht, da wird in irgendwelchen Weinkellern oder so Politik gemacht, sondern Politik muss dort gemacht werden, wo sie stattfinden soll, eben in den Gremien, in der Öffentlichkeit, in der Diskussion und nicht in irgendwelchen Hinterzimmern.
6: So darf man nicht reden, so darf man nicht tun, sagen Sie. Die ÖVP hat in diesem Fall ja vergleichsweise schnell reagiert. Wir erinnern uns aber alle an das Postenschacher Verfahren gegen den ehemaligen Clubchef August Wöginger. Der ist nicht rechtskräftig, aber verurteilt. Wird er jetzt auch ausgeschlossen?
5: Das, was bei dieser Causa ja auch der Fall ist, und das hat man ja gesehen, dafür bin ich, wenn man so will, natürlich auch ich als Landesparteiobmann einer derjenigen, der ja als Erster gesagt hat, das geht so nicht. Und eines muss man schon sagen, der Walter Ruck ist jetzt in Deckung gegangen. Über eine Woche lang hätte er Zeit gehabt, etwas dazu zu sagen, entweder es tut mir leid oder das stimmt alles nicht oder was auch immer. Aber es geht nicht, dass jemand sich dann einmauert, eigentlich vor der Öffentlichkeit versteckt, keine Kooperationsbereitschaft zeigt, auch nicht gegenüber dem Ethikrat.
6: Aber eine gerichtliche Verurteilung geht schon? Wie im Fall Böginger?
5: Sie haben selbst gesagt, nicht rechtskräftig, aber der August Wöginger hat dazu klar Stellung genommen, auch in der Öffentlichkeit. Und ich muss dazu sagen, ich bin für Wiener Funktionäre und Mandatare zuständig. Das ist der Walter Ruck gewesen. Und daher ist das natürlich auch mein Fall. Deswegen habe ich auch sofort reagiert. Und das ist der Fall, der jetzt vorliegt. Und Sie haben es selber gesagt, die ÖVP hat hier schnell und eindeutig reagiert. So ein Verhalten wollen wir nicht haben.
6: Gut, den Fall Wöginger, den müssen wir ja noch weiter beobachten. Aber Sie sagen, diese Lage und diese Situation kann so bleiben. Kommen wir zurück aber zu Walter Ruck. Der will, das hat am Abend ja noch einmal bekräftigt, Wirtschaftsbund und Wiener Wirtschaftskammerchef bleiben. Damit sitzt er aber trotzdem in den Gremien der Wiener Landespartei und an Ihrem Tisch. Sie sagen, in der Vergangenheit ist er nicht oft aufgetaucht, aber was, wenn er das jetzt macht?
5: Nein, warum sollte er dort Mitglied dieser Gremien sein, wenn er nicht mehr Parteimitglied ist?
6: Der Wirtschaftsbund sagt, dass die Statuten geben das her.
5: Nein, da haben wir eine eindeutig andere Rechtsmeinung. Jemand, der nicht mit...
6: Aber was, wenn er das jetzt macht?
5: Nein, warum sollte er dort Mitglied dieser Gremien sein, wenn er nicht mehr Parteimitglied ist?
6: Der Wirtschaftsbund sagt, dass die Statuten geben das her.
5: Nein, da haben wir eine eindeutig andere Rechtsmeinung. Jemand, der nicht Mitglied ist, ist auch nicht

0: auch der Sinn gewesen von diesem Ausschluss, dass wir eindeutig uns hier distanzieren, auch von diesem Politikstil.
1: Das heißt, als außerordentliches Wirtschaftsbundmitglied, wie er jetzt ja sein wird, sagen Sie, wird er definitiv keinen Platz in Ihren Gremien haben?
0: Richtig.
1: Gut, da, auch das wird wahrscheinlich noch zu besprechen sein, weil ich denke, beim Wirtschaftsbund sieht man das anders. Markus Fiedl.
0: Aber ehrlich gesagt, das ist ja ziemlich absurd, wenn jemand, der nicht Parteimitglied sein will, dann in Parteigremien drinnen sitzt. Das ist ja an sich ein denklogischer Widerspruch.
1: Das möchte ich jetzt hier gar nicht bewerten, sondern nur die Frage aufwerfen und die wird vermutlich nochmal zu stellen sein. Aber wie gesagt, das haben wir jetzt fürs Erste gemacht. Markus Fiedl war das Wiener ÖVP-Landesparteiobmann. Ich danke Ihnen für das Gespräch.
0: Danke sehr. Wiederhören.
1: Und wir schauen weiter in die zweitgrößte Stadt Österreichs jetzt, nach Graz. Da ist ja Ende Juni ein neuer Gemeinderat gewählt worden. Die siegreiche KPÖ will sich in der künftigen Stadtregierung mit den drittplatzierten Grünen zusammentun. Es wird bereits in Untergruppen verhandelt. Aus Graz berichtet uns Johann Puntigam.
2: Es wäre eine Riesenüberraschung, wenn KPÖ und Grüne in Graz doch nicht zusammenfinden. Denn nach Gesprächen mit allen Parteien im Gemeinderat war schnell klar, diese zwei können und wollen miteinander. In den Untergruppen zeigt sich das Vertrauen aus den letzten gemeinsamen Jahren in der Stadtregierung, so KPÖ-Chefin und Bürgermeisterin Elke K.
3: Das war wirklich eine gute und unaufgeregte und eine sehr angenehme Zusammenarbeit. Und deshalb gehe ich davon aus, dass es auch in die kommenden 5 Jahre so funktionieren wird, weil wir uns tatsächlich gut kennen, weil man sich verlassen kann.
2: Und die wohl künftige Partnerin in der Stadtregierung, Grünen-Chefin Judith Schwendtner, sagt:
4: Ja, es war eine Wahl dazwischen, aber genau den Weg, den wir eingeschlagen haben, können wir jetzt eigentlich fortführen.
2: Ein ganz großer Brocken fehlt aber noch, die Verhandlungen über das künftige Grazer Stadtbudget. Angesichts einer Gesamtverschuldung von nicht ganz 2 Milliarden Euro ist in einem Rohbericht des Rechnungshofs ja von empfohlenen Kürzungen bei den freiwilligen Förderungen und den Investitionen die Rede. Beteiligungen sollten redimensioniert werden. Schwendtner will das berücksichtigen, stellt aber klar,
4: dass wir sichern müssen, dass die Stadt lebenswert bleibt und dass es eine gerechte Verteilung der finanziellen Mittel ist, die wir haben. Das heißt Kinderbetreuung, öffentlicher Verkehr, Schutzmaßnahmen gegen die Hitze, wenn wir jetzt gerade an die nächste Hitzeperiode denken, aber auch soziale Sicherheit und die Kultur.
2: Und LKK macht hier in Sachen Beteiligungen klar:
3: Die finanziellen Rahmenbedingungen werden sicher schwerer machen. Das ist unbestritten, das haben wir auch vor der Wahl gesagt. Aber für uns ist wichtig, öffentliches Eigentum zu schützen und nicht so irgendwelche Sachen zu privatisieren oder zu verkaufen. Im Gegenteil, sogar den öffentlichen Einfluss da oder dort sogar auszubauen, weil gerade in schweren Zeiten es wichtig ist, dass die öffentliche Hand auch steuernd eingreift, um ihre Bewohner und Bewohnerinnen Sicherheit zu geben.
2: Die Verhandlungen ums Budget folgen in den nächsten Wochen. Das Übereinkommen will man rechtzeitig vor der konstituierenden Sitzung am 27. August präsentieren.
1: Und wir wechseln ins Ausland jetzt zum Krieg im Golf, in der Golfregion. US-Präsident Donald Trump warnt China und Russland nämlich davor, den Iran mit Waffen zu unterstützen. Die Sorge wächst, dass sich dieser Krieg ausweiten könnte. Ein Militärbündnis unter der Führung von Saudi-Arabien hat jetzt nämlich Ziele im benachbarten Jemen angegriffen. Dort hat die mit dem Iran verbündete Houthi-Miliz zuletzt Schiffe im Roten Meer attackiert. Zeitgleich hat die US-Luftwaffe wieder Ziele im Iran in Visier. Alexander Kufler berichtet.
5: In der iranischen Stadt Awas, nicht weit von der irakischen Grenze entfernt, sind Explosionen zu hören. Das US-Militär bestätigt am Abend erneut, Angriffe gegen Ziele im Iran geflogen zu sein. Unterdessen erklärt US-Präsident Donald Trump im Weißen Haus, dass alles wie am Schnürchen laufe.
6: Don't believe the fake news.
5: Glaubt nicht an die Fake News, so Trump, der Iran sei schwer getroffen.
6: So we've hit Iran very hard.
5: Der Iran dürfe niemals eine Atomwaffe besitzen, so Trump. Sie wollen mit uns reden. Ich glaube, sie sind noch nicht bereit dazu. Aber ich höre ihnen zu. Doch der Konflikt weitet sich aus. Eine Militärallianz unter der Führung von Saudi-Arabien greift Ziele im benachbarten Jemen an. Sie macht die dort herrschende Houthi-Miliz, einen engen Verbündeten des Irans, für Angriffe auf saudische Schiffe im Roten Meer verantwortlich. Ein Sprecher der Vereinten

0: Reaktionen zeigt sich besorgt. Durch die Angriffe der Houthis auf Handelsschiffe nehmen die regionalen Spannungen weiter zu. Der Jemen könnte damit tiefer in diesen Konflikt hineingezogen werden. US-Präsident Trump hatte den Houthis bereits mit Vergeltung gedroht, sollte die Miliz erneut Schiffe angreifen. Denn so wie die Straße von Hormus gilt auch das Rote Meer mit seinem Suezkanal als einer der wichtigsten Seewege der Welt.
1: Frankreich erlebt heuer einen der trockensten Sommer aller Zeiten. Die Folgen reichen von ungewöhnlich niedrigen Wasserständen in den Flüssen über Ernteausfälle bis hin zu schweren Waldbränden. In der Region um Bordeaux brennen bereits über 12.000 Hektar Land. Die Regierung spricht von einer außergewöhnlichen Hitzewelle und Dürre und bringt die ganz klar mit dem Klimawandel in Verbindung. Aus Frankreich berichtet Leonie Heitz.
2: Die Trauben hängen zwar dicht an den Rebstöcken, doch viele von ihnen werden nie zu Wein werden. Sie sind von der Sonne regelrecht verbrannt. Winzer im Südwesten Frankreichs fürchten um ihre Ernte. Die Trauben sind viel zu klein, das bedeutet Ertragseinbußen. Die Ernte von Stéphane Rousselon könnte sich heuer halbieren. Das macht uns Sorgen, denn daran hängt das Leben unseres Weinguts und die Qualität unserer Weine, das stresst uns. Nicht nur die Weinbauern leiden unter der anhaltenden Trockenheit. Frankreichs längster Fluss, die Loire, führt bereits jetzt ungewöhnlich wenig Wasser. An manchen Stellen liegt das Flussbett frei. Der Wasserstand entspricht Werten, die sonst erst Wochen später erreicht werden. In der Region Doubs an der Grenze zur Schweiz müssen Tankwagen inzwischen die Wasserversorgung eines ganzen Dorfes sicherstellen. Seit über einem Monat füllen sie regelmäßig den örtlichen Wasserturm auf. Die Quelle, aus der sich die Gemeinde bisher selbst versorgt hat, führt wegen der anhaltenden Trockenheit und Hitze nicht mehr genug Wasser. Das ist dieses Jahr außergewöhnlich früh. Normalerweise passiert das erst ab Mitte Juli. Heuer haben wir schon einen Monat früher zu wenig Wasser gehabt, sagt der Bürgermeister der Gemeinde Fleury. Auch für Milchbauern wird die Trockenheit zum Problem. Auf den Weiden wächst kaum noch Gras, den Kühen fehlt das Futter. Und das macht sich auch bei der Milchproduktion bemerkbar, sagt Milchbauer Denis Sondas. Sie geben weniger Milch, nur halb so viel. So etwas habe ich noch nie gesehen. Sie finden nicht genug zu fressen. Sie mögen gerne frisches Gras. Die Umweltministerin Monique Barbu spricht von einer außergewöhnlichen Dürre. Wir erleben eine intensive Trockenzeit, die ungewöhnlich früh im Jahr eingesetzt hat. Sowohl die Waldbrände als auch die Dürre haben einen Monat früher angefangen als sonst. In mehreren Regionen Frankreichs kämpfen tausende Feuerwehrleute gegen große Waldbrände. Die ausgedörrte Vegetation und hohe Temperaturen begünstigen die Ausbreitung der Flammen. Der Klimawandel bringt den Wasserkreislauf aus dem Gleichgewicht. Dürreperioden werden länger und der Wasserbedarf steigt. Experten warnen, dass Frankreich auf eine Zukunft mit zunehmender Wasserknappheit nicht ausreichend vorbereitet ist. Von der Landwirtschaft über die Wasserversorgung bis zum Waldschutz.
1: Leonie Heitz hat berichtet. In Wien ist nach 3,5 Jahren Schluss mit dem Community Center für wegen des Kriegs aus der Ukraine vertriebene Menschen. Gestern war der Train of Hope den letzten Tag geöffnet. Im 15. Wiener Gemeindebezirk haben Menschen, die nach Österreich geflohen sind, Hilfe und Gemeinschaft geboten bekommen. Grund für das Aus ist, dass der Fonds Soziales Wien die Förderung eingestellt hat, wie Ulrike Dobesch berichtet.
3: Hunderte Menschen sind Tag für Tag in dem mehrstöckigen Haus versorgt worden. Mit Sprachkursen, Hilfestellungen, Schuhen, Pullover. Einige sind gekommen, um sich noch Kleidung abzuholen. Wie diese Ukrainerin, ihr ist klar, das ist das letzte Mal. Es wird nichts mehr geben, sagt sie. Für viele, so sagt es Nina Andresen von Train of Hope, ist jetzt der zentrale Anlaufort weggebrochen.
4: Viele Menschen sind in den letzten Tagen zu uns gekommen, haben sich bedankt und alle haben gesagt, wir verlieren zum zweiten Mal unser Zuhause.
3: Das bestätigt auch die 50-jährige Olena Demianczuk. Ihr besonderer Dank gilt am letzten Tag den Kursleiterinnen und Kursleitern, vor allem jenen, die im Community Center Deutsch unterrichtet haben.
5: Sie bauen wie niemand sonst die Brücke zwischen unserem Heimatland und dem Land, das uns aufgenommen hat, zwischen Ukraine und Österreich. Und wir alle haben gespürt, dass sie ihre Arbeit mit ganzem Herzen, mit großer Herzlichkeit und echter Hilfsbereitschaft machen.
3: Nach 3,5 Jahren ist damit Schluss. Die finanziellen Mittel aus Spenden reichen nicht. Seit Ende 2025 ist die Förderung gestrichen. Laut Andresen von Train of Hope waren das rund 600.000 Euro pro Jahr. Über 700 ehrenamtliche Mitarbeitende haben außerdem mitgeholfen, so wie auch Michael in der Küche.
6: Wir haben so zwischen 120 und 180 Essen gehabt, Mittag und am Abend, manchmal auch 200 und noch mehr. Also es war immer busy, auch Ukrainerinnen haben sich immer eingebracht.
3: Keine in der Küche bereiteten Essen, aber die Lebensmittelausgabe bleibt aufrecht, ebenso der Gemeinschaftsgarten. Die Aussicht auf ein neues Community Center gibt es derzeit nicht.
1: 24 Jahre nach der Einführung bekommen die Euroscheine einen neuen Look. Konkret plant die Europäische Zentralbank für eine kommende Banknotenserie ein neues Design. Aus einem europaweiten Wettbewerb hat die EZB 10 Entwürfe vorausgewählt. Bis September können alle EU-Bürgerinnen und Bürger für ihren Favoriten abstimmen. Bis die neuen Euroscheine dann in Umlauf kommen, dauert es aber noch, wie Johannes Schmerger-Lunder berichtet.
7: Der Euro ist die gemeinsame Währung von rund 358 Millionen Menschen in 21 Ländern der Europäischen Union. Die Bürgerinnen und Bürger sind nun aufgerufen, ihre Favoriten für das neue Design der Banknoten auszuwählen. Die Motive beschäftigen sich mit zwei Themen. Auf der einen Seite der europäischen Kultur. Auf diesen Scheinen sind berühmte Europäer wie Ludwig van Beethoven, Leonardo da Vinci oder Marie Curie abgebildet. Beim zweiten Thema stehen Flüsse und Vögel im Fokus. Auf diesen Entwürfen der Banknoten sind unter anderem der Eisvogel und Weißstorch zu sehen, aber auch europäische Institutionen wie das EU-Parlament oder die Kommission. EZB-Präsidentin Christine Lagarde: Flüsse und Vögel kennen keine Grenzen, sie symbolisieren Freiheit sowie die Verbundenheit mit der Natur. Lagarde spricht von 10 sehr starken und unterschiedlichen Vorschlägen, aber nur einer wird letztendlich ausgewählt. Der EZB-Rat wird voraussichtlich Ende des Jahres eine Entscheidung treffen. Abgestimmt werden kann noch bis 21. September über die Website der EZB. Bis man die neuen Banknoten in Händen halten kann, wird das aber noch mindestens bis Ende 2028 dauern.
1: Zum ersten Mal haben Forschende einen Mond in einem anderen Sonnensystem entdeckt. Bisher hat man gesichert nur von Planeten gewusst, die um andere Sterne kreisen. Dieser Trabant, den die Astronomen jetzt identifiziert haben, ist aber ganz anders als unser Mond. Tobias Meyer weiß mehr.
8: Der erste Mond außerhalb unseres Sonnensystems ist von einem anderen Kaliber als unser Erdtrabant. Er ist so schwer wie Jupiter und liegt 71 Lichtjahre weit entfernt, erklärt sein Entdecker, der Astronom Kevin Hoy.
9: Das ist so weit weg, dass ein heute lebender Mensch nie dorthin reisen wird können. Aber in astronomischen Maßstäben ist das eigentlich recht nahe.
8: Hoy hat im Rahmen seines Doktorats an der Europäischen Südsternwarte jahrelang nach interessanten Himmelskörpern in anderen Sonnensystemen gesucht. Durch Zufall stießen sein Team und er dann auf den ersten bekannten Mond außerhalb unseres Sonnensystems.
9: Wir haben einfach verschiedene neue Werkzeuge ausprobiert und den Himmel abgesucht. Und dann haben wir wirklich etwas gefunden, das uns verlässliche Signale gesendet hat.
8: Doch die Entdeckung führt in der Astronomie zu einigem Stirnrunzeln. Denn der Jupiter-große Mond umkreist einen noch einmal 30 Mal größeren Planeten. Das sind Größenverhältnisse, die man bisher nicht für möglich gehalten hatte. Planet und Mond sind einfach viel größer als alles, was man bisher beobachten konnte.
9: Wir blicken auf einen wirklich spannenden Fall hier, ein wirklich seltsames System, das so ganz anders ist als unser Sonnensystem. Herauszufinden, wie so etwas überhaupt entstehen kann, wird noch eine Menge Arbeit.
8: Sagt Hoy, seine Entdeckung wirft Fragen auf, die die Wissenschaft jetzt noch nicht beantworten kann.
9: Allein zu wissen, dass solche Systeme existieren, zeigt uns, dass wir neue Theorien brauchen, um sie erklären zu können. Jetzt haben wir neue Vorgaben, die zeigen, wie wir unsere bisherigen Entstehungstheorien abändern müssen.
8: Hoys Mond bringt also in gewisser Weise mehr Dunkel ins Licht als Licht ins Dunkel. Seine Entdeckung wirft fundamentale Fragen auf, um es mit den Worten des Science-Fiction-Autors Douglas Adams zu sagen, über das Leben, das Universum und den ganzen Rest.
1: Zur Kultur jetzt in diesem Morgenjournal und zu einem Hinweis auf unsere Sendung heute Mittag. Da ist nämlich die Interimsintendantin der Salzburger Festspiele, Karin Bergmann, im Journal zu Gast. Die ehemalige Burgtheaterdirektorin und erste Frau an der Spitze in Salzburg spricht über die Herausforderungen und Zukunft der Festspiele, die Eröffnungsfeier am Sonntag, aber auch über ihr Verhältnis zum in Unfrieden geschiedenen Intendanten Markus Hinterhäuser.
10: Also die Solidaritätskundgebungen finde ich einerseits verständlich. Andererseits ist es natürlich so gewesen, dass zum Beispiel dieser offene Brief, der am Anfang meiner Intendanz großes Thema war, der von einer großen Anzahl von Künstlerinnen und Künstlern unterschrieben war, der ist zum Beispiel geschrieben worden, als man noch nicht wusste, dass ich es bin, die antreten wird. Und viele haben mir dann gesagt, wenn sie gewusst hätten, dass ich komme, hätten sie es anders formuliert. Wäre es nicht so zu dieser Art von Brief gekommen.
1: Karin Bergmann, die aktuelle Intendantin der Salzburger Festspiele, ist heute im Gespräch mit Katharina Mehnhofer im Journal zu Gast. Georg Baselitz ist im April dieses Jahres gestorben. Der Maler, der viel am Boden gearbeitet hat, zählt schon zu den bedeutendsten Künstlern der deutschsprachigen Gegenwartskunst. Vor allem in München ist er seit den 1970er Jahren sehr präsent gewesen. Die Pinakothek der Moderne würdigt Baselitz deshalb aktuell mit einer eigenen Ausstellung, wie Susanne Lettenbauer berichtet.
11: Auf den ersten Blick sieht das pinke Gemälde so gar nicht nach Georg Baselitz aus. Zarte Rosatöne bis ins Weiß changierend, dann kräftiges Rot, das in Schwarz ausläuft. Das Gemälde Hommage à Charles Merion gehört zu den ganz frühen Werken des kürzlich mit 88 Jahren verstorbenen Künstlers, die im Besitz der Pinakothek der Moderne München sind. Das ungewöhnlich farbenfrohe Werk bildet den Auftakt zur neuen Ausstellung.
12: Wir haben einen umfassenden Bestand von 31 Werken und das Besondere ist, dass wir ganz frühe Arbeiten haben und auch Arbeiten aus dem Spätwerk. Und wir wollen eben mit dieser Präsentation an den Künstler erinnern.
11: Kuratorin Verena Hein ließ sich von der Baselitz-Expertin Carla Schulz-Hoffmann zu dieser Hommage an Baselitz inspirieren. Hein hängt den frühen Gemälden vom Anfang der 1960er Jahre wortwörtlich eines der letzten Werke gegenüber. Avignon AD von 2017. 3 auf knapp 5 Meter groß. Das letzte von 6 Werken, das der zuletzt in Salzburg lebende Künstler zu Ehren von Franz von Bayern 2019 den Bayerischen Staatsgemäldesammlungen schenkte. Man wollte nicht alle 31 im Besitz der Pinakothek befindlichen Werke ausstellen, so die Kuratorin. So ist ein schlaglichtartiger Überblick entstanden über den künstlerischen Werdegang des heute weltberühmten, 1938 in der Oberlausitz geborenen Künstlers. Mehr als 5 Jahrzehnte haben die Bayerischen Staatsgemäldesammlungen das Werk von Georg Baselitz eng begleitet und als einer der ersten Museen der Öffentlichkeit zugänglich gemacht.
12: Das ist eine wirklich spannende Geschichte, weil 1974, als er 38 war, wurde die erste Ausstellung für einen lebenden Künstler Baselitz gewidmet. Und zwar war das damals noch im Haus der Kunst, die Staatsgalerie Moderne Kunst. Das war ein absoluter Wendepunkt für die Geschichte des Hauses, weil ab diesem Zeitpunkt hat man sich in der Ausstellungspraxis an Gegenwartskunst orientiert und auch in der Sammlungspraxis.
11: Im Unterschied zu den derzeit in Salzburg gleich in 2 Ausstellungen gezeigten Werken punktet die Pinakothek in München mit eigenen Baselitz-Werken. Bilder aus den 60er und 70er Jahren wie Der Mann am Baum von 1969, Fingermalerei, Adler 1972 und neben Avignon AD auch die Skulptur Zero End von 2013. Wer sich in die Pinakothek aufmacht, der kann auch zu Baselitz langjährigem Galeristen gehen. Die Münchner Galerie Jahn und Jahn hat kurzfristig eine eigene Ausstellung ins Programm genommen. Nicht zuletzt wird in München auch der Bühnen gedacht, die Baselitz im hohen Alter gestaltete. 2018 die Requisiten zu Wagners Parsifal an der Bayerischen Staatsoper und 2025 die Marionetten für die Neuinszenierung von Igor Strawinskys Histoire du Soldat bei den Salzburger Festspielen. Diese Produktion des Salzburger Marionettentheaters kommt im September mit Dominik Horwitz, Isabel Faust und einem All-Star-Ensemble zum Musica Viva nach München.
1: 7:30 ist es. Wir schalten ins Nachrichtenstudio zu Rosanna Zara.
13: Die ÖVP schließt Walter Ruck aus der Partei aus. Das hat der Parteivorstand spät abends einstimmig beschlossen. Die kolportierten Aussagen des Wiener Wirtschaftskammerpräsidenten seien in keinster Weise mit den Werten der Volkspartei vereinbar, heißt es zur Begründung. Ruck kündigt an, eine Berufung gegen den Ausschluss zu prüfen. Laut Medienberichten soll sich Ruck in internen Männerrunden unter anderem frauenverachtend und herablassend gegenüber Parteikollegen geäußert haben. In der Affäre um Missbrauchsvorwürfe ist der suspendierte Chefankläger des Internationalen Strafgerichtshofes Karim Khan entlassen worden. Die Vertragsstaaten des Weltstrafgerichts haben in New York mehrheitlich für seine Amtsenthebung gestimmt. Eine frühere Mitarbeiterin wirft Khan sexuelle Übergriffe vor. Der Brite weist die Anschuldigungen zurück. Venezuela hat gleichzeitig bekannt gegeben, den Internationalen Strafgerichtshof zu verlassen. Außenminister Plasencia wirft dem Gericht vor, gegenüber dem globalen Süden voreingenommen zu sein und das venezolanische Volk anzugreifen. Beim Internationalen Strafgerichtshof läuft eine Untersuchung gegen Venezuela wegen mutmaßlicher Verbrechen gegen die Menschlichkeit unter dem abgesetzten Präsidenten Maduro. Der Österreicher Volker Türk bleibt UNO-Hochkommissar für Menschenrechte. Türk ist in New York trotz Widerstand aus den USA, Russland und Israel für weitere 4 Jahre wiedergewählt worden. Türk ist in der Vergangenheit mit scharfer Kritik an Russlands Krieg gegen die Ukraine, dem israelischen Krieg im Gazastreifen und an der US-Einwanderungspolitik aufgefallen. Die Waldbrandsituation in Südeuropa wird immer dramatischer. Insgesamt rund 160.000 Menschen in Frankreich und Spanien sind gestern zur Flucht gezwungen worden, unter ihnen auch viele Urlauber. In Frankreich bedrohen die Flammen jetzt Bordeaux. Innenminister Nunes sagt, das Land habe noch nie zuvor Brände in diesem Ausmaß erlebt. In Spanien verschärft sich die Lage derzeit vor allem rund um die Hauptstadt Madrid. Das Feuer dort ist laut Behörden auf seinen Höhepunkt und sei derzeit nicht zu löschen.
14: Und damit sind wir schon fast am Ende dieser Sendung angelangt, schauen jetzt aber nochmal aufs Wetter. Dazu hat Georg Brack bei mir im Studio Platz genommen. Recht unterschiedlich wird es heute und morgen am Sonntag, oder?
15: Ja, Sonne pur gibt es heute für große Teile des Landes. Morgen sieht das dann anders aus. Da breiten sich nämlich Wolken, Regenschauer und Gewitter von Westen her auf Österreich aus. Im Großteil des Landes mischen sich heute also nur ein paar Schleierwolken zum Sonnenschein. Erst am Nachmittag kommen so im Bereich vom Arlberg bis zu den Hohen Tauern Quellwolken dazu. Die entwickeln sich zu einzelnen Regenschauern oder Gewittern. Außerdem wird es teilweise wieder heiß. Die Temperaturen erreichen 25 bis 32 Grad. Morgen am Sonntag gibt es dann deutlich mehr Wolken. Die Sonne scheint nur mehr vorübergehend, länger in der Osthälfte. In Tirol und Vorarlberg regnet es stellenweise von Beginn an. Bis zum Nachmittag werden die Schauer häufiger. Es kommen Gewitter dazu und sie breiten sich speziell auf das Bergland und den Süden aus. Am ehesten trocken und am heißesten wird es im Nordosten mit bis zu 33 Grad. Meist liegen die Höchstwerte morgen aber zwischen 21 und 28 Grad.
14: Dankeschön, Georg Brack. Das war's mit dem Morgenjournal. Um 8 Uhr gibt's die nächsten Nachrichten, wenn Sie mögen. In der Zwischenzeit darf ich wieder übergeben an Guten Morgen mit Ö1 und Ursula Scheile.
16: Willkommen mit Musik von Karl Maria von Weber.

0: Das Kammerorchester Karl Philipp Emanuel Bach spielte unter der Leitung von Hartmut Hänchen den dritten Satz aus der Symphonie Nummer 1 in C-Dur von Karl Maria von Weber. Es ist jetzt 7.38 Uhr und es folgt ein akustischer Einblick ins Ö1-Programm am Wochenende.
1: Benjamin Weilmann ist Solist in Antonín Dvořáks Violinkonzert in A-Moll. Die Berliner Philharmoniker werden von Andris Nelsons dirigiert. Außerdem auf dem Programm die 10. Symphonie von Dmitri Schostakowitsch. Bernhard Fellinger präsentiert die Aufnahme vom vergangenen Dezember in der Berliner Philharmonie um 11.03 Uhr. Die Volksschule als Grundpfeiler einer gelungenen Bildung. Forschung als fröhliche Berufung. In England, wo Karl-Heinz Gruber viel Zeit verbracht hat, wurde darauf großes Augenmerk gelegt.
2: Was mir immer sehr gefallen hat, war, dass englische Schuldirektorinnen, insbesondere Grundschuldirektorinnen, sich nicht gescheut haben zu sagen, I want to have a happy school. Glück sozusagen als Leitmotiv, als Teil des Lebens und nicht jetzt beißen wir die Zähne zusammen bis zur Matura. Nein, jetzt schon.
1: Menschenbilder in Memoriam des Ende März verstorbenen vergleichenden Erziehungswissenschaftlers. Ab 14.05 Uhr. Vor 50 Jahren, als die Tonträgerindustrie noch auf Hochtouren lief, waren in einer Produktion von Giacomo Meyerbeers Le Prophet Renata Scotto, James McCracken und Marilyn Horne in der Rolle der Fides zu hören. Im zweiten Teil einer Sommerserie präsentiert Michael Blees diese Aufnahme aus dem Jahr 1976 mit dem Royal Philharmonic Orchestra unter Henry Lewis. Ab 15.05 Uhr.
0: Weiter geht es im Programm von Ö1 mit Musik von Alexander Skriabin. Piers Lane spielt aus den 12 Etüden Opus 8 für Klavier die Etüde in D-Dur Nummer 10.

Piers Lane war das. Er spielte aus den 12 Etüden Opus 8 für Klavier von Alexander Skriabin. 742. Zur Musik von Dmitri Schostakowitsch, Jazz Suite Nummer 2. Sie hören eine Aufnahme mit dem Concertgebouw-Orchestra Amsterdam unter der Leitung von Ricardo Jailly.

Walzer aus der Jazz-Suite Nummer 2 von Dmitri Schostakowitsch. Das Konzertgebäude-Orchester Amsterdam spielte unter der Leitung von Ricardo Chailly. 7.45 Uhr. Kulturtipps in Ö1. Jasmo und die Klangkantine treten zum Abschluss des Festivals Wellenklänge in Lunz am See auf. Augen auf und durch heißt das Programm, in dem messerscharfe Lyrik auf mitreißende Arrangements, explosive Spielfreude und Haltung trifft. Restkarten gibt es an der Abendkasse, Beginn ist um 19.30 Uhr. Außerdem ist die Wiener Singer-Songwriterin Anna Mabo heute bei den Gmundner Festwochen zu hören. Mittelschwere Ekstase heißt ihr viertes Album, das sie um 19.30 Uhr im Stadttheater in Gmunden präsentiert. Und auch bei den Nestreu-Festspielen in Schwechat steht heute Theater auf dem Programm. Die Posse Mein Freund ist dort in der Regie von Intendant Christian Graf zu sehen. Beginn ist um 20.30 Uhr.

Das sieht doch aus.

Augen auf und durch, Bussi Baba von Jasmo und der Klangkantine. Die Liveband spielt, wie erwähnt, auch heute Abend das Abschlusskonzert der Wellenklänge Lunds am See in Niederösterreich um 19.30 Uhr. Jetzt ist es 7.48 Uhr. Es folgt das brüderliche Gitarrenduo Sergio und Odeir Assad mit dem vierten Satz aus der Suite Bergamasque für Klavier, bearbeitet für zwei Gitarren.

Das war eine Aufnahme aus dem Jahr 2006 der beiden Brüder Sergiu und Odeir Azad mit dem vierten Satz aus der Suite Bergamasque von Claude Debussy für Klavier in einer Bearbeitung für zwei Gitarren. 7.52 Uhr ist es jetzt, es bleibt noch Zeit für Musik von Peter Ilyich Tschaikowski, Schwanenseeballett, daraus die Nummer 15 mit Leonard Bernstein und der New York Philharmonie.

0: Die New Yorker Philharmonie hat unter der Leitung von Leonard Bernstein aus Peter Iljitsch Tschaikowskis Schwanensee-Ballett gespielt. Auf Wiederhören, es ist jetzt 7.55 Uhr.
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0: In Graz eröffnet am 31. Juli das Festival La Strada und präsentiert Straßenkunst, Figurentheater, neuen Zirkus und Community Art. Im Veranstaltungstext dazu heißt es:
1: Es wird viel passieren diesen Sommer in der Stadt. Da werden sich Menschen auf dem Boden ausstrecken und mit ihren Körpern den öffentlichen Raum vermessen. Andere werden im Gänsemarsch mit Steinen auf dem Kopf durch die Straßen balancieren. Und wieder andere werden ihre Tubas und Triangeln Richtung Freiheitsplatz tragen.
0: Eröffnet wird La Strada im Grazer Opernhaus. Das 19-köpfige französische Kollektiv XY schafft dort eine Verbindung von Akrobatik, Tanz und Poesie, während der Zirkus Ronaldo mit seinem neuen Stück Da Capo ins Zirkuszelt bittet. La Strada, das internationale Festival für Straßenkunst, lädt außerdem zu Workshops und zum Mitgestalten der Reihe ein, vom 31. Juli bis zum 8. August an verschiedenen Orten in Graz. Klagenfurt. Im Rahmen der Reihe Klassik im Burghof findet am 1. August ein Klavierrezital der österreichisch-rumänischen Pianistin Maria Radutu statt. Als Solistin arbeitete sie bereits mit dem RSO Wien, dem Orchester der Wiener Staatsoper und der Zagreber Philharmonie zusammen. In ihrer neuen Piano-Box stellt Maria Radutu ausdrücklich Komponistinnen ins Zentrum. Auf dem Programm in Klagenfurt stehen unter anderem Werke von
1: Cécile Jaminat, Dora Pejacevic, Margareta Ferek-Petritsch, Lera Auerbach, Florence Price und Amy Beach.

0: Maria Radutus Klavierrezital am Samstag, dem 1. August, bei Klassik im Burghof in Klagenfurt. Konzertbeginn ist um 11 Uhr am Vormittag. Nach Vorarlberg, ins Kunsthaus Bregenz. Dort ist derzeit die Ausstellung When You Expect Flutes, It's Whistles von Cyprien Gaillard zu sehen. Der 1980 in Paris geborene Künstler bewegt sich in seinen Fotografien, Collagen und Skulpturen durch Städte und deren Randgebiete. Im Kunsthaus Bregenz hat er hinter der Außenfassade eine Baurutsche montiert, durch die bereits mehrfach die Reste von Abrissbauten abtransportiert wurden. Ein durchgängiges Motiv der Ausstellung von Cyprien Gaillard sind Deterrents, Mittel zur Abschreckung. Denn der öffentliche Raum wird häufig durch gezielte Eingriffe gestaltet und kontrolliert. Bänke, Zäune, aber auch Licht, Geräusche oder Musik werden so eingesetzt, dass sie manche Menschen willkommen heißen und andere eben nicht.
1: Sein Werk kreist um Architektur, um Skulptur, um öffentliche Räume vor allem und um eine Wertschätzung des Mindergeschätzten, wenn ich das so sagen darf. Aber bei Gaillard ist es so, dass er den Blick dann draufsetzt auf das, was kaputt wird, was nicht mehr brauchbar ist, was vergessen ist.
0: So Thomas D. Trummer, der Direktor des Bregenzer Kunsthauses.
1: Diese Blickverschiebung, die ist sehr, sehr wichtig, weil sie sagt etwas über uns aus, wie wir mit unserer Umwelt umgehen, was wir uns wünschen und was wir verbergen.
0: Die Personale von Cyprien Gaillard derzeit zu sehen im Kunsthaus Bregenz.
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0: Gestaltung Clemens Marschall. Präsentation Ursula Scheidle.
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3: Mit Stefanie Leodold am Mikrofon, guten Morgen. Die ÖVP hat Walter Ruck aus der Partei ausgeschlossen. Der denkt aber weiter nicht daran, die Chefsessel in Wirtschaftskammer und Bund in Wien zurückzulegen. Obst und Gemüse, dessen Ernte heuer wegen der anhaltenden Trockenheit wohl unterdurchschnittlich ausfällt, muss im Ausland zugekauft werden. Nachdem die Houthi-Miliz Tanker im Roten Meer angegriffen hat, schlägt Saudi-Arabien jetzt zurück. Der Konflikt breitet sich aus. Die USA kämpfen mit dem größten Masernausbruch seit den 1990er Jahren. Und der heutige Erzbischof von Homs war Gefangener der Terrormiliz IS und warnt vor einem Ende des Christentums in Syrien. Das Wetter wird heute so gut wie überall sonnig. Wir beginnen in Österreich. Da ist Walter Ruck seit dem Abend kein Mitglied der österreichischen Volkspartei mehr. Die Medienberichte über fragwürdige Postenvergaben, ein zweifelhaftes Frauenbild und deftige Aussagen über andere Wirtschaftsvertreter dürften der ÖVP letztlich doch zu viel geworden sein. Ruck ist Chef des Wiener Wirtschaftsbunds und der dortigen Wirtschaftskammer und will das aber auch bleiben, wie Felix Nowak berichtet.
4: Die Entscheidung des ÖVP-Bundesparteivorstands, den obersten Wiener Wirtschaftsvertreter auszuschließen, fällt einstimmig. Für Seniorenbundpräsidentin Ingrid Korosek war der Schritt unausweichlich.
5: Die Reaktionen, die er eben nicht gesetzt hat, die er hätte setzen müssen, und auf der anderen Seite die frauenfeindlichen Bemerkungen und auch sonstigen, das ist nicht unser Politstil und daher war da keine andere Möglichkeit da.
4: In einer schriftlichen Stellungnahme distanziert sich die ÖVP von den veröffentlichten Zitaten. Ruck hätte Bereitschaft zeigen müssen, an einer Aufarbeitung oder Klärung mitzuwirken, um den Schaden an der Partei zu mindern. Das sei aber nicht erfolgt. Ein Rücktritt kommt für Ruck nach wie vor nicht in Frage. Am Abend lässt er mitteilen, dass man die Entscheidung zur Kenntnis nehme, aber bekanntlich eine andere Meinung dazu habe. Eine Berufung will Ruck prüfen.
3: Die Meinungen gehen also auseinander. Walter Ruck ist kein Mitglied der ÖVP mehr, aber Wiener Wirtschaftskammerpräsident und Chef des Wiener Wirtschaftsbundes will er also bleiben und damit auch in den Gremien der Wiener ÖVP vertreten sein. Das ist laut Wirtschaftsbund als außerordentliches Mitglied möglich. Dem widerspricht aber wiederum der Wiener ÖVP-Chef Markus Fiegel im Morgenjournal um 7.
6: Nein, warum sollte er dort Mitglied dieser Gremien sein, wenn er nicht mehr Parteimitglied ist?
3: Der Wirtschaftsbund sagt, dass die Statuten geben das her.
6: Nein, da haben wir eine eindeutig andere Rechtsmeinung. Jemand, der nicht Mitglied ist, ist auch nicht Teil irgendwelcher Gremien der Wiener Volkspartei. Das, glaube ich, ist auch logisch, weil natürlich nur ein Mitglied Teil der Gremien sein kann, weil sonst könnte ja irgendjemand dort auch Mitglied sein. Es ist hier ziemlich deutlich, er ist nicht mehr Mitglied unserer Parteigremien. Und das ist ja auch der Sinn gewesen von diesem Ausschluss, dass wir eindeutig uns hier distanzieren, auch von diesem Politikstil.
7: Das heißt, als außerordentliches Wirtschaftsbundmitglied, wie er jetzt ja sein wird, sagen Sie, wird er definitiv keinen Platz in Ihren Gremien haben?
6: Richtig.
7: Das ganze Gespräch können Sie wie gewohnt online nachhören. Bei diversen Obst- und Gemüsesorten schaut es heuer nach einer unterdurchschnittlichen Ernte aus. In Oberösterreich zum Beispiel hat es zwar größere Unwetter noch nicht gegeben, dafür sind Hitze und Trockenheit ein riesiges Problem und haben der Ernte dort ordentlich zugesetzt. Einige Früchte und Gemüsesorten müssen jetzt wohl zunehmend aus dem Ausland zugekauft werden, wie aus Linz Dominik Volk berichtet.
8: Der größte Verlierer des heurigen Jahres ist wahrscheinlich die Erdbeere. Der kalte Herbst, trockene Winter und die darauf folgende große Hitze hat den Früchten ordentlich zugesetzt. In Zahlen heißt das 40% weniger Ertrag. Auch bei den Marillen ist die Ernte heuer im Vergleich zum Vorjahr kleiner ausgefallen. Die Apfel- und Birnenernte steht noch aus, allerdings fallen die laut Helmut Feitzelmeier von der Landwirtschaftskammer schon jetzt frühreif von den Bäumen.
9: Die Pflanzen müssen sich auf diese Hitzesituation einstellen und müssen also zu viel an Frucht, was sie versorgen sollen, abwerfen, damit die Pflanze gesichert in den Herbst kommt. Und das ist eben verstärkter Fruchtfall, was wir auch im Streuobst beobachten.
8: Beim Gemüse hat es heuer vor allem beim Spargel ein Minus gegeben. Der Mais wird erst noch geerntet. Ohne den nötigen Niederschlag könnte aber auch da die Ernte dieses Jahr leiden.
7: Dominik Volp hat uns aus Oberösterreich berichtet. Wir wechseln das Thema und wechseln ins Ausland. US-Präsident Donald Trump warnt China und Russland davor, den Iran mit Waffen zu unterstützen. Denn die Sorge wächst, dass sich der Krieg in der Region ausweiten könnte. Ein Militärbündnis unter der Führung von Saudi-Arabien hat jetzt nämlich Ziele im benachbarten Jemen angegriffen. Dort hat die mit dem Iran verbündete Houthi-Miliz diese Woche Schiffe im Roten Meer attackiert. Zeitgleich wiederum hat die US-Luftwaffe wiederum Ziele im Iran im Visier. Alexander Kufler berichtet.
10: Wieder sind im Iran Explosionen zu hören. Das US-Militär bestätigt am Abend erneut Angriffe geflogen zu sein. Unterdessen erklärt US-Präsident Donald Trump im Weißen Haus, dass der Iran niemals eine Atomwaffe besitzen dürfe.
11: But they cannot have a nuclear weapon.
10: Der Iran sei schwer getroffen, so Trump. Trotzdem weitet sich der Konflikt weiter aus. Eine Militärallianz unter der Führung von Saudi-Arabien greift Ziele im benachbarten Jemen an, nachdem dort die Houthi-Miliz, ein enger Verbündeter des Irans, saudische Schiffe im Roten Meer angegriffen hat. Und damit nach der Straße von Hormus ein weiterer der wichtigsten weltweiten Seewege zur Zielscheibe wird.
7: Die USA haben aktuell ein ganz anderes Problem zusätzlich, nämlich sie haben mit einem Masernausbruch zu kämpfen. Laut Angaben der amerikanischen Gesundheitsbehörden sind heuer bereits mehr als 2000 Fälle registriert worden. Das ist der höchste Stand seit Anfang der 1990er Jahre, wie uns aus den USA Markus Müller berichtet.
12: In der ersten Hälfte des heurigen Jahres wurden in den USA bereits mehr Masernfälle festgestellt als im gesamten vorigen Jahr. Und schon damals war die Rede von einer Masernkrise. Drei Kinder sind im Vorjahr an der Krankheit gestorben. Bis jetzt wurden den amerikanischen Gesundheitsbehörden 2318 Erkrankungen gemeldet. Die tatsächliche Zahl dürfte noch etwas höher sein. Besonders viele davon sind Kinder. Es ist der höchste Wert seit 1991. Die Fälle sind über das ganze Land verstreut. Besonders viele gibt es aber in Texas, Utah und South Carolina. Es sei tragisch, meint William Moss vom Zentrum für öffentliche Gesundheit der Johns Hopkins University. Die Krankheit wäre durch eine Impfung leicht zu verhindern.
13: It's quite tragic. We want to protect ourselves, we want to protect our children and we want to protect our communities.
12: Durch eine Impfkampagne in den 1990ern galten die Masern in den USA seit 20 Jahren offiziell als ausgerottet. Aber die Impfrate ist in den letzten Jahren wieder deutlich gesunken, auch wegen impfkritischer Aussagen aus der Magerbewegung und speziell des aktuellen Gesundheitsministers Robert F. Kennedy. Seit er im Amt ist, hat er seine Position zwar leicht angepasst, offiziell empfiehlt das Gesundheitsministerium weiterhin die Impfung. In seinen öffentlichen Aussagen stellt Kennedy den Wert von Impfungen an sich aber weiterhin in Frage.
7: Der Chefankläger des Internationalen Strafgerichtshofs, Karim Khan, ist entlassen worden. Eine frühere Mitarbeiterin hat Khan vorgeworfen, sexuell übergriffig geworden zu sein. Der britische Jurist weist zwar alle Anschuldigungen zurück, muss jetzt aber sein Amt abgeben, berichtet uns Alexander Kofler.
10: Schweres Fehlverhalten sowie eine schwerwiegende Verletzung seiner Amtspflichten wird dem Chefankläger von der Mehrheit der Vertragsstaaten attestiert. Das freut besonders die Kritiker des Gerichts. Sowohl die USA als auch Israel begrüßen die Entscheidung über die Amtsenthebung. Denn Khan hatte vor 5 Jahren einen Haftbefehl gegen Israels Ministerpräsidenten Benjamin Netanyahu wegen mutmaßlicher Verbrechen im Gazakrieg beantragt. Seitdem werfen die USA dem Gericht Parteilichkeit und Hetze gegen Israel vor. Gegen Richter und Mitarbeiter wurden Sanktionen verhängt. Nach dem Rauswurf Khans übernehmen dem Gericht zufolge seine Stellvertreter vorübergehend das Amt des Chefanklägers, bis die Nachfolge geklärt ist.
7: Er hat 5 Monate in Geiselhaft der Terrormiliz IS in Syrien überlebt. 2023 ist er Erzbischof von Homs geworden, der syrisch-katholische Geistliche Jacques Murat. Auf Einladung der katholischen Nachrichtenagentur Kat Press hat er Wien einen Besuch abgestattet. Im Interview befürchtet er ein Ende des Christentums in Syrien und nimmt die internationale Gemeinschaft in die Pflicht. Sandra Sabo berichtet.
14: Rund 2 Millionen Christinnen und Christen lebten einst in Syrien, vor 2011, dem Bürgerkrieg. Heute sind es 350.000, schätzt der syrisch-katholische Erzbischof von Homs, Jacques Murat.
15: Für die Christen, insbesondere wenn die politische Krise im Nahen Osten so weitergeht, bedeutet dies, dass die Präsenz der Christen im Nahen Osten tatsächlich zu Ende gehen könnte. Das ist die Verantwortung der internationalen Gemeinschaft, denn sie ist es, die über die politische Situation in unseren Ländern entscheidet.
14: Auf die Frage, wie es heute um die Religionsfreiheit in Syrien steht, meint er:
15: Dieses Wort kennen wir in Syrien nicht. Das ist die Wahrheit. In Syrien gibt es faktisch keine Religionsfreiheit.
14: Doch im Fokus der Repressalien stünden nicht Christinnen und Christen, so der Erzbischof, sondern Alawiten, eine religiöse Minderheit innerhalb des schiitischen Islam. Ob er einer syrischen christlichen Flüchtlingsfamilie, die in Österreich lebt, raten würde, zurückzukehren?
15: Ich kann den Menschen nicht raten, nach Syrien zurückzukehren, denn die Lage in Syrien ist heute nicht stabil und wir wissen
14: Islam. Ob er einer syrischen christlichen Flüchtlingsfamilie, die in Österreich lebt, raten würde, zurückzukehren?
15: Ich kann den Menschen nicht raten, nach Syrien zurückzukehren, denn die Lage in Syrien ist heute nicht stabil und wir wissen nicht, was morgen

0: Erfolg. Er interessiert sich für Geld und für seine außenpolitischen Beziehungen. Er denkt vor allem an seine eigene Zukunft. Wir beten für ihn, für Intelligenz und Weisheit.
1: Der Erzbischof von Homs hat 2015 5 Monate Geiselhaft der Terrormiliz IS überlebt. Mit Hilfe eines muslimischen Freundes gelang ihm die Flucht. Er scheint, als würde er heute keine Angst mehr kennen.
0: Warum gelingt es uns nicht, ein echtes Friedensprojekt für den Nahen Osten zu verwirklichen? Das ist die Frage aller Menschen in unseren Ländern. Warum wollen die USA, Israel und Europa keinen konkreten Friedensplan für den Nahen Osten umsetzen?
1: Und für eine friedvolle Zukunft brauche es den Wiederaufbau der Infrastruktur, Investitionen, vor allem in Schulen, so Erzbischof Jacques Murat.
2: Und wir kommen zu den Kurznachrichten und Rosanna Zara.
3: Die Waldbrandsituation in Südeuropa wird immer dramatischer. Laut neuesten Angaben mussten rund 200.000 Menschen in Frankreich und Spanien in Sicherheit gebracht werden. In Frankreich hat Präsident Macron die Streitkräfte mobilisiert. Das Feuer bewegt sich derzeit auf Bordeaux zu. In Spanien verschärft sich die Lage gerade vor allem rund um die Hauptstadt Madrid. Dort ist das Feuer laut Behörden nicht zu löschen. Der Österreicher Volker Türk bleibt UNO-Hochkommissar für Menschenrechte. Türk ist in New York trotz Widerstand aus den USA, Russland und Israel für weitere 4 Jahre wiedergewählt worden. Eine große Mehrheit von 144 Staaten war für Türk, 10 gegen ihn, 13 haben sich enthalten. Türk ist in der Vergangenheit mit scharfer Kritik an Russlands Krieg gegen die Ukraine, am israelischen Krieg im Gazastreifen und an der US-Einwanderungspolitik aufgefallen. Kanada hat nach 8 Jahren Bauzeit die neue Gordie Howe-Brücke eröffnet. Sie verbindet das kanadische Windsor mit der US-Stadt Detroit und soll zu einer der wichtigsten Handelsrouten Nordamerikas werden. Ab Montag soll der Verkehr fließen. Eine gemeinsame Einweihungszeremonie mit den USA hat Kanada kurzfristig wegen des Zollstreits mit Washington abgesagt. Europaministerin Claudia Bauer von der ÖVP spricht sich dafür aus, die Zahl der EU-Kommissare zu reduzieren. Sie frage sich, ob die, Zitat, exorbitant hohe Zahl an Kommissaren wirklich nötig sei, sagt Bauer im Interview mit der Welt am Sonntag. Auf Nachfrage sagt Bauer, sie kenne nicht alle 27 Kommissare beim Namen. Wenn die EU von den Mitgliedstaaten einen Sparkurs verlange, müsse auch sie bei sich selbst sparen, so Bauer. Und der Boom bei den Unternehmensgründungen in Österreich hält an. Fast 22.000 Firmen sind im ersten Halbjahr gegründet worden. Das sind um 4,5% weniger als im letzten Jahr. Mehr.
2: Und wie das Wetter wird, sagt uns jetzt noch Georg Brack.
4: Die Sonne scheint jetzt fast überall. Nur ein paar Schleierwolken sind am Himmel zu sehen. Und in den meisten Regionen bleibt das heute auch so. Zuerst aber der Blick in die Landeshauptstädte, auch hier scheint die Sonne. Wien 17 Grad, Eisenstadt 16 Grad, St. Pölten 13, Linz 15, Salzburg und Innsbruck 14 Grad, Bregenz 16 Grad, Graz und Klagenfurt 15 Grad. Und heute wird es teilweise wieder heiß, am Nachmittag erwarten uns 25 bis 32 Grad mit den höchsten Werten in den Tälern Westösterreichs. Um 30 Grad werden es auch im Großraum Wien. Quellwolken entstehen am Nachmittag vor allem in Tirol und Vorarlberg. Dann sind hier auch einzelne Regenschauer und Gewitter dabei. Außerdem frischt zum Teil lebhafter Südwind auf. Morgen am Sonntag scheint die Sonne dann nur mehr vorübergehend, länger im Osten. Von Westen her werden im Lauf des Tages nämlich Regenschauer und Gewitter häufiger. Die Temperaturen erreichen morgen 21 bis 28, im länger trockenen Nordosten bis zu 33 Grad.
2: Das waren die morgendlichen Journale am heutigen Samstag. Bernhard Ortmeier war in an der Technik. Martina Petschele hat Regie geführt. Am Mikrofon war Stefanie Leotolter. Wir sagen danke fürs Zuhören. Es ist 8.15 Uhr.
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6: Rilke hat gesagt, so, also hierher kommen die Leute, um zu leben. Ich würde eher meinen, es stürbe sich hier. Das finden nicht alle, wenn von Benidorm an der spanischen Costa Blanca die Rede ist.
7: Es ist eine sehr, für mich eine sehr prägnante Grundlage, um wirklich ein angenehmes Leben zu haben. Aber nur alleine Sonne und Meer geht natürlich nicht. Aber es ist für mich doch ein sehr wichtiger Ausgangspunkt.
6: Wer nur Bettenburgen, Massentourismus, Sangria-Rausch

0: und Nepper-Lokale sieht, hat nicht ausreichend hingeschaut. 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
1: Heute mit der Schauspielerin Alina Fritsch. Die Tochter der Burgschauspielerin Regina Fritsch studierte englische Literatur und war nach ihrem Studium in England bis 2019 Ensemblemitglied des Wiener Burgtheaters. Die meisten ihrer musikalischen Lieblingsstücke, die sie Ihnen nun vorstellen wird, wird sie ohne Titel und Interpret ansagen. Man hört so möglicherweise offener und unbefangener die Musik. Eine anregende Dreiviertelstunde mit biografisch verorteten Lieblingsstücken wünscht Kurt Reisnecker.
2: Ich freue mich, dass ich heute Ihre Pasticcio DJ sein darf. Wir beginnen in meiner Kindheit, im Haus meiner Großeltern, wo immer und überall Jazzmusik zu hören war. Ich erinnere mich an lange, zeitlose Nachmittage unter dem Billardtisch meines Großvaters liegend, das Geräusch der Kugeln, wie sie aneinander klacken, das Kratzen der Kreide am Kö, das feine Klimpern der Eiswürfel im Campari-Glas auf dem Marmortischchen daneben, das Gefühl vom weichen, weißen Spannteppich unter mir. Neben mir träumte mein Hund Balu, ich las eng an ihn gedrückt Donald-Duck-Heftchen und studierte das wunderschöne, goldene Altsaxophon meines Großvaters aus seiner Zeit als Jazzmusiker, das in der Vitrine daneben stand.

Das war die Welt meines Großvaters. Man konnte ihr nicht entfliehen. Ich höre zum Beispiel noch heute Oscar Petersens Klarinette, die sich am allerliebsten am Sonntag um 8 Uhr früh durch die Wände bis in mein Schlafzimmer fraß. Umso besonderer war Weihnachten dann für mich, weil da die Musik meiner Mutter im Wohnzimmer beim Christbaumschmücken lief. Mittelalter- und Renaissance-Musik. Das war unsere heimliche Parallelwelt. Während die Frauen in der Küche kochten, ja, sehr traditionell, packten ich und Valetta, meine Schwester, immer den Christbaumschmuck zu dieser Musik aus.

Seit jeher ist Jordi Savall, der musikalische Gott meiner Mutter, für mich der Inbegriff von Gemütlichkeit und Feierlichkeit. Seine Musik löste in mir ein sakrales, spirituelles, warmes Gefühl aus, das ich bei katholischen Weihnachtsfeiern immer vermisste. Gäbe es eine Religion, die solche Gebete wie das nun folgende beinhalten würde, wäre das meine.

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0: Aber verfolg in Liebe all die Ziele, die du gut nennst. 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
1: Wie wir unsere Welt und unsere Mitgeschöpfe behandeln und zerstören, das hat mich schon als Kind wahnsinnig wütend gemacht. Da fällt mir eine Geschichte ein. Als wir in der Volksschule selbst Vulkane gebastelt haben, die explodieren konnten, fanden es ein paar Burschen wahnsinnig cool und lustig, Ameisen draußen zu sammeln und sie in den Vulkankrater zu füllen, um sie dann explodieren zu lassen. Und es hat mir so leid getan. Und ich habe versucht, die rauszubekommen, sie rauszuklauben und die Burschen so, Alina, du bist so eine Spielverderberin. Und ich habe mir gedacht, Spielverderberin, das ist doch kein Spiel. Diese Ameisen müssen sofort raus. Und diese Wut gegen Ungerechtigkeiten und gegen Lieblosigkeit, die spüre ich heute noch. Und sie hat sich im Aufwachsen als Frau, also in der Pubertät, noch mehr verstärkt. Weil zur allgemeinen Wut auch noch die Wut als Frau spezifisch dazugekommen ist. Diese weibliche Urwut. Dass dir jemand, also die Gesellschaft, vorschreibt, was du als Frau kannst und was nicht. Was du als Frau sollst und was nicht. Einfach, wie du zu sein hast als Frau. Wenn dir deine Empathie als Schwäche ausgelegt wird, einfach weil du eine Frau bist. An Empathie ist nämlich rein gar nichts schwach. Und an Weiblichkeit auch nicht. Und dazu jetzt dieses Lied.

weil ich jetzt über Wut gesprochen habe. Es ist wichtig, dass die Wut dich dazu führt, aktiv zu sein und Zivilcourage zu zeigen. Aber wenn du dann danach nicht aufhören kannst, darüber nachzudenken, wie schlimm und ungerecht so vieles ist, dann kommst du nicht weiter. Da sitzt du in einer Gedankenrallye fest. Und das kenne ich wirklich sehr gut. Gleichzeitig bin ich aber auch eine leidenschaftliche Nichtstuerin und Nichtsdenkerin. Und wenn ich jetzt an das Konzept von Nichts denke, also in der Quantenphysik geht es ja darum, dass wir eigentlich alle aus dem gleichen Stoff sind. Und dieser Stoff, diese Materie, diese Atome, diese Quarks sind leer, sind nur Tendenzen. Das heißt also, wir sind alle eins und alle nichts. Und dieses Nichts, das spüre ich im folgenden Lied.

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1: Um ein anderes Nichts geht es im folgenden Lied, das Romy Schneider gesungen hat.

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0: Ich bin ein großer Romy Schneider-Fan. Auch von diesem Lied. Aber meine Bewunderung hat sich mittlerweile etwas relativiert. Weil das Konzept, dass man seine Kerze an beiden Seiten anzündet, um daraus seine künstlerische Intensität zu schöpfen, dieser ausbeuterische Zugang zu sich selbst, der gefällt mir nicht. Romy Schneider hat gesagt, ich kann alles auf der Bühne und nichts im Leben. Und das tut mir einfach nur wahnsinnig weh und leid. Man hat nicht auf sie aufgepasst und ihr beim Verbrennen zugesehen und dann gesagt, ganz, ganz toll, bravo. Ich bin übrigens auch ein großer Sido-Fan und auch er singt über dieses Thema.
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Es gibt Menschen, die sich ausweglos verbrennen und in den Tod sinken. Aber es gibt eine Urgewalt, die aus dem Tod zurückkommt. Eine Urgewalt, durch die Tod seine Bedeutung verliert, weil sie ein Zyklus ist und der Tod nur eine Station darin, genauso wie die Geburt. Das klingt jetzt fast religiös, lustigerweise, aber ich nehme meine Faszination dafür aus der Mythologie, aus unseren Urgeschichten. Ich bin verliebt in Mythologie und Entstehungsgeschichten. Und darum liebe ich auch das nächste Lied, weil ich mich darin auf mythologische Weise beschrieben sehe. Es öffnet einen Urraum in mir.

Ich frage mich oft, was könnte ein Rezept für ein heiles durchs Leben kommen sein? Was braucht es dazu? Festigkeit und Biegsamkeit. Hingabe und Dominanz. Demut und Anspruch. Körper und Geist. Festhalten und loslassen.

0: Das waren einige meiner musikalischen Lieblingsstücke. Ich danke Ihnen fürs Zuhören. Ihre Alina Fritsch.
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2: Neun Uhr. Ö1 Nachrichten. Mit Rosanna Zara am Mikrofon. Die Europäische Zentralbank plant neue Designs für die Euroscheine, 24 Jahre nach der Einführung des Euros. Nach einem europaweiten Designwettbewerb stehen 10 Entwürfe zur Wahl. Bis September können alle Bürgerinnen und Bürger über ihre Favoriten abstimmen. Johannes Schmerker-Lunder berichtet.
3: Wie sollen die neuen Euroscheine aussehen? Das will die Europäische Zentralbank in einer Online-Umfrage herausfinden. Die Motive beschäftigen sich mit zwei Themen. Einerseits der europäischen Kultur. Auf diesen Scheinen sind berühmte Europäer wie Ludwig van Beethoven, Leonardo da Vinci oder Marie Curie abgebildet. Beim zweiten Thema stehen Flüsse und Vögel im Fokus. Auf diesen Euroscheinentwürfen sind unter anderem der Eisvogel und Weißstorch zu sehen. EZB-Präsidentin Christine Lagarde spricht von 10 sehr starken und unterschiedlichen Vorschlägen, aber nur einer wird letztendlich ausgewählt.
4: 10 very strong proposals, one of which from the 10 will be ultimately selected.
3: Abgestimmt werden kann noch bis 21. September über die Website der EZB. Bis man die neuen Banknoten in Händen halten kann, wird das aber noch mindestens 2,5 Jahre dauern.
2: Die ÖVP hat den Wiener Wirtschaftskammerpräsidenten Walter Ruck aus der Partei geworfen. Ruck ist wegen Aussagen in internen Männerrunden in die Kritik geraten, in denen er sich unter anderem frauenverachtend und abwertend gegenüber Wirtschaftsleuten und Parteikollegen geäußert haben soll. Der Wiener ÖVP-Chef Markus Fiegel spricht von einem Schaden für die gesamte Politik.
5: Das ist leider ein Politikbild, das ich insgesamt nicht haben will. Das ist für alle, die in der Politik tätig sind, ein großer Schaden, der hier entsteht, weil so darf Politik nicht stattfinden. Wir dürfen in der Politik nicht so übereinander reden und es darf auch nicht sein, dass der Eindruck entsteht, da wird in irgendwelchen Weinkellern oder so Politik gemacht, sondern Politik muss dort gemacht werden, wo sie stattfinden soll, eben in den Gremien, in der Öffentlichkeit, in der Diskussion und nicht in irgendwelchen Hinterzimmern.
2: Sagt Fiegel im Ö1 Morgenjournal. Ruck nimmt den Ausschluss zur Kenntnis und will eine Berufung dagegen prüfen. Bei einem russischen Raketenangriff in der ukrainischen Hauptstadt Region Kiew sind mindestens 10 Menschen getötet und fast 100 weitere verletzt worden. Eine ballistische Rakete soll ein Gelände getroffen haben, auf dem eine Veranstaltung der Rüstungsindustrie stattgefunden hat, heißt es. Saudi-Arabiens Militärkoalition hat mit Luftangriffen auf Houthi-Ziele im Jemen reagiert, nachdem ein unter saudischer Flagge fahrendes Schiff im Roten Meer angegriffen wurde. Die Houthi-Miliz, unterstützt vom Iran, wird für den Schiffsangriff verantwortlich gemacht. Saudi-Arabien spricht von maritimen Terrorismus. Venezuela tritt aus dem Internationalen Strafgerichtshof aus. Das hat der venezolanische Außenminister Felix Plasencia auf der Plattform X angekündigt. Der Gerichtshof sei voreingenommen. Markus Langer berichtet.
6: Die Regierung Venezuelas begründete ihren Schritt damit, dass der Gerichtshof im niederländischen Den Haag die Länder des globalen Südens benachteilige. Außenminister Plasencia warf dem Gericht eine Verfolgung des venezolanischen Volkes vor. Das Weltstrafgericht ermittelt seit Jahren wegen mutmaßlicher Verbrechen gegen die Menschlichkeit in Venezuela. Dabei geht es um die gewaltsame Unterdrückung von Protesten durch Sicherheitskräfte und Militär. Ende des Vorjahres schloss die Staatsanwaltschaft des Gerichtshofes ihr Büro in Caracas, da man keine ausreichende Kooperationsbereitschaft sah. Der Austritt wird laut Statut ein Jahr nach jenem Zeitpunkt wirksam, an dem der UNO-Generalsekretär die formelle Mitteilung erhalten hat.
2: US-Präsident Trump will mit Warnschildern gegen das National Museum of American History in Washington vorgehen. Am Weg zum Museum sollen Hinweisschilder angebliche Falschinformationen korrigieren, heißt es in einer Anordnung des Weißen Haus. Trump wirft dem Museum vor, ideologisch motiviert zu sein. Die Geschichte der USA dürfe nicht mehr sexistisch, rassistisch oder unterdrückerisch dargestellt werden. Das waren die Nachrichten. das Wetter.
7: Sonnig geht es durch diesen Samstag. Aktuell hat es zwischen 16 und 20 Grad in den Landeshauptstädten und heute Nachmittag werden es österreichweit noch 25 bis 32 Grad. Allmählich entstehen auch Quellwolken und zwar vor allem in Tirol und Vorarlberg. Stellenweise entwickeln die sich zu Schauern oder Gewittern. Morgen am Sonntag geht es unbeständig weiter. Zeitweise scheint die Sonne, es sind aber auch Wolken dabei und die bringen im Lauf des Tages speziell im Bergland und im Süden Schauer oder Gewitter. Die Höchstwerte morgen 21 bis 32 Grad. So viel zum Wetter von Georg Brack.
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9: Ende Juli. Viele sind verreist, andere warten noch darauf oder träumen schon davon. Kaum ein Ort steht so sehr für dieses Versprechen von Ferien wie Benidorm an der spanischen Costa Blanca. Sehnsuchtsort, Tourismusmaschine und für manche auch ein Sinnbild des Massentourismus. Doch hinter diesem Klischee verbirgt sich eine vielschichtige Wirklichkeit. Eine sommerliche Höhereise voller Begegnungen und Geschichten aus einem Ort, an dem die Ferien niemals ganz zu Ende zu gehen scheinen.
10: Tagelang in Benidorm. Radiophone Dokumentation von Lionel Carter.

Wir gehen in Richtung Stadt und biegen in die Monte Carlo ein. Das ist eine sehr ruhige Straße, die ich sehr oft benutze, weil man einen schönen Blick auf den Berg hat und immer diese gewaltigen Wolkenformationen, so wie das heute ja auch der Fall ist. Es ist interessant, da manchmal Figuren zu beobachten, die sich daraus bilden und dann wieder meine Notwendigkeit, auf den Weg zu achten, weil der Rollator auf diesen wackeligen Gehwegplatten ja manchmal Probleme hat.

0: Komm mal weitergehen.
1: Ich habe bequeme Schuhe an und bequeme Kleidung. Achte sehr darauf, dass meine Tasche so befestigt ist, dass ich eventuelle Angriffe dann gut überstehen könnte. Mir ist schon viermal eine Tasche gestohlen worden und da bin ich eben sehr ängstlich und sehr vorsichtig.
0: Einen Moment.

Die Straße führt bis zum Meer runter. Wir verlassen die früher und gehen runter zur Hauptstraße. Das erste Hochhaus kommt in Sicht. Sie sind alles Kästen oder Schachteln, große, kleine, hohe, niedrigere. Manche sind sehr flach, manche sind ein bisschen wie ein dicker Turm. Wenn man unten am Strand entlang geht, dann, wenn man so ein bisschen blinzelt und auf die Häuser guckt, dann ist das so wie ein altes Gebiss, wo es lange und kurze Zähne gibt. Und das hat irgendwie so ein bisschen was Aggressives an sich, wenn man das so, bevor der Küstenbogen so beginnt, wenn man also den richtigen Blick hat auf dieses leichte Rund, dann fällt das besonders auf.

0: bewege mich dann in dem Bereich meiner Geschichten oder kleinen Gedichte, die ich so aufschreibe, und denke mir dann bestimmte Formulierungen aus. Also es ist öfter so, wenn ich unten in Benidorm ankomme, dann habe ich die ersten 5 Sätze von der Geschichte fertig. Aber manchmal schreibe ich das auch einfach dann auf einen kleinen Kassenzettel oder so, zumindest ein paar Stichpunkte, mit denen ich dann nachher nichts mehr anfangen kann. Muss ich auch gestehen.
1: Es ist mir gerade eine Geschichte eingefallen. Soll ich erzählen? Ich bin mal am 1. Mai zum Physiotherapeuten bestellt worden. Also ich hatte dort einen Termin, und obwohl ja das ein Feiertag war. Und er war sehr interessiert an unserer DDR-Geschichte. Und ich habe ihm dann erzählt, wie der 1. Mai so bei uns abgelaufen ist als internationaler Kampftag der Arbeiterklasse. Und ich bin dann rausgegangen nach der Behandlung. Und da saßen eine Dame und ein Herr im Wartebereich. Die gehörten aber nicht zusammen. Und ich habe dann an der Tür gestanden und mich von ihm verabschiedet und nochmal umgedreht und dann die Faust gehoben und habe gesagt, einen tollen Kampftag der Arbeiterklasse. Und als ich das nächste Mal hinkam, da hat er zu mir gesagt, Sie wissen gar nicht, was Sie angerichtet haben. Die Dame hat sich wahnsinnig darüber aufgeregt, dass sie hier beim Physiotherapeuten, wo sie dachte, sie findet Entspannung, bedroht worden ist von mir. Das ist mir jetzt wieder eingefallen, und das werde ich also als kleine Begebenheit aufschreiben.
2: Das erste Mal war ich hier vielleicht 15 Jahre. Ich habe nur die ganzen Hochhäuser gesehen. Da dachte ich mir, das sieht aus wie so klein New York. Ich war niemals hier. Ich wusste gar nicht, dass es Benidorm gibt. Ich bin gekommen, weil mein Vater hat ein paar Geschäfte aufgemacht in Benidorm. Und er hat mich einfach irgendwann angerufen. Richie, hast du Lust, nach Benidorm zu kommen? Und ich gucke so, Benidorm. Oh, was ist Benidorm? Es ist Spanien. Es ist so ein kleines, ist so eine Stadt in Spanien. Und dann bin ich da einfach hingekommen und habe ich angefangen für ihn zu arbeiten in so einer Getränkefirma. 4-5 Jahre habe ich Getränke ausgeliefert. Und danach hat er ein paar Bars gekauft und dann habe ich da angefangen als Kellner zu arbeiten. Und das habe ich dann auch für 8 Jahre gemacht. Aber wenn man dann halt hier, weil Benidorm ist ein kleines England, wie nenne ich das? Hier kommen Leute aus Schottland, Irland, aus ganz Großbritannien. Und man muss halt den ganzen Slang auch lernen, die ganzen Akzente, dies und das. Das hat mir viel geholfen, weil sowas lernt man halt nicht in Schule. Das erste Mal, wo ich Bier gezapft habe, meine Hand war am Schütteln, weil ich so nervös war. Ich habe viele verschiedene Charaktere getroffen. Und Dein Job ist nicht nur, die zu bedienen. Du musst dir zuhören. Und ich habe Leute gehabt, die sind am Bar, die haben heulen. Die erzählen mir ganze Geschichte, dass da einer gestorben. Und man muss halt

um die sich kümmern. Weil das ist halt, Bararbeit ist nicht nur einfach in der Bar zu sitzen. Du musst mit den Leuten interagieren, musst du auch mit den Leuten. Das ist sehr wichtig. Wenn du das nicht kannst, dann bist du halt im falschen Job. Also, aber so ist Leben. Ich hatte auch selber so Erfahrungen gehabt, ab und zu. Ich habe auch so ein, zwei Jahre gehabt, wo ich nicht so glücklich war in Benidorm. Da haben wir auch zu viel angefangen zu trinken. Weil man zu viel Arbeit hat, zu viel Stress und eigene Privatprobleme. Ja, aber das ist halt nur wegen dieser, weil das Benidorm ist eine Partystadt. Mehr gesehen, weil du hast Bars an jeder Ecke. Du hast die Nachtclubs, die machen auf bis 8 Uhr morgens. Also ich bin selber früher auch gegangen und bis 5 Uhr morgens gearbeitet. Und dann musste ich immer an den Nachtclubs vorbeigehen. Und natürlich immer, man kennt jeden. Hallo Richie, komm was trinken. Ja, okay, ich komm eintrinken. Ja, eintrinken, 3 Stunden später, 8 Uhr morgens. Kommst du aus der Diskothek raus. Oh, scheiße, ich muss morgen arbeiten. Gehst schlafen ein bisschen, gehst wieder arbeiten. So, das ist, ab und zu ist so ein Teufelskreis, Benidorm. So, ich kann das so beschreiben. So, das dauert ein bisschen, um sich selber zu fangen. Wenn man hier lebt, man darf nicht vergessen, okay, das ist ein Urlaubsort, aber du arbeitest. Du bist hier nicht zum Urlaub machen. So, man verliert sich ein bisschen hier in der Stadt, so, wenn man nicht aufpasst. Man muss schon ein bisschen aufpassen. Ich mag Leute gucken. Ich mag zum Beispiel, ich mag irgendwo mich hinsetzen, irgendwo am Strand oder. Und einfach die Leute zu beobachten, was sie machen, wie die sind. So, wenn ich freie Zeit habe, ich mag mich irgendwo hinsetzen, einfach ganz alleine. Nicht alleine, in Ruhe, mit keinen Leute und einfach nur sitzen. Mit meinem Glas Wein, haben Leute zu beobachten. People watching. Ja. Das gibt mir innere Ruhe für mich. Das ist meine. Ich bin meine kleine Bubble, wo mich keiner stressen kann. Ja.

Ich glaube, mein erster Eindruck war, dass es so was, eine komplett andere Welt ist. Ich dachte sofort an Florida, weil einfach um uns herum so viele alte Menschen waren. Es war irgendwie September und wahrscheinlich war einfach die Saison vorbei, wo die Jungen dort sind. Und die saßen alle so in diesen Bars und Restaurants und schienen sich zu amüsieren und waren irgendwie auch so aus der Zeit gerissen. Also man konnte gar nicht mehr sagen, dass die jetzt alt waren, obwohl sie alle relativ alt waren, aber weil sie alle nur alt waren, waren sie auch alle wieder jung. Also es war so eine Art von Community, wie ich sie sonst nie gesehen habe, auch wie sie alle mit ihren Miniscootern herumfahren und alles ist auf sie angepasst, in einer gewissen Weise. Und gleichzeitig ist es auch ein Ort mit extrem beeindruckenden Gesichtern. Also diese Menschen, gezeichnet irgendwie auch vom Leben und trotzdem auf der Suche nach Sonne, nach einem Moment von Glück wahrscheinlich. Ja, sehr, sehr beeindruckender Ort. Und wir haben uns dann hingesetzt und was gegessen, was ziemlich, ich glaube, das war überhaupt nicht gut, das also dieses sehr fettige englische Essen, und haben dann angefangen zu tränen an diesem Ort, ja. In diesem Moment fahren wir mit der Kamera eigentlich auch so am Strand vorbei und die Kamera findet einen Mann, der ist sehr bleich und fast einfach aus einer, fast fahl, mit fast grau würde man sagen, und er spürt den Blick, wahrscheinlich schauen ihn die Leute auch nicht an, er spürt den Blick und er dreht den Kopf zu uns und er schaut wirklich in die Kamera zu uns und fragt uns irgendwie, er fragt uns etwas. Und das ist ein sehr wichtiger Moment im Film auch, weil er halt den Blick auch wieder zurückrichtet auf den Zuschauer. Ich glaube, ich habe in diesem Blick das Alter gesehen oder auch so eine Art von ein Abschluss seines Lebens. Also ich glaube, dieser Mann war wirklich sehr alt. Trotzdem sitzt er halt so da mit seinem Wunsch, an der Sonne zu sein, und er ist bis nach Benidorm gekommen und man fragt sich schon so, wie hat er das geschafft, nochmal hierher zu kommen, das wäre so das letzte Mal. Und das war auch eine Inspiration für den neuen Film, zu sagen, vielleicht kommen die Menschen auch teilweise hierher, um zu verschwinden, um zu sterben, um nochmal zu leben, also alles gleichzeitig, und ich glaube, das ist das, was dieser Ort kann.

ich glaube, Benidorm kann man filmen als sehr nackt, als verzerrte Maske, als etwas sehr, auch fast was Böses, unsere Konsumgesellschaft, die hässlichen Gesichter, die hässlichen Körper so. Und wir wollten eigentlich mit einem sehr wohlwollenden Blick drauf schauen. Und auf Französisch gibt es dieses un regard nostalgique, also auch mit einem vielleicht nostalgischen Blick darauf zu gehen. Und ich glaube, das hat uns sehr geholfen, nicht in dieses, wir zeigen euch jetzt, wie unsere Gesellschaft geworden ist heute, sondern zu sagen, wir sehen das Menschliche darin, wir lieben diese Gesichter, wir lieben auch diese Menschen, die hier sind.

Gefühle, Emotionen. Ich fühle Emotionen. Ich sehe heute sehr viele graue Wolken, die aber einen nostalgischen Touch bringen. Und ich sehe ein Segelschiff. Also ich sehe die Menschen glücklich. Und zufrieden. Wir sind gerade in meinem Atelier und ich sehe Inspiration, ich sehe Dekoration, die mich widerspiegelt, vor allem auch Gemälde, die ich schon geschaffen habe und Farben, ganz viele bunte Farben. Was mich eigentlich immer wieder auch an diese Kunst erinnert oder mir dieses Motiv gibt, weiterzumachen, ist, dass ich euch irgendwann möchte, dass mal ein Stückchen von mir bleibt, wenn ich mal nicht mehr da bin. Und als meine Oma noch bei uns war, hat sie mir ein Gemälde gegeben von ihrem Onkel Theo, das er ihr damals geschenkt hatte und für sie gemalt hatte. Und ich habe immer dieses Gemälde bei mir. Das ist jetzt mittlerweile 110 Jahre alt, 113 Jahre alt. Und genau, also ich habe das Bild vor mir. Es ist ein vielleicht 10x15 großes Ölgemälde. Und darauf zu sehen ist auch das Meer mit einigen Felsen in der Brandung, Hügeln im Hintergrund oder fast einem kleinen Gebirge und einem Haus. Dieses Haus hat zwei Fenster und ist ein sehr, sehr kleines Haus, umgeben von Bäumen und Wiesen und viel Grün. Und der Himmel ist gemischt. Also es ist ein blauer Himmel, aber im Hintergrund sieht man auch leichte graue Wolken. Und man sieht, dass die Brandung sehr stark ist auf dem Bild. Und ich frage mich immer, ob es diesen Ort wohl wirklich gegeben hat. Ich kann mir vorstellen, dass es vielleicht die Nordsee ist. Meine Oma kam aus Bremen. Ich weiß, dass sie die Meeresbrise immer sehr genossen hat und den Wind am Meer. Meine Oma meinte ganz kurz vor ihrem Tod zu mir, da war sie schon wirklich, es ging ihr schlecht und es war ein ganz trauriger Moment und ich war bei ihr und hatte ihr die Nägel noch gefeilt, weil sie wollte immer schöne Nägel haben. Und dann meinte sie zu mir, ich weiß überhaupt nicht, wofür ich eigentlich gelebt habe. Das ganze Leben macht überhaupt keinen Sinn. Sie wusste schon, es geht dem Ende zu. Und meinte dann zu mir, dass sie den Sinn des Lebens nicht verstanden hat oder nicht wusste, warum sie eigentlich da war. Und das ist die Sorge, oder dass man irgendwann am Ende steht und dem Leben keine Erfüllung gegeben hat. Deswegen, für mich ist ganz wichtig, dass irgendwann mal was bleibt, dass irgendwann dieses Warum bin ich eigentlich hier beantwortet wird. Meine Oma wollte immer, dass ich Katharina heiße. Also sie meint immer, das war ihr Wunschname für mich. Ich wurde dann doch eine Stefanie. Aber genau, sie wollte immer, dass ich Katharina heiße. Und deswegen male ich jetzt auch unter dem Namen Aina, weil ich das Ende von Katharina quasi ein bisschen als Anlehnung an meine Oma male ich unter dem Namen Aina.
Und deswegen, ihre Seele ist immer bei mir, wenn ich male.

meine Großmutter war für mich eigentlich wie ein Engel. Also, sie nannte mich immer Moppele, weil ich ja doch ein bisschen beleibter war. Aber dafür hat sie auch gesorgt. Weil man darf nicht vergessen, sie ist ja in einer Zeit des Krieges groß geworden. Und da spielte Nahrung, ja, das war das Ein und Alles. Alles, was man irgendwo kriegen konnte und essen konnte, war das Wichtigste im Leben. Ja, und das, denke ich mal, hat sich auch in ihrem Dasein als Großmutter fortgesetzt dann, ne? Ich bin ja auf Rügen in einem Reservat groß geworden, in einem Naturreservat. Und da hatten wir zum Beispiel dann auch einen großen Garten. Und den hat sie von vorne bis hinten alles bewirtschaftet. Ja, meine Oma, sie hatte eigentlich, ja, für mich ein liebevolles, rundliches Gesicht. Das ist mit einer kleinen Knollennase und, naja, weiße Haare, leicht gelockt. Immer so, aber ansonsten wirklich, meine Oma, ich weiß nicht, aber die konnte, glaube ich, die Gedanken lesen und hat alles verstanden, ohne dass man viel geredet hat.

Hier hat man im Jahr 300 Tage Sonne und 40 Tagen Wolke. Dort oben auf Rügen sind es vielleicht 50 Tage Sonne und 290 Tage Wolken und Regen und eben auch Schnee und Frost und Wind. Wind ist ja ganz, ganz doll da oben. Na, und das dann, wie gesagt, eben auch mit Schnee gepaart. Also, das ist nicht das Schönste. Es ist der Bezug zum Meer für mich. So bin ich ja groß geworden. So habe ich dort mit meiner Großmutter eigentlich gelebt und mit meiner Familie. Und diesen Bezug zum Meer, ja, der ist nie abgerissen. Und den brauche ich bis heute. Immer wieder und immer wieder. Es ist eine sehr, für mich eine sehr prägnante Grundlage, um wirklich ein angenehmes Leben zu haben. Aber nur alleine Sonne und Meer geht natürlich nicht. Aber es ist für mich doch ein sehr wichtiger Ausgangspunkt, den ich hier wirklich bisher voll und ganz gefunden habe und wirklich auch für mich selber aufgehe. Und ich glaube auch, dass ich für meine Freundin sprechen kann, dass sie es auch wirklich in vollen Zügen genießt. Jeden Tag, nicht umsonst, als Beispiel, sie schläft abends meistens sogar draußen. Ja. Und genießt dann die Geräuschkulisse abends, die Sterne und auch ihren Joe, den Kater.

Deutschland ist für mich noch viel chaotischer und viel stressiger als jetzt hier. Wenn man das sieht, es gibt so viele, wir nennen es Querdenker, die wirklich alles schlecht reden und gegen jeden reden und wirklich auch alles Positive ins Negative drehen. Und komischerweise, diese Querdenker bringen nicht einmal mal einen vernünftigen Lösungsvorschlag, wie man denn was anders machen kann. Und das ist, wird in Deutschland immer schlimmer, immer schlimmer. Und die Leute sind wirklich sehr geblendet, auch gerade vom Fernsehen und auch, naja, vom Nachbarn und von Geld und vom Wohlstand und merken gar nicht, wie sie daran kaputt gehen und zugrunde gehen. Und das ist eigentlich sehr schade. Und deshalb bin ich da eigentlich froh, dass ich da auch raus bin. Ja. Und hier fängt man ja eigentlich von vorne an. Und ist vielleicht damit auch ein ganzes Stück freier.

0: Da war ich etwa 6 Jahre alt, ja, eben die Ostsee in Kolberg. Und das war ganz lustig. Meine Mutter hatte mir eine rote Badehose besorgt und das war eine Hose aus Wolle. Und das tat furchtbar weh. Und erst als sie mir die Hose ausgezogen hatte, damit ich eben nackig baden konnte in der Ostsee, war ich ein glückliches Kind. Das ist meine erste Begegnung mit dem Meer in Kolberg. Ich bin ein Ostvertriebener aus Hinterpommern, was heute Polen ist. Ich bin ohne Vater groß geworden. Nicht? Mein Vater war im Widerstand bei den Nazis und war ein Adjutant beim Grafen Stauffenberg. Und mein Vater hat die Bombe besorgt für das Attentat am 20. Juli und ist also schon am 8. August 1944 hingerichtet worden. Und unsere Familie war in das, was man nennt, Sippenhaft. Wir waren alle irgendwo und wir Kinder waren entführt. Und wir sind dann, durften nicht fliehen vor den Russen und der Invasion und sind deshalb also eben ausgewiesen von den Polen 1946. Und da war ich schon 11 Jahre alt. Also können Sie sich vorstellen, dass ich mit 13 und 15 keine Reise nach Spanien machen konnte, sondern wir in einem Ruinendeutschland versuchen mussten, eine Existenz wiederzufinden, ohne Mann, mit einer tüchtigen Mutter. Also ich war erstmal sehr deprimiert und landete, bevor wir in Spanien ankamen, bei einem Akupunkteur in Paris. Das war ein sehr berühmter Mann und der wickelte mich in eine Aluminiumrolle ein und setzte mir sehr viele Nadeln und nahm meinen Puls und stellte fest, dass ich eine tiefe Depression hatte und sorgte dafür, dass ich also die Depression sehr schnell überwand, also mit Hochgefühl weiterfuhr und alle Angst zurückgelassen hatte und also sehr positiv mich in diesem Land zusammen mit meinem Mann umgeguckt habe. Ja? Also das muss ich sagen.
1: Und warum waren Sie deprimiert?
0: Weil ich nicht aus Deutschland weg wollte, ganz einfach. Ja, also für mich war das ein Abschied. Und das merken Sie es noch.

In Alfas del Pi war ich im Jahr 1971 zum ersten Mal. Da sind wir hier durchgefahren auf Suche nach der Möglichkeit, in dieser Gegend zu arbeiten. Und da waren hier alle Straßen aufgerissen und es war furchtbar hässlich hier. Es war gar nicht schön und ich habe meinem Mann gesagt, ich möchte hier nicht begraben sein. Hier kamen ja Abenteurer her, die alle irgendwie eben die Sonne besser fanden und den Eindruck hatten, dass wenn sie sich an den Strand legen, können sie in Spanien Geld verdienen. Und das ist ja nicht so. Also sie müssen in diesem Land sehr hart arbeiten, sehr viele Stunden einsetzen, bei geringem Lohn. Und deshalb kostet es sehr viel Zeit, sein Leben zu verdienen. Ja? Und mein Mann hatte in Deutschland eine kaufmännische Ausbildung gemacht in einer großen Fleischwarenindustrie. Und so träumte er von der Idee, wir machen Fleisch- und Wurstwarenhandel. Deutsche Wurst, deutsches Bier, deutsches Brot in Spanien. Das war so, wovon er träumte. Und also mit dieser abenteuerlichen Idee haben wir uns hier eben erkundigt und mein Mann suchte neue Partner und fand sie auch. Und ich musste deutsche Wurst verpacken in einer, ja, in, sagen wir mal, 1000 Millimeter unter der Erde, in einer zentralen Küche, weil wir 5 Outlets hatten. Und das musste also alles bedient werden, bekocht werden. Und überall hatten wir Leute stehen, die aber mehr von der Kasse verstanden als wir. Also die Kassen waren oft leer. Und es war also 10 Jahre lang ein sehr hartes Brot, in dem wir überlebt haben, bis das einmal ein Indonese zu mir kam und sagte, dein Lokal geht ja gar nicht so gut und es gibt noch keine indonesische Küche in Benidorm. Warum gibst du mir, machen wir nicht einen Untermietvertrag und du kommst mich kontrollieren und ich koche und wir machen indonesisches Essen. Na, das fanden wir eigentlich ganz gut. Und dann stellten wir aber fest, dass wir furchtbar betrogen wurden. Es war also, es wurde dann erstmal das erste G-Lokal in Benidorm, wo kein Privatmann mehr hinging, sondern es standen nur noch herrliche Gays rum, die da aßen. Und die halfen tüchtig betrügen alle beim Einkauf und bei der Abrechnung, sodass immer, wenn ich kam, um in der Nacht die Kasse zu prüfen, stimmte die Kasse und mir wurde nicht klar, was da los ist. Bis wir eines Tages im Müll gruben, mein Mann und ich, wir hatten Schlüssel und kippten die Mülleimer um und suchten Rechnungen. Und dann fanden wir also, was da los war. Und da wurden also Einkäufe gemacht von ich weiß nicht wie viel Kilo Hühnchen, die alle gar nicht eben gegessen worden waren. Und in den Abrechnungen, wenn einer was nachbestellte, dann wurde das nicht mehr verzeichnet. Und da viele Gäste eben ihre Kopien nicht mitnehmen, konnten wir das vergleichen. Und dann zitierte ich den Indonesen, den Koch, das heißt mein Mann mit mir. Und wir stellten dann fest, dass er also eher der Betrüger war. Darauf war er sehr in seinem Stolz gekränkt und sprang in die Küche, was ich nicht gesehen hatte, denn ich saß mit dem Rücken zur Küche. Und dann hatte ich ganz plötzlich ein Messer und eine Axt am Hals. Und erzählte, und ich bringe dich jetzt um und deine Mutter bringe ich auch um. Und mein Mann kam durch die Tür und sagte, soll ich die Polizei rufen? Und ich sagte ihm dann ganz ruhig, das tu mal. Und inzwischen, als die Polizei kam, schmiss der Mann das Messer weg und nahm stattdessen Kochlöffel, zertrat das gesamte Restaurant und ließ sich dann festnehmen. Und ich bin dann zur Lokalpolizei später gegangen, um das Protokoll zu bekommen. Und da hieß es, Senora, wir haben nichts gesehen, wir haben nichts gehört und wir haben auch nichts aufgeschrieben. Denn sie waren da in einem Kreis von ganz gefährlichen Banden und wir freuen uns, dass sie das überlebt haben. Na, das war für mich der Moment, dass ich sagte, nie wieder Gastronomie. Und dann kam so ein Engel vom Himmel, der schickte mir in der Deutschen Wochenzeitung eine Anzeige, dass eine Fremdsprachenschule zu verkaufen sei. Und da ich eigentlich Sprachlerin bin, ich habe eine Ausbildung als Fremdsprachenkorrespondentin für internationale Behörden,
habe ich gedacht, das ist meine Schule und da werde ich jetzt mal sehen, dass ich die kriege. Gut, dann habe ich meinem Mann das gezeigt und Holländer müssen immer verhandeln, ja? Holländer sind gute Kaufleute. Er sagte mir, ja, da werden wir verhandeln. Und dann haben wir verhandelt ein halbes Jahr lang. Und dann hatte ich meine kleine Schule.

In Benidorm kann man nicht wohnen, wenn man schwer arbeitet. In Benidorm gibt es 24 Stunden am Tag keine Ruhe. Und wir haben immer außerhalb gewohnt. Wir sind also immer mit dem Motor zu unserer Arbeit gefahren. Und haben es vorgezogen, eben hier im Albierraum zu wohnen, weil wir jeden Morgen konnten wir schwimmen gehen. Unsere Geschäfte machten wir erst um 11 auf. Wir sind immer um 9 Uhr im Wasser gewesen und haben jeden Morgen unser Swimming absolviert, gefrühstückt und sind zur Arbeit gefahren. Und in der Nacht, wenn wir nach Hause kamen, war es oft 2 oder 3 Uhr in der Nacht. Meine Mutter war immer 8 Monate im Jahr hier. Die fand unser Leben sehr spannend und die fand, dass wir kulturell etwas untergehen. Und die stand in der Nacht um 2 auf. Die kochte für uns ein Abendessen und dann las sie uns deutsche Bücher vor, damit wir nicht versinken im Untergrund. Ja, ja, das war meine Mutter. Und dann ging sie schlafen und wir auch. Und sie schlief bis 11 und wir schliefen bis 9.

Hier ist die Aussicht von meinem Balkon auf die Berge. Davor ist die Silhouette der Hochhäuser von Benidorm. Es sind einige Wolken da und die Sonne will jetzt untergehen. Sie ist noch sehr hell und ich hoffe, dass sie gleich auch noch ein bisschen Farbe annimmt. Und man sieht so ein bisschen so einen leichten nebeligen Staub, der also das Bild nicht ganz klar macht. Ich finde das eigentlich ganz schön. Manchmal ist der Himmel hier auch langweilig, weil er nur tiefblau ist. Jetzt wird die Sonne gerade wieder ein bisschen heller. Das zeigt uns, dass sie gleich untergehen wird. Und Sie sehen jetzt, die Hochhäuser verschwinden jetzt noch mehr im Dunst. Doch, das sieht doch jetzt toll aus. Unten sieht man so ein bisschen und dann oben den letzten Rest und noch so ein paar Strahlen, die durch die Wolken durchkommen. Das sieht doch richtig gut aus. Das war Spiekeroog in Deutschland, wo wir als Kinder, das einzige Schreckliche war die Begegnung mit dem Meer. Man musste übersetzen mit kleinen Fischerbooten und auf der Insel keine Autos erlaubt. Und das war für mich das Schlimmste, für meine Geschwister auch. Wir mussten uns jedes Mal, wurden wir seekrank und mussten uns übergeben. Und auf der Rückfahrt gab es morgens kein Frühstück, weil mein Vater sagte, was ihr nicht gegessen habt, könnt ihr auch nicht auskotzen. Also das fanden wir schrecklich. Aber der Urlaub dazwischen war schön und wir fanden das Meer sehr schön. Ja, und wenn wir Kinder verreisten, ich habe schon nach 2 Kilometern war mir schon schlecht. Und mein Vater hat gesagt, wir kommen nie irgendwo an, wenn wir verreisen. Da mussten wir, 4 Kinder saßen hinten im Auto. Jeder hatte eine Dose Balsenkeks, ich werde es nie vergessen, auf dem Schoß. Da drin war eine Plastiktüte und diese Keksdosen hatten einen Deckel. Und es wurde nicht für Kotzen angehalten. Wir mussten aufmachen, reinspucken und einen Deckel drauf. Und an der nächsten Tankstelle wurden dann die Plastiktüten ausgetauscht und entsorgt. Oh nein, das waren Zeiten, schrecklich. Ja gut, aber dann ging es dann wieder. Jetzt ist das Wolkenbild hat sich wieder total verändert und auch die Streifen, die immer noch rosa sind. Ja, schon so ein bisschen Purple, ne? So ein bisschen ins Lilafarbene. Ich sitze hier oft mit dem Buch und ich vergesse zu lesen, weil ich dann nur gucke. Ja. Können Sie sich vorstellen, dass man hier sitzen kann und gar nicht denken? Das ist sehr angenehm. Das ist ganz schwer zu beschreiben. Es fällt alles ab. Und ich habe wirklich das Gefühl, dass ich überhaupt nicht denke. Jetzt fällt gleich die Dunkelheit herein. Das kann man richtig sehen. Das kommt von da und es geht immer tiefer. Oben drüber ist noch alles hell, aber das ist schon dunkel.

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4: Mit Rosanna Zara am Mikrofon. Ein unfassbares Ausmaß wie noch nie zuvor. So beschreiben Frankreich und Spanien die Waldbrände, die aktuell in den beiden Ländern wüten. Mehr als 200.000 Menschen mussten schon in Sicherheit gebracht werden. In Frankreich sind 1.000 Soldatinnen und Soldaten beim Löschen in der Region Bordeaux im Einsatz, berichtet Sophie Moseder.
5: Das Feuer bewegt sich auf die französische Metropole Bordeaux zu.
6: Il prenait la direction effectivement de la métropole bordelaise,
5: sagt der französische Innenminister Laurent Nunez. Autofahrer sollen die Straßen für Rettungskräfte freihalten. Zehntausende Menschen werden auch auf der bei Urlaubern beliebten Halbinsel Cap Ferré in Sicherheit gebracht, zum Teil mit Booten. Insgesamt 32 aktive Waldbrände wüten aktuell in Frankreich.
7: Es ist apokalyptisch, alles ist verbrannt,
5: schildert eine französische Landwirtin die Situation. Und auch in Spanien sind die Feuerwehren im Dauereinsatz und um die Hauptstadt Madrid verschärft sich die Lage. Der Großbrand dort sei derzeit nicht zu löschen, sagt der spanische Katastrophenschutz. Weil der Wind um Madrid so stark ist, kann sich das Feuer immer weiter ausbreiten.
4: Wegen der Rekordstrafe der Europäischen Union für Google droht US-Präsident Donald Trump den Europäern mit höheren Zöllen. Die EU werde einen sehr hohen Preis zahlen, so Trump. Amerikanische Unternehmen würden ausgeraubt. Die EU-Kommission hat gegen Google vorgestern wegen der Benachteiligung von Konkurrenten eine Strafe in der Höhe von 890 Millionen Euro verhängt. Eine kanadische Praktikantin bei der NATO in Belgien ist jetzt wegen Spionageverdachts festgenommen worden. Die Frau, die chinesische Wurzeln haben soll, steht unter Verdacht, im militärischen Hauptquartier der NATO Informationen weitergegeben zu haben. Auch der Vorwurf, Teil einer kriminellen Vereinigung zu sein, wird erhoben, teilt die Staatsanwaltschaft mit. Erstmals haben Wissenschaftlerinnen und Wissenschaftler einen Mond in einem anderen Sonnensystem entdeckt. Bisher wusste man gesichert nur von Planeten, die um andere Sterne kreisen. Der erste Mond, den die Astronomen jetzt identifiziert haben, ist ganz anders als unser Mond. Tobias Mayer.
8: Der erste entdeckte Mond außerhalb unseres Sonnensystems liegt rund 71 Lichtjahre von uns entfernt und ist wesentlich schwerer als der Erdmond. Er wiegt in etwa so viel wie Jupiter. Der Planet, den er umkreist, ist noch einmal 30 Mal schwerer. Dass Himmelskörperkonstellationen dieser Größe überhaupt existieren können, war bisher nicht bekannt, sagt der Entdecker Kevin Hoy von der Europäischen Südsternwarte.
9: Wir blicken auf einen wirklich spannenden Fall hier, ein wirklich seltsames System, das so ganz anders ist als unser Sonnensystem. Herauszufinden, wie so etwas überhaupt entstehen kann, wird noch eine Menge Arbeit.
8: Hoy, ein Doktoratsstudent aus den USA, hat mit seiner Entdeckung eine Tür geöffnet, hinter der zahlreiche neue Fragen über das Universum warten.
4: Die Zahl der Pflegegeldbezieherinnen und Bezieher ist im Juni leicht gestiegen auf rund 509.000. Das sind um 1,5% mehr als im Juni des Vorjahres. Die Anzahl der pflegebedürftigen Menschen hat sich in den vergangenen 30 Jahren in Österreich damit mehr als verdoppelt. Das waren die Nachrichten. Und jetzt noch das Wetter.
10: Im Großteil Österreichs ist es heute sonnig und warm oder sogar heiß. Nur ein paar hohe, dünne Wolken ziehen durch und die Temperaturen erreichen 25 bis 32 Grad. Teilweise frischt lebhafter Südwind auf. Im Westen entstehen am Nachmittag auch Quellwolken und vereinzelt Schauer oder Gewitter. Morgen am Sonntag werden Schauer und Gewitter deutlich mehr und breiten sich im Lauf des Tages vor allem auf das Bergland und den Süden aus. Die Temperaturen erreichen 22 bis 30 Grad. Im Nordosten werden es bis zu 32 Grad. So viel zum Wetter von Georg Brack.
4: Und jetzt noch ein Blick auf die Themen des Mittagsjournals heute mit Martina Petschile.
11: Dankeschön. Die Causa Ruck beschäftigt uns weiter. Nach seinem Parteiausschluss aus der ÖVP sind immer noch Fragen offen. Wir suchen die Antworten. Wir schauen nach Südfrankreich, wo zigtausende Menschen vor den Bränden fliehen. Und zu den Salzburger Festspielen schauen wir auch. Die werden morgen offiziell eröffnet. Interimsintendantin Karin Bergmann hören Sie im ausführlichen Interview zum Programm, zur Zukunft und zu den Herausforderungen.
12: Die größte Herausforderung ist wirklich, alles so wahrzunehmen, dass ich auch das Gefühl habe, alle fühlen sich in Anführungsstrichen betreut.
11: Sagt Karin Bergmann. Außerdem hören Sie einen Vorbericht zur heutigen Premiere von Goethes Faust, Teil 1. Wie sich die weltweiten Konflikte auf die Sommerurlaube auswirken, beschäftigt uns auch. In Niederösterreich entsteht ein neues Rechenzentrum mit enormem Stromverbrauch und der Rechtsstreit um die berühmteste E-Gitarre der Welt beschäftigt uns ebenfalls ab 12. Bis dann.
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1: Schönen guten Morgen, meine Damen und Herren. Ich darf Sie sehr herzlich begrüßen. Ich kann es nicht glauben, dass ich im Radio folgenden Satz sagen darf. Live aus der Kaffeesiederei Blumenstreusel in Grein. Das ist unsere Location, wo wir heute sind. Ich möchte natürlich die Gäste hier in der Kaffeesiederei begrüßen und natürlich auch alle, die zuhören. Meine Gäste heute sind Johannes Himetzberger, ist der neue Intendant der Donaufestwochen Strudengau und ist Chorleiter, Dirigent und eben neuer Intendant und außerdem Gründer und künstlerischer Leiter des Chores Sine Nomine sowie des Vokalsolistinnen- und Vokalsolistenensembles Company of Music. Herzlich willkommen, Johannes Himetzberger.
2: Guten Morgen.
1: Weiters haben wir Manuela Kleubmüller zu Gast. Sie ist Musikerin, Regisseurin und Musikpädagogin. Sie also interessiert sich vor allem für Kulturvernetzung, spielt Akkordeon und ist hier für die Donaufestwochen zu Gange, die Regie von Sophia oder der Preis der Freiheit zu machen. Das ist eine Musik nach einer Oper von Johann Sebastian Bach, nach einem Libretto von meinem Kollegen Blom, der gestern die Eröffnungsrede gehalten hat. Herzlich willkommen, Manuela Kleubmüller.
3: Vielen Dank und guten Morgen.
1: Und als wäre das nicht alles noch mehr als genug an Fülle, haben wir hier das deutsch-holländische Ensemble Cembalés, die gestern die das fulminante Eröffnungskonzert gespielt haben. Und sie werden uns Musik aus Frankreich von Henri de Bailly, 1590 bis 1637, eine seiner bekanntesten Arien vorspielen mit dem Titel Yo soy la locura, französische Hofmusik mit einem spanischen Text. Und natürlich geht es darum, um den Wahnsinn der Liebe. Bitteschön.

0: Das Ensemble Cembales, Elisabeth von Stritzky, Sopran, Anna Zimmere, Viola da Gamma und Robert Vermerken, Theorbe, Stefan Cohen, Erzlaute. Vielen Dank fürs Musizieren. Wir sind hier in der Kaffeesiederei Blumenstreusel wegen den Donaufestwochen in Strudengau, die jetzt gerade laufen. Und der neue Intendant ist Johannes Himmelsberger. Johannes Himmelsberger, Gratulation. Sie haben diese Stelle bekommen nach einem Jahr von Norbert Travöger, der das ein Jahr betreut hat, bevor er einen anderen Job angetreten hat. Haben Sie viel geändert oder haben Sie versucht, das neu auszurichten? Wie schaut es da momentan aus bei Ihnen?
1: Ja, guten Morgen von meiner Seite. Ich habe eigentlich das Glück gehabt, da mitwirken zu dürfen bei einem Festival, das eine ganz schöne Tradition aufgebaut hat über mehrere Jahrzehnte.
0: 32 Jahre.
1: Und da geht es natürlich überhaupt nicht darum, dass man da jetzt alles umstürzt, sondern vielmehr versucht hineinzuspüren, wo der Kern dieses Festivals ist, wie man diesen Kern erhalten kann und was man tun muss, damit man diesen Kern erhalten kann.
0: Sie werden ja auch mit Ihrem Ensemble Company of Music und auch mit dem L'Orfeo Orchester auftreten hier im Rahmen der Musiktheaterproduktion, über die wir noch reden werden. Aber Sie haben ja ein Stück ausgesucht, das die wunderbar zeigt, wie man damals versucht hat, mit der Musik Lautmalerei zu betreiben, die konzertierenden Frösche und Krähen. Wie sind Sie auf diese Aufnahme, also warum haben Sie die Aufnahme in dieses Programm aufgenommen?
1: Das hat zwei Gründe. Auf der einen Seite liebe ich Musik, die erzählt, und ich liebe Musikerinnen und Musiker, wo man beim ersten Klang, beim ersten Ton merkt, erstens, wer sie sind und zweitens, was sie sagen wollen. Und zweiteres trifft für meine Begriffe auf das L'Orfeo Barockorchester zu, seitdem ich es kenne. Wenn man den Radio auftritt und ein Barockorchester merkt und L'Orfeo spielt, spürt man das von der ersten Faser weg.
0: Ja, die haben ja auch mehrere Pasticcio-Preise mit ihren Arbeiten gewonnen. Wir hören jetzt die konzertierenden Frösche und Krähen mit dem L'Orfeo Blies-Ensemble unter Karin van Herden.

0: Die konzertierenden Frösche und Krähen. Georg Philipp Telemann mit dem L'Orfeo Bläsensemble. Ein Wunsch meines Gastes Johannes Himetsberger, der neue Intendant von den Donaufestwochen im Strudengau. Mein zweiter Gast ist Manuela Kolbmüller, Regisseurin, Akkordeonistin, Tausendsasser. Manuela Kolbmüller, Sie führen die Regie in Sophia oder der Preis der Freiheit, ein Musiktheaterprojekt, das mit Philipp Blom und der Musik von Johann Sebastian Bach uraufgeführt wird. Wie hat Johann Sebastian Bach darauf reagiert, dass er eine Oper schreiben soll?
1: Ja, ich habe ihn innerlich gefragt und habe einmal, bin in mich gegangen, ob Johann Sebastian Bach damit einverstanden ist. Und der ist natürlich, hat freudestrahlend, hat er gesagt, gefreut. Ja, der hat sich sofort gefreut, dass er wieder, vor allem in der musikdramatischen Form, dass er verarbeitet wird.
0: Ja, das hat er nie gemacht.
1: Eben, genau. Das war immer seine Sehnsucht, glaube ich. Also habe ich zumindest so vernommen, wie ich ihn befragt habe. Und heute oder jetzt in der Saison werden wir den Wunsch von Johann Sebastian Bach erfüllen und wirklich ein Musiktheaterstück aufführen. Wir nennen es auch Musiktheater, weil es ein, also Oper den Begriff sprengen würde, weil ganz viele Komponenten da reinspielen und man viel mit Texten, mit Sprache, mit Emotionen und mit Chören arbeiten und mit Bach, so wie seine Vielfalt halt ist.
0: Ich sehe sehr zu meinem Erstaunen, Johannes Himetsberger hat mir das Originaldokument gerade gezeigt. Das liegt, glaube ich, im Historischen Museum in Berlin in großer Vorfreude auf die Donaufestwochen 2026. Ihr J.S. Bach.
1: Das ist, schade, dass er nicht kommen kann.
0: Originale Handschrift. Ich hoffe, dass Sie ihn in Zukunft noch einmal zu Gast haben werden. Wie ist denn da jetzt die Herausforderung? Wir sagen nicht, das ist eine Oper, es ist ein Musiktheaterprojekt. Worin unterscheiden sich die beiden Dinge?
1: Einerseits an der Arbeitsweise, weil Johannes und ich, beziehungsweise ich wurde eingeladen, auch mit Johannes zu arbeiten, einfach und im Gespräch, in der Arbeit, sind wir draufgekommen, wir wollen was Neues auch ausprobieren. Ne? Ja. Und es gibt ja jetzt mittlerweile ganz viele tolle Festivals, die auch mit neuen Komponenten arbeiten und das war für uns so, wie kann man im Heute auch Musiktheater bei so einem Festival, wo wir wirklich so am Ort sind, wo wir ganz genau jetzt spielen wollen, wie kann man das verarbeiten? Und da sind wir auf eine Neuproduktion gekommen, ein neues Schreiben. Und ich liebe sowieso so Pasticci, so Zusammenfügungen von verschiedenen Formen. Und da wurde halt viel dran gearbeitet, eben mit Philipp Blomp, der eine sehr geniale Idee hatte, die wunderbar zur Musik von Johann Sebastian Bach passt. Dann auch natürlich mit den Künstlerinnen und Künstlern, die ganz vielfältig in Sprache, in Musik arbeiten können.
0: Die Musik, die Sie jetzt ausgesucht haben, Johannes, Sie wollten noch was sagen? Die Sie ausgesucht haben, ist von einer Produktion, die schon ein paar Jahre zurückliegt.
1: Genau, Pygmalion ist von Jean-Philippe Rameau, war eine wunderbare Produktion mit dem L'Orfeo Barockorchester und der damaligen Intendantin Michi Geig, mit der wir sehr freundschaftlich natürlich verbunden sind. Und da ist auch ein sehr spannendes Thema bearbeitet in dieser Oper und da hören wir, glaube ich, die Ouvertüre.

0: L'Orfeo Barockorchester unter Michi Geig, die hier lange gewirkt hat. Pygmalion, die Ouvertüre, Musik von Jean-Philippe Rameau. Das hat sich Manuela Kleubmüller ausgesucht. Johannes Himmelsberger, Sie haben viele Jahre sehr, sehr erfolgreich und immer noch den Chorus Sine Nomine geleitet und entwickelt. Und dann haben Sie Company of Music gegründet. Was war da die Motivation dahinter?
1: Eigentlich ging es mir darum, eine Heimat zu schaffen für Sängerinnen und Sänger, die sich nicht in spezielle Schubladen stecken lassen wollten. Das war der eine Aspekt, weil es, das war auch vor knapp 25 Jahren so eine Zeit, wo man sehr viel von Spezialisten geredet hat und sofort eine Etikett versehen bekommen hat. Ich bin ein Spezialist oder eine Spezialistin für alte Musik oder für neue Musik. Und es gibt aber, wie bei jedem anderen Instrument, auch bei den Sängerinnen und Sängern, so viele, die viel mehr können, als sich nur ein Leben lang einem zweiten Satz einer barocken Sonate von einem einzigen Komponisten in einem einzigen Jahr zu widmen. Und das hat mich immer gereizt und interessiert. Und gleichzeitig auch bin ich ein bisschen meinem eigenen Feuer für die Vielfalt gefolgt.
0: Das, für die Menschen, die das Ensemble nicht kennen, das ist also ein solistisches Ensemble. Die Mitglieder, also die Ensemblegröße schwankt zwischen 8 und 16, stimmt das? Oder?
1: In der Regel zwischen 6 und 16.
0: 6 und 16.
1: Im Kern 8.
0: Ja, genau. Je nach Literatur. Wir haben ja heute noch eine Überraschung mit diesem Ensemble vor uns. Die Spezialisierung, Manuela Kleubmüller, erleben Sie das in Ihren Berufen auch stark, dass das ein bisschen wieder sich verlaufen hat, dass man jetzt nicht mehr so von den Superspezialisten dominiert wird, sondern dass mehr Leute kommen, die breiter aufgestellt sind?
2: Ja, vor allem ist es also aus meiner eigenen Erfahrung irrsinnig inspirierend, wenn man breiter aufgestellt ist, weil sich die verschiedenen Felder, mit denen man arbeitet, inspirieren und auch weiterentwickeln. Natürlich, es ist ja gerade in der Musik, natürlich als Musikerin oder so, muss man natürlich am Instrument, also da muss man sich schon spezialisieren und einfach viel arbeiten. Wenn man es nicht kann, kann man nicht spielen. Ne? Aber dann ist es schön, wenn man offen ist und wenn man so Menschen trifft, wie in Johannes, die auch so denken und die übergreifend arbeiten. Das macht einfach viel Freude. Und ich bin ja Pädagogin und da greift das eine ins andere. Von Musikvermittlung, und das ist auch wieder Thema für die Donaufestwochen, dass man rauskommt, auch nicht nur für Kinder, sondern auch für Erwachsene. Also solche Querarbeiten sind einfach wunderbar.
0: Ich habe den Eindruck, Ihnen sind Berührungsflächen zwischen den Menschen, die Musik oder Kultur oder Kunst im weitesten Sinn machen. Der Name, der Ausdruck Kunst ist ja, wird von vielen Menschen mit einem merkwürdigen Beigeschmack erlebt. Aber sagen wir mal Kultur und Musik. Und dass man da auch versucht, das so weit rauszutragen, dass auch Menschen, die vielleicht gar nicht ins Konzert kommen würden, die ein bisschen reinzuholen. Also quasi die Schwelle, die Angstschwelle senken, die Musik mehr an die Leute zu bringen.
2: Genau, das ist einerseits ist es das selber tun in breiten Teilen, dass viele Menschen die Möglichkeit haben, selbst Musik zu machen, Theater zu machen. Mhm. Das ist die eine Ecke, und natürlich auch das zu transportieren, was so wunderbare Ensembles oder Projekte, wie wir da haben, einfach auch gesehen wird, dass es bemerkt wird, wie fantastisch die Wirksamkeit von Musik ist, von Bach ist, also dass man sich einfach traut, dass man diese Schwelle senkt, wie du gesagt hast, genau.
0: Ich finde es immer wieder schön, wenn man Konzerte hört, die zum Beispiel an überraschenden Plätzen auftauchen, wie zum Beispiel heute wir, wo dann Leute vorbeigehen, Passantinnen, Passanten, und das hören und dann sich vielleicht dann doch interessieren dafür und dann auch wieder merken, was es für einen Unterschied macht, wenn da jemand vor einem steht, der live singt, oder wenn man nur das Radiorennen hat oder wenn man nur eine Platte anhört, wobei das eh schon eine Meisterleistung ist der Kultur heutzutage.
2: Also eine Platte ist eh schon wieder, ja, das gibt schon wieder ganz viel Farben her. Ja. Genau. Natürlich, also das Unmittelbare von Musik, vom Theater ist einfach, das wird auch immer die Menschen berühren, wenn wir sie auch berühren wollen. Das ist das Wichtige, genau.
0: Johannes Himmelsberger, Sie sind ja absolut breit aufgestellt, um das, den Begriff noch einmal aufzugreifen. Sie haben sogar mit einem Saxophonisten und Chor zusammengearbeitet, Michael Krenn. Da kommen wir später noch darauf zu sprechen. Sie sind da jemand, der immer wieder Ideen hat, auch zeitgenössische Musik interpretiert und aber auch Sachen in Auftrag gibt, die Sie bearbeitet sehen möchten. Und da habe ich den Kollegen Lukas Haselböck, der bei Ihnen ja singt, der hat eine Bearbeitung gemacht.
1: Genau. Lukas Haselböck, Komponist und langjähriger Freund, hat als Mitglied der Company of Music vor einigen Jahren eines meiner Lieblingslieder arrangiert. Manchmal wünscht man sich Musik, die nicht für die eigene Besetzung geschaffen wurde, doch aufzuführen. Und da kommt ein Glücksfall zum anderen, nämlich dass es jemanden gibt, der das Instrument Stimme kennt, von innen und außen, vom eigenen Erleben, und der als gelernter Komponist auch weiß, wie man das eine zum anderen macht, aus dem einen das andere macht.
0: Ja, Lukas Haselböck kommt aus der Haselböck-Familie. Martin Haselböck ist sein Bruder, der bedeutende Organist und selber auch Intendant von einem Festival, das wir noch mit dem Klassiktreffen besuchen werden. Und Lukas Haselböck hat Musik von Richard Strauss bearbeitet, ist auch eines meiner Lieblingslieder. Ich freue mich besonders, das vorzustellen. Mit Elisabeth Kirchner, Company of Music, Richard Strauss, morgen.

0: Das herzzerreißende Morgen von Richard Strauss, gesungen von der Company of Music unter Johannes Himmelsberger in einer Bearbeitung von Lukas Haselböck. Und Manuela Kleubenmüller, Sie, wir haben schon gesprochen über Ihre vielfältigen Tätigkeiten. Sie sind hier jetzt in erster Linie mal als Regisseurin, aber Sie sind auch Akkordeonistin und Sängerin und Sie haben ein Duo mit dem Wolfgang Weißengruber am Saxophon. Was ist denn da der Hintergrund für dieses Duo? Wo wollen Sie denn da hin mit dem Duo, außer einen Grammy zu gewinnen?
1: Natürlich, den Grammy will man immer. Ich bin Akkordeonistin und bin natürlich, also ich habe es ja so schön, da bei den Donaufestwochen habe alte Musik und ich, im Studium ist es so, muss man alte Musik spielen, da bin ich immer als Außenseiter ein bisschen, ich kann mich noch erinnern, Vivaldi-Konzert am Akkordeon, das war dann irgendwie schwierig.
0: Aber Sie können immer sagen, Sie spielen auf einem Originalinstrument.
1: Ganz genau. Und der Bach hätte es auch geliebt, da bin ich ganz sicher. Aber natürlich ist das Instrument auch im gesamten World-Jazz-Bereich irrsinnig gut vertreten. Da gibt es tolle Musikerinnen und Musiker, Akkordeonistinnen und Akkordeonisten. Und da versuche ich mir auch natürlich auch ein kleines Scheibchen abzuschreiben und ein bisschen die Sonne zu genießen. Und mein lieber Freund, Partner, also Musikkollege Wolfgang Weißengruber ist ein toller Saxophonist und Jazzer und da haben wir uns gefunden und machen vor allem, also das ist jetzt aus einer CD, was vielleicht kommen wird, dann das ist eher Klezmer-Musik, aber neu bearbeitet und wir haben gerade eine neue CD aufgenommen mit Eigenkompositionen, die kommt dann im Herbst heraus, da freue ich mich schon drauf.
0: Wie heißt denn die?
1: Die heißt Incomplete.
0: Incomplete.
1: Also Incomplete, das Unvollständige. Vollständige.
0: Also ich werde dann nachher nochmal den Titel sagen, damit Sie die dann gleich kaufen können oder vorher bestellen. Es ist interessant, das Akkordeon hat in den letzten Jahrzehnten wirklich den Ausbruch geschafft von einem Volksmusikinstrument in alle Genres.
1: Den
0: man kann eine Bach-Partita hören jetzt auf dem Akkordeon, eine Haydn-Sonate und man kann Jazz und World Music drauf hören.
1: Das liegt aber auch daran, dass das Publikum genau neue Formen auch liebt und dass man, dass man natürlich sehr genau alte Musik zum Beispiel im Akkordeon lesen muss und genau überlegen muss, wie man den Klang dann neu gestaltet. Aber er hat natürlich als neue Klangfarbe seine Berechtigung, genauso wie es in der zeitgenössischen Musik halt auch ganz groß herausgekommen ist. Und dort haben wir den Zug auch bekommen von weg. Also Volksmusik ist auch toll, aber weg von der Volksmusik in die große, auf die große Bühne. Und das ist, wie gesagt, ich habe es als selber in meiner Karriere Schülerin, als Studentin wirklich alle Höhen und Tiefen durchgemacht.
0: Persönlich, ja. Ich habe den Niedergang der Gitarre leben dürfen. In der Zeit, wo ich Gitarre studiert habe, wollte jeder klassische Gitarre und es gab unglaublich viele Konzerte. Dann haben die Gitarristen 15 Jahre nur langweilige Stücke gespielt und jetzt gibt es kein einziges Konzert mehr. Also es hat sich sehr zurückgezogen. Aber die Gitarre lebt nach wie vor, genauso wie das Akkordeon, in anderen Bereichen noch viel vitaler weiter. Und ich glaube, das hat damit zu tun, dass die Leute wirklich andere Klangfarben hören wollen. Ne? Also man kann zum Beispiel eine Suite aus Barockzeit, vielleicht wenn man sie auf einem Akkordeon hört, dem noch was Neues abgewinnen, als wenn man sie nur am Klavier hört.
2: Bitte. Ich glaube, das hat noch einen Aspekt. Es braucht auch Leute, die sich, Musikerinnen und Musiker, die sich trauen, Dinge zu tun, die Puristen für eine Sünde halten.
1: Ja,
2: okay. Bach am Akkordeon zu spielen.
3: Ja.
2: Und ich glaube, dass man diese Räume öffnen muss. Das schließt an das, was ich vorher gesagt habe. Weil es braucht immer zuerst jemanden, der irgendwas anbietet. Und darum würde ich sagen, weg mit der Angst.
3: Ja.
2: Aber nicht weg mit dem Wissen.
0: Paco de Lucía hat das, um nochmal auf die Gitarre zurückzukommen, der war auch ein Verräter am Flamenco. Und man sieht ja, wo die Kritiker hingegangen sind und was aus dem Paco de Lucía geworden ist. Abgesehen davon, dass alle verstorben sind, kann man sich an der Musik von Paco de Lucía erinnern. Die Namen der Kritiker sind aber längst vergessen. Meine Damen und Herren, wir hören jetzt das Ensemble Spielzeugs mit Manuela Kleubenmüller und Wolfgang Weißengruber mit einem Stück, das trägt den Titel Seasons.
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0: Das war das Ensemble Spielzeugs mit meinem Gast Manuela Kleubenmüller und dem Saxophonisten Wolfgang Weißengruber. Das Stück heißt Seasons und ist ein Vorgeschmack auf ein Album, das Sie im Herbst kaufen werden. Es heißt Incomplete, meine Damen und Herren. Und jetzt kommen wir zur zweiten großen Live-Geschichte hier. Ich kriege mich gar nicht ein vor lauter Freude. Johannes Himmelsberger hat nämlich seine Company of Music mit 8 Sängerinnen und Sängern hier im Café, also in der Cafésterei Blumensträußl mitgebracht. Und sie singen zwei Stücke, eines von Carolyn Shaw aus der Partita for 8 Voices, den ersten Satz, und Michael Gordon aus A Western. Bitteschön.
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0: Company of Music, meine Damen und Herren. Das war die Company of Music unter Johannes Himetsberger. Sie haben die Fundamente der Kaffeesiederei Blumensträußel in Grein zum Erzittern gebracht.
1: Er hat mir gerade eine Idee gegeben. Also es war ein inszenatorischer Aha-Effekt, weil der Johannes, wenn man ihn da erlebt, ist ja ein Kraftbündel und ein Begeisterungsmagnet da vorne. Und ich glaube, der muss noch ein bisschen auf die Bühne dann beim Musiktheater dann.
0: Das ist eine gute Idee.
1: Ja, das ist nur ein Gewinn.
0: Das gibt jetzt so viele Fragen, die mich da interessieren, Sie zu fragen, Johannes Himetsberger. Das eine ist, der Viertelton, der immer wieder ein Thema wird, wenn er so organisch kommt wie da, ist das eine Sache, ist das so gut geschrieben oder müssen die so hart arbeiten, wie wenn das ein Vierteltonstück, um es jetzt mal so einfach zu sagen, ist? Also im ersten Stück in der Partita war ja der Einsatz von Vierteltönen.
2: Ist beides, glaube ich. Ja. Es ist einfach so, dass die Komponistin, in diesem Fall Caroline Shaw, in ihrer Welt, wo sie sagt, sie möchte gerne Musik schreiben, die für beide Seiten wünschenswert ist und angenehm ist, nämlich für die Hörenden und für die Ausführenden.
0: Das muss man sich eine Stickerei an die Wand hängen.
2: Genau, das ist nämlich wahrscheinlich das Höchste, das man erreichen kann als Komponistin und Komponist. Sie macht basierend auf dieser Philosophie Räume auf, einfach, und versteht es auch in der Notation, komplexe Dinge so darzustellen, dass man keinen Schock bekommt, wenn man in die Partitur schaut. Und plötzlich werden Vierteltöne, die ja in unserer musikalischen Erziehung in dieser Form nicht von Grund aus vorkommen und die man sich hart erarbeiten muss, wenn man sie akademisch löst, die werden dann ganz bekömmlich.
0: Ist der angelsächsische Raum über das Pathetische, muss man mal so sagen, der neuen Musik schneller hinweggekommen? Sehen Sie da Unterschiede? Weil das ist wahrscheinlich sehr subjektiv, aber ich erlebe die britische oder amerikanische oder australische neue Musik wesentlich lustvoller und dem Publikum zugewandter. Das kann aber eine subjektive Wahrnehmung sein. Sie wissen das besser.
2: Sie deckt sich eigentlich auch mit meiner Wahrnehmung. Ich glaube, es sind mehrere Aspekte. Das eine ist, dass wir in Mitteleuropa, oder ich spreche jetzt auch von Österreich, zumindest ist das meine Erfahrung, dieses wunderbare Erbe mit an Jahrhunderten an Musikgeschichte mittragen, dass es woanders in dieser Form nicht in dieser Tradition gibt. Und das kann auch eine Bürde sein, weil man dadurch so Gesetzmäßigkeiten unterlegen ist, oder scheinbar, und man einfach lernt in der Ausbildung schon, was man darf und was man nicht darf. Und ich habe einen guten Freund in Skandinavien, einen Chorleiterkollegen, Gunnar Eriksson, und der war bekannt dafür, dass er eigentlich vor allem für seine vokalimprovisatorische Arbeit, aber der hat einmal gesagt, wisst ihr, wir sind am Rand von Europa und wir haben den Druck der Tradition nicht. Und der hat mich auch gelehrt, dass man Dinge ausprobieren darf, die als dogmatisch gelten.
0: Da sind wir schon wieder beim Thema, das Sie vorhin angesprochen haben, nämlich, dass man sich was trauen muss und dem sozialen Druck, der ja auch in diesem Feld wie in allen Feldern gegeben ist, nicht unbedingt nachgeben muss.
2: Und auch, dass dieses sich ein bisschen etwas trauen nicht heißt, dass man einfach alles ohne Wissen machen soll und ohne Qualität. Die Qualität muss da sein. Und weil Sie vom angelsächsischen und amerikanischen Raum gesprochen haben, Caroline Shaw ist in den 30ern, also eine ganz junge Komponistin und gehört zu den am meisten gespielten Komponistinnen innerhalb kürzester Zeit. Sie schreibt aber zeitgenössische Musik. Und viele, auch im ganzen vokalen Bereich, kommen die Trends aus Amerika. Und ich glaube, ich will das ohne das zu werten, aber man hat dort einfach eine höhere Probierlust, kommt mir vor.
0: Wie ist das für Sie, Manuela Kleubmüller? Haben Sie den Eindruck, dass die neue Generation, er hat gerade von einer 30-jährigen Komponistin gesprochen, dass die Jungen unbedarfter, das klingt so abwertend, Wie könnte man das besser formulieren? Also weniger belastet durch die Vergangenheit, in diese Dinge reinwachsen. Der Papa spielt Geige, die Tochter spielt ganz anders Geige, sagen Sie mal so. Also um ein einfaches Beispiel zu geben. Haben Sie den Eindruck, dass bei den Jungen da eine Bewegung in Richtung mehr Freiheit, mehr spartenübergreifendes Arbeiten erfolgt? Oder sind die auch so brav?
1: Nein, im Gegenteil. Also ich nehme das auch wahr, dass also es gibt beides, aber so in der jungen Künstlerszene, Künstlerinnen-Szene ist es einfach schon sehr viel am Ausprobieren. Natürlich sind auch ganz viele Einflüsse greifbar. Also man hat viele Medien, man hat viel Zugriff auf verschiedene Sachen, man kann sich schnell vernetzen und das wird genommen und vor allem ist die Jugend einfach wahnsinnig gut. Also die sind einfach musikalisch, was ich da wahrnehme, Studenten, aber auch schon in unserer Musikschule. Also da gibt es einfach so viele kreative und gute Leute, die sich singend am Instrument irgendwie selber Dinge ausdenken, schon in kleinen Jahren zum Komponieren sich versuchen und dann, also gerade in den Studierendenbereichen sehe ich da ganz viel Innovation und vor allem Lust.
0: Die meisten Professoren sagen ja halb im Scherz nur, dass das, was sie früher zur Abschlussprüfung, zur Konzertreifeprüfung gespielt haben, die Jungen jetzt zur Aufnahmeprüfung spielen. Und das zeigt das Großartige und auch das Deprimierende, also kommt darauf an, ob man Boomer ist oder jung, dass die einen wegblasen, was zumindest die technischen Fertigkeiten geht. Die musikalische Reife muss man sich natürlich, da braucht es Zeit, das kann man nicht ankurbeln.
1: Das kann man nicht ankurbeln, das ist natürlich, wenn der Level schon mal im technischen Bereich sehr hoch ist, dann kann man natürlich auch die Reife, dann tut man sich leichter in der Reife dann, wenn man sich voranarbeitet. Aber natürlich, das ist eine tolle Voraussetzung jetzt von den jungen Leuten.
0: Wir haben jetzt so etwas, ein Arrangement, herrlich, ich liebe es, dass man hier die Kaffeemaschine auch hört. Kann man die ein bisschen lauter drehen, Technik? Okay, wir haben La Muerte del Angel von Astor Piazzolla, allerdings in einer Bearbeitung für Marimba-Ensemble und das klingt wie ein anderes Stück. Bitte schön.

0: La Muerte de Angel mit dem Wave Quartet. Musik natürlich von Astor Piazzolla in einer ungewöhnlichen Bearbeitung. Wie Sie hören, Klassik-Treffpunkt Radio Österreich 1 von den Donaufestwochen im Strudengau, live aus der Kaffeesiederei Blumenstreusel in Grein. Meine Gäste sind Manuela Kleubmüller und Johannes Himmelsberger, der neue Intendant vom Festival.
1: Ich möchte an dieser Stelle, nachdem wir schon so viel über die Musikerinnen und Musiker gesprochen haben, die das Festival geprägt haben, Michi Geig und viele andere in den letzten drei Jahrzehnten, auch sozusagen zwei weitere Gruppen eigentlich vor den Vorhang holen, wenn ich darf, kurz, ohne dies, hier ist der Vorhang, weil es die Donaufestwochen in dieser einzigartig familiären Form nicht gäbe, ohne diesen großen Kreis an richtigen Idealisten. Und ich habe das schon lange gehört, bevor ich in Kontakt gekommen bin mit dem Festival, was Kolleginnen und Kollegen, die hier gespielt haben, einfach erzählen, und erlebe es jetzt das erste Mal von innen. Und ich möchte das aus dem Grund sagen, weil es überhaupt nicht selbstverständlich ist, dass man eine Idee hat man schnell, aber dass man die über drei Jahrzehnte hinweg trägt. Und möchte mich bedanken, wenn ich das darf, beim Kreis rund um den Walter Edbauer, dem Kulturforum im Studengau, und auch den vielen, vielen, vielen, vielen ehrenamtlichen Helferinnen und Helfern in den neuen Gemeinden. Dieses Festival ist nämlich nicht nur in Grein, sondern hat eine Struktur, die auch, glaube ich, einzigartig ist. Sie wird von neuen Kulturvereinen gemeinsam gestemmt. Und man spürt diese Begeisterung für die Sache, die Begeisterung, die Musik aber in dieser Form erst möglich macht.
0: Wir wissen ja, also die Menschen, die sich mit die jemand kennen, der in der Kultur hauptberuflich tätig ist oder im Umfeld, was für eine Selbstausbeutung an dieser Stelle geschieht. Und da gebe ich dem Johannes Himmelsberger natürlich recht. Es ist Idealismus, der hier im Vordergrund steht. Und das ist auch ein schönes Gegenbeispiel gegen die Menschen, die nur mehr in Zahlen denken können und alles sofort in materiellen Gütern denken und vergessen, wie notwendig Seele und Individualismus ist. Und damit ist meine Predigt zu Ende. Und wir spielen nun einen Pasticcio-Preisträger von Radio Österreich 1. Zufälligerweise sitzt daneben Johannes Himmelsberger, und diesmal mit seinem Chorus Sine Nomine, die aus den Bach-Motetten, die er vor einigen Jahren vorgelegt hat, lobet den Herrn, alle Heiden.

0: Johannes Himetsberger, meine Damen und Herren, mit dem Chorus in Nomen aus den Bach-Motetten. Daraus das Lobe den Herrn, alle Heiden, eine Aufforderung an die Heiden, endlich fromm zu werden. Manuela Kleubmüller, Sie sind verantwortlich für die Regie in der Musiktheaterproduktion, die jetzt nächste Woche wann Premiere haben wird?
1: Am 1. August ist die Premiere um genau. 20 Uhr.
0: Und der Titel ist Sophia oder der Preis der Freiheit, Musik von Johann Sebastian Bach und Libretto von Philipp Blom. Wollen Sie uns noch ein bisschen mehr über dieses Werk erzählen?
1: Das Werk ist ein Stück, das sich mit einem ganz jetzigen, zeitgeistigen Thema beschäftigt, nämlich mit künstlicher Intelligenz. Was aber ganz wichtig ist, wir sind auf Schloss Greimburg. Das ist ein fantastischer Ort, ein magischer Ort. Und der ist der Schauplatz eines ganz besonderen Ereignisses, und zwar der Präsentation einer neuen künstlichen Intelligenz. Das ist ein Thema, das wir jeden Tag in den Nachrichten haben. Neue Nachrichten über was künstliche Intelligenz kann und nicht kann. Und es entspinnt sich mit zwei Protagonistinnen, ein emotionaler, ein geistlicher, ein sprachlicher Diskurs über die Möglichkeiten und die Gefahren von künstlicher Intelligenz auf einer ganz persönlichen Ebene. Das Abarbeiten ist, es wird menschlich verhandelt, es wird empathisch verhandelt, es wird kriegerisch verhandelt, und das macht wiederum die Brücke zu Johann Sebastian Bach und diesen Ansatz, dass wir hier neue Gottheiten huldigen, einer künstlichen Intelligenz alles glauben. Das sind die neuen Gottheiten, und Johann Sebastian Bachs Werk reicht von seiner Zeit bis heute, geht in dieselbe Kerbe und schlägt daher die Brücke von dieser alten Musik zu dem neuen Thema. Ganz wichtig ist aber, wir produzieren hier

0: nicht auf Schloss Kreimburg eine technologische ein technologisches Musiktheater mit Technologien, mit Videos oder mit...
1: Und keine KI jeden.
0: Genau, oder wirklich, sondern es geht darum, über diese Thematik zu sprechen und auch zu kämpfen, darum zu kämpfen, Positionen zu erarbeiten, was wird das für uns bedeuten? Die künstliche Intelligenz ist in unserem Leben und es ist ein Diskurs nötig, es ist eine emotionale Auseinandersetzung auch, aber auch eine intellektuelle. Und die Musik von Bach transportiert alle Facetten, die hier mit zwei Personen verhandelt wird, in einer sehr grotesken Gesellschaft, wo Produkte oder wo solche Firmenereignisse oft stattfinden, mit Überhöhung natürlich, auch mit Humor und mit viel Gefühl und mit viel Inspiration hoffentlich auch und Fragen für das Publikum. Wir wollen auch die Pause nutzen, um zu diskutieren, wir wollen Fragen aufwerfen und das ist ja eigentlich der Kern von jedem Theater, von jeder Kunstform, die anstoßen möchte.
1: Die richtigen Fragen zu stellen. Ich möchte nochmal betonen, dass das eben keine KI-Oper ist. Das haben sich schon viele Spatzenhirne ausgedacht. Das ist auch immer furchtbar schief gegangen und wird auch weiterhin schief gehen, weil eine KI einfach keine Motivation hat, eine gute Oper zu schreiben. Warum sollte sie das nicht? Also eine Frau oder ein Mann, die durchs Leben gehen und Schmerzen erleben und Tragödien, die haben eine Motivation, eine Oper zu schreiben. Was hat die KI erlebt? Sie hat nur gestohlen von anderen. Also das ist sicher nicht der richtige Weg, die Leute auszutauschen. Aber darüber zu sprechen ist wahnsinnig notwendig. Und ich glaube auch, dass sich Ö1 die nächsten Monate weiterhin ganz, ganz intensiv mit diesem Thema auseinandersetzen wird. Und jetzt gehen wir weiter zu einem weiteren Statement von Manuela Kleubmüller.
0: Na, es ist auch wahnsinnig spannend, über diese künstlichen Ansätze zu sprechen und nur mit Menschen zu arbeiten. Mit Menschen, die Musik machen, Menschen, die singen, die sprechen und ohne zu bebildern, sondern wirklich emotional zu arbeiten und argumentativ zu arbeiten und persönlich zu arbeiten. Und das ist ein wunderschöner Bogen.
2: Wenn ich da noch ergänzen darf, vielleicht und ein bisschen in die Küche oder in die Werkstatt blicken lasse. Wir haben das Thema, das uns alle betrifft, und wir haben den Komponisten Johann Sebastian Bach, der über 1100 Werke geschrieben hat, aber keine Oper. Und der Großteil seiner Musik ist ja geistlicher Natur und verhandelt eben Fragen, die im Gegensatz zu unserem heutigen modernen Thema damals schon aktuell waren, der Preis der Freiheit, die Verantwortung oder die Sehnsucht nach Erlösung. Und diese Begegnung ist zentral, würde ich sagen, für unser Stück. Und der Grund oder die Voraussetzung, dass das möglich ist, dass man wunderbare, originale Barockmusik von Bach in Beziehung setzen kann mit zeitgenössischen Themen, ist, weil wir das Glück haben, mit unserer Festivalkomponistin Saskia Blatt jemanden im Team zu haben, die letzten Monate damit verbracht hat, das Bachwerk durchzuschauen, zusammenzubauen und zu komponieren im ureigenen Sinn des Wortes, aus diesem reichen Werk entlang der Geschichte Musik zu einem großen Ganzen zusammenzustellen.
1: Es hört sich ja fast wie ein Stationendrama an, wie Sie das zuerst erzählt haben, Manuela Kleubmüller, hat man fast das Gefühl, das ist so eine Art barockes Stationendrama in die Moderne gebracht.
0: Stationen insofern, weil es die verschiedenen persönlichen Stationen, wie man zu KI sich verhält, wie man mit ihr diskutiert, wie man mitfühlt mit dem ganzen Aufbruch in diesem Thema. Also es kommen verschiedene Stationen vor, wo diese ganz existenziellen Dinge verhandelt werden. Aber es ist kein Stationentheater in dem Sinn, dass wir wandern, aber das Schloss wird trotzdem in ganzer Pracht erklingen und erstrahlen.
1: Wunderbare Werbung für den 1. August hier bei den Donaufestwochen im Strudengau. Die Das Musiktheater Sophia oder der Preis der Freiheit wird da Premiere haben. Und weiter geht's mit natürlich Anton Bruckner. Wir sind im Heimatbundesland von Anton Bruckner und dem Chorus Sine Nomine.

0: Os Justi von Anton Bruckner, Dirigent Johannes Himmelsberger und Chorus Sine Nomine. Was ich verstanden habe von Ihnen, Manuela Kröbmüller, und von Johannes Himmelsberger, ist, dass das Festival sich in Bewegung befindet und versucht, sich weiter die Hemmschwellen zu sinken für das Publikum, damit die Leute sich trauen, da reinzukommen und auch merken, schau, da passieren auch andere Dinge, die vielleicht jetzt nicht so für ein weniger geschultes Publikum jetzt nicht abschreckend wirken. Und da wollte ich Sie mal fragen, Sie beide, ganz persönlich, wie geht es da weiter mit Ihrer eigenen Arbeit und mit dem Festival? Johannes, möchten Sie anfangen?
1: Gerne. Wie geht es weiter? Ich glaube, das Wichtigste für mich persönlich ist, dass die Neugierde bleibt und die Energie geteilt wird, mit der wir gemeinsam versuchen, Begegnungsräume zu schaffen. Und ein wechselseitiges Interesse einfach auch spürbar machen, dass die Donaufestwochen auf das noch nicht Publikum zugehen in der Region, heute Nachmittag 13.30 Uhr, wenn Sie noch nichts vorhaben, Treffpunkt Baumgartenberg, Orgelradtour unter dem Titel Auf zu den Königinnen. Man kann das als Radtour sehen, wo man drei kurze Orgelkonzerte genießen kann. Man kann es auch als Konzertreise sehen, wo man selber dabei ist und so weiter. Also wir versuchen, die Räume zu öffnen, und ich versuche gleichzeitig auch mit meinem Team, dass wir Rahmenbedingungen bekommen in Zukunft, wo uns das alles noch möglich ist, weil die Zeiten auch für ein Festival fordernd sind.
0: Ich habe eine Frage an Sie, Manuela Kleubmüller. Glauben Sie, dass es, wir hatten früher große Gemeinsamkeiten, wir haben gestritten, wir sind im Wirtshaus gesessen, das passiert jetzt noch in einigen unversehrten Regionen, aber im Großen und Ganzen, auch vor allem in den Großstädten, herrscht eine große Einsamkeit. Die Menschen sind völlig parzelliert und fast wie in der Matrix, und das wird von Jahr zu Jahr schlimmer, also es ist eine echte Epidemie. Glauben Sie, dass die Menschen wieder dazu übergehen werden, zu begreifen, was sie aneinander haben, und dass solche Treffpunkte wie ein Konzert, dass es zwar schon um die Musik geht, aber dass es einfach darum geht, zu wissen, man ist nicht der einzige Mensch auf der Welt, um es einmal ganz grob zu sagen?
2: Ja, es ist zumindest zu wünschen. Also das ist die Begegnung, das gemeinsame Schaffen, das gemeinsame Werken ist einfach so ein Menschheitsbedürfnis. Und das, es ist toll, dass es hier so funktioniert. Ich meine, ich kann jetzt immer nur auch wieder zu uns zurückgreifen. Bei unseren Proben ist da eine Gemeinschaft, die einerseits in der Gemeinschaft, im künstlerischen Tun wirkt, andererseits gehen wir auch raus, und es ist auch die Begegnungen mit dem Menschen, ja, im Kaffeehaus oder die Künstler, die wieder wen treffen. Also das ist einfach sehr offen. Ist natürlich auch die Struktur hier. Es ist Sommer, es ist leicht. Das ist, wenn es im Winter wäre, weiß ich nicht, ob es so leicht wäre. Ja? Also diese ganzen Parameter sind einfach auch wichtig. Und in einer Großstadt ist es natürlich, da gibt es wieder, ziseliert sich das mehr, also Interessensgruppen gibt es halt mehr, und das ist natürlich ganz wichtig, die wieder aufzubrechen und zu verführen, neugierig zu machen.
0: Ich denke mir, es wäre vielleicht auch gut, das in den Vordergrund zu stellen, zu sagen, wir gehen nicht zu den Konzerten, um die Musik zu hören, jetzt ganz, ganz im Scherenschnitt gedacht, sondern um Begegnungen zu haben. Die eine Begegnung ist die Musik, aber der Rest ist, dass man dort sitzt mit den Musikerinnen und Musikern im selben Raum. Und ich glaube, das kann man auch, sollte man auch versuchen, immer mehr in den Vordergrund zu stellen, weil das nämlich die unverzichtbare Trumpfkarte ist, die ein Konzert oder ein Theaterstück hat.
2: Und vor allem auch in Kombination mit hoher Kunst. Ich kann da berichten, ich war mal vor Jahren in den Niederlanden bei einer La Traviata, da saßen wir in Sitzsäcken auf irgendwelchen Stellagen. Die Musiker und die Sängerinnen und Sänger waren da zwischen uns und haben das aufgeführt. Man hat ein Bier getrunken, das war junge Leute, die haben die Traviata gefeiert bis zum Umfallen, und es war einfach großartig. Und also das war so eine Sternstunde für mich auch, dieses Rausgehen und andere Formen denken. Und der Johannes ist da genauso und genauso offen und genauso denkt genauso.
0: Letzte Frage an Sie, Johannes Himmelsberger, bitte um eine kurze Antwort. Was ist der Sinn des Lebens? Wir sind nämlich mit unserer Sendezeit.
1: Danke für die leichte Frage. Das verschieben wir, aber der Sinn von Musik ist, glaube ich, Begegnung. Oder Musik ist Begegnung. Das ist eigentlich im Zentrum und so soll es auch bleiben.

0: Why Did You Do It von Miss Platinum beendet diesen Klassiktreffen. Wir bedanken uns bei den Donaufestwochen Strudengau. Wir bedanken uns beim Team der Kaffeesiederei in Blumenstreusel in Grein. Meine Gäste werde ich gleich noch erwähnen. Davor die Technik, Sascha Schenold und Lukas Handel Regie. Und ich möchte mich bei Manuela Kleubenmüller und Johannes Himmelsberger ganz herzlich für den Besuch bedanken. Mein Name ist Helmut Jasper. Ich wünsche noch ein schönes Wochenende. Dankeschön.
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2: Tirol. Beim Musical-Sommer in Kufstein wird heuer das Stück Saturday Night Fever auf die Bühne gebracht und bringt Disco-Fieber auf die mittelalterliche Festung. Erzählt wird die Geschichte des 19-jährigen Tony Manero, der von einem besseren Leben an der Seite eines schönen Mädchens träumt.
3: Tony Manero lebt für den Samstagabend. Wenn die Lichter der Disco angehen, wird aus dem einfachen Farbverkäufer ein echter Tanzstar. An der Seite von Stephanie Mangano tanzt er nicht nur um den Sieg, sondern auch um ein neues Leben.

0: Das Musical Saturday Night Fever basiert auf dem gleichnamigen Tanzfilm aus dem Jahr 1977 mit John Travolta in der Hauptrolle. Mit Hits der Bee Gees wie Stayin' Alive, Night Fever und You Should Be Dancin' wird die Energie der 1970er Jahre wieder zum Klingen gebracht. Die Premiere findet am 31. Juli beim Musical Summer Kufstein auf der Festung statt. Weitere Aufführungen sind bis zum 16. August zu erleben. Vorarlberg. Die Bregenzer Festspiele präsentieren am 31. Juli die Uraufführung von Passion of the Common Man. Das weltliche Oratorium des isländischen Komponisten Daniel Bjarnason greift die Struktur von Johann Sebastian Bachs Passionen auf. Im Infotext dazu heißt es:
1: In Zukunft wird unsere natürliche Welt zunehmend durch Technologien, virtuelle Realitäten und digitale Ablenkungen beherrscht. Pflanzen werden in Laboratorien gezüchtet, Medizin lässt physische und psychische Schmerzen verschwinden und globale Krisen lassen uns mental abstumpfen. Doch wenn das unmittelbare Empfinden verblasst, welche Bedeutung wird menschliches Leiden in Zukunft noch haben?
0: Für 4 Solistinnen, Chor und Kammerorchester komponiert, entsteht eine Kombination aus Orchesterklang und elektronischer Klangsprache. Zu hören ist unter anderem die Mezzosopranistin Anne-Sophie von Otter, das Libretto schrieb der kanadische Pulitzer-Preisträger Royce Vavreck. Nasha Jones von der Royal Opera in London hat die Werkstattbühne als immersiven Raum gestaltet. 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Niederösterreich. Im Ausstellungshaus Spörri in Hadersdorf am Kamp ist derzeit die Ausstellung Daniel Spörri, die Idee des sentimentalen Museums zu sehen.
1: Ein sentimentales Museum illustriert die Geschichte einer Stadt, einer Region, einer Landschaft. Nicht nur auf Basis von Kunst oder Kunsthandwerk. Es inkludiert auch einfache Alltagsgegenstände als zentrale Elemente gemeinsamer Geschichte und kollektiven Erinnerns.
0: Daniel Spörri hat zu Lebzeiten mehrere solcher Museen realisiert, beginnend in Paris, dann in Basel, Köln, Berlin und Krems. Nun also ist das sentimentale Museum im Ausstellungshaus Spörri in Hadersdorf am Kamp zu besuchen.
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0: Gestaltung Clemens Marschall, Präsentation Bernhard Eppensteiner.
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4: Ich fange heute mit einem Statement an, das in diesem Rahmen vielleicht komisch klingt, aber ich finde ja, wir hören zu viel Musik. Es ist so, wenn man mal davon ausgeht, dass Musik eine Art Nahrung ist, dann wird heute einfach zu viel gesnackt. Eine schnelle Zimtschnecke, ein Sackerl Chips oder ein Eis zwischendurch und dann hat man keinen Appetit mehr, wenn es einmal was Gescheites gibt. Und ich meine damit gar nicht zwingend, dass Taylor Swift der Snack ist und Mozart die Hauptmahlzeit. Das kann genauso umgekehrt sein. Es geht nicht darum, was, sondern wie man hört. Ob man aufmerksam zuhört oder einfach als Lückenfüller. Sorry, ich habe es in einer anderen Folge ja auch schon angedeutet und ich weiß, ich klinge jetzt ein bisschen wie der grantige alte Mann im Park, aber es läuft ja ständig überall irgendwas, egal ob im Einkaufszentrum, im Restaurant oder in den eigenen Ohrstöpseln. Und manchmal kommt es mir vor, als ob die Leute vor nichts mehr Angst haben, als vor der Stille.
5: Also eine Stille ist ja nicht nichts.
4: Nein, ganz im Gegenteil. Die Stille und die Pausen sind heute sogar unser Thema. Und dafür habe ich mir eine ganz besondere Gesprächspartnerin ausgesucht.
5: Mein Name ist Petra Hartl. Ich war von 1987 bis 2021 Cellistin im ORF Radiosymphonieorchester. Und genieße jetzt die Stille und die Pausen des Ruhestands.
4: Und man würde es nicht glauben, aber gerade heute gibt es extrem viel Musik und zwar ein richtiges Wunschkonzertprogramm. Ich habe mich selbst gewundert, wie viele Highlights aus der Klassik-Hitparade ich ausgerechnet zu diesem Thema gefunden habe.
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4: Ein Orchester verbringt ja die meiste Zeit nicht bei Konzerten, sondern beim Proben. Und bevor so eine Orchesterprobe anfängt, sitzen die meisten schon auf ihrem Platz, spielen sich ein und üben für sich noch die schwersten Stellen. Und jetzt stellt euch vor, ihr sitzt da mittendrin. Ich habe bei meinem Platz zum Beispiel links von mir die Hörner, dahinter die Trompeten und Posaunen und rechts die anderen Fagotte und Holzbläser. Und wenn die alle auf einmal verschiedene Sachen spielen, ist das natürlich ein ziemliches Durcheinander und vor allem kann es sehr laut werden. Einer meiner Lieblingsmomente in meinem Job ist deswegen die Stille, wenn die Probe dann wirklich anfängt, wo sich alle sammeln und noch einmal konzentrieren, kurz bevor dann tatsächlich gemeinsam gespielt wird. Oder auch der entsprechende Moment bei Konzerten, wenn der Begrüßungsapplaus zu Ende ist und das Publikum gespannt auf den ersten Einsatz der Dirigentin wartet. Diese Stille kann so magisch sein wie die Spannung vor einem ersten Kuss. Und ich glaube, wir Musiker, wir brauchen diesen Nullpunkt auch, um alles andere, was danach kommt, dosieren zu können. Aber eins nach dem anderen. Ich werde jetzt auch ein bisschen dosieren und wir fangen einmal mit der kleinsten, unauffälligsten Stille an. Wenn nämlich nur ein Teil des Orchesters spielt, dann haben alle anderen Pause. Diese Stille kriegt man natürlich nicht mit, aber es kann in einem Konzert ganz lustig sein, diese Leute, die nicht spielen, zu beobachten. Manche sind total entspannt, andere verfolgen aufmerksam die Musik und bei manchen anderen sieht man, dass sie mit den Fingern irgendwas zählen. Das sind die Pausentakte. Ein Beispiel gefällig? Vielleicht das berühmte erste Klavierkonzert von Tschaikowski. Aber aus der Perspektive der Trompeten. In den ersten 5 Takten spielen sie noch mit, aber dann kommen 54 Takte Pause und die zählen.

0: Ich kann mir gar nicht vorstellen, dass man nur zählt, aber ich bin natürlich ein Lauscher. Ja. Aber es stimmt schon, das Zählen ist so wichtig, dass es höchstens gleichwertig sein kann, das Zählen und das Lauschen. Außer man kennt das Stück so gut, dass man nicht zählen muss. Ja.
1: Aber diese individuellen Pausen waren jetzt eigentlich nur das Beispiel zum Aufwärmen. Wir erhöhen die Dosis und suchen nach Pausen, wo wirklich alle kurz zum Spielen aufhören. Da gibt es so Melodien, die manchmal klingen, als ob sie kurz nachatmen und dabei schnell überlegen, wie sie eigentlich weitergehen wollen. Zum Beispiel bei Haydn.

0: Oder eine andere Stelle, auf die mich die Petra aufmerksam gemacht hat.
1: Dieses Elgar-Cello-Konzert, da ist es wirklich ganz interessant in dem langsamen Satz.
0: Da ist das Cello fast wie ein Schauspieler oder Redner, der eine nachdenkliche Frage nach der anderen stellt und jede bewusst beim Publikum ein bisschen sacken lässt, bis er dann am Ende selbst die Antwort drauf gibt. Achtung, da braucht man jetzt wieder ein bisschen mehr Geduld, weil dieses Beispiel ist sehr, sehr langsam.

0: Und deswegen liegt es im Ermessen des Interpreten, wie lange warte ich auf diese Frage oder wie lange werfe ich die in den Raum?
1: Solche Pausen, wo niemand spielt, heißen Generalpausen. Wenn sie eher kurz sind, dann geben sie der musikalischen Linie eine Struktur und helfen uns eigentlich beim Zuhören, weil wir Zeit haben, das Gehörte zu verarbeiten. Generalpausen können aber auch noch länger sein, zum Beispiel einen ganzen Takt lang. Dann haben sie natürlich auch eine größere Wirkung. Ein Beispiel dafür von einem der ganz großen Pausenmeister, nämlich Franz Schubert. Schubert war ein unglaublich emotionaler Mensch, hat unter vielen Dingen in seinem Leben extrem gelitten und trotzdem die allerschönste Musik geschrieben. Unter anderem die legendäre Unvollendete Symphonie. Die Musik ist großartig und eine totale Achterbahn der Gefühle. Da kommt Unsicherheit, Verzweiflung, Zorn, Hoffnung. Aber gehen wir doch gleich zu diesem Ausschnitt mit der Generalpause. Kurz vorher erleben wir direkt hintereinander zuerst einen Aufbau, dann eine Explosion, dann beruhigt er sich wieder und dann spielen die Celli eine der schönsten Melodien aller Zeiten.

0: Schubert unterbricht diese Idylle, so wie wenn er sich von seiner eigenen Schönheit schrecken würde. Wie wenn er kurz innehält und dann sagt, nein, sorry, es geht nicht, das ist einfach alles schrecklich, ich kann so nicht weiter.
1: In der Stille zählt ja jeder von seinem Herzschlag oder von seinem Puls her ein bisschen anders. Es ist ganz schwer, gemeinsam ein Empfinden für stille Pausen zu haben.
0: Und dazu gibt es dann eben wieder Dirigenten, weil dieser Effekt des Erschreckens natürlich nur funktioniert, wenn nachher wieder alle gemeinsam anfangen. Und solche Schrecksekunden, die können auch ganz wörtlich gemeint sein, wenn zum Beispiel Antonio Vivaldi sein berühmtes Sommergewitter donnern lässt. Hier ist noch dazu auf der Pause eine sogenannte Fermate. Das heißt, sie darf unabhängig vom Metrum verlängert werden, damit die Zeit wirklich stehen bleibt.

Aber es gibt auch Pausen, wo der Takt weitergeht, auch wenn niemand spielt. Und damit kehren wir zurück zu unserem Buddy Beethoven und seiner Fünften. Am Anfang, den hatten wir ja schon in der ersten Folge, ist auch so eine Fermate auf dem langen Ton. Aber wenn das Hauptthema dann einsetzt und das Werkel mal ins Laufen kommt, dann ist dieser Satz unstoppable. Und an einem der Höhepunkte reduziert Beethoven die Grundgroove da-da-da-da auf ihr sozusagen primitivstes Element, nämlich nur noch die Tonwiederholung da-da-da, und lässt das ganze Orchester auf die Art ganz gruselige Akkorde spielen.

Und dazwischen diese Schrecksekunden, in denen instinktiv unser inneres Metronom weiterläuft. Also das Irre an der Stelle ist nicht, dass die Zeit stehen bleibt, sondern dass man ganz genau weiß, gleich kommt das nächste Monster um die Ecke gebogen. Aber wie viele Klicks habe ich noch bis dahin?

0: Beethoven war sicher auch durch seine Hörschwäche, wer der ganz stark nach innen gelauscht hat oder überhaupt gelauscht hat. Also für mich ist er der am öftersten so diese Pausen als kompositorisches Mittel nutzt.
1: Wenn man sich in so einer Pause verzählt und dann alleine oder zu früh spielt?
0: Das ist die große Angst eines Musikers.
1: Wir nennen das in die Pause reinfallen. Und oft heißt es, wenn dir das passiert, dann zahlst du nach dem Konzert eine Runde. Da kann auch der letzte Satz von Mozarts großer G-Moll-Symphonie gefährlich werden. Der beginnt mit einer Melodie, die eh an sich schon einigermaßen kontrastreich und abenteuerlich klingt.

0: Aber dieses Thema nimmt er dann später richtig hart her und bringt Publikum und Musiker sowohl von den Pausen als auch von den Intervallen her völlig durcheinander. Und wenn wir schon bei Hart sind. Falls ihr Fans von elektronischer Tanzmusik, Techno oder EMB seid, dann wisst ihr wahrscheinlich, was ein Drop ist. Das ist im Prinzip eine Generalpause. Davor ist meistens ein sogenannter Build-Up, wo die Groove sich immer mehr aufbaut und steigert und dann kommt plötzlich diese Stille und danach bricht die Musik wieder mit voller Kraft hinein. Und das funktioniert so gut, weil man in der Pause unbewusst im Rhythmus weiterzählt und ganz genau spürt, wann die Musik wieder einsetzen wird. Weil ich Herausforderungen liebe und vor allem auch für die, die nicht wissen, was ich meine, habe ich versucht, selbst sowas zu basteln am Computer, aber aus Bestandteilen, die euch vielleicht bekannt vorkommen.
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0: Das heißt, im Gegensatz zu den Beispielen vorher, wissen wir hier ganz genau, wann es weitergeht. Und solche erwartungsvollen Pausen kommen natürlich auch in Orchesterwerken vor. Ein ganz berühmtes Beispiel ist die Ouvertüre zur Oper Wilhelm Tell von Gioachino Rossini. Auch wieder so eine super bekannte Melodie. Aber spannend ist, was passiert, bevor sie beginnt. Versucht's mal im Geist, diesen Metronomklick von der Intro weiterzudenken oder auch wirklich mitzuklopfen. Und ihr werdet verstehen, was ich meine.

Solche große Akkorde vor den Pausen, wie bei Rossini jetzt gerade, das ist auch etwas, was man sehr oft hören kann in Orchestermusik. Und da spürt man, hier kann noch nicht der Schluss sein. Zum Beispiel, weil es eben noch nicht der Akkord vom Grundton ist. Im Donauwalzer gibt es so eine Stelle gegen Ende, bevor die berühmte Melodie vom Anfang wiederkommt.

0: Aber ist das so? Spüren das wirklich alle so? Ich habe mal ein Konzert mit internationalem Publikum gespielt, wo jemand genau in dieser Pause begeistert zum Klatschen angefangen hat. Der hat also offenbar gefunden, hier könnte das Stück aus sein. Diese harmonische Regel, dass nach so einem Klang noch etwas kommen muss, das ist ja etwas, was sich in unserer Musik halt so anfühlt. Aber wieder mal kein Naturgesetz. Das sind wir einfach so gewohnt und sollten uns nicht so viel drauf einbilden. Und damit sind wir bei einem ganz heiklen Thema angekommen. Warum darf man in einem Konzert nicht immer klatschen, wenn die Musik aus ist? Das liegt daran, dass die meisten Werke in mehrere Sätze geteilt sind. Jeder Satz hat seine eigene Musik, aber trotzdem gehören sie zusammen und bilden gemeinsam das ganze Werk. Und diese Standardsymphonie, die Haydn und andere etabliert haben, hat 4 Sätze und hört normalerweise schnell und laut auf. Diese symphonische Einheit, die die Sätze miteinander bilden, da finden die meisten Konzertbesucherinnen, dass man die nicht unterbrechen soll. Und deswegen reagieren sie äußerst empfindlich drauf, wenn zwischen den Sätzen applaudiert wird.
1: Also wenn das dann passiert, dann gibt es sofort diese Psst und Verbrecher. Ja. Und ich habe immer gedacht, naja, es soll nichts Schlimmeres passieren, dass man Applaus kriegt, weil es gerade gefallen hat oder weil halt jemand das vielleicht zum ersten Mal hört. Wie erfrischend ist das eigentlich, oder?
0: Und diesen extremen Respekt vor dem Werk, den gibt es eh noch nicht so lange. Früher wurde viel, viel mehr geklatscht. Bei der Uraufführung der 7. Symphonie von Beethoven haben die Leute nach dem 2. Satz so lange und begeistert applaudiert, dass der sofort wiederholt wurde, als Zugabe, noch bevor der 3. und 4. Satz überhaupt gespielt werden konnten. Und bei manchen Stücken hat man das Gefühl, der Komponist provoziert den Applaus geradezu. In diesem Tschaikowski-Klavierkonzert, das wir am Anfang hatten, da hört der 1. Satz so bombastisch auf, dass man oft gar nicht anders kann, als loszujubeln.

0: Aber normalerweise wird von einem kultivierten Publikum eben in Satzpausen nicht geklatscht. Stattdessen wird geräuspert, geschneuzt, geraschelt und gehustet. Manchmal kommt mir auch da vor, manche Leute finden die Stille so unerträglich, aber sie wissen, hier klatscht man nicht, deswegen machen sie irgendeinen anderen Lärm. Die Sache ist ja die, in der Stille sind wir plötzlich ein bisschen allein mit uns selbst. Und das ist nicht immer so super. Wir hören plötzlich Gedanken, mit denen wir uns eigentlich nicht unbedingt beschäftigen wollen. Wir nehmen Schmerzen wahr, die sonst zugedeckt sind. Aber es kann auch schön sein. Wir werden von den anderen in Ruhe gelassen und können endlich Sachen verarbeiten. Vielleicht auch die Musik, die wir gerade gehört haben. Und damit kommen wir zu Petras Lieblingsstille. Wenn nämlich das Stück wirklich aus ist, also nach dem letzten Satz, wird meistens nicht sofort losgeklatscht.
1: Ich glaube, dass man bei einem Werk, das lang dauert, mehrsätzig und so weiter ist, einfach eine unglaubliche Spannung aufbaut, also an Konzentration und an musikalischer Emotionalität. Blödes Beispiel, du steigst auf die Rax und bist oben und dann gehst auch nicht gleich wieder runter. Der Klang, dieser Riesenklang von einem Orchester ist auch plötzlich aus. Und in mir hallt das schon noch stark nach.
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3: 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Angenehmen Samstagmittag. Der Parteiausschluss von Walter Ruck aus der ÖVP lässt weiter Fragen offen. Etwa kann er weiter Wiener Wirtschaftsbundchef bleiben? Die ÖVP sagt nein. Anders sieht das offenbar der Wirtschaftsbund. Maria Kern aus unserer Wirtschaftsredaktion versucht gleich Licht ins Dunkel zu bringen. Tausende Menschen fliehen in Südfrankreich vor den verheerenden Waldbränden. Die Salzburger Festspiele werden morgen offiziell eröffnet. Interimsintendant Karin Bergmann ist gleich im ausführlichen Journal zu Gastinterview zu hören. Bau und Planung von zwei riesigen Rechenzentren sorgen in Österreich für Diskussionen. Die derzeit herrschenden Konflikte sorgen für ein verändertes Reiseverhalten in diesem Sommer. Apropos Reisen, auf Mallorca wird wieder gegen den Massentourismus demonstriert und der Rechtsstreit um die berühmteste E-Gitarre der Welt, der beschäftigt uns auch. Das Wetter bringt heute viel Sonne. Einmal mehr beschäftigt uns die Causa Ruck. Die ÖVP hat gestern Abend ja Walter Ruck, den Wiener Wirtschaftsbund-Obmann und Wiener Wirtschaftskammerpräsidenten aus der Partei ausgeschlossen. Das wirft weitere Fragen auf, die ich jetzt mit Maria Kern aus unserer Wirtschaftsredaktion besprechen möchte. Maria, erste Frage einmal vorneweg. Wie reagiert denn Walter Ruck auf den Parteiausschluss?
4: Walter Ruck persönlich reagiert gar nicht. Er gibt weiterhin keine Interviews. Wir haben nur aus seinem Umfeld eine schriftliche Stellungnahme bekommen. Darin heißt es, Zitat, wir nehmen zur Kenntnis, dass diese Entscheidung getroffen wurde. Wir haben bekanntlich eine andere Meinung. Wir werden eine Berufung prüfen. Zitat Ende. Walter Ruck will jedenfalls Wirtschaftsbund-Obmann und Kammerpräsident in Wien bleiben. Und das kann er auch, solange ihm die Wirtschaftsbund-Kollegen in Wien nicht das Misstrauen aussprechen, sitzt er weiterhin fest im Sattel.
2: Und wie reagiert die ÖVP darauf?
4: Ich habe heute Vormittag in der Bundespartei nachgefragt, wie es nun weitergeht. Da habe ich die Auskunft bekommen, dass es nun Angelegenheit des Wirtschaftsbundes sei, die Sache mit der Wirtschaftsbundmitgliedschaft noch einmal zu prüfen. Ausgeschlossen wurde Ruck ja aus der Wiener Landes-ÖVP. Im Wirtschaftsbund bleibt er Mitglied. Hinter den Kulissen wird derzeit nur noch debattiert, ob er ein ordentliches oder ein außerordentliches Mitglied ist. In Rucks Umfeld heißt es, er könne jedenfalls Obmann bleiben, weil er ja als ordentliches Mitglied gewählt worden sei zum Obmann.
2: Wie hat denn die ÖVP diesen Parteiausschluss von Walter Ruck begründet?
4: In einem Schreiben vom Bundeskanzler und Parteichef Christian Stocker an Walter Ruck heißt es, es gehe um Vorwürfe des Machtmissbrauchs, um abfällige Bemerkungen gegenüber ÖVP-Funktionären und um Aussagen und Bemerkungen, die gegenüber Frauen als abwertend wahrgenommen worden seien. Ruck wird vorgehalten, dass er trotz der Vorwürfe keine Verantwortung übernommen habe und keine erkennbaren Schritte zur Aufklärung gesetzt habe. Wörtlich heißt es dann, Zitat, nach eingehender Beratung des vorliegenden Sachverhalts ist der Bundesparteivorstand zu der Auffassung gelangt, dass die Auswirkungen ihres Verhaltens über einzelne Organisationsteile hinausreichen und das Ansehen der Gesamtpartei nachhaltig beeinträchtigen. Der Ausschluss gemäß den Statuten wird daher als gerechtfertigt erachtet. Zitat Ende. Soweit also das Schreiben von Bundeskanzler Stocker an Walter Ruck.
5: Jetzt kennen wir die Begründung, aber was tut die ÖVP jetzt, einen Schlusspunkt unter die Debatte zu setzen? Das ist ja bisher nicht gelungen.
4: Ja, so ist es. Wir debattieren seit einer Woche jetzt darüber. Auf mich wirkt die ÖVP derzeit ziemlich ratlos, ehrlich gesagt. Walter Ruck scheint die Sache, wie erwähnt, aussitzen zu wollen und wohl darauf zu hoffen, dass bald ein anderes Thema die Öffentlichkeit bewegt und damit die Causa Ruck aus den Schlagzeilen verdrängt. Die ÖVP und die Wirtschaftskammer sind jedenfalls durch die Debatte einmal mehr beschädigt. Einstweilen versucht es die Partei weiterhin mit öffentlichem Druck. Heute hat sich etwa Niederösterreichs Landeshauptfrau Johanna Mikl-Leitner zu Wort gemeldet. Sie sagt, ÖVP-Obmann Stocker habe ein wichtiges und richtiges Signal gesetzt. Wenn Vertrauen erschüttert werde, brauche es nachhaltige Konsequenzen. Konsequenzen, die Ruck aber bis dato jedenfalls nicht ziehen will. Und die politische Konkurrenz, die darf sich freuen, denn die ÖVP beispielsweise hat heute bereits 2 Aussendungen zur Causa Ruck gemacht. Also die ÖVP ist ratlos und die Opposition kann sich darüber freuen.
5: Maria Kern war das aus unserer Wirtschaftsredaktion. Danke für Ihre Informationen.
4: Sehr gerne.
5: Die großen Waldbrände in Teilen Frankreichs und Spaniens sind weiter außer Kontrolle. Immer mehr Menschen werden aufgefordert, die betroffenen Gebiete zu verlassen. Im Südwesten Frankreichs sind bisher mehr als 140.000 Menschen evakuiert worden. Und auch im Großraum der spanischen Hauptstadt Madrid haben die Behörden rund 25.000 Menschen aufgefordert, sich in Sicherheit zu bringen. Alexander Kofler berichtet.
6: Die ganze Nacht hindurch versuchen Feuerwehrmänner in der Nähe von Bordeaux zu verhindern, dass sich die Flammen weiter ausbreiten. Bisher vergeblich. Weitere zigtausend Menschen müssen das bewaldete Gebiet entlang der französischen Atlantikküste verlassen. Auf den Straßen führt das zu langen Autokolonnen. Es ist unglaublich, sagt dieser Mann, der vor kurzem evakuiert worden ist, und die Behörden hätten zu spät gehandelt. Ich habe Angst, sagt diese Frau, die ebenfalls vor den Bränden fliehen muss. Sie habe ihr ganzes Hab und Gut aufgegeben, ihr blieben nur die Erinnerungen. Mitten in der Nacht, heute um 2 Uhr früh, muss in einem Vorort von Bordeaux ein Altersheim evakuiert werden. In der Dunkelheit überall Blaulicht. Manche der betagten Bewohner werden von Krankenwegen abgeholt. Die Belastung ist groß, sagt eine Pflegerin. Das Problem ist, dass wir Personen in Sicherheit bringen müssen, die Pflegefälle sind. Wir benötigen unbedingt die Hilfe von Sanitätern, um die Evakuierung abschließen zu können. Auch in Spanien toben die Waldbrände weiter, vor allem im Großraum der Hauptstadt Madrid. Laut den örtlichen Behörden seien die Brände dort gar nicht mehr zu löschen. Die spanische Regierung hat gestern zum ersten Mal wegen Waldbränden den Notstand ausgerufen.
5: Weiter jetzt nach Deutschland. Dort hat Ex-CDU-Fraktionschef Jens Spahn eine Debatte über Leihmutterschaft losgetreten. Denn Spahn und sein Ehemann sind mit Hilfe einer amerikanischen Leihmutter Väter geworden. Aber Leihmutterschaft verstößt gegen deutsches Gesetz und auch gegen den Wertekanon der CDU. Spahn ist als Fraktionschef mittlerweile zurückgetreten. Die Diskussion abgedreht hat das aber nicht. Aus Berlin berichtet Andreas Pfeiffer.
7: Die Rechtslage ist klar. Das Embryonenschutzgesetz aus dem Jahr 1990 verbietet in Deutschland sowohl Eizellspenden als auch eine Leihmutterschaft. Die Realverfassung aber zeigt, zuletzt am Beispiel von Jens Spahn, dass ein Kinderwunsch mit dem Umweg über das Ausland, seien es nun die USA oder die Ukraine, durchaus erfüllbar ist. Das deutsche Verbot argumentiert mit dem Schutz der Menschenwürde. Darin erkennt die Rechtsprofessorin Frauke Brosius-Gersdorf allerdings einen Verstoß gegen das Grundrecht der Selbstbestimmung.
8: Die Menschenwürde, mit der jetzt vielfach argumentiert wird gegen die Legalisierung der Leihmutterschaft, die ist nicht die Grenze, die ist der Grund für die Selbstbestimmung. Sie dürfen Freiheit einschränken als Staat, aber nur da, wo Freiheit anderer beginnt. Und wenn eine Frau selbstbestimmt, autonom, freiwillig, gut informiert entscheidet, dass sie sich als Leihmutter zur Verfügung stellen möchte, dann darf der Staat das meines Erachtens nicht verbieten. Denn sowas wie ein Schutz vor sich selbst, das gibt es nicht.
7: Selbstbestimmt und freiwillig. Hier beginnt das ethische Dilemma. Sina Tonk von der Frauenbewegung Terre des Femmes bringt es zur Sprache.
9: Wie freiwillig ist freiwillig, wenn Frauen unbedingt auf dieses Geld angewiesen sind und wenn oft die vulnerabelsten Frauen Leihmütter sind?
7: Diese Variante der rein altruistischen Leihmutterschaft ist also schwer kontrollierbar. Die Variante gegen legale Bezahlung, in den USA sind es rund 200.000 Euro, läuft die Gefahr einer Kommerzialisierung des Kinderkriegens. Diese Meinung vertritt Sigrid Graumann von der Evangelischen Hochschule Bonn.
10: Für die kommerzielle Leihmutterschaft braucht es ein Wohlstandsgefälle zwischen privilegierten, wohlhabenden Menschen und prekär lebenden armen Frauen, die dazu genötigt sind, diese Dienstleistung gegen Geld anzubieten.
7: Das Für und Wider der Leihmutterschaft hat nun auch den Deutschen Ethikrat erreicht. Dessen Vorsitzender Helmut Frister erkennt Handlungsbedarf.
11: Nun ja, es ist das Signal einer gewissen Doppelmoral, die wir im Fortpflanzungsmedizinrecht haben. In Deutschland haben wir ein striktes Verbot, aber wir lassen es zu und ermöglichen es zum Teil sogar durch Kinderwunschmessen und Ähnliches, dass die Paare relativ leicht ins Ausland gehen können, sofern sie halt Geld haben.
7: Eine politische Mehrheit für eine Legalisierung der Leihmutterschaft findet sich im Berliner Bundestag derzeit nicht. Draußen in der Welt geht die Debatte weiter.
5: Zurück nach Österreich zu den Salzburger Festspielen. Die ersten Konzerte und Premieren sind bereits angelaufen. Offiziell eröffnet werden sie aber erst morgen, was uns zu unserer samstäglichen Interviewreihe führt.
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5: ist Karin Bergmann. Sie leitet die Salzburger Festspiele heuer erstmals als Intendantin. Die ehemalige Burgtheaterdirektorin hat im Frühling, nachdem sich das Festspielkuratorium nach undurchschaubaren Turbulenzen von Markus Hinterhäuser getrennt hat, die interimistische Leitung bis Herbst 2027 übernommen. Ursprünglicher Funke für das Zerwürfnis war, dass Hinterhäuser Bergmann in den Medien als künftige Schauspielleiterin favorisiert hatte, ohne dass sie sich beworben hatte. Kurz danach wurde die 73-Jährige als seine Nachfolgerin präsentiert. Darüber und über mehr hat Katharina Mienhofer mit Karin Bergmann gesprochen.
12: Karin Bergmann, 45 Tage, 208 Aufführungen, 19 Spielstätten und rund 4000 Mitwirkende vor und hinter der Bühne. Was ist denn für Sie persönlich in diesen letzten Wochen die größte Herausforderung gewesen?
13: Sie haben schon gesagt, es sind sehr, sehr viele Menschen, die hier arbeiten und vor allem im Kunst produzieren, wenn ich es jetzt einmal so nennen soll. Das heißt, es sind sehr viele Produktionen gleichzeitig in Proben. Die größte Herausforderung ist wirklich, alles so wahrzunehmen, dass ich auch das Gefühl habe, alle fühlen sich in Anführungsstrichen betreut. Weil natürlich möchte man den Probenprozess zumindest eine Weile in den Endproben begleiten. Und das ist eine wirkliche Herausforderung.
12: Sie sind gerade mittendrin in den Vorbereitungen für die große Eröffnungsfeier am Sonntag mit der Rede des Bundespräsidenten, mit dem Kulturminister, mit der Festrede der belarussischen Musikerin und Bürgerrechtlerin Maria Kaleschnikowa, mit der großen Schauspielpremiere von Faust heute Abend, mit der großen ersten Opernaufführung Carmen morgen und dann mit der Handgeuraufführung am Montag. Wie sehen Sie denn dieser Eröffnung entgegen?
13: Ja, natürlich sehr, sehr gespannt, aber auch eigentlich freudig. Für mich war die Eröffnungsfeier insofern auch neu, außer dass ich vor Jahrzehnten auch mal zugegen war. Aber es war insofern neu. Ich habe nicht gewusst, dass es eine Veranstaltung des Landes Salzburg ist und dass die Festspiele lediglich das künstlerische Programm beisteuern. Das heißt, das ist eigentlich eine gemeinschaftliche Veranstaltung. Bisher in den letzten Jahren gab es von Seiten der Festspiele immer ein musikalisches Programm des Landes Salzburg ist und dass die Festspiele lediglich das künstlerische Programm beisteuern. Das heißt, das ist eigentlich eine gemeinschaftliche Veranstaltung. Bisher in den letzten Jahren gab es von Seiten der Festspiele immer ein musikalisches Programm. Ich wollte gerne

0: es ist, Theater zu machen in solchen Zeiten. Und ich finde diesen Text zu unserem jetzigen Zeitpunkt sehr wichtig, weil er ist ein wunderbarer Appell an die Zuschauerinnen und Zuschauer. Und den wird Senta Berger dort verlesen. Und darauf freue ich mich sehr.
1: Im letzten Jahr hat es bei der Eröffnung pro-palästinensische Störaktionen gegeben. Wie wird man das heuer verhindern oder was hat man gelernt quasi daraus?
0: Ja, eine der ersten Dinge, die ich in meinen Anfangswochen hier zu lernen oder zu erledigen hatte, waren große Sitzungen und auch Workshops mit Sicherheitsmenschen, die das professionell machen. Das heißt, die Salzburger Festspiele haben ein Konzept entwickelt, dass wir gemeinsam mit Polizei, mit den zuständigen Behörden, mit den Einsatzkräften entwickelt haben, was sowohl Prävention als auch Krisenszenarien umfasst. Und ich bin relativ zuversichtlich, dass wir gewappnet sind.
1: Frau Bergmann, Sie setzen heuer das Programm um, das Markus Hinterhäuser noch komplett zusammengestellt und erstellt hat. Zuletzt hat zwischen ihm und Ihnen Eiszeit geherrscht. Haben Sie mittlerweile schon eine Gesprächsbasis mit ihm gefunden? Hat schon ein klärendes Gespräch stattgefunden?
0: Ein klärendes Gespräch zwischen Markus Hinterhäuser und mir hat es bisher nicht gegeben. Ich bleibe aber zuversichtlich, dass sich das vielleicht irgendwann wieder ergeben kann. Ich möchte gerne mit ihm sozusagen wieder in Kontakt sein, weil er für mich ein ganz bedeutender künstlerischer Partner gewesen wäre. Dass ich jetzt alleine hier verantwortlich bin, das war ja nicht so geplant. Aber ich bin auch angetreten, weil ich gedacht habe, es gibt von ihm ein hervorragendes konzipiertes Programm. Ich muss mich nicht mehr, ich nenne es mal, profilieren. Ich werde dieses Programm hoffentlich in seinem Sinne umsetzen. Natürlich ist es so, die Programmierung und die Planung ist die Kür und die Umsetzung ist sozusagen die Pflicht. Und das ist dann alles, ich nenne es jetzt mal, nicht ganz so einfach und so schön und so freudig. Aber für mich ist es trotz allem, auch mit den ganzen, sage ich jetzt mal, Belastungen, eine wunderbare Aufgabe. Aber Markus Hinterhäuser ist hier absolut präsent. Wir haben in diesem Sommer in allen Programmheften seinen Namen direkt unter dem Direktorium gesetzt und weisen somit aus, dass er quasi für das künstlerische Programm verantwortlich zeigt. Ich weiß, dass er in Kontakt mit den Künstlern und Künstlerinnen der Produktion ist, auch mit Mitarbeiterinnen aus dem Team, mit dem ich arbeite. Das finde ich auch gut und richtig. Mein großer Wunsch ist ja, und da hoffe ich nach wie vor, dass das jetzt auch bald sich positiv entwickelt, dass er seine beiden Konzerte spielt, weil ich denke, er wird sein Publikum nicht enttäuschen. Und auch, weil ich glaube, dass er an diesen Abenden sich auch noch mal persönlich das abholen kann, was ihm zusteht, nämlich Ovationen für seine jahrzehntelange Arbeit hier. Aber auch in den ersten Tagen der Ouvertüre spirituell war es bereits so, dass Künstler und Künstlerinnen, die hier arbeiten, unter anderem die wunderbare Patricia Kopaczynskaja, mir vorher gesagt hat, sie möchte sich auf jeden Fall nach dem Konzert von der Bühne herab bei Markus Hinterhäuser bedanken. Und das finde ich auch alles gut und richtig so.
1: Das heißt, diese zwei Konzerte, wo Markus Hinterhäuser als Pianist im Programm vertreten ist, einmal am 29. Juli gemeinsam mit Matthias Görner, einmal am 11. August gemeinsam mit Igor Levit, die werden wie geplant stattfinden. Davon gehen Sie aus.
0: Das ist meine Hoffnung.
1: Markus Hinterhäuser hat eine große Solidaritätsbekundung von Seiten der Künstlerinnen und Künstler erfahren, die sich in offenen Briefen gegen das Vorgehen des Kuratoriums gewarnt haben und gegen den Umgang mit ihm geäußert haben. Haben Sie als Intendantin Verständnis auch für diese Solidaritätskundgebungen?
0: Also die Solidaritätskundgebungen finde ich einerseits verständlich. Andererseits ist es natürlich so gewesen, dass zum Beispiel dieser offene Brief, der am Anfang meiner Intendanz großes Thema war, der von einer großen Anzahl von Künstlerinnen und Künstlern unterschrieben war, der ist zum Beispiel geschrieben worden, als man noch nicht wusste, dass ich es bin, die antreten wird. Und zum einen ist es so, dass ich ja doch einen Teil dieser Künstlerinnen und Künstler kannte. Und dass ich ja auch auf viele sofort zugegangen bin. Ich kenne natürlich aus meinem Theaterleben Elfriede Jelinek, Peter Handke, aber auch einen Teil der Regisseure, Regisseurinnen und Spielerinnen und Spieler. Und viele haben mir dann gesagt, wenn sie gewusst hätten, dass ich komme, hätten sie es anders formuliert. Wäre es nicht so

0: zu dieser Art von Brief gekommen. Aber dass natürlich die, ich nenne es jetzt mal, die Ereignisse insgesamt sehr unklar sind. Da haben aber sozusagen alle mitwirkenden Parteien ihren Anteil dran.
1: Dieser Tage erscheint das Buch Das große Salzburger Affentheater vom Autor Sven Hartberger, der den Festspielen Intransparenz vorwirft, weil eben keine Antwort gegeben wurde, wo wirklich dieser Kern des Zerwürfnisses mit Markus Hinterhäuser steckt, der aufzeigt, dass dieses Zerwürfnis auch Folgekosten hat, dass das alles dem Steuerzahler viel Geld kosten wird. Das ist eine ziemlich laute Anklageschrift. Er fordert dann auch eine weitere Rechnungshofprüfung in diesem Fall. Wird das Büchlein Ihrer Meinung nach die Salzburger Festspiele erschüttern, die Landespolitik? Wird das irgendwelche Auswirkungen auf das Kuratorium haben?
0: Ich habe die Lektüre von Sven Hartberger eher so verstanden, dass er die Intransparenz hauptsächlich dem Kuratorium und den politisch Verantwortlichen vorwirft, weil die Salzburger Festspiele sozusagen ja nicht alleine entschieden haben, sich von dem Intendanten zu trennen. Ich glaube, dass die Salzburger Festspiele gar nicht weiter dazu Auskunft geben können, weil wir über den Vertrag, den das Kuratorium mit Markus Hinterhäuser geschlossen hat, diesen Auflösungsvertrag, der ja auch beinhaltet, dass beide Seiten Stillschweigen vereinbart haben, wirklich definitiv nicht informiert sind. Ich finde, diese Schrift von Sven Hartberger, das kann ich vollkommen verstehen, dass sozusagen ihm das ein Anliegen ist. Aber wer sich darüber genau informieren will, hat auch bei uns sozusagen im Festspielshop die Chance, weil wir dieses Büchlein mit vertreiben.
1: Schauen wir in die Zukunft. Während dieses Programm noch ganz von Hinterhäuser zusammengestellt worden ist und auch die Opernplanung für das nächste Jahr schon seine Handschrift trägt oder noch seine Handschrift trägt, sind Sie für das Schauspielprogramm 2027 und dann für 2028 sowohl für Schauspiel als auch für Oper verantwortlich. Werden Ihre Burgtheater-Erfahrungen und Kontakte, auch die Sie in der Volksoper gesammelt haben, ausreichen, um so ein Riesenprogramm zu stemmen?
0: Also zum einen habe ich ja nicht nur am Burgtheater und der Volksoper gearbeitet, sondern auch am Deutschen Schauspielhaus Hamburg und am Schauspielhaus Bochum und im Theater an der Wien. Zum anderen ist es auch so, dass ich seit Anfang der 90er Jahre, seit der Tätigkeit von Gérard Mortier bei den Salzburger Festspielen, hier so viel und wirklich jahrzehntelang die Arbeit in Salzburg verfolgt habe. Und zwar nicht nur das Schauspiel, sondern da ich das Vergnügen hatte, mit Hans Landesmann befreundet zu sein, auch sehr viel Musik, Theater und Konzerte. Natürlich bin ich nicht die Fachfrau, was Musik betrifft, aber ich bin mit Regisseurinnen und Regisseuren auch befreundet, die nicht nur Schauspiel, sondern die auch Musiktheater machen. Andrea Breth macht die letzten Jahre hauptsächlich Oper, vielleicht bald mal wieder Schauspiel. Und ich bin auch mit Dirigenten in Anführungsstrichen so bekannt, dass ich die alleine anrufen kann und dafür keine Vermittlung brauche. Und da bin ich kräftig dabei.
1: Wenn Sie jetzt Andrea Breth erwähnen, gibt es schon etwas, was Sie verraten dürfen?
0: Also ich werde heute sicherlich nichts über das bevorstehende Programm 2027 verraten. Und da ist ja auch noch nichts in trockenen Tüchern, da laufen intensive Gespräche. Und ja, ich bin mit Andrea Breth in Gesprächen über ein gemeinsames Projekt.
1: Sie haben einen ganz besonderen Bezug zum Jedermann. Das weiß man noch aus Ihrer Burgtheaterzeit, wo Sie eine Uraufführung in Auftrag gegeben haben bei Ferdinand Schmalz, Jedermann stirbt. Sie sind also durchaus aufgeschlossen für auch eine neue Sichtweise auf den Jedermann. Immer wieder ist in den letzten Jahren so der Ruf laut geworden, man könnte den doch einmal weiblich besetzen. Wie denken Sie denn drüber?
0: Also ich glaube auch, dass die Rolle so belastbar ist, dass das funktionieren würde. Es ist aber auch so, ich habe heuer zum ersten Mal die Inszenierung von Robert Carson wirklich live gesehen. Ich finde das eine so hervorragende Aufführung, die jetzt erst 3 Sommer auf dem Domplatz läuft. In meiner ja doch sehr überschaubaren Zeit hier in Salzburg ist es nicht mein Plan, das zu verändern. Und was die Besetzung betrifft, würde ich dann immer in Absprache mit dem Regisseur treffen. Schauen wir mal, was Robert Carson da für Pläne hat. Erstmal hat Philipp Hochmeier heuer zum 3. Mal bewiesen, dass er diese Figur mit viel Leben erfüllt.
1: Sie haben letzte Woche im Ö1 Klassik-Treffpunkt gesagt, dass Sie sich nicht mehr bewerben werden für eine weitere Intendanz oder über diese 2 Jahre jetzt hinaus. Das war quasi auch noch nie ein Hindernisgrund. Sie haben sich auch für das Burgtheater nicht beworben und auch nicht für diesen Posten hier. Schließen Sie das für sich komplett aus?
0: Was ich für mich ausschließe, ist, dass ich nochmal ein Amt anstrebe. Das tue ich definitiv nicht mehr. Ich habe gesagt, falls es so ist, dass jetzt in diesem Herbst wird ja quasi die langfristige Intendanz neu entschieden. Und wenn da jemand ist, der nicht unverzüglich antreten kann, sondern wir reden über, ich nenne es jetzt mal wenige Monate, dass ich noch für Gespräche zur Verfügung stehe, aber für keine sozusagen Verlängerung mehr. Also jemand kann zum Beispiel, wenn es das Theater betrifft, mich da gerne noch, ich nenne es mal einplanen für Kontakte etc., aber ich werde nicht mehr verantwortlich tätig sein.
1: Wenn diese neue Intendanz gefunden werden wird, dann wird wahrscheinlich auch wieder eine neue Schauspielleitung ausgeschrieben werden. Könnten Sie sich diesen Posten für sich vorstellen?
0: Definitiv nein.
1: Warum nicht?
0: Ich möchte nicht ständig mit meinem Alter irgendwie kokettieren, aber es ist schon so, dass ich es trotzdem wichtig finde. Und ich habe noch viele Pläne jenseits beruflicher Tätigkeit. Und zum anderen finde ich, wenn eine neue Intendanz hier installiert ist, dann soll auch eine neue Generation antreten.
1: Frau Bergmann, wir wissen es alle, hier steht ein ganz großer Umbau bevor. Der fällt nicht direkt in Ihre Zuständigkeit, sondern in die Ihres kaufmännischen Direktors, Lukas Kreperz. Tatsache ist, dass ein Rechnungshof-Rohbericht ergeben hat, dass dieses Großprojekt Festspielbezirk deutlich teurer werden soll, nämlich über 100 Millionen teurer. Inwiefern werden diese erhöhten Kosten auch Auswirkungen haben auf das künstlerische Programm beziehungsweise auch auf Ihre Planungsfreiheit?
0: Ich bin natürlich peripher mit den Umbauplänen, also quasi mit dem Festspielbezirk 2030 befasst, weil ab 2028 ist das große Festspielhaus nicht mehr in dem Umfang zu bespielen wie jetzt. Wir planen dort nur eine große Produktion. Aber der Umbau, der ja im Grunde genommen, oder die Sanierung, wenn ich es auch jetzt so nennen will, der im Grunde genommen seit 8 Jahren durch alle erforderlichen politischen Gremien, durch zahlreiche Kuratoriumssitzungen gegangen ist und eigentlich immer einstimmig alles akkordiert wurde, dass da jetzt plötzlich sozusagen sich Dinge wieder in Frage gestellt werden, das finde ich, ich nenne es mal problematisch, weil natürlich durch eine solche Vorlaufzeit sind einfach durch Planungen ja auch Kosten sozusagen festgeschrieben. Wenn man da jetzt wieder was aufmacht, entstehen andere Kosten. Der geplante Umbau und die Sanierungen, dass das dringend erforderlich ist, das weiß man spätestens, seitdem es bei ausverkauften Vorstellungen reingeregnet hat im großen Festspielhaus. Man muss sich auch nur einmal die Arbeitsplätze, und zwar sowohl für die Künstlerinnen und Künstler als vor allem auch für das technische Personal, für die Werkstätten anschauen, dann weiß man, dass das seit langem nicht mehr State of the Art ist, dass da viel zu tun ist. Der Rechnungshofbericht, der nach meiner Meinung so aussieht, dass er über eine sogenannte Schwankungsbreite hauptsächlich spricht, die entstehen kann bei einem Um- und Neubau. Ich finde nicht, dass der jetzt vorhersagt, dass es sozusagen schon zu einem, ich nenne es jetzt mal, finanziellen Kostenexplosion ansteht. Man muss jetzt einfach schauen, dass man sinnvoll diesen ersten Abschnitt so angeht, dass man alles berücksichtigt, was erforderlich ist und starten.
1: Aber das heißt, ja, Sie rechnen mit Einschränkungen, müssen mit Einschränkungen auch rechnen und müssen dementsprechend auch kleiner planen.
0: Nein, es wird auf jeden Fall während der Jahre eine interimistische Spielstätte geben müssen. Das ist ja ganz klar. Und da wird sicherlich bald entschieden werden, welcher Platz das sein kann. Und dort wird dann auf jeden Fall ja zahlreich und umfangreich Programm der Salzburger Festspiele stattfinden.
1: Durch Ihre Burgtheaterzeit haben Sie sehr viel mit Sponsoren zu tun gehabt, waren auf der Suche nach Geldgebern. Inwiefern werden Sie diese Fähigkeit, auch diese Kontakte einsetzen, um hier für die Salzburger Festspiele neue Sponsoren zu gewinnen, alte zu halten?
0: Also wenn die Festspiele beginnen und unsere Partner, unsere Förderer, Mäzene und Sponsoren hier sind, habe ich ja auch dann die ersten Kontakte, kann die ersten Gespräche führen. Und ich möchte das sehr gerne wahrnehmen. Es hat hier viele Jahre ein ganz tolles Projekt gegeben von Mont Blanc, Young Directors Project. Ich möchte gerne, was das Schauspiel betrifft, generationenübergreifende Regiekräfte hier präsentieren können. Ich hätte gerne die alten Meisterinnen, die alten Meister, aber ich möchte gerne, was ich auch gerade die letzten Jahre gemacht habe, eine junge Generation hier sozusagen präsentieren. Das habe ich auch nächsten Sommer bereits vor. Aber natürlich möchte ich das gerne verstärkt tun. Und da wäre es wunderbar, wenn es so etwas vielleicht in anderer Form geben könnte. Jemand, der sich dafür interessiert, zeitgenössische Dramatik mit jungen Regisseuren und jungen Regisseurinnen hier wieder zu installieren. Und insgesamt träume ich natürlich davon, von der Zeit, als Peter Stein hier bei Gérard Mortier für das Schauspiel sogar ein Sonderbudget hatte und regelmäßig die Felsenreitschule mit aufregenden Theaterproduktionen präsentiert wurde. Also in der Felsenreitschule.
1: Das heißt, wenn ich das richtig verstehe, auch wieder ein Aufwerten des Schauspielprogrammes, das ja ein bisschen so hinter die Oper zurückgetreten ist in den letzten Jahren.
0: Also das wäre mein großer Wunsch, dass das Theater noch sichtbarer wird, als es das die letzten Jahre war. Und ich finde, wenn man weiß, dass der Jedermann eine der großen Säulen der Salzburger Festspiele ist, dass das Schauspiel auch hier sozusagen auf Augenhöhe mit Musik und Konzert zu erleben sein sollte.
2: Katharina Mienhofer hat mit Karin Bergmann, der interimistischen Intendantin der Salzburger Festspiele, gesprochen. Die werden morgen offiziell eröffnet. Einige Produktionen laufen aber schon. Auch heute Abend geht eine Premiere über die Bühne. Mehr dazu dann am Ende des Mittagsjournals. Jetzt geht es um sogenannte Rechenzentren. Ein solches von Google soll in Kronsdorf in Oberösterreich gebaut werden und schlägt hohe Wellen. Denn es wird wohl mehr Strom verbrauchen als alle oberösterreichischen Haushalte zusammen. Und auch in Niederösterreich dürfte ein riesiges Datacenter kommen, in Leopoldsdorf bei Wien. Mehr von Felix Nowak.
3: Ein Industriegebiet südlich der Wiener Stadtgrenze. Hier sollen in wenigen Jahren Server laufen, viele Server. Hinter dem Projekt steht der US-Konzern CloudHQ. Andreas Graf Matzner ist dort für die Expansion nach Österreich zuständig.
4: Das Rechenzentrumsprojekt in Leopoldsdorf hat eine Anschlussleistung von etwas über 200 Megawatt in der Endausbauphase. Es sind drei Gebäude, angefangen wird mit einem Gebäude. Und sie haben für 70 Megawatt Stromanschlussleistung pro Gebäude.
3: Zum Vergleich, beim Google-Rechenzentrum in Oberösterreich reicht die Bandbreite von 150 bis 500 Megawatt. Wer das Rechenzentrum in Leopoldsdorf künftig nutzt, ist noch unklar. CloudHQ kümmert sich um Bau und Instandhaltung. Die Server werden aber vermietet, in der Regel an die bekannten Digitalkonzerne. Unternehmen, die beim Stromeinkauf auch meist auf erneuerbare Quellen achten würden, so Graf Matzner. Die Gemeinde steht jedenfalls hinter dem Projekt, bestätigt ÖVP-Bürgermeister Fritz Blasneck.
5: Wir haben uns das auch angeschaut, wir haben uns auch andere Rechenzentren angeschaut und sind zu dem Schluss gekommen, dass das für uns geeignet ist.
3: Gekühlt werden soll hier, anders als in Oberösterreich, mit einem geschlossenen Wasserkreislauf. Dadurch sei der Verbrauch gering. Aktuell werde überlegt, mit der Abwärme umliegende Haushalte zu heizen. 9 Millionen Euro zahlt CloudHQ an die Gemeinde, etwa für den Kanalanschluss, aber auch ein neues Naherholungsgebiet. Der Bürgermeister erhofft sich zusätzlich Aufträge für die lokale Bauwirtschaft und neue Jobs. Bei CloudHQ ist die Rede von 150 Vollzeitstellen, von Securities bis zu IT-Fachleuten. Der Widerstand gegen das Projekt war in Leopoldsdorf bisher geringer als in Kronsdorf. Doch auch hier gibt es Gegenstimmen. Im benachbarten Maria-Lanzendorf kritisieren die Grünen fehlende Gutachten, etwa zu Schall- und Wärmeemissionen. Der CloudHQ-Manager dazu.
6: Tatsächlich ist das so, aber ich kann Ihnen auch sagen, warum, weil der Prozess noch nicht angestoßen hat.
3: Geplant sei ein Baubeginn 2027. Für die dafür nötigen Genehmigungen werde man alle erforderlichen Dokumente vorlegen. Kronsdorf und Leopoldsdorf sind die konkretesten Beispiele für geplante Rechenzentren, aber nicht die einzigen, sagt Gerhard Christina vom Netzbetreiber Austrian Power Grid.
7: Bei uns als APG sind rund 2500 Megawatt Rechenzentrumsleistung angefragt. Das ist eine Anfrage, die muss nicht kommen. Wir wissen aber, dass auch bei den Verteilernetzbetreiberkollegen noch einmal in dieser Größenordnung Anfragen vorliegen.
3: Doch auch die Energiewende etablierter Industriebetriebe fordert die Netze. Ein neuer strombetriebener Ofen der Föst etwa braucht 150 Megawatt, die geplante Wasserstoffproduktion der OMV ähnlich viel. Für all diese neuen Großverbraucher müssen die Stromnetze weiter ausgebaut werden. Gleichzeitig würden sie sich aber positiv auf die Netztarife auswirken, so der APG-Chef.
7: Der Tarif ist immer Kostendurchmenge und wenn dann die bezogene Menge größer wird, verteilt sich das auf mehr Kunden und dadurch ist es für den Einzelkunden dann subjektiv günstiger.
3: Christina rechnet damit, dass sich der österreichische Stromverbrauch in den nächsten zwei Jahrzehnten in etwa verdoppeln wird.
2: Solche Konflikte und Diskussionen rund um riesige Rechenzentren in Österreich sind neu. In den USA gibt es sie schon lange. Die höchste Konzentration weltweit solcher Zentren gibt es im Bezirk Loudoun in Virginia. Dort Dort stehen fast 300 Datenrechenzentren. Der Widerstand gegen den weiteren Ausbau wächst. Markus Müller berichtet.
8: Wenn Lindsay im Vorgarten ihres Hauses steht, dann summt es. Immer. Manchmal mehr, manchmal weniger. Aber das ständige Summen und Brummen hört nie auf.
9: Do you hear that ringing?
10: Es ist mehr als ärgerlich, dieser ständige hohe Ton. Das ist wie Kopfschmerzen. Wir haben gerade eine neue Terrasse gebaut, aber ich will dort gar nicht mehr sitzen.
8: Gut 100 Meter von ihrem Haus entfernt, auf der anderen Straßenseite, ist die Ursache des Lärms. Ein großes Gebäude, wie eine Lagerhalle, knapp 4 Stockwerke hoch. Drinnen Computer, Computer und noch mehr Computer. Die Anlage ist etwa so groß wie 10 Fußballfelder und braucht so viel Strom wie eine Stadt mit 70.000 Einwohnern. Damit ist das Vantage-Rechenzentrum eines der größeren im Bezirk Lauden, aber bei weitem nicht das größte. Eröffnet vor 2 Jahren in einem früher gemischten Gewerbegebiet und umgeben von Wohnhäusern. Das Besondere hier: weil die Stromkonzerne mit dem Anschluss ans Netz nicht nachkommen, hat dieses Rechenzentrum ein eigenes Kraftwerk für die Energieversorgung am Gelände. Meist mit Gas betrieben, manchmal zusätzlich mit Dieselgeneratoren.
11: It's a disaster to have these power plants anywhere near residential areas.
8: Es sei ein Desaster, diese Kraftwerke mitten im Wohngebiet, sagt Gregory, dessen Haus noch näher am Datacenter liegt. Fast 300 solcher Rechenzentren gibt es bereits in Loudoun County, eine knappe Stunde westlich der Hauptstadt Washington, gleich neben dem Flughafen. Es ist die höchste Konzentration weltweit und es kommen immer weitere Rechenzentren dazu. 420.000 Menschen leben im Bezirk, eigentlich ein wohlhabender Vorort von Washington, mit Einfamilienhäusern, großen Vorgärten, Bäumen. Aber die Idylle wackelt. Vicky führt durch ihren Garten. Bäume, ein Pavillon, dahinter ein kleiner Fluss.
10: Dort soll die Hochspannungsleitung hinkommen, eine 30 Meter breite Schneise. 80% der Bäume auf meinem Grund sollen gefällt werden.
8: Denn ein Stück weit entsteht gerade ein neues, großes Rechenzentrum von Amazon. Und das braucht bald Strom. Der Bau einer unterirdischen Stromleitung würde zu lange dauern, heißt es vom Stromkonzern Dominion, sei außerdem zu teuer. Und weil es sich um ein wichtiges Infrastrukturprojekt handelt, haben Vicky und ihre Nachbarn kaum rechtliche Einspruchmöglichkeiten. Sie solle sich nicht so aufregen, habe die Regionalverwaltung ihr gesagt. Alle Leute im Bezirk würden davon profitieren. Die Datacenter würden 45% aller Steuern bezahlen.
10: Guess what? We pay 55% of taxes. Aber wissen Sie was? Wir zahlen die anderen 55% und die Datacenter kriegen jede Menge Steuervorteile vom Bezirk, vom Bundesstaat. Wir kriegen keine Steuervorteile. Dafür wollen Sie jetzt mein Grundstück. Ist das fair?
8: Sie und Ihre Nachbarn wollen sich wehren, sagt Vicky. Wenn nötig, bis zum obersten Gerichtshof, wenn Sie sich die Klage denn leisten können. Damit nicht Sie mit dem Verlust Ihrer Lebensqualität für die Gewinne der großen Datenkonzerne bezahlen.
2: Markus Müller hat berichtet. Die Konflikte im Nahen und Mittleren Osten, sie haben starken Einfluss auf das Reiseverhalten. Vor allem was Flugreisen betrifft, das zeigt sich diesen Sommer. Was sich geändert hat und wohin derzeit lieber gereist wird, weiß Nikita Esler.
12: Für viele Fluglinien könnte dieser Sommer schwächer ausfallen als der letzte. Wurden beispielsweise oft zusätzliche Flugzeuge angemietet, um den Bedarf zu decken, fällt das heuer bei manchen Anbietern teilweise flach, sagt Luftfahrtexperte Kurt Hoffmann.
13: Es gibt Unternehmen, die speziell darauf spezialisiert sind, Flugzeuge zu vermieten mit Besatzungen. Das sind vor allem im Baltikum stationiert mit Airbus-Flugzeugen oder Boeing. Und die haben heuer viel weniger Flugzeuge an den Markt gebracht, weil einfach viel weniger Kapazität benötigt wurde, weil die Airlines mit ihren eigenen Flotten zu einem gewissen Teil gut ausgekommen sind.
12: Der Flughafen Wien-Schwechat beispielsweise verzeichnet für den vergangenen Juni bei den Passagieren ein Minus von annähernd 6%. Gründe dafür sind neben den Krisen im Nahen und Mittleren Osten aber auch die verringerten Angebote der Billig-Airlines. Für europäische Reisende war vor allem der Westen interessant. So hat es beispielsweise eine Verschiebung vom östlichen Mittelmeer in Richtung Iberische Halbinsel gegeben, also etwa von der Türkei nach Spanien. Leicht steigende Buchungszahlen gibt es ebenso für Destinationen in der Karibik und Südamerika, so Gregor Kadanka, Obmann vom Fachverband der Reisebüros in der Wirtschaftskammer Österreich.
9: da gab es sicherlich eine Verschiebung von Richtung Osten in Richtung Westen, wie auch innereuropäisch diese Verschiebung zu merken war. Also ich würde sagen, die Nachfrage ist grundsätzlich da, Reiselust ist da, aber wir sehen, dass der Markt sich ein bisschen neu sozusagen sortiert hat durch Kapazitätsverlagerung, durch diese geopolitischen Störungen.
12: Wie sich diese Verlagerung entwickeln wird, ist noch unklar, denn auch die Umsteigeflughäfen ändern sich teilweise.
9: Zum Teil haben wir Verschiebungen von Flügen, die über den Golf gehen, in Richtung anderen Hubs, wie eben zum Beispiel Istanbul oder europäische Flughäfen.
12: Im Frühjahr haben die Reisewilligen noch abgewartet. Nun sehen Urlaubsanbieter schon seit etwa Anfang Juni einen Nachholeffekt bei den Buchungen.
2: Wir fliegen weiter auf die spanische Insel Mallorca. Dort soll morgen wieder gegen die Folgen des Massentourismus protestiert werden. Ähnliche Demonstrationen gibt es seit Jahren auch auf den Kanarischen Inseln und in Barcelona. Im Mittelpunkt steht die Sorge über steigende Wohnkosten, aber auch die Belastung der Umwelt und die Auswirkungen des Tourismus auf das Leben der Bevölkerung. Josef Manola berichtet.
14: Während das spanische Festland von Waldbränden heimgesucht wird, die in der Region Madrid die Evakuierung von rund 60.000 Menschen notwendig machten, herrscht auf dem Flughafen von Palma de Mallorca Hochbetrieb.
15: Ein wichtiger Hinweis.
14: Destinationen im östlichen Mittelmeer sind aufgrund der unsicheren Lage kaum gefragt. Die Tourismuswirtschaft auf den Balearen hofft daher auf einen neuen Besucherrekord. Nicht alle Inselbewohner sind über die Entwicklung glücklich. Dani Gomez ist Sprecher des Vereins Weniger Tourismus, mehr Leben. Alles deutet darauf hin, dass die Besucherzahlen, die Lebenshaltungskosten und die Unternehmensgewinne heuer weiter steigen werden. Gomez spricht vielen Einheimischen aus der Seele. In Urlaubsgebieten Spaniens wächst die Wut über ein Wirtschaftsmodell, das der Bevölkerung immer mehr Nachteile bringt. Für morgen plant Weniger Tourismus und mehr Leben eine Großkundgebung in Palma de Mallorca. Die Kundgebung an diesem Sonntag spiegelt den Unmut der mallorquinischen Bevölkerung über die zunehmende Ausrichtung auf den Tourismus. Die konservative Volkspartei regiert auf Mallorca mit Unterstützung der Rechtspartei Vox. Die Proteste könnten das Wirtschaftsmodell der Balearen gefährden, fürchtet man. Regierungssprecher Antoni Costa warnt davor, die Zahl der Urlaubenden zu beschränken. Der Rückgang im Tourismus hätte Folgen für die Beschäftigung. So mancher der Demonstrierenden müsste seine Koffer packen. Ziel der Veranstalter ist es, auf die steigenden Lebenshaltungskosten hinzuweisen. Die wachsende Nachfrage in der Hauptsaison führt alljährlich zu Preissteigerungen bei Lebensmitteln und den Mieten. Eine Aktivistin sagt, täglich lesen wir Berichte über die Zerstörung der Landschaft, die Überlastung der öffentlichen Dienste, die Wohnungskrise, den Kollaps der Infrastrukturen. Für die Menschen auf Mallorca ist es schwierig, sich eine eigene Zukunft aufzubauen. In einem Handbuch für Aktivisten sind Ratschläge für Protestaktionen gesammelt. Man findet auch die Empfehlung, Schlüsselboxen der Kurzzeitvermieter mit Klebestoff unbrauchbar zu machen. In einigen deutschen Medien werden die Aktivisten des Vereins Weniger Tourismus und mehr Leben deshalb auch schon als Touristenhasser bezeichnet.
2: Vom übervollen Mallorca jetzt an die Strände Italiens. Dort steht das Modell der typischen privaten Strandbäder oft seit Generationen in Familienhand vor einem Umbruch. Die EU verlangt seit Jahren mehr Wettbewerb. Nach der EU-Dienstleistungsrichtlinie müssen die Strandkonzessionen bis spätestens September 2027 neu ausgeschrieben werden. Besonders betroffen ist die Toskana. Dort sind mehr als die Hälfte der Sandstrände in privater Hand. Unsere Korrespondentin Sophie Rupetz hat sich vor Ort umgehört.
16: Roberto liest Zeitung am Empfang seines Strandbads, so wie jeden Morgen. Neben ihm hängen die Schlüssel zu den weiß-blauen Umkleidekabinen. Seit 32 Jahren führt er das Bagno Orsi. Viele seiner Gäste kommen schon genauso lange. Als Roberto hier begann, gab es nichts als Sanddünen. Für eine Baufirma hatten wir damals kein Geld. Gemeinsam mit meinen Söhnen, meinem Vater und meinem Schwiegervater haben wir dieses Strandbad benutzt.
2: unseren eigenen Händen gebaut. Vor allem entlang der Küste zwischen Pisa, Viareggio und Forte dei Marmi sind vielerorts bis zu 90% der Strände konzessioniert. In der gesamten Toskana gilt das für mehr als die Hälfte der Sandstrände, so viele wie in kaum einer anderen Region. Roberto war selbst mit anderen Strandbetreibern in Brüssel. Dort hat man uns gesagt, die Verantwortung liegt beim italienischen Staat. Italien habe nie ein System geschaffen, das bestehende Betriebe absichert. Zurück in Italien heißt es dann wieder, Europa sei schuld. Es brauche einen Mittelweg, sagt Vincenzo Rienzi vom Verbraucherschutzverband Codacons. Das große Paradox ist, manche Strandbäder machen 3 bis 4 Millionen Euro Jahresumsatz, zahlen für ihre Konzession aber nur 25 bis 30.000 Euro an den Staat. Diese Diskrepanz ist einfach zu groß. Das System sei weder transparent noch einheitlich, sagt Aktivistin Claudia, die sich mit der Initiative Mare Libero für mehr freie Strandabschnitte einsetzt. Jeder Betreiber legt seine Preise selbst fest. Deshalb kostet ein Tag am Strand mal 50, mal 100 oder sogar 150 Euro. Seit fast 20 Jahren verschiebt Rom die Reform der Strandkonzessionen. Alle Regierungen haben die Neuvergabe immer wieder hinausgezögert. Auch Giorgia Meloni rang Brüssel noch eine letzte Frist bis September 2027 ab. Danach müssen die Konzessionen europaweit ausgeschrieben werden. Wie die neuen Vergaberegeln aussehen sollen, ist noch offen. Wer die EU-Reform ablehnt, fürchtet um ein Stück italienischer Badekultur. Auch Roberto. Wir führen den Betrieb als Familie. Konzerne werden Personal einstellen, irgendwann eine Monopolstellung bekommen und dann die Preise bestimmen. Für den kommenden Sommer bleibt für seine Familie noch alles beim Alten. Seine Konzession läuft weiter. Wir leben von Jahr zu Jahr. Erst wenn man uns wirklich sagt, dass wir gehen müssen, glaube ich daran. Bis dahin bleibe ich optimistisch. Bisher war diese Einstellung offenbar die richtige.
17: Jimi Hendrix, Eric Clapton oder Jeff Beck haben sie zu der gemacht, was sie heute ist. Die wohl berühmteste E-Gitarre der Welt. Die Fender Stratocaster, eine 500.000 Gitarren dieses Modells werden jährlich weltweit verkauft. Nicht nur von Fender, sondern auch von anderen Herstellern. Und um diese Kopien ist ein Streit entbrannt. Es geht um die Frage, wem die Bauform gehört, wie Christian Hoffmann berichtet.
18: Der Klang, so legendär wie ihr Design. Die Stratocaster rechts und links mit ihren zwei asymmetrisch weich geschwungenen Hörnern hat Musikgeschichte geschrieben. 1954 hat der US-amerikanische Gitarrenhersteller Fender die Stratocaster auf den Markt gebracht, die Form aber nie patentieren lassen. Sie wurde jedenfalls zur Ikone und zur vermutlich am häufigsten kopierten Gitarre der Welt. Fender geht jetzt gegen Nachbauten vor. An rund 60 Gitarrenhersteller und Händler, die E-Gitarren im selben Design produzieren und im großen Stil verkaufen, wurden Unterlassungsaufforderungen geschickt. Fender stützt sich auf ein sogenanntes Versäumnisurteil des Landesgerichts Düsseldorf. Der Gitarrenproduzent hat einen chinesischen Anbieter geklagt, der billige Stratocaster-Kopien nach Deutschland verkauft hat. Diese Online-Firma hat darauf nicht reagiert und Fender hat Recht bekommen. Das deutsche Gericht ordnet die Gitarrenform als urheberrechtlich geschütztes Kunstwerk ein. Das hätte zur Folge, dass andere Hersteller mit demselben Strat-Design vom Markt genommen werden müssten. Christian Hochmuth vom Musikgeschäft Klangfarbe in Wien.
19: Für einen Kunden kann es bedeuten, also wenn das durchgehen würde, was ich persönlich mir nicht so vorstellen kann auf die Art und Weise, dass das Angebot sehr eingeschränkt werden könnte, also dass die Vielfalt natürlich weniger wird.
18: Allerdings, es war nur ein Versäumnisurteil und das auch nur in erster Instanz. Wie es letztlich ausgeht, müssen andere Gerichte entscheiden. Die Sache ist jedenfalls völlig offen, sagt Stefan Harasek, Präsident des österreichischen Patentamts.
20: Wenn festgestellt wird, dass hier ein urheberrechtlicher Schutz vorliegt, der Fender zuzurechnen ist, dann könnte Fender natürlich alle anderen Hersteller und Vertriebswege sozusagen blockieren oder auch erlauben gegen eine Lizenzzahlung. Oder Fender könnte natürlich auch sagen, nein, ich sehe ein, Es gehört zwar jetzt mir, aber jetzt nach dieser Feststellung erlaube ich trotzdem allen anderen, das weiterhin zu produzieren und zu vertreiben. Es ist mir nur um die Ehre gegangen.
18: Der Fall geht weit über die Gitarren- oder Musikerbubble hinaus, sagt Hasek. Es geht um die Frage,
20: wie weit kann man sich darauf verlassen, dass etwas, was seit langer Zeit allgemein genutzt wird, tatsächlich zur Benutzung frei ist.
18: Der Streitfall um die Stratocaster erinnert auch an Birkenstock. Der deutsche Sandalenhersteller wollte seine vier beliebten Modelle zu, Zitat, Werke der angewandten Kunst machen. Aber ein Gericht hat im Vorjahr entschieden, Schlapfen sind keine Kunst und genießen auch keinen Urheberrechtsschutz. So oder auch ganz anders könnte auch der Streit um die Form der berühmtesten E-Gitarre ausgehen.
17: Über die Salzburger Festspiele haben wir schon ausführlich gesprochen in diesem Mittagsjournal mit Interimsintendantin Karin Bergmann und auch die heutige Premiere von Goethes Faust Teil 1 kurz angerissen. Die findet eben heute Abend auf der Halleiner Pernerinsel statt, inszeniert von Ulrich Rasche, der mit seinem auf Rhythmik und Bewegung basierenden Maschinentheater zu den gefragtesten Regisseuren seiner Zeit gehört. Katharina Mehnhofer war bei einer Probe.
1: Faust mit Anzug, Krawatte und weißem Hemd schleppt sich in abgehackten Bewegungen über die rotierende Drehbühne und kommt nicht von der Stelle. Es vergehen lange Minuten, bis er zu seinem großen Anfangsmonolog anhebt.
21: Habe nun Philosophie, Juristerei.
1: Inhalt folgt Form, das ist Ulrich Rasches Grundsatz und er ringt seinen Darstellenden einiges ab. 4 Stunden permanentes, choreografiertes Gehen und Schritte setzen. Bewegung, Rhythmus, Sound und Licht sind der äußere Motor für den inneren Antrieb. Inspiriert vom Konzeptkünstler Bruce Nauman hat er 2 riesige Leuchtwände auf die Bühne gestellt, die Schattenspiel und Projektion zulassen und einen dunklen Korridor bilden.
22: Der Korridor, das ist also der Ort, wo Faust konfrontiert wird mit Anteilen seiner selbst, die er zuvor verdrängt hat.
1: Sagt Ulrich Rasche, der Gretchen, Mephisto und Valentin, alle ebenfalls mit Anzug und Krawatte, als Abspaltungen von Faust zeigt, die sich im Aufdrängen als nicht integrierte Triebe seiner selbst. Und so verliert sich dieser Faust in seiner Gier nach Konsum und Sinnlichkeit.
22: Und da sind wir, glaube ich, da, wo wir heute stehen, dass viele Errungenschaften, soziale Errungenschaften der politischen Form wie die Demokratie, dass dieses nicht mehr wertgeschätzt wird, Wissenschaft, das wird alles negiert. Stattdessen wird die eigene Gesetzmäßigkeit, die eigene Erfahrung als oberstes Gesetz angesehen und das führt in den Abgrund.
1: Das Figurenpersonal erweitert Rasche um eine junge Version von Faust, die Johannes Nussbaum verkörpert. Dazu Faustdarsteller Steven Scharf.
23: Der Ältere ist der Nachgekommene und der Jüngere war zuerst da. Aber jedenfalls ergibt das eine ganz schillernde Konfrontation.
1: Valerice Planova, vielen noch als Buhlschaft in Erinnerung, verleiht ihrem Mephisto höchste Präzision, Geschmeidigkeit und Gefährlichkeit.
24: Du sollst in diesen Tagen mit Freuden meine Künste sehen.
1: Anna Drexler ist als Gretchen zu sehen, zunächst noch Projektionsfläche aller Begierden, ist sie am Ende selbst für ihre Rettung verantwortlich.
25: Meine Mutter habe ich umgebracht. Mein Kind habe ich ertränkt.
1: Rasche hat den Faust reduziert und aufgeblasen zugleich. Die zerdehnte Sprache mit Pausen und Längen eröffnet die Möglichkeit, diesen so bekannten Text neu zu hören. Valerice Planova.
26: Es verändert den Umgang mit Zeit. Und man kann nicht jeden Tag sich darauf einlassen, aber wenn man sich darauf einlässt, erlebt man wirklich einen neuen Zeitraum, in dem man vielleicht auch ein bisschen anders fühlt oder Dinge anders hört. Und das finde ich sehr spannend.
1: Zu hören, zu sehen und zu fühlen ist der neue Faust ab heute Abend auf der Pernerinsel.
17: Weitere jetzt ins Nachrichtenstudio zu Paul Kracker.
27: In Spanien und Frankreich kämpfen Löschtrupps weiter gegen Flächenbrände. Im Südwesten ist eine der größten Evakuierungsaktionen in der Geschichte Frankreichs ausgelöst worden. Besonders betroffen ist das südwestfranzösische Departement Gironde rund um Bordeaux, wo die Flammen weiter außer Kontrolle sind. Mindestens 110.000 Menschen sind dort in Sicherheit gebracht worden. Bei dem Großfeuer nahe der spanischen Hauptstadt Madrid gibt es keine Entwarnung, trotz verbesserter Löschbedingungen. Es ist etwas kühler, der Wind hat nachgelassen, die Luftfeuchtigkeit ist höher. Trotzdem sind Teile der Gegend westlich von Madrid weiter in Rauch gehüllt. Rauchgeruch ist bis ins Zentrum Madrids vorgedrungen. Ministerpräsident Pedro Sanchez hat am Vormittag die Löschhelfer besucht. Dem Insolvenzentgeltfonds geht offenbar das Geld aus. Wie die Tageszeitungen Krone und Kurier berichten, hat der Fonds Anfang des Jahres noch über 385 Millionen Euro verfügt. Ende des Jahres dürften es nur noch 30 Millionen Euro sein. Der Fonds zahlt Löhne, Urlaubsersatz und Abfertigungen der Arbeitnehmer, wenn ein Arbeitgeber zahlungsunfähig wird. Gespeist wird der Fonds aus Beiträgen der Arbeitgeber. Vor 4 Jahren sind diese Beiträge halbiert worden. Seither nimmt der Fondsbetrag ab. Die Zahl der Pflegegeldbezieher steigt leicht. Im Juni haben fast 510.000 Menschen Pflegegeld bezogen, 1,5% mehr als vor einem Jahr. Die Anzahl der pflegebedürftigen Menschen hat sich in den vergangenen 30 Jahren in Österreich mehr als verdoppelt. Die meisten Betroffenen sind Frauen und haben Pflegestufe 1 oder 2. In Österreich führt der Sommerreiseverkehr zu zahlreichen Staus. In Tirol stehen Kolonnen auf der Fernpassstrecke in beiden Richtungen zwischen dem Inntal und dem Grenztunnel Füssen immer wieder still. Die Fahrzeiten verlängern sich um 1 Stunde. Vor der Grenze in Kufstein müssen Autoreisende Richtung Deutschland bis eine halbe Stunde auf die Ausreise warten. In Kärnten steht man vor dem Karawankentunnel bis zu 1 Stunde. In Salzburg gibt es auf der A10 der Tauernautobahn zwischen Golling und Werfen im Baustellenbereich Richtung Villach Verzögerungen. In der Steiermark treten auf der Südautobahn zwischen Steinberg und dem Packsattel vor einer Großbaustelle kilometerlange Staus auf. Der Österreicher Lukas Miedler gewinnt im Doppel zum 3. Mal das Tennisturnier in Kitzbühel. Miedler und sein australischer Partner Mark Polman schlagen die Deutschen Jakob Schneider und Mark Meidner in weniger als 1 Stunde.
17: Dankeschön, und jetzt schauen wir wie immer zum Wetter heute mit Daniel Schlager bei mir im Studio. Die 30 Grad sind zurück in Österreich. Dürfen sich die Seen und Freibäder also wieder auf Regenzulauf freuen?
0: Heute geht es oft sonnig weiter. Auch der Wind spielt keine so große Rolle wie zuletzt. Und weil die Strömung auf Süd gedreht hat, kommt eben teilweise heiße Luft ins Land. Aktuell liegen wir meist 3 bis 7 Grad über den Werten von gestern Mittag. Das reicht von immerhin 22 Grad in Aflenz, über 26 Grad in den meisten Landeshauptstädten bis 30 Grad in Bludenz. Gewitter bleiben heute noch die Ausnahme. Am ehesten gibt es sie gegen Abend im Westen, vom Rätikon bis zu den Hohen Tauern.
17: Bedeutet das im Umkehrschluss, es bleibt nicht so?
0: Ja, tatsächlich sollte man das Bade- und Wanderwetter heute ausnutzen. Morgen steigt dann von Westen her die Gewittergefahr. Speziell ab Mittag im Bergland, und lokal kann es hier auch zu Murren und Überflutungen kommen. Aber auch sonst ist es morgen nur noch zeitweise sonnig, und erste Schauer sind von Vorarlberg bis Oberösterreich schon in der Früh möglich. Stichwort früh, da wird es morgen nicht mehr ganz so frisch sein wie zuletzt. Tagsüber hat es dann 22 Grad in manchen Tälern im Westen bis gut 32 Grad mit mehr Sonne im Osten.
17: Schauen wir noch kurz auf die neue Woche, da steht die nächste große Hitzewelle an.
0: Ja, so richtig los geht's mit der Hitze ab Mittwoch. Ab Freitag sind dann auch wieder extreme Höchstwerte an die 40 Grad möglich, wird aus heutiger Sicht bis weit in die erste Augustwoche hinein anhalten.
17: Und danke, Daniel Schlager. Damit endet das heutige Mittagsjournal. Im Namen des gesamten Teams verabschiedet sich Martina Petschile.
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1: Die Wahl der Waffen hatte in den letzten beiden Le Weekends jeweils Karl Philipp Emanuel Bach. Was uns durchaus spannende Freundschaftsspiele mit diversen Tasten-Aficionados bescherte.
2: Heute aber besteht sein berühmter Vater darauf, das Spiel zu eröffnen.
1: Und es wäre nicht Johann Sebastian Bach, wäre der erste Schachzug nicht von maliziöser Raffinesse, ja gar eine falsche Orgelfährte.

0: Die rabiate Toccata und die vertrackte Fuge in D-Moll, Bachwerkeverzeichnis 565, in einer wahrlich Löwig-Engen-Version, gespielt nämlich auf einem Klavi-Organum, einem Zwitterwesen zwischen Klavier und Orgel, gespielt vom italienischen Musiker Claudio Brizzi.
1: Als ausgewiesener Liebhaber ungewöhnlicher historischer Tasteninstrumente wird er in dieser Mittagsstunde einige besonders exquisite Raritäten in unser Instrumentenbestiarium stellen.
0: Aus einer unerwarteten Ecke kommt nun die Antwort auf diesen Bach.
1: Ausgerechnet der Franzose Camille Saint-Saëns beansprucht die Kunst der Fuge für sich und stellt vor seine Fuge statt einer Toccata eine Fantasia.
0: Und die Spezialherausforderung zweier Tastenklangfarben, die mit dem Klavi-Organum eben gestellt wurde, nimmt er auch an. Saint-Saëns bewaffnet sich doppelt. Mit modernem Konzertflügel ebenso wie mit einem sogenannten Kunstharmonium der Pariser Firma Victor Musel aus 1902.
1: Zwei seiner Sekundanten nehmen an den Instrumenten Platz. Johannes Matthias Michel und Ernst Breidenbach sind Experten für französische Klangpyrotechnik und sie zünden im Auftrag des Komponisten ein rasendes Tonleitern-Feuerwerk.

0: Die Löwig-End-Sammlung historischer Tasteninstrumente wird heute erweitert.
1: Gerade eingegliedert wurde ein französisches Kunstharmonium, Baujahr 1902, Fabrikat Victor Musel. Gespielt von Johannes Matthias Michel und Ernst Breidenbach traktierte das Klavier.
0: Fantasie und Fuge von Camille Saint-Saëns.

0: tatsächlich eine Originalkomposition für diese eigentümliche Besetzung.
1: Und Camille Saint-Saëns ist inzwischen auch persönlich hier eingelangt und hat zum Thema historische Aufführungspraxis und historische Instrumente noch etwas anzumerken.
0: Was nämlich in unserem radiophonen Instrumentenmuseum fehle, sei ein sogenanntes Reproduktionsklavier, meint er. Genau gesagt ein Instrument der Marke Velte Mignon.
1: Wie sonst könnten wir denn hören, wie und wie frei Camille Saint-Saëns im Jahr 1905 Chopin interpretiert?

0: Camille Saint-Saëns spielte Klavier. Eine Einspielung aus dem Jahr 1905 in den Lochstreifen eines Welte-Mignon-Reproduktionsklaviers klanglich festgehalten.
1: Mit dieser Chopin-Nocturne hat Camille Saint-Saëns nun die nächste Runde im Kampf der Tasten eingeläutet.
0: Also fordern wir den italienischen Tastentiger Claudio Brizzi mit Chopin heraus. Chopin, Klavierkonzert Nummer 2, Opus 21.
1: Die Steilvorlage liefert ein klassischer Pianist mit einem Arrangement für Klavier und Streichquintett.
0: Cyprien Cazaris und ein Streichquintett des Heidelberger Symphonieorchesters lassen einen mit dieser glasklaren Bearbeitung des zweiten Satzes große Symphonieorchesterapparate schlicht vergessen.
1: Man darf gespannt sein, wie Claudio Brizzi dieser zauberhaft durchsichtigen Herausforderung nach 9 Minuten dann begegnen wird.

0: Wir haben den Tasteninstrumentenliebhaber Claudio Brizzi mit Chopin herausgefordert.
1: Und die fiktive Jury befindet, dass er diese Aufgabe grandios gelöst hat. Mit einer Orgel gab er ein ganzes Orchester, ein Hidden Orchestra, wie er eine seiner CDs nennt.
0: Das war der dritte Satz aus dem zweiten Klavierkonzert in F-Moll von Frédéric Chopin. Die Pianistin war Hiromi Okada.
1: Davor spielte Cyprien Katsaris den Klaviersolisten im zweiten Satz eben dieses Konzertes in F-Moll für Klavier und Orchester, aber in einem Arrangement für Streichquintett.
0: Die klassischen Pianisten gehen jetzt in die Pause, obwohl Musik für Klavier am Plan steht. Und es bleibt französisch, ausgerechnet Georges Bizet liefert die Vorlage. Ein Komponist also, dessen Klaviermusik zu den selten gespielten Dingen gehört.
1: Das nimmt Claudio Brizzi zum Anlass für eine besonders exquisite Instrumentenlieferung.
0: Er spielt Bizets Rondo Turc und beschwört die musikhistorisch verbuchte Klangfarbenverliebtheit des Komponisten mit einem Hybridinstrument der Marke Mustel aus 1897. Ein Instrument, das gleichzeitig Harmonium und Celesta ist.

0: Harmonium Celesta heißt das rare Instrument. Claudio Brizzi spielte darauf ebenso rare Klaviermusik von Georges Bizet. Rondo Türk, also ein Rondo alla Turca.
1: Und dazu hat natürlich auch Wolfgang Amadeus Mozart etwas zu sagen. Und weil wir in diesem Legend auf historische Instrumente spezialisiert sind, absolvieren wir einen Kurzbesuch im legendären Schweizer Waldhaushotel in Sils Maria.
0: Dort steht nämlich ein ebenso legendäres Weltemignon-Reproduktionsklavier. Legendär deshalb, weil fast alles, was einst pianistisch Rang und Namen hatte, in Sils Klavierrollen bespielt hat.
1: Im ersten Jahrzehnt des 20. Jahrhunderts urlaubte der Pianist Wladimir von Pachmann im Waldhaus und gab Mozart für die Hotelgäste und zum Glück auch für die Nachwelt.
0: Mozart im freien Geist des 19. Jahrhunderts.

0: Ein Pianisten-Stargast aus einer musikalisch wahrlich anderen Zeit. Wladimir von Pachmann spielte in den ersten Jahren des 20. Jahrhunderts Mozart, festgehalten auf einem Weltemignon-Reproduktionsklavier bzw. dessen Papierlochstreifen.
1: Das war die Wahl der Waffen, Teil 3. Die Teilnehmer am mittäglichen Wettspiel durften heute zwischen Reproduktionsklavier und Harmonium, Orgel, Klavier und Klaviorganum wählen.
0: Das Schlusswort zu dieser kleinen Lübeck-Endreihe hat wiederum Claudio Brizzi. Er hat sich das alles angehört und behauptet, da fehle noch was.
1: Ein Fundstück aus einem italienischen Archiv wäre nämlich eigentlich die passende Signation für eine solche Lübeck-End-Reihe gewesen. Orgel und Trompete heben an, auf dass die Waffen nun ruhen mögen.

0: Igino Conforzi und Claudio Brizzi ließen die vielen Tastenduelle der letzten drei Lübeck-Ends mit einer kriegerischen Miniatur inklusive Orgel-Vogelgezwitscher geistig Revue passieren.
1: Ein friedliches Wochenende wünschen
0: Elke Tscheikner und
1: Christian Scheib.

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1: Manche Orte erzählen sich nicht auf den ersten Blick. Sie erschließen sich langsam in Geräuschen, in Begegnungen, in einer Sprache, die zunächst fremd bleibt. Die Künstlerin und Autorin Stefanie Brottrager verbrachte 2019 mehrere Monate in Matera, der damaligen europäischen Kulturhauptstadt im Süden Italiens. Die Stadt mit ihren jahrtausendealten Tuffsteinhöhlen, den berühmten Sassi, wurde für sie zu einem Resonanzraum. Aus diesem Aufenthalt ist ein Buch entstanden: Wildwuchs und Methode. Kein Reisebericht im gewohnten Sinn, vielmehr ein Archiv von Sprachbildern, persönliche Aufzeichnungen, Beobachtungen, Wortlisten. Der Titel stellt zwei Kräfte gegeneinander: den Wildwuchs, das untergeordnet Wuchernde, und die Methode, den Versuch, es zu ordnen. Stefanie Brottrager bewegt sich schreibend zwischen mehreren Sprachwelten. Deutsch geht ins Italienische über, Etymologien blitzen auf, Redewendungen verschieben ihre Bedeutung, Missverständnisse werden produktiv. Es geht um Fremdheit und Nähe, um Identität, Scham und Übersetzung. Auch eine Liebesgeschichte durchzieht den Text und bleibt, wie vieles darin, nur angedeutet. Für das Hörspiel wurde dieses vielstimmige Buch auf eine einzige Stimme verdichtet und in eine Klangwelt gesetzt, die nicht illustriert, sondern einen eigenen, abstrakten Raum eröffnet. Dieser schafft keine akustische Nachbildung Materas, sondern eine Entsprechung zu Brottragers Schreiben, das sich zwischen Sprachen, Wahrnehmungen und Erinnerungen entfaltet. Sie hören Maja Unger, Regie führte Philipp Scheiner.
2: Wildwuchs und Methode von Stefanie Brottrager.
3: Wir haken uns ein, aber unsichtbar. Bloß kein falsches Bild von einer Ideologie, die wir ablehnen, die wir nicht ablehnen. Der Krampf mit der Erscheinung, die Erwartung, die Repräsentation, die Fremdwahrnehmung, die wir nicht steuern können. Mein Auge still, dein Blick. Ich werde ihn halten. Wer hat reagiert? Er hat reagiert. Er ist arrabbiato molto. Er hat sein Geldtaschel verloren. Die ganzen Dokumente. Aber ich soll mich nicht aufregen. Ich rufe ihn um 7:30 an. 2 Stunden. Es ist die schönste und schlimmste Stadt. Er muss raus. Ich verstehe das. Ich verstehe das sehr gut. Hab ihm angeboten, einen schönen Abend zu verbringen. Vielleicht schaffen wir es. Ich werde ruhig sein. Ich werde ihn streicheln. Mit den Augen. Vielleicht im Wohnzimmer. Er will mir was kochen. Ich habe nicht danach gefragt. Er fragt mich immer. Er ist ein Koch. So, jetzt lesen lassen, dann hören oder am besten gar nichts dazu sagen. Zickern lassen. Wie kann ich mich am besten davon stehlen? Ich schleiche. Ich schleiche. Hinaus, hinein, in mein Fettnäpfchen. Da bade ich mich drin. Du bist mein Freund, ob du willst oder nicht. Ich pass auf und nehm deine ganze Arrabbiata. Ich schleiche mich davon. Mi allontano di soppiatto. Bin aufgewacht mit dem Gefühl, infiziert zu sein. Würden sich die Menschen schämen, in der Sonne zu sitzen. Auch auf den Balkonen keine Menschen bei ihrer aufgehängten Wäsche. Sie schämen sich aber nicht, Unterhosen und Socken in die Sonne zu hängen. Diese scheinen die in der Sonne sitzenden Menschen zu repräsentieren. Touristen, scheinbar die gleichen wie in Venedig, wie in Paris. Ihre Schritte tapsig und die Absichten absichtslos. Wie lange kann es dauern, bis das hier die Menschen verärgert? Noch scheint man sich zu freuen über die Rucksäcke und Taschen, die durch die Steine und Höhlen marschieren. Die vielen Treppen oben und unten hier stets parallel. Reduzieren zumindest das Tempo. Die Zeit, sagte heute der Kurator des Kunstspazierganges, sei ohnehin unwichtig. Vor allem an einem solchen Ort, ganz im Gegensatz zum Raum, lo spazio, der geschaffen würde durch Kunst. Menschliches Eingreifen, situationistisch, denke ich. Sobald auch nur ein dünnes Wölkchen vorüberzieht, wird es um mehrere Grade kälter. Der Schatten ist die kalte Seite. Eiskalt konserviert. Der Schatten ist die kalte Seite. Eiskalt konserviert. Figurati, vorstellen, macht nichts, nicht der Rede wert.
1: Stell dir vor,
3: das Durchschimmern der Bilder unterwegs.
1: Das Durchschimmern der Bilder unterwegs sammelt kleine Scherben und verliert sie wieder.
3: Sammelt kleine Scherben und verliert sie wieder. Ich habe mich wieder wie ein Mensch gefühlt. Geheizten Raum, gut temperierter Wein und Antipasti.
4: Quando siete pronti, Melodie. Quando siete pronti, me.
3: Es wird einem schon ganz schön viel Offenheit abverlangt.
4: Melodite, Melodie.
3: Aber auch das Gefühl, dass wir verwöhnt sind.
1: Man darf sich nicht zu viel erwarten.
3: Überhaupt nichts darf man erwarten. Nur selber machen kann man. Und vor allem, hier vergisst man von einem Tag auf den anderen, was man gestern gemacht hat.
4: Diplom. Zweifach gefaltetes. Diplomatisch, zweifach gefaltet, ordentlich.
3: Origami-Sprache.
4: Die Sprachen im Kopf gehen durcheinander, als wäre sogar auch das Deutsche in Wörter zerfallen, die ich nicht ordentlich zusammenzusetzen weiß. Vielleicht muss ich das lernen. Oder kann ich das hier und dann in Wien lernen? Die Sprache neu. Muss ich schnell sein beim Aufschreiben, denn es wird schnell vergehen als Zustand, bald wieder verändert. Es ist kein Wald im Gebüsch und es raschelt nur oben, nur ein Gemurmel, innen die Härchen still, hier und da.
3: Du wirst meine Liebe auffressen oder sie stehen lassen. Ich werde sie dir hinhalten wie ein paar Kekse. Selbstgemacht. Nicht viel, aber nicht gespielt. Oh, und wie du mir gekocht hast. Vorgekocht. Vor meinen Augen den Teig entstehen hast lassen und geknetet, massiert und entwickelt. Wie eine erotische Malerei, die sich bewegt, sich ein Kontinuum herstellt, der Kreislauf von Mehl. Auch am Boden, bis zur aufgegessenen Siesta. Wir zwei. Nirgends will ich sonst sein, als bei deiner Arabiatheit.

0: Die Menschen haben Kopfhörer. Wieder eine neue Art der Übersetzung.
1: Ich nehme keine Kopfhörer, ich will ja gleich wieder gehen. Außerdem ist es meistens auf Italienisch leichter zu verstehen als in der englischen Übersetzung. Ich schwitze. Bitte vertreib mir die Zeit. Die Höhle, der Schutz. Ein Mantel bald. Ich kann dich nicht anziehen. Aber ich werde mitschreiben. Behalten. Dichten mit deiner Arrabbiata. Mit Paprika kenne ich mich aus. Aufschreiben und einrahmen und beiseite lassen. Umdrehen, weiterdichten. Es wird alles drinstecken. In Ansätzen. Es bleibt formbar. Ich werde die Bosheit streicheln. Ihr etwas anbieten. Es fängt nicht an. Also normale Verspätung. Es fängt nicht. Ich werfe ein Netz aus und warte. Un regno, ein Reich. La rete, das Netz. Preferisco la pasta lunga o la pasta corta. Heute Stoffservietten und schöne Weingläser mit Stiel. Wandlung. Still. Wir machen das. Die Nichte ist böse mit ihm, weil sie uns zusammen gesehen hat. Es zieht mich zusammen. Es hat schon Auswirkungen. Ich bade im Dunkeln. Darmi, gib mir. Ich bade im Dunkeln. Nuoto nel buio. C'è pasta dura. Pugno, Faust. Puzzo, Gestank. Puzzo del chiuso, mif. La vecchiaia. Das Alter. Legato. Verbunden. Gebunden. Was den Spracherwerb betrifft, so ist man nur teilweise auf Behörden angewiesen. Doch auch das Schweigen will gelernt sein. Der materanische Dialekt ist wie zum Schweigen gemacht. Denn die Wörter bestehen aus Zischlauten mit wenigen Vokalen, damit man diese Sprache mit geschlossenem Mund sprechen kann, damit nicht jemand mitschauen kann, was für seine Ohren nicht bestimmt ist. Logisch, oder? Nun aber herzlich willkommen. In der Stadt mit 80% voller Wunder, die unter euren Füßen ruhen. Ungenutzt und konserviert. Hier überlässt man die Natur sich selbst. Die zahlt schließlich Steuern für jeden Quadratmeter, dieser Vorgang. Ist zu kompliziert, um ihn vorzurechnen. Haben Sie schon das berühmte Brot probiert? Heute wird es quasi nur mehr für den Tourismus gebacken. Nicht mehr die Bedeutung von einst. Doch ganz was anderes als jenes von Altamura. Das ist ja nicht mal Basilikata. Neben bestem Wein und Olivenöl sind Käse und Kaffee ebenfalls systemrelevant. Wenn etwas funktioniert, dann die Versorgung. Auf der Straße, im staubigen Eck. Auf Durchreise empfehlen sich dennoch ein voller Tank und ein paar Liter Trinkwasser. Die Elemente sind hier unten einfach rauer und direkter und komplizierter. Sie können einen von hinten überfallen, immer. Diese Konstanten erleichtern das von Mühsal geprägte Leben der Höhlenstadt. Heute gibt es auch überall Duschen. Und für jene mit Geld auch warmes Wasser. Einmal Gas aufdrehen zum Duschen oder Nudelkochen kostet fast so viel, als würde man sich die Nudeln in der Nobelhöhle zubereiten lassen. Verhältnismäßigkeit und Pragmatismus eher weniger, aber ihr habt ja keine Ahnung. Das hier ist nicht Europa, das ist Afrika. Damit konnte man sich gut abfinden. Das Essen und das Meer entschädigen für alles. Damit konnte man sich gut abfinden. Das Essen und das Meer entschädigen für alles.

0: den Landschaften wiederholen sich die Muster, aber unauffällig. Es ist eher eine Struktur als ein Muster. Richtungen von Wetter dergleichen. Ähnlich verhält es sich mit Sprachen. Es lassen sich grafische Linien erkennen. Rhythmen, Längen, Steigungen. Der Weißraum ist für alle da. Allmende. Ich fühle mich wie voller Vorurteile. Als würde ich etwas verpassen, irgendetwas nicht sehen, das doch da sein muss. Es kann ja nicht sein, dass ich in einem Theaterstück gelandet bin. Es ist soweit. Ich schaue einen TED-Talk zum Thema Langeweile. Die Duineser-Elegien sind das einzige Buch, das ich auf Deutsch und Italienisch zu lesen habe. Manche Stellen sind für mich auf Italienisch verständlicher.
1: Aber wer weiß, vielleicht ändert sich irgendwann irgendetwas. Hier scheint es allerdings nicht so zu sein. Die Zeit vergeht angeblich doppelt so langsam wie sonst wo, sagen die Leute. Und Planung ist komplett sinnlos, weil dann doch der Glaube besteht, dass morgen alles anders ist. Ich hingegen glaube, selbst wenn die Welt unterginge, man hier davon nichts mitbekommen würde. Gallipoli. Oder Orte, wo wir noch nicht waren. Gegen das Mittelmaß. Gallipoli. Oder Orte, wo wir noch nicht waren. Gegen das Mittelmaß. Gallipoli. Oder Orte, wo wir noch nicht waren. Gegen das Mittelmaß. Freiräume erkennen und erkunden. Der Mehrheit muss man sich ohnehin unterwerfen.

Mitten in der Nacht ist gut, Pläne schmieden. Das mit der Kamera, Gallipoli, am Gehsteig, nein, an der Kreuzung beim Café Verde und dem Blumengeschäft, beim Zebrastreifen. Und dann ging es Schlag auf Schlag, auch wenn das Monate dauern sollte. Das Wetter war gut. Camus, die Pest im Radio. Der Dialog mit ich schäme mich. Weggehen. Schämen fürs Glück. In mehreren Sprachen gleichzeitig. Die Pest auf Europäisch. Ein kollektives Erlebnis. Allein. Erwartung. Irgendwie traue ich mich nicht. Aber ich muss es tun. Wenn ich warte, passiert nichts. Godot. Laut Duden bedeutet Rekapitulation Zusammenfassung, Wiederholung. Kapitulation hingegen resignierendes Nachgeben, Aufgeben. Noch lustiger finde ich ja Kapitulant und Kapitulantin, auch im Duden angeführt. Die Bedeutung, die ich mir vorstelle, ist als zweites angeführt, also jemand, der leicht aufgibt. Und die veraltete, aber als erstes angeführte Bedeutung ist die eines Soldaten, der sich verpflichtet, über die Dienstzeit hinaus zu dienen. Wie paradox. Weil der Kapitulant vor dem System kapituliert, dient er über die Dienstzeit hinaus? Wenn ich diesem Paradox auf die Sprünge kommen könnte, würde ich vielleicht verstehen, warum zum Beispiel hier die Leute immer so lange arbeiten, auch wenn sie aus meiner Sicht nicht besonders produktiv sind. Vielleicht kapitulieren sie vor der Stadt, Polis, weil daheim niemand wartet oder weil daheim jemand wartet und weil es in der Arbeit wenigstens Internet und andere Kapitulantinnen gibt. Jetzt will ich aber doch noch die Etymologie wissen. Das Kapitel kommt von Kopf. Ja, klar, Haupt. Kapitulieren heißt also den Kopf einziehen. Vielleicht kann man das auch tun, indem man länger als die Dienstzeit arbeitet. I would prefer not to. Ich wollte eigentlich rekapitulieren, also zusammenfassen, was nicht geht, aber auflisten, was schnell kommt. Ich mache ein Praktikum. Ich habe keine Aufgaben. Ich darf also machen, was ich will. Ich darf also an meiner Sache arbeiten, auch wenn das niemand so direkt gesagt hat. Aber ich kann auch annehmen, Kopf, dass ich eventuell nur in dieser Kulisse oben die Leute der Fondazione, die beim Mittagessen gerne tratschen, aber dann doch weiterarbeiten in der ihnen eigenen

0: Weise. Ein Praktikum mache bei mir selbst. Bei mir selbst also irgendetwas lernen soll. Was will ich mir beibringen? Beibringen ist ein tolles Wort. Zeit verbringen. Sätze suchen und versuchen und in Versuchung führen. Ich will mir beibringen. Etwas beibringen klingt materiell. Beiseite stellen klingt so ähnlich. Ich stelle mir eine Auslandserfahrung beiseite, damit ich sie dann hab. Später. Wie einen Stein in der Hosentasche, den man aber nicht verlieren kann. Oder der Stein liegt dann halt irgendwo und man hat das Loch in der Tasche, was die Steinrolle übernimmt, die Erinnerung übernimmt. Das Loch ist eventuell eine gute Erklärung für die Erinnerung, weil das Loch ja gefüllt wird von den Erinnerungen. Jeden Tag aufs Neue müssen die Erinnerungen wieder herausgekramt werden und beim Herauskramen verändern sie sich und werden abgenutzt. Oder es klebt plötzlich ein Kaugummi dran. Das wird auch mit dieser Erinnerung so sein. Ich werde mich daran erinnern, dass ich da sitze und in den Computer tippe, während rundherum das italienische Theater spielt, genauso wie man es vermutet. Nicht unfreundlich, zwischendurch immer wieder Süßigkeiten, eine lange Mittagspause und ganz selten eine Gelegenheit, sich mitreißen zu lassen. Ganz egal, merkt man dann. Eine Stunde hin, her, wie unwichtig diese Zahlen sind. Wenn es auch nur irgendwie rechtzeitig ist. Im Geräusch einen Tunnel finden, wo das leise Tröpfeln Gucci möglich hörbar wird und sich anlehnt an die feuchten Wände, wenn sie langsam trocknen und Schutz bieten. Kurze Erholung von der Gelassenheit. An der Bushaltestelle hat ein alter Mann mit Krücke mit mir zu reden begonnen. Ich habe nur teilweise verstanden und zustimmend immer wieder Sisi gesagt, ein paar Brocken gesagt. Und obwohl er wohl nett war, vielleicht sogar weise.
1: Wir haben über Arbeit und Bezahlung geredet. Er hat, glaube ich, gesagt, dass man immer in Bewegung bleiben sollte. Nicht an einem Ort bleiben, weitergehen.
0: War ich enttäuscht, dass ich keine richtige Unterhaltung hinbekommen habe. Obwohl es bestimmt eine richtige Unterhaltung war. Sogar angenehm, übrigens in der Frühlingssonne. Schmerzt es fast, wenn man das Gefühl hat, die Hälfte nicht zu verstehen. Verstanden habe ich, dass es eine schöne Situation war, dass er geredet hat mit mir, obwohl er vielleicht gewusst hat, dass ich die Hälfte nicht verstehe. Und verstanden habe ich zum Beispiel, dass er mir nichts einreden wollte. Er hat auf eine Art und Weise gesprochen, die freundlich klang und nichts von der hier auch oft erlebten unterdrückten Frustration und Aggression hatte. Funken von Gedanken wie Sand in allen Ritzen. Es zieht. Halt. Suchen. Am rieselnden Erdstaub. Zurück ins Meer. Wie festhalten. Am Wasser. Kleine Tröpfchen in schimmernden Farben. Sie lassen sich nicht anfassen, aber man kann in ihnen baden. Bagnato. Die Nässe hält sich, umschlingt zäh die Zeit und es kommt der schimmernde Rost, wieder Brösel. Wir reiben uns an ihnen, verteilen sie zwischen den Schichten, Schal, Jacke, Hemd. Mit Glück noch eine trockene Schicht darunter. Einrollen, das Menschsein, ruhen in der improvisierten Ladestation. Wir verlangen uns alles. Der Bus als öffentlicher Raum, der sich durch den Verkehr zwängt und niemand. Nicht die Damen und Herren auf Krücken beklagt sich über die abrupte Fahrweise und die Verspätungen. Weiche Materie ist immer in Bewegung, auch wenn es nicht danach aussieht.
1: Endlich so ein Moment. 12.40 Uhr. Draußen rauchen. Es ist leise, sonnig und kühl. Auf einmal tönt Musik herbei. Anscheinend aus der Werkstatt sind Arbeiter da, die bauen etwas zusammen drinnen. Die Tür ist offen, die Musik ist italienisch, romantisch. Sie singen mit. Es gibt einen starken Bass, der plötzlich von der Häuserfront der Siedlung gegenüber reflektiert wird. So als ob die da drüben auch ein Radio laufen hätten, aber alles trotzdem leiser. Plötzlich legt sich auf dieses Stillleben dieser Rhythmus ein bisschen Leben, Primavera. Zwei Typen kommen um die Ecke, X und Y, sagen Kuckuck. Ich sage Kuckuck zurück. Bleiben noch kurz draußen in der Sonne. Gerade lang genug, um zu denken, dass das das Italien ist, das ich erwartet habe. Hier. Jeden Sonntag und überhaupt jeden Tag in die Kirche. Mit der Familie essen. Ob man will oder nicht. Es ist keine Frage des Wollens mehr. Oder das Wollen ist eine andere Kategorie geworden.
0: Ende. Erwartung.
1: Man muss sich selber rechtfertigen. Das mache ich heute nicht mehr. In gewissen Läden gibt es nur noch Kleider für Riesen. Der dicke Mensch wird mehr und mehr zur Norm. Ist es das Verschlingen, das die Evolution mit uns macht? Also doppelt. Die Werte sind in Gefahr. Die Blutzuckerwerte ebenso wie, naja, an Freiheit, Gleichheit etc. glaubte man nicht mehr in den Glaubensgemeinschaften mehr. Übrigens, die Autovermietung in Matera ist ganz am Stadtrand. Da geht man am besten zu Fuß hin, nimmt sich sein Gepäck auf die Schultern. Es gibt auch ein Taxi, aber nur eines. Und es wirkt ja auch absurd, mit dem Taxi zur Autovermietung zu fahren. Es gibt auch noch zumindest eine Autovermietung etwas zentraler, aber dort ist man überfordert mit den Terminen und kann nicht sagen, ob es nächste Woche ein Auto geben wird oder nicht. Also an den Stadtrand. Dann eben nicht regional, dann eben international. Soll das Geld doch auch mal wieder jenen zukommen, die es schon haben?

0: großen und dick gefüllten Schokocroissants übrigens. Wenn man die zum Frühstück isst, kann man sich nach dem Zuckerschock gleich wieder hinlegen. So vergehen die Tage in der Höhle, schlafend. Und am Abend nochmal essen in Gesellschaft. Die Kleider spannen, auch die großen Größen. Aber es füllt die Höhlen gut aus. Die runden Körper sind wie Satelliten, die an einen Ort fixiert wurden. Da dürfen sie in Hoheit thronen. Unterirdisch. Am besten verwahrt. Geräuschmäßig hört man oft übertriebenes Lachen, schrille Übertreibungen. So zeigen sich die selbstgerechten GesellschafterInnen. Liebe Damen und Herren, nein, schon gut, lassen Sie sich nicht stören. Im Hinterzimmer wird in die Suppen gespuckt. Es ist das Letzte, das Ihnen bleibt. Sympathie kommt von kleinen Dingen und geht eher von ruhigen, sanften Menschen aus. Oder geht zu ihnen hin. Die plötzliche Einsicht, dass wir uns doch ständig selbst programmieren, indem wir die Sprache benutzen. Es tröpfelt Sinnesdaten herein, wie bei der feuchten Wettervorhersage. Weniger, weniger. Nun, ganz von alleine, ganz einfach funktionieren. Aber es funktioniert auch deshalb wahrscheinlich, weil die Ahnung da ist, dass da jemand kommt oder etwas. Dass es die Möglichkeit gibt zum absoluten Bruch mit der Gewohnheit.
1: Es handelt sich sowohl um Cappuccino, aber vor allem auch um Espresso-Moment.

Eine Mulde für den Bauch. Warmer Sand wie Passivumarmung. Im Rücken von hellblau über Türkis bis dunkel. Der Wind streift die Farben ins Haar. Militärflugzeuge hier und da über Tönen rauschen. Bewegte weiße Rauschespitzen treiben in meine Richtung. Große, schwarze Ameisen queren Blatt, Tuch und Körper.

vornherein angezweifelten Gedanken. Keine Tüftelei, nur ein Verlassen auf Aufgebautes, Aufgestautes, es fehlt nichts. Beine funktionieren, das ist der Motor, er kommt mit wenig Öl aus. Es fehlt nichts, nur das Ziehen, ehe sich nicht dirigieren lassen.

sehr schnell unter diese Schicht des Südens. Erst nur Staub und Sand, dann Felsen und harter Stein. Schelte, Auswahl. Maturo, 40 bis 59. Anziano, 60 bis 75. Vecchio, 75 bis. Scarpetto, kleiner Schuh mit Brotessen auf Tum. Chi faccia Scarpetto, vielleicht eine erotische Anspielung. Nieder mit der Scham. 16.15 Uhr. Der Italiener redet über die Oper. Zeigt auf den Sassi-Plan. Der Japaner ist wohl eingeschlafen. Gegenüber sitzen wir, circa 20 Leute. Der Japaner schläft. Die Übersetzerin schreibt ab und zu etwas auf. La sfida, die Herausforderung. La sfida materana. Die Oper wird im Fernsehen übertragen werden. Ich stelle mir vor, es in Wien auf der Couch zu sehen. Mit X, wir weinen beide. Ein gutes Jahr später. Die Oper im Internet. Irgendwie unglaubwürdig. Und mir ist gar nicht zum Weinen. Viel hat sich nicht getan, aber die intensiven Vorstellungen waren komplett überzogen. Kein Bild hält irgendeiner Überprüfung stand. Bilder sind unkontrollierbar, die guten. Blätter werden dem Sommersonnenlicht ausgesetzt und leben gut damit, in verarbeiteter Form. Kleine Sonnenfenster zwischendurch. Ein Durchschimmern von einem Sommer, den ich in Wien verbringen werde. Mit der Frage, wie heiß es hier unten ist. Ob es dann noch immer so still ist und ob ein bisschen öfter Musik gespielt wird.

Er spricht davon, dass schon vor tausenden von Jahren die Philosophie oder so ähnlich als Seelendehnungstraining verstanden wurde. Ich muss an die weichen Schablonen denken. Als modernen stoischen Leitsatz sagt er, die Seele soll eine maximale Exilfähigkeit erlangen. Sie soll überall wohnen können und sich überall ein Zuhause machen können. Naherholung ist wohl auch eine nordeuropäische Erfindung. Vielleicht sogar Erholung allgemein? Jemand provoziert mich in Gedanken. Muss ich daraus schließen, dass ich mich selbst provoziere? Mutwillig? Mutwillig. Ist eigentlich ein schönes Wort. Zwei Stunden. Nicht mehr warten. Non aspettare più. Die Zunge brennt leise. La lingua sta bruciando dolcemente. Ich höre sie reden. Im anderen Zimmer. Ich tippe leise weiter vor der Geräuschkulisse der Ankommenden und Abfliegenden. Auch die Hoffnungen fliegen ab. Bald wird sie kommen und fragen. Irgendwas. Ich werde stammelnd antworten, reden von meiner Produktion. Davon, dass im Sommer ein Umschreiben gelingen muss. Die Transformation des Automatismus in eine gegossene Form. Fließend, es werden Scherben, die Späne sein. Aber die Umrisse, weich. Wie ein Tuch in einer Ecke. Nicht gefaltet, sondern gefallen. Nimm es und deck dich zu. Es ist leicht. Es ist nur eine helle Decke, ein halber Schutz für die ramponierte Kontur. Die Antwort bleibt uns schuldig. Wir formulieren Fragen.

0: Von vor ein paar Wochen in A3? Von vor ein paar Wochen in A3. Eierspeise, Butterbrot, Radieschensprossen? Eierspeise, Butterbrot, Radieschensprossen. Olivenöl, schwarzer Tee mit Milch. Olivenöl, schwarzer Tee mit Milch. Wasserkaraffe, Espresso, Oki, Propolis? Wasserkaraffe, Espresso, Oki, Propolis. Wäschetrocknung, Nebelleuchte, bitteres Gemüse. Wäschetrocknung, Nebelleuchte, bitteres Gemüse. Flugzeuge am Strand von San Vito, die Bäckereien der Wiener U-Bahn-Station. Flugzeuge am Strand von San Vito, die Bäckereien der Wiener U-Bahn-Station. Die Kolporteure und maschinellen Kollaborateure. Die Kolporteure und maschinellen Kollaborateure. Gelbe Blüten als Schmuck widerwillen. Gelbe Blüten als Schmuck widerwillen. Es ist 22? Nein, 2 Uhr 26. Der Kreisabdruck eines Glases auf antikem Holz wird zum Verhängnis. Der Kreisabdruck eines Glases auf antikem Holz wird zum Verhängnis. Zum Schlaflos, zum Verlies. Ich. Die Stadt. Das Gefängnis ist in Potenza.
1: Merde.
0: Das Gefängnis ist in Potenza. Das Brot von Altamura.
1: Merde.
0: Die unsichtbaren engen Grenzen. Stationen, die unsichtbaren engen Grenzen. Stationen, Schafe ziehen vorbei in der Erinnerung. Nur dort, Schafherde, Schafherde, Gasherd, Gasherd, schnelle Küche.

0: Das nächste Mal werde ich so viel cleverer einpacken. Flachmann, Taschenmesser, Ausrüstung zur Selbstversorgung, Kleidung für alle Schichten. Aber alles nur einmal. Flexibles Gepäck, das Kleid in der Nussschale. Ein weiterer Blick über die Landschaft von Stigliano. Die Frauen in der Kirche, die Salumeria, die Bar, die zwei Menschen in der Bar, der Fernseher, das blaue Neonlicht, nie rosterpoliert, die Furchen nicht negiert, schwammiges Streifen, die Sehnsucht nach schöner Arbeit. Bohnen auskiefeln.
1: Steirisch für den Vorgang, Bohnen aus der Schale zu befreien.
0: Kürbis ausbarzen.
1: Steirisch für den Vorgang, das Fruchtfleisch von Hand von den Kernen zu trennen.
0: Den ganzen Tag lang, bis alle Tomaten eingekocht sind. Dann muss es für ein Jahr reichen.
1: Das Jahr, die zwei heiligen Monate in der Mitte, der feuchte Rest, die zähe Partie. Der Winterschlaf. Der wunderschöne.
0: Ineinander verschlungen schlief ich ein. Zuerst lange nicht. Draußen auf der Terrasse mit Daunendecke im Dezember. Jedenfalls warst du plötzlich da. Zwei Autos habe ich vor dem Tor vermutet. Ich lag auf der Seite gegen die Sonne und dich habe ich erst spät erkannt. An den Lippen und am Körper. Aber auf eine Art und Weise, wie es doch eigentlich nie war, dass du mich von vorne umarmst, wie ein doppelter Embryo. Um die Realität zu kontrollieren, wollte ich nochmal aufstehen und zumindest die leere Bildfläche mir gegenüber sehen. Auf der Liege hättest du ja gar nicht Platz gehabt. Aber ich fiel in einen tiefen Schlaf, bevor ich irgendetwas kontrollieren und mich der leeren Realität vergewissern hätte können. So bin ich in den Schlaf gesackt. Er war lang und traumhaft, also voller wirrer Träume. Und als ich endlich aufwachte, war der Himmel schon fast dunkel. Noch ein kleiner rosa Streifen erinnerte an den verbrannten Tag. Die letzte Glut war noch übrig und sichtbar. Du warst wieder weg. Also natürlich gar nicht da gewesen. Langsam wurde der Traum bewusst. Die lange, hinausgeschobene Wunscherfüllung. Und ich weiß genau, dass es nur ein Wunsch ist, der nichts mit der Realität zu tun hat. Der Wunsch ist sogar so geheim, dass ich ihn sogar von mir selbst verheimliche. Das weißt du ohnehin.
1: Abwasch. In der Küche. Im Salone. Schnell. Hart. Und dann weich, bis ich Stopp sage.
0: In der Erotik spiegelt sich die Welt. Auf Italienisch erfordert eine Beziehung Pubblico mehr als Erotik. Eltern, seine Geschwister. Mach die Tür nicht auf. Non apri, egal wer anläutet, a nessuno. In seiner Küche ticken viele Uhren.

Wien, Nordost. Ich habe es gesagt. Kurz schlafen. Wien, Nordost. Ewige Wollen. Den Schlussstrich ziehen. Wien, Nordost. Zeichnung. Männchen, das einen Strich hinter sich herzieht.

geendet hat dann wie immer alles in Wien. Oder woanders. Aber irgendwann löst es sich auf, was der Erzählung nicht schaden soll. Das Ende bleibt einfach offen. Wie ein Theatervorhang, der in der gerafften Position verbleibt als Bühnenrahmen. Da passiert plötzlich was im Inneren. Es geht die Heizung an. Und viele kleine, schöne Aufregungen werden vom Herz weg in die anderen Teile gepumpt bis in die Haare, die wieder heiß sind von der Sonne am Vormittag. Und der Regen jetzt draußen war nur kurz, wie eine zischende Abkühlung, obwohl es ja gar nicht warm draußen ist. Wenn man das nur für möglichst lange festhalten kann oder auskosten, die innere Sprenkelanlage und den Heizstrahler am Motor ankurbeln, damit es nicht so schnell nachlässt. Wie eine Lebensmaschine. Du weißt es. Man muss nichts sagen. Und nichts verbergen. Übrigens, die Reparatur des Sessels? Was für ein Theater. Schön. Italienisches Handwerk. Renaissance. Bin dann mal weg. Es wird ein Ding sein, ein theoretisches, wo man einsteigen kann wie in ein Auto, wie dein kleines blaues Auto. Die Nummer habe ich halt gemerkt, wie eine alte Telefonnummer, 4 Stellen plus Vorwahl. Die Zahlenspiele halten uns. Es ist ein Netz, die kleinen Zahlen tropfen. Ein bisschen Rhythmus, es beruhigt die Musik, auch der Pop. Man konzentriert sich darauf. X kommt vorbeigeradelt. Es wird wieder dunkel draußen. Die Wolken. Wie ein absurdes Gemälde. Unten hell, sattes Grün, oben ein heller Streifen Himmel. Dann ein Bruch in Richtung Dunkelgrau. Oben. Keine weitere Nachricht nach dem Anruf in der Früh. Es schüttet. Eine Strategie lässt sich erkennen. Der harte Regen von drinnen. Was wird sich wiederholen? Das Warten. Das Rauschen. Der Rausch. Der Donner. Das Loslassen. Alle paar Monate. Der Reflex geht der Reflexion voraus. Ein bisschen überall hören. Ein bisschen das Gefühl zu haben, irgendwo ist alles ganz normal.

0: Das bisschen. Das vielleicht. Das Warten sowieso. Wieder.
1: Matera hat keine Musik. Ich höre nichts. Das sind die üblichen Geräusche, die aber von der Schlucht und den Steinen gut geschluckt werden. Nicht unangenehm, aber ja, etwas still. Nicht mal Fernseher. Die fehlen nicht, aber nur wenig Straßenmusik. Offenbar keine Tradition der öffentlichen Musik. Stumm. Relativ stumm. Darauf hat man wohl genauso stumm geantwortet. Man hat ja doch Hoffnung, einen leisen Ton zu erhaschen. Wer weiß, wieder das unwissende Gefühl, das weiße Blatt. Wenn es die Aufgabe war, möglichst viel zu verlernen im Sinne Picassos, dann habe ich ganz gute Arbeit geleistet. Kennst du dies? Kennst du das? Hast du davon schon gehört? Nein, nein, nein, ich weiß von nichts. Ich weiß nichts. Ich denke über Wien nach und dass es hermetisch verschlossen scheint. Nicht die Stadt an sich, sondern dass ich nur von unten in die Sache rein kann. Dass ich mir irgendwo etwas aufreißen muss, einen kleinen Ort, wo man etwas vorlesen kann, vielleicht, vorsichtig. Lustig soll es sein, wie immer. Es muss etwas gezeigt werden. Man darf nicht warten. Sie werden uns nicht bitten kommen. Die Zeit dehnt sich hier. Das Gelbe der Welt. Er telefoniert es rein. Wenn ich zittere, macht er nicht das, was ich wollte, aber vielleicht, was ich brauche. Angst. Pressen Seele auf. Prosecco, dennoch. Es wird gesprochen und telefoniert. Alle Gefühle stellen sich am Flughafen an. Security Check. Man rühmt sich hier mit seinen Beziehungen. Sieh, ich kann mit Menschen, werde angerufen. Abhängigkeiten.

0: Im Großen und Ganzen kein nachhaltiges Bedauern. Ein Lob der Inkonsequenz. Radikal tricksen. Zaubern.
1: Wildwuchs und Methode. Von Stefanie Brottrager. Mit Maja Unger. Klang und Regie Philipp Scheiner.

Redaktion Kurt Reisenecker. 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Das Stück basiert auf einer Hörspielfassung von Wildwuchs und Methode, Macchia e Metodo, Sprachbilder von unten, Imagini Linguistiche dal Basso, erschienen 2021 bei De Kreuter.

0: Sie hörten Western Eyes der britischen Band Portishead aus dem Jahr 1997. Im selben Jahr erschien auch Wolf Haas Roman Der Knochenmann, der zweite Fall für Privatdetektiv Simon Brenner. Ein Krimi voller schwarzem Humor, sprachlicher Präzision und vor allem voller österreichischer Abgründe. Bearbeitet und inszeniert wurde dieses Buch im Jahr 2000 von Hörspielgroßmeister Götz Fritsch mit Wolfi Berger, Erwin Steinhauer, Peter Simonischek und vielen anderen.
1: Ist es in Ordnung? Hat der alte Löschenkohl jetzt das Händel gemeint oder hat er gemeint, ob der Privatdetektiv Brenner den Auftrag annimmt? Aber ja, hätte der Brenner so oder so nicht antworten können.
2: Na, aber jetzt sind die Geschichten noch einmal aufgeregt.
1: Und wenn die es auch endlich vom Tisch haben.
2: Das Geschäft geht doch gut.
1: Ich hab das Geschäft schon, ja. Wenn man den Brenner so gesehen hat, wie er in der Grillstation Löschenkohl gesessen ist, hätte man ihn nie für einen Ex-Polizisten gehalten. Eher ein Ausflügler, quasi den Frühlingstag für eine Fahrt in die Oststeiermark nutzen.
2: Wie viele Händeln verkaufen Sie denn in einer Woche?
1: 10.000. In einer guten, 5.000 in einer schlechten.
2: Haben Sie das Problem mit den Knochen?
1: Was? Nein. Aber jetzt kein Problem mehr damit.
2: Aber damals.
1: Damals. Da haben wir aber eine saubere Strafe gezahlt. Wäre auch gescheiter gewesen, der Dings. Der Detektiv hätte einen Ausflug gemacht in die verschlafenen Weinhügel. Ganz grün. Die slowenische Grenze nicht weit. Und Ungarn praktisch auch nicht.
2: Wie viele Knochen sind das bei 10.000 Händlern?
1: Na ja, sagen wir, 40% Knochen. Wenn man da 4 Tonnen pro Woche, wenn das eine gute Woche ist, schon.
2: Und da sind ja die Knochen über den Hals gewachsen, ne?
1: Damals. Wenn der Betrieb gewachsen und gewachsen ist, nicht? Jedes Jahr ein Anbau, damit ich die Steuer nicht auffrisst. Und die Knochenmehlmaschine ist nicht mitgewachsen. Heute einmal eine große.
2: Und wer hat sich um die Knochenmehlmaschine gekümmert? Damals?
1: Das ist ja der Jugo.
2: Und dem Jugo sind dann die großen Knochen oder sind Hühnerknochen abgefallen?
1: Nein, der Jugo ist gar nichts aufgefallen. So ein Stelzenknochen ist ja genauso groß. Da ist dem Jugo überhaupt nichts aufgefallen.
2: Wem ist es dann aufgefallen?
1: Wenn dann mal die Lebensmittelpolizei im Haus heißt, die finden überall was. Damit es nicht so stinkt, da haben wir die Knochen ins Kühlhaus gelegt. Aber du glaubst, du bist der reinste Verbrecher, nur weil du eine Grillstation hast.
2: Und dann?
1: Ja, dann. Natürlich die Sache mit den Menschenknochen.
2: Das hat die Lebensmittelpolizei beanstandet?
1: Sie haben uns gleich die Kripo ins Haus geschickt. Aber rauskommen ist nichts. Nicht einmal, wem die Knochen gehört. Also eins darfst du nicht vergessen, ein Löschenkohl-Backhändl besteht aus 4 Teilen. Und wenn du 2 davon isst, zerreißt es dich.
3: Die Lebensmittelpolizei ist tüchtig. Ich finde überall was.
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5: Am Mikrofon Paul Kanker. Dem Insolvenzentgeltfonds geht offenbar das Geld aus. Aus dem Fonds werden Löhne und Gehälter von Beschäftigten bezahlt, wenn Firmen insolvent werden. Sozialministerin Corinna Schumann von der SPÖ warnt, im kommenden Jahr werde der Fonds leer sein. Maria Kern berichtet.
6: Zu Jahresbeginn war der Insolvenzentgeltfonds noch mit 385 Millionen Euro gefüllt. Zu Jahresende dürften es laut Sozialministerium nur noch 40 Millionen sein. Und im kommenden Jahr dürfte der Topf leer sein. Einerseits, weil die Einnahmen seit 2022 gesunken sind. Damals wurden die Beiträge der Unternehmen für den Fonds halbiert. Andererseits sind die Ausgaben aufgrund der vielen Insolvenzen gestiegen. Sozialministerin Corinna Schumann von der SPÖ sagt, man müsse nun dafür sorgen, dass der Fonds auch in Zukunft ausreichend finanziert sei.
5: Die beispiellosen Waldbrände in Frankreich und Spanien haben bisher 270.000 Menschen in die Flucht getrieben. In beiden Ländern kämpfen weiter hunderte Feuerwehrleute gegen die Flammen. In Südwestfrankreich ist im Departement Gironde bisher eine Fläche abgebrannt, 4-mal so groß wie die Hauptstadt Paris. Bei dem Großfeuer nahe der spanischen Hauptstadt Madrid gibt es keine Entwarnung, trotz verbesserter Löschbedingungen. Es ist etwas kühler, der Wind hat nachgelassen, die Luftfeuchtigkeit ist höher. Trotzdem sind Teile der Gegend westlich von Madrid weiter in Rauch gehüllt. Zu riechen ist der Rauch bis ins Zentrum Madrids. Die Ukraine hat erneut Ziele tief auf russischem Gebiet angegriffen. Wie Präsident Volodymyr Zelensky mitteilt, hat die ukrainische Armee eine Ölraffinerie in Tumje getroffen, sowie eine Fabrik in Kirov, die Komponenten für Geschosse herstellt. Außerdem ist ein Logistikstandort in Jekaterinburg in Russland beschossen worden. Weiters ist eine Ölplattform des russischen Konzerns Lukoil im Kaspischen Meer getroffen worden. Russland wirft der Ukraine Angriff auf ein Ferienlager in einem besetzten Gebiet der ukrainischen Region Saporischschja vor. Durch den nächtlichen ukrainischen Angriff sollen 8 Menschen getötet und 14 verletzt worden sein. Auf der spanischen Urlauberinsel Mallorca wird an diesem Wochenende ein Rekord bei den Ankünften erwartet. Morgen müssen die Besucher aber mit Behinderungen in der Altstadt von Palma rechnen. Einheimische kündigen an, gegen steigende Wohnkosten und Belastung der Umwelt zu protestieren. Aus Spanien, Josef Manola.
7: Die Kundgebungen der Bevölkerung in spanischen Tourismusgebieten gehen weiter. Vor 3 Jahren kam die Protestbewegung auf den Kanareninseln auf, die auf Mallorca und in Barcelona ein Echo fand. Die Beschwerden gehen über volle Strände und verstopfte Straßen hinaus. Inzwischen richtet sich der Kampf gegen die steigenden Lebenshaltungskosten. Die Urlaubenden, so der Vorwurf der Demonstrierenden, machen Lebensmittel und Wohnraum teurer. Die natürlichen Ressourcen werden knapp. Die Gewinne der Tourismusunternehmen, sagt der Sprecher des Vereins, weniger Tourismus und mehr Leben, kommen der arbeitenden Bevölkerung nicht zugute. Inzwischen werden die Proteste radikaler. Immer öfter sieht man Schlüsselkästen vor den Touristenwohnungen, die mit Sekundenkleber blockiert wurden.
5: In Innsbruck haben Unbekannte in einem Museum mehr als 100.000 Euro Schaden angerichtet. Wie die Tiroler Polizei heute mitteilt, haben die Täter in der Vorwoche aus dem Verkehrsmuseum in Innsbruck-Wilden vor allem große Mengen von Kupferspulen gestohlen. Nach den Tätern wird gefahndet. In Niedersachsen in Deutschland ist ein Kleinflugzeug auf eine Wohnsiedlung gestürzt. Ein Mensch ist ums Leben gekommen, ein weiterer wird vermisst. Das Kleinflugzeug hat am Vormittag an Höhe verloren und ist auf das Dach eines Hauses in Ganderkersee im Landkreis Oldenburg gestürzt. Nach der Ursache wird gesucht. Durch einen Zusammenstoß zweier Busse in Syrien sind mindestens 35 Menschen ums Leben gekommen. 30 wurden verletzt. Die zwei Reisebusse sind in einer Wüstenregion im Osten Syriens gegeneinander geprallt. Die Ursache steht nicht fest. Beim Abschlusstraining für den Formel 1 Grand Prix von Ungarn ist Weltmeister Lando Norris der schnellste gewesen. Das Qualifying für die Startausstellung für das morgige Rennen auf dem Hungaroring in Budapest beginnt in einer Stunde. Das waren die Nachrichten mit Paul Kranke. Zum Wetter.
8: Große Temperaturgegensätze zwischen Früh- und Nachmittag gibt es heute. Im Lungau, am Lunzersee oder in Zwettl waren es bei Sonnenaufgang nur knapp über 3 Grad, mittlerweile sind es 27. Zur Sonne kommen heute nur wenige Gewitter von der Schweiz und Italien her. Einzelne Schauer sind dann an der Alpen-Nordseite auch über Nacht möglich. Tagsüber steigt morgen vor allem im Bergland die Unwettergefahr. Insgesamt am meisten Sonne gibt es noch in der Osthälfte und hier auch bis zu 32, im Westen nur um 25 Grad. Soviel zum Wetter von Daniel Schlager.
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Der Blick fällt durch die Fenster auf satte Weiden und bewaldete Berge. Innen erklingt Schubert pur. 50 Jahre Schubertiade feiert das weltweit bedeutendste und renommierteste Schubert-Festival dieses Jahr. Vorstellen muss man diesen Tempel der Kammermusik und des Liedgesangs wohl nicht mehr. Das dichte Programm der Schubertiade und die einzigartige Atmosphäre werden mittlerweile von erklärten Schubert-Liebhabern aus der ganzen Welt wie auch von zahlreichen Musikfreunden aus der Region geschätzt. Im Juni, genauer am 20., begeisterte die deutsche Sopranistin Nicola Hillebrand zusammen mit Pianist Malcolm Martineau das Publikum mit einem reinen Schubert-Programm. In dieser Apropos-Klassik-Sendung hören Sie den Mitschnitt dieses Konzerttermins. Am Mikrofon begrüßt Sie Andreas Maurer. Und so viel kann ich jetzt schon verraten. Im vollen Angelika-Kaufmann-Saal überzeugte Nicola Hillebrand mit vielen bekannten wie selten gehörten Schubert-Liedern. Zwischen zwei meditativen Gesängen spannte sie einen bunten Bogen, in dem Virtuosität ebenso Platz hatte wie Tiefsinniges. Lassen Sie uns daher gleich starten mit dem ersten Liedset dieses Abends. Eröffnet wurde das 21 Lieder umfassende Konzert mit »Im Abendrot«, einem Lob der schönen Welt. Es folgten »Wehmut«, »Ganymed«, »Wanderers Nachtlied« und »Der beschwingte Musensohn«. Sopran Nicola Hillebrand, Klavier Malcolm Martineau.

Die Sopranistin Nicola Hillebrand kann bereits auf Engagements an international führenden Opernhäusern zurückblicken. Bei den Bregenzer Festspielen überzeugte sie 2024 als eine um ihr Leben kämpfende Agathe im Freischütz. Diesen Mai war sie als Sophie im Rosenkavalier an der Wiener Staatsoper zu hören. Bei diesem Liederabend im Rahmen der Schubertiade Schwarzenberg widmete sich Hillebrand ganz dem Schaffen des Namensgebers des Festivals, Franz Schubert. Die großen Zyklen wie Winterreise oder Schöne Müllerin ließ Hillebrand links liegen. Wahrscheinlich auch, weil die überwiegend von männlichen Kollegen interpretiert werden. Sie wählte stattdessen aus Schuberts umfangreichem Oeuvre ihren ganz eigenen Flow. Und so erklang bei diesem Termin eine erlesene Auswahl an Schubert-Liedern, darunter viele selten zu hörende und natürlich einige bekanntere wie »Auf dem Wasser zu singen«, mit dem der zweite Abschnitt eröffnet. Danach hören Sie »Frühlingsglaube«, »Nachtviolen«, »Nachtstück«, »Der Tod und das Mädchen« und »Die junge Nonne«. Es singt Nicola Hillebrand, am Klavier ist Malcolm Martineau.

Tiefsinn und Feingefühl zeigten Nicola Hillebrand und Malcolm Martineau bei diesem Liedset ihres gemeinsamen Abends im Juni bei der Schubertiade Schwarzenberg. Das anspruchsvolle Seelengemälde »Die junge Nonne« beendete den ersten Programmteil dieses Abends im Angelika-Kaufmann-Saal. Die Empfindungen der aus einem Fenster schauenden, tiefsinnigen Nonne ergaben einen ganz eigenen Kontrapunkt mit dem realen Panoramablick auf die umliegende Bergwelt. Rund 40.000 Personen besuchen jährlich die rund 80 Veranstaltungen der Schubertiade in den Vorarlberger Gemeinden Hohenems und Schwarzenberg. Das weltweit renommierteste Franz-Schubert-Festival wurde 1976, also vor 50 Jahren, gegründet, um dem großen österreichischen Komponisten einen gebührenden Platz neben Mozart und Beethoven einzuräumen. Mittlerweile kennen alle die Lieder von Franz Schubert, und doch gibt es immer wieder Entdeckungen. Denn gleich nach der Pause überraschte Nicola Hillebrand mit einer Rarität. »Vedi quanto adoro«, »Schau, wie ich liebe«, ist eines der wenigen Stücke, das Schubert auf einen italienischen Text komponiert hat. Es handelt sich dabei um eine Aufgabe, die der junge Franzl von seinem Lehrer Antonio Salieri erhalten hat. Zur Vertonung legte ihm der nämlich keinen Goethe oder Schiller vor, Schubert sollte ja einmal Opern schreiben können, und so gab es im Unterricht italienische Texte. Zu diesen Übungsaufgaben gehörte auch das Rezitativ Vedi quanto adoro samt anschließender Arie aus dem Libretto Didone abbandonata von Metastasio. Eine tragische Szene, in der Dido ihren geliebten Aeneas anfleht, sie doch bitte nicht zu verlassen. Und Franz Schubert meisterte diese Kompositionsaufgabe mit Bravour. Nicola Hillebrand und Malcolm Martineau natürlich auch.

Der unbekannte italienische Franz Schubert. Die kleine Szene Vedi quanto adoro, Deutschverzeichnis 510, interpretiert von Nicola Hillebrand und Malcolm Martineau. Sie hören apropos Klassik heute mit einem Konzertmitschnitt vom 20. Juni, aufgenommen im Rahmen der Schubertiade Schwarzenberg. Nachdem Hillebrand den ariosen Teil ihres Liedprogrammes ausgekostet hat, knüpfte sie mit drei der Mignon-Lieder nach Goethes Wilhelm Meisters Lehrjahre an. Darunter besonders berührend das populäre »Nur wer die Sehnsucht kennt«. Populäres gab es auch danach wie Schuberts »Lachen und Weinen«, »Des Mädchens Klage«, »Nähe des Geliebten« oder »Ständchen«. Hillebrands Gesang zeichnete sich dabei nicht nur durch hervorragende Textdeutlichkeit aus, sondern auch durch stimmliche Fülle in den hohen Lagen. Als kleines Drama gab sie Suleika, als Abschluss Schuberts Du bist die Ruh. Nicola Hillebrand und Malcolm Martineau.

Bewundernswerte Atemführung von Nicola Hillebrand bei Schuberts Du bist die Ruhe. Mit dem Pianisten Malcolm Martineau hat Nicola Hillebrand aber auch einen bewährten Partner, der mit ihr atmet und sie sozusagen auf Händen trägt. Mit einer Zugabe bedankte sich das Duo noch für den jubelnden Applaus im Angelika Kaufmann-Saal. Angesagt muss dieses Stück wohl nicht mehr werden. Sie kennen es.

Wahrscheinlich das bekannteste Schubert-Lied, die Forelle, Deutschverzeichnis 550. Sopran Nicola Hillebrand, Klavier Malcolm Martineau. Das war ein Konzertmitschnitt von der Schubertiade Schwarzenberg, aufgenommen am 20. Juni im Angelika-Kaufmann-Saal. Musikaufnahmeleiter war Stefan Höfel, Tonmeister Bernhard Torgele. Und während im Hintergrund noch Applaus zu hören ist, an dieser Stelle ein Hinweis. Nicola Hillebrand ist im August noch einmal bei der Schubertiade Schwarzenberg zu hören. Am Mittwoch, den 26. August, singt sie zusammen mit Patricia Nolz, Mauro Peter und David Steffens weitere Stücke von Franz Schubert. Malcolm Martineau ist ebenso mit von der Partie. Und zusammen mit Patricia Nolz hat Nicola Hillebrand bereits vergangenes Jahr bei der Schubertiade für Begeisterung gesorgt. Ein paar Minuten haben wir ja in dieser Sendung noch und da hören wir unter anderem Stücke mit den beiden. Diesmal nicht von Schubert, sondern von Mendelssohn.

Nicola Hillebrand und Patricia Nolz bei der Schubertiade Schwarzenberg 2025 mit Duetten von Felix Mendelssohn-Bartholdy. Die Titel »Ich wollte meine Lieb ergösse sich«, »Herbstlied« und »Volkslied«. Am Klavier Malcolm Martineau. Und an dieser Stelle noch ein Solo-Mitschnitt von Nicola Hillebrand, diesmal von der Schubertiade 2024, wo die deutsche Sopranistin mit Liedern von Richard Strauss begeisterte. Begleitet wurde sie dabei von Helmut Deutsch. Die Lieder »Das Rosenband«, »Schlagende Herzen«, »Freundliche Vision« und »Cäcilie«.

Nicola Hillebrand und Helmut Deutsch mit Liedern von Richard Strauss. Eine Live-Aufnahme von der Schubertiade Hohenems 2024. Sie hören, apropos Klassik, im Zentrum stand ein Schubert-Liederabend von Nicola Hillebrand vom Juni. Bis zum nächsten Programmpunkt gibt es noch weitere ausgewählte Live-Aufnahmen von Nicola Hillebrand von vergangenen Schubertiaden. Abschließend Lieder von Clara Schumann. Noch einmal Nicola Hillebrand und Helmut Deutsch.

0: Nicola Hillebrand und Helmut Deutsch gaben Lieder von Clara Schumann. Das war Apropos Klassik. Und wie immer können Sie alle gespielten Stücke dieser Sendung online nach- und wiederhören auf oe1.orf.at. Gestaltung und Moderation Andreas Maurer.
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3: Am Mikrofon Paul Kranker. In Bregenz sind bei einem Polizeieinsatz zwei Männer durch Schüsse verletzt worden. Einer ist ein Polizeibeamter, der andere der Mann, der wegen einer gefährlichen Drohung den Polizeieinsatz ausgelöst hat. Zu dem Einsatz in Bregenz ist auch das Sondereinsatzkommando Cobra hinzugezogen worden. Während der Amtshandlung hat die Polizei geschossen. Einzelheiten werden in einer halben Stunde mitgeteilt. ÖVP-Seniorenbundchefin Ingrid Korosek zeigt sich offen für ein höheres Pensionsantrittsalter. Korosek sagt, das Antrittsalter könne für jene angehoben werden, die später ins Berufsleben einsteigen werden. Maria Kern berichtet.
4: Wenn wir immer älter werden, muss sich klarerweise etwas ändern, sagt ÖVP-Seniorenbundchefin Ingrid Korosek. Das Pensionsantrittsalter sollte aber nicht vom Geburtsdatum abhängen, sondern von den Berufsjahren. Ob man 40, 42 oder 45 Jahre arbeiten müsse, darüber müsse man sich einigen. Auch eine Koppelung eines solchen Systems an die Lebenserwartung kann sich die Seniorenvertreterin vorstellen. So könnte etwa das Pensionsantrittsalter alle 2 Jahre um einen Monat angehoben werden. In der ÖVP werde über ihre Vorschläge diskutiert, so Korosek. Ein Beschluss sei in dieser Legislaturperiode nicht mehr zu erwarten, aber spätestens im Jahr 2030 müsse sich die Regierung mit diesem Thema auseinandersetzen.
3: In der Debatte um längeren Wehr- und Zivildienst deutet sich ein Kompromiss an. Wie Verhandler mitteilen, könnte der Grundwehrdienst 6 Monate dauern, gefolgt von 3 Monaten Milizübungen. Der Zivildienst könnte 9 Monate dauern, gefolgt von 2 Monaten Übungen oder Schulungen. Staatssekretär Alexander Pröll von der ÖVP spricht sich allerdings für 8 Monate Wehrdienst plus 2 Monate Übungen sowie 1 Jahr Zivildienst aus. Auch die NEOS müssen noch einem Kompromiss zustimmen. Die Regierung hat angekündigt, eine Einigung am Montag bei einem Sonderministerrat in Salzburg vorzustellen. Dem Insolvenzentgeltfonds geht offenbar das Geld aus. Wie Sozialministerin Corinna Schumacher mitteilt, dürften zu Jahresende nur mehr 40 Millionen Euro drin sein. Nächstes Jahr könnte der Fonds leer sein. Der Fonds zahlt Löhne und Abfertigungen von Arbeitnehmern, wenn ihr Arbeitgeber zahlungsunfähig ist. Gespeist wird der Fonds aus Beiträgen der Arbeitgeber. Vor 4 Jahren sind diese Beiträge halbiert worden. Seither nimmt der Fondsbetrag ab. Nach einem tödlichen russischen Angriff auf eine Waffenausstellung westlich der ukrainischen Hauptstadt Kiew ist der Organisator festgenommen worden. Ihm wird vorgeworfen, er habe fahrlässig den Tod von Menschen verschuldet. Gestern Mittag sind durch einen russischen Raketentreffer bei Kiew 10 Menschen getötet und 100 verletzt worden. Nach Ermittlerangaben waren mehr als 300 Gäste zu der Ausstellung im Freien eingeladen. Der nächstgelegene Schutzraum soll nur etwas mehr als 30 Quadratmeter groß gewesen sein. Kasachstan fordert den Verbündeten Russland zu einem Stopp der Kämpfe in der Ukraine auf. Bei einem Gipfel in Omsk in Sibirien hat der kasachische Präsident Kasym Schumar Tokajew dem russischen Präsidenten Wladimir Putin vorgeschlagen, den Konflikt einzufrieren. Es sei eine Schande, dass junge Menschen sterben würden. Über eine Antwort Putins ist nichts bekannt. Kasachstan ist ein Verbündeter Russlands, hat aber den russischen Angriff auf die Ukraine nie offen unterstützt. In Russland dürfen Benzin und Diesel weiter nicht ausgeführt werden. Die russische Führung verlängert das Ausfuhrverbot bis Jahresende. Diesel soll ausgeführt werden dürfen, sobald sich der Markt erholt. Durch ukrainische Angriffe auf Raffinerien und Ölanlagen gibt es in Russland weniger Treibstoff. In etlichen Gebieten Russlands sind Benzin und Diesel an Tankstellen rationiert. Der Franzose Quentin Alice gewinnt überraschend das Tennisturnier in Kitzbühel. Alice schlägt im Finale den kasachischen Favoriten Alexander Bublik in 2 Sätzen. Es ist der erste Titel für Alice auf der ATP-Tour. Das Turnier in Kitzbühel ist Österreichs größtes Sandplatzturnier. Beim morgigen Formel-1 Grand Prix von Ungarn steht Weltmeister Lando Norris auf der besten Startposition. Er hat vor wenigen Augenblicken das Qualifying auf dem Hungaroring für sich entschieden. Neben ihm steht morgen Charles Leclerc auf Ferrari, dahinter Lewis Hamilton ebenfalls auf Ferrari. Und nun zum Wetter.
5: Größtenteils geht es sonnig in den Abend. Von Vorarlberg bis zu den Hohen Tauern werden kurze Schauer und Gewitter aber immer wahrscheinlicher. Die Temperaturen liegen jetzt verbreitet um 30 Grad und beginnen zu sinken. So kalt wie in den vergangenen Nächten wird es heute aber nicht. Morgen dann geteiltes Wetter. Von Westen breiten sich Schauer und Gewitter aus. Besonders im Bergland besteht am Nachmittag Unwettergefahr. Rund um die Alpen gibt es nur einzelne Schauer, teils auch einiges an Sonne und im Osten bis zu 32 Grad, im Westen dagegen nur um 25 Grad. So viel zum Wetter von Daniel Schlager.

0: 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Vor 70 Jahren, am 14. August 1956, ist er verstorben. Bert Brecht, Deutschlands größter Dramatiker des 20. Jahrhunderts. Brecht war provokant, antibürgerlich, links und skandalös. Dass seine Co-Autorinnen wesentlichen Anteil an seinen fast 50 Theaterstücken, Szenen und Revuen hatten, wurde lange Zeit delikat zur Seite geschoben. Hier ist Bert Brecht mit der Ballade von der Unzulänglichkeit menschlichen Planens 1929.
1: 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Versuch es nur von deinem Kopf, lebt höchstens eine Laus. Denn für dieses Leben ist der Mensch nicht schlau genug. Niemals merkt er eben diesen Lug und Trug. Ja, mach nur einen Plan, sei nur ein großes Leben.

gar nicht gut. 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

0: Mackie Messers Anmut. 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Todestages am 14. August. 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
1: Einen Teil seiner 2000 Gedichte bezeichnete Brecht als Gebrauchslyrik für politische Agitation. Sein größter Erfolg, die Drei-Groschen-Oper, eine Kooperation mit dem Komponisten Kurt Weill, wurde in den ersten 5 Jahren nach der Uraufführung 1928 an europäischen Bühnen über 10.000 Mal aufgeführt. Und der Haifisch, der hat Zähne, die Moritat von Mackie Messer, ist ein bis heute immer wieder gecoverter Gassenhauer. Von Louis Armstrong bis Nick Cave, von Frank Sinatra bis Marianne Faithfull und Milva. Ich bin aus den schwarzen Wäldern. Meine Mutter trug mich in die Städte hinein, heißt es im autobiografischen Gedicht vom armen B.B. 1898 in einer bürgerlichen Familie in Augsburg geboren, begeistert sich der junge Brecht für Oper und für Bänkelsänger. Seine düsteren Balladen und Moritaten trägt er selbst auf der Gitarre in jenem kaltschneuzigen Ton vor, der zu Brechts Markenzeichen wird. Und fragst du mich, was mit der Liebe sei, so sag ich dir, ich kann mich nicht erinnern. Bert Brecht, das ist eine lange Geschichte. Brecht wurde in der Weimarer Republik gefeiert, von den Nazis wurde er verfolgt, seine Gedichte verbrannt. Brecht emigriert quer durch Europa in die USA und verlässt nach 7 Jahren das Exil fluchtartig, weil man in ihm einen kommunistischen Gefährder der Demokratie sieht. Nach dem Krieg wird er in Deutschland und Österreich boykottiert und als Stalinist denunziert. Der Schriftsteller Friedrich Thorberg bezeichnete seine Brecht-Fans als Brechtokokken. In seinem letzten Lebensjahrzehnt in der DDR passt sich Brecht als Quasi-Staatsdichter und lebender Klassiker zähneknirschend an. Auf den Volksaufstand vom Juni 1953 reagiert er, wie hätte es anders sein können, in Gedichtform. Das Volk hat das Vertrauen der Regierung verscherzt. Wäre es da nicht doch einfacher, die Regierung löste das Volk auf und wählte ein anderes? Kann man Brecht heute noch brauchen? Fragen an den Brecht-Interpreten und Komponisten H.K. Gruber und die Choreografin, Regisseurin und Künstlerin Claudia Bosse.
2: Na, bei mir war es so, ich war 20 und bin auf der Kärntnerstraße spazieren gegangen und habe in einem Plattengeschäft eine Schallplattenaufnahme gefunden von der Oper Aufstieg und Fall der Stadt Marconi. Und da war ein Sänger drin, wo man zum ersten Mal verstanden hat, was die singen. Also die Artikulation war nicht so wie üblicherweise in den Opernhäusern. Und dann habe ich mir das gekauft und dann bin ich auf den Brecht gekommen und auf den Weill gekommen. Vieles von dem, was der Brecht am Theater entwickelt hat, ist fürs Theater auch heute noch sehr wichtig und relevant.
3: Legende vom toten Soldaten, Sommer 1918.

0: Bertolt Brecht hat gewagt, zu seiner Zeit die Gegenwart zum Gegenstand seines künstlerischen Schreibens zu machen. Und er hat versucht, Konzepte zu entwickeln, zu experimentieren, mit denen man die Gesellschaft provoziert, Haltungen zu beziehen.
1: Ja.
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0: Also ich finde ihn politisch unglaublich relevant. Und wenn man seine Theaterstücke liest und seine Texte, sind das Gebrauchsanweisungen, wie man eigentlich eine Gesellschaft besser organisieren könnte.
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1: So sitzen zwischen noch nicht und schon nicht mehr, glaube ich nicht, was ich denk. 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Warum also heute reden? Das finde ich einen dieser Brechtschen Petitessen, die mir sehr gut gefallen. Und als junger Mensch aus dem westdeutschen Zonenrandgebiet gab es quasi auf das Einfühlungstheater ausgeregte westdeutsche Theater. Und es gab ein gesellschaftlich anders verortetes Theater aus der ehemaligen DDR. Und ich fand auch die Personen bescheidener, die dieses Theater bestritten hatten. Und ich hatte auch den Eindruck, es ist radikaler und weniger bürgerlich. Deshalb zog es mich mehr dahin.

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1: Sie hören Diagonal zum 70. Todestag von Bertolt Brecht.
2: H.K. Gruber mit einem Song aus der Drei-Groschen-Oper, die er mit Nina Hagen und Max Raabe aufgenommen hat. Davor haben Nina Simone, der Brecht-Vertraute und Interpret Ernst Busch und der russische Dichter Juli Gogoljew demonstriert, wie anschlussfähig Bert Brecht an die Gegenwart ist.
3: H.K. Gruber, Komponist, Dirigent, Sänger, er hat einige Brecht-CDs gemacht, Charming Weil, Roaring Eisler, eine Drei-Groschen-Oper mit so bekannten Interpretinnen wie Nina Hagen und Max Raabe oder auch eine CD mit dem Titel Licht. Schönen Tag, Herr Gruber.
4: Guten Tag.
3: Weiters Claudia Bosse, Regisseurin, Choreografin, Performerin. Sie haben gerade eine achtstündige theatrale Installation mit dem Titel Evocation of Absent Landscapes hinter sich gebracht. Sind Sie schon halbwegs erholt?
5: Halbwegs und ich hoffe, ich kann mich in den nächsten 2 Stunden mit Ihnen weiter erholen.
3: In den kommenden 2 Stunden werden Sie ungefähr 20 Brecht-Lieder hören. Einige Male wird Bert Brecht selbst auch zu hören sein. Den Anfang macht David Bowie mit Remembering Marie A.

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1: David Bowie mit Remembering Marie A. Erinnerung an Marie A. ist eine sehr, sehr berühmte Ballade des frühen Brecht. Ein Liebesgedicht aus den 20er Jahren, das er angeblich im Zug geschrieben hat. David Bowie hat eine eigene Musik dazu erfunden, denn der frühe Brecht hat ja selbst komponiert, mit Gitarre sich begleitet. Unsere Sendung heißt Mackie Messer, Brechts Anmut. Wenn man das hört, sieht man zwar, dass Brecht eine durchaus internationale Gestalt ist, aber grundsätzlich war Brecht anmutig. Wenn Sie dieses Lied hören, was ist Ihre Reaktion darauf?
2: Ich finde es eigentlich anti-Brecht, würde ich sagen. Also es ist eine unheimlich romantische Eingebung und es erinnert mich so ein wenig an den Pflaumenbaum. Dieses eigentlich erotische Lied,

0: von Brecht und das hat eigentlich immer noch eine andere Spannung und das ist jetzt sehr elegisch, würde ich sagen. Und eigentlich, obwohl das Motiv vielleicht entliehen ist, würde ich sagen, was komplett anderes. Ein anderer Planet.
1: Für Sie, Herr Gruber, hat das nichts mit Brecht zu tun?
2: Naja, also ich erinnere mich dunkel an die von Brecht gesungenen Lieder, also vor allem, und der Haifisch, also er beißt in die Worte hinein. Und beim Brecht habe ich immer den Eindruck, die Musik beginnt mit dem Sprechen. Und insofern ist der Bowie natürlich ein bisschen weich. Und also der Brecht ist so sprachorientiert, dass also die Musik in erster Linie gezeichnet ist von der Wortdeutlichkeit und vom Klang der Worte.
1: Also nicht glotzt, nicht so romantisch, nein, wie überhaupt. Ein Motto von Brecht lautete, sondern lauscht nicht so romantisch.
2: Ja, es ist was zum Lauschen, aber man denkt gar nicht an Brecht dabei. Also ich, nein, wenn ich nicht gewusst hätte, dass das von Brecht ist, hätte ich gar nicht gedacht.
0: Es klingt auch nicht wirklich wie Bowie, muss man sagen. Vielleicht ist es auch so eine Art von Missverständnis oder interessante Interpretation.
1: Ich weiß nicht, wie sehr Sie die Biografie von Bert Brecht kennen, aber der ist ja als junger Mann ein ausgesprochener Opernfan, will Musikkritiker werden. Also da gibt es eine Affinität. Dass er dann die zynische Welle wählt, ist ein wenig überraschend, aber auch der Zeit geschuldet. Ich würde als nächstes Beispiel genau das Gegenteil einmal vorschlagen. Auch eine späte Interpretation. Wir kommen noch zu Brecht-Interpretationen aus seiner Lebzeit zurück. Eine sehr rabiat anmutende Geschichte stammt von Hannes Wader. Hannes Wader ist ein deutscher Liedermacher der 60er, 70er Jahre, der 80er Jahre, vielleicht noch seine Hochzeit waren die 70er, 80er Jahre. Der lebt noch immer, hat ursprünglich begonnen als Chansonnier, Brassens, Franzosen. Dann wurde er ein bisschen Bob Dylan-artig und dann kam 68 und die deutsche Revolution in ihrer kleineren Ausprägung. Und Wader hat politischen Agitprop gemacht. Er hat aber auch die frühen Lieder von Brecht gesungen, zum Beispiel die Ballade von der Hanna Kasch. Das ist eins der bekanntesten Lieder von Brecht. Hannes Wader, die Ballade von der Hanna Kasch.

0: Hannes Wader mit der Ballade von der Anna Kasch. Aus Brechts Hauspostille. Eine robuste Liebesgeschichte. Hanna, das Mädel vom Land, seift die Gentlemen ein. Mit Jackie Kent, dem Messer Jack aus der Seemannsbar, schläft sie 50 Jahre in einem Bett.
1: Claudia Bosse, noch immer so skeptisch mit dieser Brecht-Interpretation von Hannes Wader?
2: Ja, ich bin vielleicht meiner Ausbildung geschuldet, insofern auch etwas, ich liebe die Silben bei Brecht. Ich liebe, wie er in Gedichten, die ich, glaube ich, so als sprachliche Wunderwerke manchmal empfinde, Wörter austauscht oder Silben austauscht und mit ähnlichen Rhythmen arbeitet. Und auch wenn er singt, also ich zum Beispiel, ich mag, wenn Brecht singt, ich mag, wenn Eisler singt. Also weil ich den Eindruck habe, da gibt es immer die Haltung und den Gestus zum Wort. Und es singt, aber es verweigert sich dem Singen zugleich. Und mir ist der immer noch zu lyrisch. Und diese Wörter, die schmieren so ein wenig, aber die haben nicht die Silben, die haben nicht die Konsonanten. Ich mag das etwas rauere, ich mag den raueren Ton bei Brecht und bei den Brecht-Liedern. Und ich mag auch die alten Aufnahmen sehr.
1: So haben wir ja den Brecht kennengelernt in den 70er und 80er Jahren als Nachgeborene mit dem Wader, mit dem Bowie, mit Milward, mit Marianne Faithfull. Und Sie halten nichts davon. Wie ist es bei Ihnen, Herr Gruber?
3: Ja, mir geht's so wie bei ihr jetzt. Mein Urknallerlebnis, was episches Theater, Brecht und so weiter. Es war erstens der Brecht selber, wenn er singt, und dann der Ernst Busch. Also, und daran bin ich heute immer noch orientiert. Und also die Grundregel beim Singen von Texten, grundsätzlich, egal ob es jetzt Brecht ist oder irgendwas anderes, rollendes R, mit dem man den Rasen mähen können muss, Konsonanten, die platzen wie Handgranaten. Und das Ausnützen der lautmalerischen Qualität jedes Wortes. Und dadurch kommt man zu einer anderen Art des Singens. Und das kann dann nicht so lyrisch werden, wie das eben gehörte.
2: Also ich habe auch immer den Eindruck, es hat immer ein Spiel von der Melodie und der Tonalität und dem Inhalt.
3: Ja, ja, ja.
2: Und sobald sich die Worte quasi der Melodie nur beugen, geht diese Spannung komplett verloren.
3: Ach so,
2: und dann
3: so.
2: Wird's fad.
1: Naja, wenn fad, dann machen wir einen Sprung zum größten Theater- und Liederfolg von Bertolt Brecht, zur Dreigroschenoper natürlich.
4: Sie werden eine Oper für Bettler hören. Weil diese Oper so prunkvoll gedacht war, wie nur Bettler sie erträumen, und weil sie doch so billig sein sollte, dass Bettler sie bezahlen können, heißt sie die Dreigroschenoper.

0: Drei-Groschen-Oper. Welche Aufnahme ist das?
1: Das ist die Aufnahme, die wir 1998 mit dem Ensemble Modern aufgenommen haben, im Sendesaal vom Hessischen Rundfunk in Frankfurt. Ensemble Modern, Nina Hagen war die Mrs. Peachum, ich war der Mr. Peachum. Den Mackie Messer-Song singt der Max Raabe. Und es ist das erste Mal in der Weltmusikgeschichte, dass die Drei-Groschen-Oper in den Originaltonarten aufgenommen wurde. Denn schon in der Entstehungszeit haben die diversen Schauspieler, wenn sie dann ins Schallplattenstudio gegangen sind, ihre Songs sich tiefer transponieren lassen. Und damit wurde auch der Charakter der darzustellenden Person verändert. Und also wenn die Polly ihren Part eine Terz tiefer transponiert, ist sie um 10 Jahre älter. Die Polly muss aber circa eine 16 Jahre alte Göre sein. Und wenn man die Terz tiefer transponiert, ist sie 30. Genauso bei der Mrs. Peachum, die schon bei der Uraufführung Oktave tiefer gesungen hat, was den Weil sehr verzweifelt gemacht hat. Und fälschlicherweise hat man dann später jahrzehntelang die Mrs. Peachum mit einer 70-Jährigen besetzt. Das ist aber im besten Fall eine 35-jährige gestandene Frau. Ja? Und also mit dem Verändern der Tonarten hat man das Stück einfach kaputt gemacht, also die Charaktere falsch dargestellt.
0: Wir bleiben jetzt eh noch eine gute Weile bei der Drei-Groschen-Oper. Haben Sie, Frau Bosse, eine persönliche Erinnerung, wann Ihnen die Drei-Groschen-Oper zum ersten Mal untergekommen ist?
2: Na, die Drei-Groschen-Oper war uns, also ich habe an der Ernst-Busch-Hochschule in Berlin Regie studiert. Das war natürlich so dieser Umschlagpunkt, wo Brecht das populäre Medium versucht hat zu verknüpfen mit seiner politischen Agitation, kann man sagen, und das aber komplett mit dem Unterhaltungswerk. Ich glaube auch, ich überlege, wo ich das, ich habe sicherlich am BE irgendwann gesehen und dann verschiedene historische Aufnahmen auch gehört.
0: Wir befinden uns in der DDR noch oder schon nach
2: der DDR? Nein, ich war genau in dieser Umbruchstelle nach dem Fall der Mauer und ich habe dort von 91 bis 95 studiert.
0: War Brecht zu dieser Zeit für Sie etwas, das eine aktuelle politische Relevanz hatte?
2: Ja, das war ganz wesentlich, weil also sowohl das Theater oder vielleicht das Verständnis des Theatermachens, glaube ich, in der DDR immer davon ausgegangen ist, dass es zum Teil politisch beäugt und auch zensiert wurde, aber eine gesellschaftliche Relevanz hatte. Und dass es immer darum ging, eigentlich zu versuchen, ein Theater zu machen, was eine vielleicht auch kommende Gesellschaft mit trainiert oder bildet und Wirksamkeiten erzeugt. Also nicht nur eine bürgerliche Unterhaltung ist, sondern eigentlich in den Kern der Gesellschaft vorgeht und dafür eben verschiedene Methoden verwendet. Einerseits die Sprache, die Charaktere, das Aufeinandertreffen, aber auch natürlich die Musik, erst mit Weil, später mit Eisler, ganz klar als ein politisches Kampfmittel eingesetzt wird. Und das hat mich sehr interessiert. Und somit war dann Brecht für mich da relevant.
0: Das ist eigentlich ein Zugang, der Ihnen nicht zu fern liegen dürfte, Herr Gruber.
1: Ja, ja. Diese Zwischentexte, die wir da hören bei dieser CD-Produktion, die hat der Brecht selber geschrieben für konzertante Aufführungen. Man kann praktisch die ganze Drei-Groschen-Oper, also alle Nummern, die dann verbunden sind mit diesen Zwischentexten, die der Brecht selber verfasst hat, für Tourneemöglichkeiten. Also mit dem Ensemble Modern haben wir die Drei-Groschen-Oper an die 30 Mal auf Tourneen mitgenommen. Ja, natürlich ging es um Unterhaltung. Also der Brecht war ein Fan des Unterhaltungstheaters. Also für ihn war Unterhaltung eigentlich eine Grundvoraussetzung für den Transport seiner Ideen.
2: Ja, oder immer diese interessante
1: Unterhaltung auf hohem Niveau.
2: Natürlich. Ja, oder diese Kombination auch natürlich sich, sage ich mal, mit Mitteln zu verkleiden. Er hat auch keine moralischen Einwände gehabt über Autowerbung, sein erstes Auto zu finanzieren, zum Beispiel.
1: Also. Und Musik war ihm natürlich unglaublich wichtig. Also die Handlung der Drei-Groschen-Oper wird ja immer unterbrochen. Dann heißt es in der Regie Anweisung Tango-Beleuchtung und dann wird Musik gemacht. Es gibt auch, die sind auch auf dieser CD drauf, Zwischenspiele für Umbaumöglichkeiten. Wenn man irgendwas braucht am Theater, wo die Musik was verbinden muss, dann hat der Weil so kleine Zwischenmusiken komponiert. Das ist teilweise Ausgrabungen gewesen damals.
0: Es gibt so vom frühen Brecht, als er noch Opernmusikkritiker werden wollte, so Überlegungen, mir ist die verlogene, verkitschte Operette lieber als die Oper mit ihrem Pathos, mit dem ich überhaupt nichts mehr anfangen kann. Etwas wie das Lied von Mackie Messer, das konnte man ja auf der Gasse pfeifen, das konnte man vor sich hinsingen. Haben Sie das in diesem Ostberlin noch gemacht?
2: Also so weit ging es dann, glaube ich, nicht. Aber ich fand das beeindruckend, dass eigentlich man zu der Zeit, zu 28 war die Uraufführung, oder glaube ich, dass man auch davon ausgegangen ist, man macht ein Stück, das wird uraufgeführt und man löst diese Lieder raus für Programme in verschiedenen Gaststätten. Also auch, dass dieses ganze Opus zerteilt wird. Also ich bin dann nicht pfeifend durch die Straßen und Mackie Messer gegangen, aber vielleicht dann mit der Ballade vom Wasserrad spät.
0: Auf das kommen wir noch zurück.
1: Übrigens, der Mackie Messer ist ja durch Zufall entstanden. Der erste Darsteller von Mackie war der Harald Paulsen. Und das war ein abgehalfterter Tenor. Und der, circa eine Woche vor der Premiere, geht vor an die Rampe und unten sitzt der Weil mit Brecht und sagt zum Brecht, meine Rolle ist mir nicht groß genug. Ich brauche eine Auftrittsarie. Daraufhin geht der Brecht hinaus ins Foyer, Schiffbauer am Theater, kommt noch circa 45 Minuten wieder zurück und drückt dem Weil einen Zettel in die Hand. Und da war der Text drauf und der Haifisch, der hat Zähne. Und der Weil hat dann diese 7 Strophen komponiert. Interessant ist, also ist natürlich so einfach, dass es jeder Spatz bis heute von den Dächern pfeifen kann. Aber im Arrangement ist es dann so raffiniert, dass jede Strophe eine neue Begleitungsfloskel hat. Und dadurch werden die 7 Strophen immer interessanter, obwohl die Musik wiederholt wird. Und die Begleitungsfloskeln schaffen dann immer wieder neue Vitalität in diesem Text. Also der Harald Paulsen ist dann mit diesem Song berühmt geworden. Also, aber seiner Eitelkeit verdanken wir überhaupt die Existenz dieses Songs.
0: Wir hören uns jetzt eine Version dieses Songs in Bert Brechts eigener Interpretation an. Bert Brecht singt Mack the Knife, Mackie Messer, aus der Dreigroschenoper von Kurt Weill.

0: Ich sitze hier im Studio mit Claudia Bosse und HK Gruber und wir sprechen über Brecht. Dieses R, hat Ihnen das jetzt gepasst, das Brechtsche R?
1: Ja, das, da fühle ich mich wohl, ja. Ja. Es ist so, also wenn ich zum Beispiel in der Oper sitze, ja, ich fürchte mich vor jedem Satz, wo ein R vorkommt, weil ich kann mit Sicherheit annehmen, dass es nicht kommt. Und in der deutschen Sprache ist das R eine Grundbedingung dafür, dass ich die Texte verstehe. Ohne R sind die Worte sinnlos. Also ich höre die Teilung nicht. Das R teilt die Worte und es gehört einfach zum Klang dazu.
0: Nur mit einem R machte auch Bert Brecht noch nicht eine Revolution. Aber der Sinn dieser Stücke, dieser Lieder, der Drei-Groschen-Oper ist ja eine radikale Gesellschaftskritik. Nicht zufällig hat das zu empörten Skandalen. Eigentlich jedes seiner Stücke hat zu einem Skandal geführt. Die ersten, die da protestiert haben, waren die Nazis. Drei-Groschen-Oper ist auch eine Kapitalismuskritik. Kapitalismus, das ist eigentlich eine Gaunerveranstaltung. Wenn man jetzt vom historischen Vergnügen und der großen Kunstfertigkeit der Texte und der Musiken absieht, ist mehr geblieben als ein nettes Vergnügen mit Bert Brecht am Nachmittag?
1: Also das Vergnügen, ich hab also immer ganz großes Vergnügen gehabt, wenn ich so mit Leuten an diesen Stücken gearbeitet habe, weil ich immer wieder was Neues entdecke. Übrigens, Drei-Groschen-Oper, da war die Ausstellung in Düsseldorf, Entartete Musik, 1937. Am Plakat sieht man einen Schwarzen, der am Saxophon spielt und drüber steht Drei-Groschen-Oper, die Zersetzer der Musik. Also der Brecht und Weil waren die Staatsfeinde. Und das Publikum, und da gab es so Kojen, da konnte man ein letztes Mal auf Schallplatten, also Schellackplatten, die Aufnahmen aus der Drei-Groschen-Oper hören. Und die Nazis haben geschwärmt vom Erfolg dieser Ausstellung. Weil die Leute sind Schlange gestanden, um ein letztes Mal nochmal das Vergnügen zu haben, Drei-Groschen-Oper zu hören.
2: Ich glaube, Brecht hat mich in meiner ganzen künstlerischen Praxis nachhaltig geprägt. Also der spätere Brecht, was für mich unglaublich wichtig war und prägend war, war die Zeit eben von 26, 27 bis 31, wo er versucht hat, im Grunde diese Faschistisierung der Gesellschaft, einer Zwischenkriegsgesellschaft, dafür eine Form zu finden, eine Kunstform zu finden, und daran ist er gescheitert. Und dieses Scheitern ist aber versammelt in 500 Fragmentteilen, und ich glaube, da ist all die politische Kraft für mich von Brecht als Künstler, als politischer Denker und auch wir, genau auch später dann mit Eisler, versucht hat, Oper neu zu denken und auch die Aufführungspraxis mit dem Lehrstück. Aber da müsste ich nochmal mehr ausholen. Das ist vielleicht.
0: Da kommen wir noch zurück. Bleiben wir noch ein bisschen bei der Drei-Groschen-Oper. Lotte Lenya. Lotte Lenya war die Frau von Kurt Weil. Die hören wir jetzt in einer Aufnahme mit der Seeräuber-Jenny aus der Drei-Groschen-Oper. Es spielt die Lewis Root Band. Die Aufnahme ist aus 1930. Wir hören das.
3: Lied eines kleinen Abwaschmädchens in einer Vier-Penny-Kneipe, genannt Jenny, die Seeräuberbraut.
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1: Der Ernst Bloch hat diese Spelunken-Jenny oder Seeräuber-Jenny als eine Aufruferin zur Revolution bezeichnet. Da steckt auch eine große Utopie einer großen Umwälzung drinnen. Das klingt sehr lieblich eigentlich, wenn man die Lotte Lenya da hört.
2: Naja, und gleichzeitig ist alles, was wir an Puccini lieben, in dieser Arie drin. Und wenn man nimmt zum Beispiel »Und ein Schiff mit 8 Segeln«, diesen Refrain, den hat der Brecht erfunden. Den hat sich dann der Weil von Brecht diktieren lassen und hat es integriert. Aber tarari, dram, tarari, tarari, das ist reinster Puccini. Also der Puccini sozusagen übernommen, in die Gosse hineintransponiert, ja.
3: Aber das ist ja toll, weil das ist ja, glaube ich, sowohl musikalisch als auch sprachlich, glaube ich, immer so eine Methode gewesen, Bekanntes aufzugreifen, anzueignen und zu verwandeln, damit es nachklingt. Aber genau dort ist dann, glaube ich, so dieser Keim der Subversion.
2: Und ganz großartig ist dann der Teil am Schluss dieser sogenannten Spelunken-Jenny, wenn sie dann sagt, wie viele sollen getötet werden? Und ich sage, alle. Dann ist ein Beckenschlag ganz trocken. So, als könnte man die alle köpfen, ohne dass die Köpfe runterfallen, weil sie gar nicht bemerkt haben, dass sie geköpft sind. Ja? Das ist großartig. Mit ganz einfachen Mitteln. Ganz großes Theater gemacht. Ja.
1: Ich schlage vor, noch ein anderes Lied aus der Drei-Groschen-Oper anzuhören, nämlich die Ballade von der sexuellen Hörigkeit, diesmal gesungen von Nina Hagen. Das ist eine Aufnahme, die unter Ihrer Ägide entstanden ist, Herr Gruber.
2: Ja, da habe ich mit der Nina sogar ein Streitgespräch gehabt, denn die ist ins Studio gekommen mit einem Kofferradio, wo ihre Mutter diese Nummern singt, ja, aber eine Terz tiefer. Und ich sage zu ihr, das geht nicht, wir machen alles in den Originaltonarten. Ja, aber mein Papa, der Liedersänger?
1: Der Biermann.
2: Ja, der Biermann hat gesagt, das haben wir doch immer so gemacht. Und ich war doch der Assistent von Brecht. Da habe ich zu ihr gesagt, ja, und ich bin jetzt der Assistent von Weil. Und ich sage dir, wie die Musik geht. Und du musst es in der Originaltonart singen. Und ich habe an dem Tag dann mit ihr Stimmübungen gemacht. Und um 10 Uhr in der Nacht habe ich die Nina Hagen bis aufs hohe C hinauf gebracht. Aber wenn wir sie jetzt singen hören, sie verfremdet natürlich die Töne mit ihrer verrauchten, kaputten Stimme. Aber es ist die Originaltonart. Also, und neben ihr das zu erleben, das war wie ein Vulkan, der zu singen beginnt.
1: Nina Hagen, Ensemble Modern unter H.K. Gruber.
2: Genau, ja.
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0: Hacker Gruber hat einen sehr präzisen Kommentar.
1: Ja, sie bleibt immer auf den Originaltönen von Weil, verfremdet sie allerdings mit ihrer Stimme. Also sie verändert den Charakter nicht durch Transposition, der ihrer Stimme gut täte, sondern sie quält sich mit der Originaltonart. Das ist heroisch. Also finde, das ist, die hätte allen Grund, eitel zu sein, die Nina Hagen. Und in diesem Fall hat sie sich wirklich angenähert dieser Idee, wir machen's original. Ja, der Biermann hat noch gesagt, na ja, ihr Geldsäcke in New York, ihr wollt schon wieder ein Geschäft machen. Da sage ich, na, wir wollen zum ersten Mal, seitdem es die Dreigroschenoper überhaupt gibt, die Nummern in den vom Komponisten erfundenen Tonarten hören.
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0: vielleicht ist es nicht ganz passend, es ist doch ganz passend, genau zu diesem Lied auf ein Thema zu sprechen zu kommen, das kurz gesagt Brecht und die Frauen heißt oder überschrieben ist. Es ist ein unerschöpfliches Thema, dem Brecht wurde Besitzgier und Wunsch nach Überlegenheitsgefühl Frauen gegenüber nicht nur nachgesagt, sondern regelrecht attestiert. Da gibt es unendlich viele Frauengeschichten, wenn man so will. Es gibt eine Ehefrau, es gibt eine Zweitfrau, eine Drittfrau, eine Viertfrau. Und das zieht sich durch das ganze Leben hindurch. Ist die Biografie von Bert Brecht heute eigentlich noch politisch korrekt zu verstehen?
1: Man könnte sagen, Brecht war ein Label. Er war ein interessantes Produktionskombinat, wo der kleine Soldat, der dann, glaube ich, auch in Russland verstarb, Margarete Steffin, wo viele ihre Ideen und Inspirationen, Geschichten und auch Textvorlagen hinzugeliefert haben. Also über Ruth Berglau zu Hauptmann sicherlich, wenn man über die frühen Stücke spricht und andere. Und wie auch Weigel ja, glaube ich, eher vielleicht auch die Familie gemanagt hat und das Theater, in dem er dann später von Zürich wieder zurück nach Berlin gekommen ist. Also ich würde sagen, er war ein sehr geschickter Kollektivist, der das dann für sich gut zusammengefasst hat. Aber ich glaube, es ist wichtig, auf diese verschiedenen Produktionsweisen hinzuweisen.
2: Naja, es gibt natürlich, wenn man so das von der Seite des Musikers sieht, habe ich einen Komponisten wie den Weil. Also zum Beispiel gerade bei der Oper Aufstieg und Fall der Stadt Mahagoni, da hat es manchmal die Bestrebungen gegeben, diese Oper mit Schauspielern aufzuführen. Und die schaffen es nicht. Das geht nicht. Ja.
0: In Wirklichkeit sind wir, ich kann es nicht oft genug sagen, in den 20er Jahren der Weimarer Republik in einer ganz verrotteten Welt, die dann mit diesem berühmten Börsencrash 1929 überhaupt eine Höllenfahrt erlebt. Der Brecht und der Weil reagieren oder schreiben zu dieser Zeit schon seit einigen Jahren an einem Stück über eine erfundene Stadt namens Mahagoni. Und daraus wird dann diese Oper Aufstieg und Fall der Stadt Mahagoni 1930 in Leipzig uraufgeführt. Mahagoni ist eine Stadt, die von Verbrechern gegründet wurde. Dort geht's ziemlich grauslich zu. Allerdings gibt's auch diverse christusartige Figuren da drinnen. Im Wesentlichen geht's um Sex, Crime and Money.
2: Na, ich bin in Vorbereitung einer Produktion für CD und zwei konzertante Aufführungen mit dem Gewandhausorchester in Leipzig im Oktober. Und mir geht's darum, also die Qualität der Worte mit der Qualität der Musik so zu verbinden, dass die Worte von Brecht nicht durch Schöngesang kaputt gemacht werden. Ja? Also weg vom Sängertheater, wo also nur abgedunkelt wird und wie der Eisler dann immer sagt, Text an der Kasse, sondern dass man wirklich einmal jedes Wort versteht.
0: Hören wir uns einmal allerdings in einem etwas merkwürdigen Englisch Lotte Lenya an, die den fast allzu bekannten Alabama-Song zum Besten gibt. Das ist auch eine Aufnahme aus den 1930er Jahren.
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Ja, der Brecht fügt ja immer wieder englische Texte ein. Und nach dem Ersten Weltkrieg war in der Bevölkerung eine große Sehnsucht nach dem Onkel in Amerika, der reiche Onkel in Amerika. Dort ist alles besser. Und diese englischsprachigen Texte in Mahagone von Brecht geben so eine Art von Ansichtskarten Amerika wieder, wie sich der kleine Maxi Amerika vorstellt. Oh Moon of Alabama, und da ist alles viel schöner.

0: Aber vielleicht ist es auch so ganz interessant, an diesem kleinen Ausschnitt eigentlich zu sagen, I tell you we must die, ist ja eigentlich eine ziemlich krasse Einsicht in eine Endlichkeit und zugleich, was dann mit dieser Musik passiert. Also diese Art von nostalgischer Sehnsucht, die dann da irgendwie kollidiert. Und ich habe jetzt gerade gedacht, vielleicht ist ja auch Brecht und Weil sind die in die eigenen Fallen gegangen, dass sozusagen die Populärmusik oder diese Anbindungen ja vielleicht auch manchmal den Kern mancher Geschichten vielleicht einfach verschlungen haben. Dass dann quasi die Melodie weiter schwingt, aber man eigentlich gar nicht mehr hört, was da eigentlich verhandelt wird. Und das finde ich so vielleicht genau in diesem schönen Ausschnitt relativ gut nachvollziehbar.
1: Dann hören wir uns noch eine andere Version an, nämlich die wahrscheinlich berühmteste von diesem Alabama-Song von Jim Morrison, der 1966 mit den Doors in Hollywood, wohin wir noch zurückkehren, dieses Lied auch aufgenommen hat. Also Alabama-Song, die Doors, Jim Morrison.

Also der Arnold Schönberg hat einmal gesagt, ich möchte doch nichts anderes als eine bessere Art Tschaikowski sein und dass man meine Melodien einst kennt und nachpfeift. Wer ist im Stand, eine Melodie von Arnold Schönberg nachzupfeifen? Und weil, der hat es geschafft. Also jeder Spatz singt solche Melodien nach bis heute. Auch wenn sie manchmal ein bisschen fragmentarisch klingen, aber das war ein deutscher symphonischer Komponist.

0: das war ein deutscher symphonischer Komponist, der es geschafft hat, bis in die Kaffeehäuser der 20er, 30er Jahre hinein, unmittelbar nach der Dreigroschenoper oder nach Happy End, bis zu Mahagoni, gab es sofort Arrangeure, die für die Tanzmusikkapellen der damaligen Zeit diese Nummern arrangiert haben. Die wurden vom Weil autorisiert und man hat dann den, wie man sich betet, so liegt man, im Hotel Adlon getanzt, im Smoking, die vornehmste Gesellschaft. Und das war ein deutscher symphonischer Komponist, man darf das nie vergessen. Ein Schüler von Ferruccio Busoni, der gehörte der Novembergruppe an, das war eine Künstlervereinigung, deren Ziel war, Kunst in die Massen zu bringen. Da war der Gropius übrigens auch drin. Der Weil war eigentlich der Einzige in dieser Künstlergruppe, der dieses Ziel hundertprozentig erreicht hat. Eisler teilweise, natürlich, mit Solidaritätslied und dergleichen. Aber der Weil war auf dem Gebiet ein Weltmeister unter den symphonischen Komponisten.
1: Es ist eine düstere Zeit, die da heraufzieht. Nachdem Sie es quasi schon angesungen haben, wie man sich bettet, so liegt man, das Lied der Jenny, Ensemble Modern unter der Leitung von H.K. Gruber, Mahagoni.

0: Frau Bosse, sind Sie jetzt mit dieser Interpretation zufrieden?
1: Nein. Nee, ist ja interessant. Da wird, glaube ich, das dann komplett eigentlich in so ein Genre eingesaugt und nochmal komplett darin gezeigt. Und ich glaube, das ist, die ganze Komplexität von diesen Texten und dieser Musik, die jetzt sozusagen so als nostalgische Roaring Twenties, so als Gassenhauer und mit so einem romantischen Versprechen einhergehen. Und ich glaube, es wäre hochinteressant, diese musikalischen Konzepte, die ja, ich sage das nochmal, hier vielleicht eine politische Dimension hatten und wo auch die Popularisierung eigentlich ein Mittel war, um, genau wie Sie das auch beschrieben haben, über die Musik andere Inhalte in andere Orte zu bringen. Also das Nachsingen auch als Teil einer Zugehörigkeit zu haben. Ich finde Weil amüsant, sage ich mal so, auch in seiner Popularität. Aber ich finde die ganzen Gesangs- und Opernkonzepte, die er mit Eisler entwickelt hat, wesentlich interessanter. Oder auch dort die Aufführungspraxis als eine Teilhabepraxis, wo man nicht nachsingt und das Tanzbein schwingt, sondern wo vielleicht auch das Ausprobieren von Handlungen und Haltungen ein Teil ist in diese politische Brutale, wie Sie es auch beschrieben haben, in diese zerklüftete, vielgestaltige Weimarer Republik, in der sich der Faschismus so daherbrodelt und sich dann mit den Nationalsozialisten und der systematischen Vernichtung der jüdischen Bevölkerung entladen hat.
2: Aber dieses Arrangement ist ja wirklich damals entstanden.
1: Ja, ja.
2: Also, und der Weil hat es autorisiert. Das ist wirklich ein Originalarrangement, das damals entstanden ist, zum Zweck der Unterhaltung auf Tanzveranstaltungen. Der Weil hat es ja selber unterstützt.
1: Ja, und ich finde aber auch
2: losgelöst ist vom Stück. Ne?
1: Ja, ja. Und ich finde aber auch interessant, der Rabe, der nochmal wieder sein eigenes Stimmgenre hat, da würde ich sagen, da ist eine Eitelkeit in der Stimme, der das quasi zu seinem auch wieder Retro-Stil einer
2: Gelackte,
1: Stimmlichkeit hat.
2: Das Gelackte muss sein.
1: Genau, das Gelackte. Ja. Und wo dann eigentlich sämtliches, was da vielleicht noch verhandelt wird, eigentlich in diesem Timbre und in diesem...
2: Aber er greift auch
1: in dieser Stimmpersona verloren
2: greift auch
1: geht.
2: Die Artikulation auf, wie sie damals also üblich war.
1: Aber als Stilistik. Also man merkt, dass es nur eine Stilistik ist und dass es haltungslos ist, wenn ich es mal behaupte.
2: Ja. Aber das war auch im Sinne von Weil. Haltungslos und als Tanzveranstaltung. Hat nichts mehr mit dem Theater zu tun. Die Leute haben gar nicht gewusst, was sie da singen.
1: Ja, ja, aber haltungslos, ich glaube, die Frage ist ja, ich meine, das eine ist ja sozusagen das einzuschleusen als Parolen für ein anderes Bewusstsein, also quasi die Musik als ein Doping zu benutzen für politische Propaganda. Und ich weiß nicht, ob das so ganz haltungslos ist, aber wenn man es jetzt wieder als Form aufgreift, ist es ja hochinteressant, geht man auf diese Nostalgie, auf welchen Klang geht man oder auf welches Verhältnis geht man und was ist das Präservatorische der Komposition und was ist vielleicht ein Spannungsverhältnis, das vielleicht in der Zeit bestanden hat und was vielleicht heute wie, und jetzt sind ja bald die Rechte frei, wie man das eigentlich wieder aufgreifen könnte als auch wirklich eine gesellschaftspolitische Ästhetik.
2: Worum es mir ging, war zu demonstrieren, wie intelligent U-Musik sein konnte, ja. Also losgelöst von irgendwelchen politischen Absichten. Mich ärgert manchmal, wie dumm Unterhaltungsmusik heutzutage ist. Besteht aus zwei Akkorden. Ja? Diese Tanzarrangements behalten die Nebenstimmen, die der Weil selber schreibt, ja? Die behalten auch die symphonische Qualität dieser Nummern und transportieren es in den Tanzmusikbereich. Es ging eigentlich um das Thema Intelligenz in der Unterhaltung.
0: Zu dieser Diskussion kehren wir gleich wieder zurück nach einer kleinen Werbepause. Die Werbepause besteht darin, Brecht und Weil haben für Musikfestival Ende der 20er Jahre eine Art kleinen Jingle produziert, Berlin im Licht.
2: Ja.
0: Hacker Gruber hat diesen Jingle einmal gesungen.

0: Am Ende der 1920er Jahre beginnt Bert Brechts intensive Zusammenarbeit mit dem Komponisten Hanns Eisler im Rahmen der Arbeitermusikbewegung. 1929. Börsencrash, Weltwirtschaftskrise, Pauperisierung sind die Folge. Ein Chor aus 3000 Stimmen singt das kommunistische Solidaritätslied. Brecht interessiert sich für die neuen Medien, Film und Radio, die im heraufziehenden Nationalsozialismus eine gewichtige Rolle als Propagandamedien spielen. Radio, so Brecht, müsse von Schriftstellern und Komponisten zu einer wirklich demokratischen Sache gemacht werden.
1: Bert Brecht, das ist jetzt schon angetönt, ist ein Kommunist. Das klingt nach Kinderfresser, das klingt zu Beginn des 21. Jahrhunderts schon wieder leicht nostalgisch. Man weiß nicht genau, wie kritisch es klingen kann. Im 20. Jahrhundert ist es ein gewisses Verhängnis. Der schon mehrfach erwähnte Ernst Busch macht einmal auch einen kurzen Werbejingle, eine kleine Ansage in Sachen Lob des Kommunismus.
2: Was spricht eigentlich gegen den Kommunismus? 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
1: Es ist eine Erinnerung nach einem Stück von Maxim Gorki, Die Revolution 1905. Brecht ist auf einer sehr, sehr linken Welle. Die Zeit, wo er sich dann mit Marxismus, Leninismus explizit beschäftigt, die kommt noch erst. Aber es geht um den großen Widerstand gegen den heraufziehenden Nationalsozialismus. Zu Anfang der 30er Jahre zerbricht mehr oder weniger die Zusammenarbeit mit Kurt Weil und stattdessen tritt Hans Eisler auf den Plan. Herr Gruber, kannten Sie den Eisler eigentlich selbst noch?
2: Den Eisler persönlich kannte ich nicht, aber ich kannte den Georg. Ich war mit Georg Eisler sehr eng befreundet.
1: Den Sohn?
2: Ja, und ich habe im Jahre 84 einen Eisler-Abend gemacht im Mozartsaal und der Georg Eisler hat mir sein gesamtes Archiv zur Verfügung gestellt, also Tonbänder, wo ich also alle diese Nummern, die wir in diesem Konzert am Programm hatten, studieren konnte, teilweise vom Eisler selbst gesungen, vom Busch selbst gesungen. Also ich habe über den Georg Eisler eine Hilfe gehabt, einzutauchen in die Welt seines Vaters. Und ich war mit der Steffi Eisler sehr eng befreundet. Und die beiden Witwen, die haben sich jeweils am Todestag vom Hans Eisler in Wien getroffen zum Kartenspielen. Und da haben wir uns dann auch meistens getroffen. Die Steffi ist bei mir zu Hause gewesen und wir haben sehr viel diskutiert. Außerdem hat mir die Steffi einmal sehr geholfen. Ich habe in London, in Islington gibt es ein Theater, das Almeida Theater. Da haben wir mit der Reihe gastiert und der damalige Intendant Pierre Audi, der später Chef war vom Amsterdamer Musiktheater, der fragt mich, kannst du uns einen Komponisten empfehlen, einen Österreicher, den wir als Klassiker präsentieren könnten? Da sage ich, naja, Hans Eisler natürlich. Sagt er, na wieso, das ist doch ein DDR-Komponist. Sage ich, na, der ist ein Wiener Jude und hat immer einen österreichischen Pass gehabt, auch zu Zeiten, wie er dann in Berlin in der Pfeilgasse Nummer 9 gelebt hat. Er ist, hat immer einen österreichischen Pass gehabt. Wir haben dort die Suite Coole Wampe gespielt bei einem Konzert. Und der letzte Satz ist eine Instrumentalversion des Solidaritätsliedes. Und ich habe bei der Universal-Edition die Nummer bestellt und es kamen drei Sätze und nicht der vierte Satz. Und ich rufe bei der Universal-Edition an und sage, was ist da los? Wieso kriegen wir den vierten Satz? Die Fabriken heißt er in dem Fall, ist eine Instrumentalversion von Solidaritätslied. Und dann sagt er nach, ja, da haben wir noch einige Interventionen gehabt. Dieser Satz darf gar nicht ausgeliefert werden. Eine Intervention der katholischen Kirche. Das war bitte 1984 oder so.
1: Coole Wampe ist ein Film, der eigentlich im Auftrag Moskaus gemacht wurde. Ja. Finanziert wurde er von der Komintern und dieser Film ist auch 1935 in Moskau uraufgeführt worden. Es geht um ein starkes Zeichen Solidarität mit den Arbeitern, weil allein die Arbeiter könnten imstand sein, uns vor dem Faschismus zu retten. Das ist auf mehr oder weniger holzschnittartige Weise dargestellt und dieses Solidaritätslied ist ja weit über den Film hinaus berühmt geworden. Hören wir uns eine Aufnahme mit dem Ernst Busch an.
0: Solidaritätslied.

0: Wir befinden uns im Studio zu einem Gespräch über Bert Brecht und seine Lieder und seine Musiken mit der Choreografin und Regisseurin Claudia Bosse und dem Komponisten, Musiker, Sänger H.K. Gruber. Wenn Sie dieses Solidaritätslied hören, ist das ein geschichtliches Datum? Ist das vorbei, das eine gewisse Emotionalität hervorruft? Bei Gelegenheit hat auch ein ÖVP-Politiker die Internationale gesungen, als Österreich der EU beigetreten ist. Also es gibt so Lieder, die sprechen schon mehr als über ihre eigene Zeit. Ist das Solidaritätslied so etwas?
1: Ich glaube es durchaus, weil die Frage der Solidarität wäre eine interessante zu stellen. Und die Frage ist, kann Lied oder kann eigentlich Klang, Stimme mit Musik Teil werden einer möglichen Auseinandersetzung mit der Welt, in der wir gerade stecken, und Teil werden einer politischen Bewegung. Also ich glaube, das ist jetzt im Moment, wirkt das sehr antiquiert. Es scheint nicht relevant zu sein, aber ich glaube, es wäre interessant, sich da wieder mal mit auseinanderzusetzen, inwieweit eigentlich Musik heutige politische Themen transportieren könnte und auch diesen Zweck, sowohl der Takt, der zum sich Fortbewegen angegeben ist, aber auch die Form, eine Art von Zugehörigkeit zu haben. Und dieses System eigentlich Gegenwart, also nicht retrospektiv nur Texte aufzugreifen, sondern sich eigentlich zu überlegen, kann man Gegenwart eigentlich über Musik oder über Klang anders fassen und eigentlich wieder kritisierbar oder anders möglich machen, fände ich interessant. Dazu müsste man Mittel und Möglichkeiten haben, das zu entwickeln. Und insofern, vielleicht jetzt nicht genau in dieser Vertonung, aber ich glaube, als Prinzip, als ästhetisches Mittel ist es, glaube ich, total relevant. Man muss es, glaube ich, manchmal immer von seinem nostalgischen Zucker befreien, dass man eigentlich die Methoden wieder betrachten kann und nicht nur wie es sich äußert und wie diese Äußerung jetzt eine historische Relevanz hat, sondern das Eingreifen fände ich daran interessant. Und deshalb bin ich auch ein großer Anhänger oder sehr geprägt über die Lehrstücke, die Brecht versucht hat zu machen.
2: Das Solidaritätslied ist meiner Meinung nach ziemlich zeitlos aktuell. Auch die Art und Weise, wie es der Busch hier singt, es ist wunderbar. Und der Eisler macht einen lustigen Trick, das wird Sie als Choreografin natürlich interessieren, Sie bemerken es sicher, er hat einen Taktwechsel eingebaut. Ja, also man geht links, rechts und dann macht er plötzlich einen Taktwechsel und es ist auf der Eins plötzlich der andere Fuß. Das heißt, man müsste eigentlich ins Stolpern kommen beim Marschieren, wenn man dieses Lied singt. Deswegen sind auch diese Marschnummern vom Eisler so flink und so federleicht. Einmal hat er einen Fehler gemacht. Roter Wedding, auf die Art hat er es komponiert. Und zwei Tage später haben sie gesungen, brauner Wedding. Das heißt, er hat Sorge gehabt, später dann durch diese Erfahrung, dass man musikalisch die Dinge, wenn sie politisch funktionieren sollen, nicht in einer Gestik die Texte transportiert,
1: die dann umgedeutet werden können.
2: Ja, genau, die der Gegner aufgreifen könnte.
0: Wir befinden uns mittlerweile im Jahr 1933. Alle Macht und alle Gewalt, die auf der Bühne vorgeführt werden kann, ist so und so geradezu bedeutungslos im Vergleich zu dem, was tatsächlich auf der Straße passiert. Im Jänner 33 wird Adolf Hitler zum Reichskanzler gemacht, im Februar brennt der Reichstag und ein, zwei, drei Tage später verlässt nicht nur der Weil Berlin nach Paris, sondern Bert Brecht nach Wien. Interessanterweise hat er in Wien ja einen großen Verehrer, den Karl Kraus, der damals den Brecht im fängt mit den schönen Worten, die Ratten betreten das sinkende Schiff. In Wien hält das nicht lange aus. Die erst in den letzten Jahren wiederentdeckte Maria Lazar war eine der großen Unterstützerinnen des Brecht, um dann nach Dänemark ins Exil zu kommen, wo mehr oder weniger die intellektuelle antifaschistische Elite sich dann in Svendborg trifft. Walter Benjamin ist ein ständiger Besucher bei Brecht. Eisler ist da auch mehrfach dort, der mittlerweile eine große internationale Karriere hat, die zwar in New York nicht funktioniert, in New York floppt er, aber er fährt 35 nach Moskau und präsentiert diesen Film Coole Wampe. Brecht ist ein leidenschaftlicher Diskutant und zu dem, was Sie, Frau Bosse, vorhin angesprochen haben, ein kleines Zitat. Bert Brecht im 38er, 39er Jahr schreibt einen Aufsatz: Schlechte Zeiten für Lyrik. In meinem Lied ein Reim käme mir fast vor wie Übermut. Ich gehe nicht mehr im Walde vor mich hin, sondern unter Polizisten. Also das ist so eine typische Brechtsche Wendung. Um die noch deutlicher zu machen, hören wir uns jetzt Bert Brecht, der eines seiner berühmtesten Gedichte liest, nämlich An die Nachgeborenen.
3: An die Nachgeborenen. Erstens. Wirklich, ich lebe in finsteren Zeiten. Das arglose Wort ist töricht. Eine glatte Stirn deutet auf Unempfindlichkeit hin. Der Lachende hat die furchtbare Nachricht nur noch nicht empfangen. Was sind das für Zeiten, wo ein Gespräch über Bäume fast ein Verbrechen ist, weil es ein Schweigen über so viele Untaten einschließt? Der dort ruhig über die Straße geht, ist wohl nicht mehr erreichbar für seine Freunde, die in Not sind. Ich wäre gerne auch weise. In den alten Büchern steht, was weise ist. Sich aus dem Streit der Welt halten und die kurze Zeit ohne Furcht verbringen. Auch ohne Gewalt auskommen. Böses mit Gutem vergelten. Seine Wünsche nicht erfüllen, sondern vergessen. Gilt für Weise. Alles das kann ich nicht. Wirklich, ich lebe in finsteren Zeiten.
0: Brecht ist in der Emigration und entfaltet eigentlich eine ziemlich heftige Schreibtätigkeit. Er arbeitet am Galilei, er arbeitet an der Mutter Courage, alles Stücke, die dann teilweise während des Kriegs und vor allem nach dem Krieg aufgeführt werden. In dieser Zeit entsteht etwas, was sich Frau Bosse gewünscht hat. Ein Lied, die Ballade vom Wasserrad, gesungen von Hans Eisler selbst.
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1: Die Ballade vom Wasserrad. Hans Eisler singt selbst einen Text von Bert Brecht. Am Klavier André Asrael. Frau Bosse, warum die Ballade vom Wasserrad? Warum Hans Eisler?
2: Ich finde, in dem, wie er die Wörter zieht oder trifft oder rhythmisiert und versucht, diesen politischen Engpass der Unterdrückung eigentlich zu schildern, einfach bemerkenswert. Weil er ist kein Sänger, aber er ist, ich finde, der Aufruhr, also diese Mischung aus Fortlauf und Wiederholung der Geschichte, die dieses Lied eigentlich thematisiert, mit ihren Unterdrückungsmechanismen und diese unaufhörliche Bestehen darauf, dass es ohne Tritte und Unterdrücker vielleicht irgendwann mal eine Zeit geben wird. Er trifft es für mich in allem, wie er das da singt oder zieht oder das Wort angreift.
3: Außerdem singt er ohne Respekt vorm Singen.
2: Ja, und ja, das ist wunderschön.
3: Völlig wurscht, ob er kickst oder ob irgendein Ton daneben geht, das ist völlig wurscht. Und für mich ist diese Art zu singen viel musikalischer, wie von einem ausgebildeten Sänger, der dann schaut auf Tonästhetik und so. Also einfach, dass der einfach drauf los singt, ohne nachzudenken. So wie jeder Vogel nicht nachdenkt, was er jetzt im nächsten Moment zwitschern wird. Ja? Also das ist großartig. Aber ein anderer Aspekt ist auch sehr wichtig. Für mich ist der Hans Eisler eine Art Franz Schubert des 20. Jahrhunderts. Denn da in der Klavierbegleitung hören wir die Qualität der Liedbegleitung. Das ist die Fortsetzung der schönen Müllerin.
1: Brecht gelingt es, 1941 in die USA zu emigrieren. Nach einer ziemlich wilden Flucht durch ganz Europa, wie gesagt, Österreich, Schweiz, Dänemark, Schweden, Finnland, dann in die Sowjetunion und von dort per Zug nach Wladiwostok und mehr oder weniger gleichzeitig mit dem Überfall der deutschen Wehrmacht auf die UdSSR erreicht er Los Angeles und ist geradezu entsetzt. Er ist relativ despektierlich in seinen privaten Aussagen. Er bezeichnet Amerika als Kloake, das Dorf in Dänemark, in dem er gelebt hat, als eine geistige Welthauptstadt im Vergleich zu Hollywood. In dieser Zeit entsteht etwas gemeinsam mit dem Eisler, was als Hollywooder Liederbuch bekannt wurde oder Hollywood Songbook. Das sind sehr, wie Sie es, Herr Gruber, schon einmal fast angedeutet haben, sehr schuberteske Lieder, die ja fast nur die Dimension von so japanischen Haikus haben. Da gibt's Titel wie Über die Dauer des Exils an den kleinen Radioapparat.
3: Das ist das Wichtigste. Ja.
1: Der kleine Radioapparat.
3: Ja, genau, der Radioapparat ist wahnsinnig berührend.
1: Aber auch Gedenktafel für 4000 deutsche Soldaten, die da im Nordmeer versenkt wurden. Am Klavier Aribert Reimann und es singt Dietrich Fischer-Dieskau.
3: Hervorragend.

0: Ja, für mich ist das Hollywood-Liederbuch insofern berührend, wenn ich mir vorstelle, unter welchen Umständen es entstanden ist. Der Brecht hat als Deutschsprachiger wenig Möglichkeiten gehabt, in Amerika Geld zu verdienen. Hat ein bisschen mitgewirkt bei Drehbüchern in Hollywood. Hangman, also da ist also vielleicht eines, da hat man nicht einmal seinen Namen angeführt.
1: Ein Film von Fritz Lang, ja, der ihn schon vorher und zur Emigration verholfen hat eigentlich, und der hat ihn da engagiert.
0: Ja, aber der Eisler hat es leichter gehabt, der hat in Hollywood Filmmusiken schreiben können. Also er konnte ein bisschen Geld verdienen, aber dem Brecht ging es dreckig finanziell. Und er wollte natürlich arbeiten. Und dann hat er halt Gedichte geschrieben. Und daraus entstand das Hollywood-Liederbuch in äußerster Not und sehr viel Heimweh. Eigentlich hört man auch in den Texten. Sie sind teilweise nicht ganz so tagespolitisch, aber immer natürlich die Situation schildernd, Bezug nehmend auf den Weltkrieg, der also tobt, ja. Als Zyklus durchaus vergleichbar einem der großen Zyklen von Schubert oder Schumann, Dichterliebe und dergleichen.
1: Brecht und Eisler hören ja nicht auf, zusammenzuarbeiten. Zum Beispiel entsteht Schweg im Zweiten Weltkrieg. Ein Stück, das einen sehr merkwürdigen Humor entfaltet. Und Sie, Herr Gruber, hätten ja auch noch ein Lied zu dieser Schweg-Oper beizusteuern gehabt, weil eines haben Sie aufgenommen.
0: Ach so, ja.
1: Bei der Kanone dort.
0: Bei der Kanone dort, lud er in einem fort, ja.
1: Das hören wir uns an. H.K. Gruber mit Kirill Gerstein, Brecht, Eisler, Schweg. Und das wurde in Amerika irgendwo aufgenommen.
0: In Santa Fe beim Kammermusikfest.

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Bert Brecht bei der Kanone dort, H.K. Gruber hat gesungen. Diese Zeit in Amerika ist ziemlich dramatisch, auch in literaturpolitischer Hinsicht. Es gibt eine kleine Tagebucheintragung, die vielleicht der schönste Text über das Ende des Zweiten Weltkriegs ist. Am 8. Mai 1945 hört der Brecht Radio und er hört von der bedingungslosen Kapitulation Deutschlands. Und dann heißt es weiter, ganz brechtisch, zuhörend betrachte ich den blühenden kalifornischen Garten. Punkt. Ganz so blühend ist dieses Exil in Amerika nicht, weil sich in der Zwischenzeit längst herausgestellt hat, dass Brecht als Kommunist, als mutmaßlicher Kommunist, eigentlich vom FBI überwacht wird. Da gibt es eine Menge von Zuträgern, beginnend bei Franz Werfel und nicht endend bei Friedrich Thorberg, dem österreichischen Autor, der nach 1945 dann auch ein Initiator des österreichischen Brecht-Boykotts sein wird. Es gibt ja auch in Deutschland einen Brecht-Boykott.

0: it true that you have written a number of very revolutionary poems, plays and other writings?
1: 2 Jahre nach Kriegsende kommt es zu einer bemerkenswerten Gerichtsverhandlung oder zu einer Ausschussverhandlung, zu einer Befragung von Bertolt Brecht.
2: Hitler and of course they can be considered therefore as revolutionary.
1: Im Komitee für unamerikanische Untriebe wird der Brecht gefragt, ob er je Mitglied der Kommunistischen Partei war und ob er ein bestimmtes Gedicht geschrieben habe. Und diesen Wortwechsel hören wir uns jetzt kurz an, der geradezu prächtig mit Verfremdungseffekten wie ein großes episches Theater wirkt.
0: Are you now, have you ever been a member of the Communist Party of any country?
2: Mr. Chairman, I have heard my colleagues and they considered this question not as proper, but I am a guest in this country and do not want to enter in any legal arguments, so I will answer your question fully as well I can. I was not a member, or am not a member of any communist party.
1: Frau Bosse, wenn Sie sich diese Szene anhören, mag man sich als heute lebende, arbeitende Künstlerin solche Situationen vorstellen?
3: Ich finde interessant, dass ja auch, also man die ganze Aufnahme hört, dass ja auch Brecht sehr ambivalent argumentiert hat. Er hat nicht eindeutig dort argumentiert. Es ist eine interessante Frage, weil als ich studiert habe, war es eigentlich auch im Bewusstsein, dass das Theater, was man gemacht hat, politisch überwacht wurde, noch in der DDR. Also in den 91er Jahren gab es dann Veränderungen und da war klar, dass die Staatssicherheit ihre Informanten hatte am Regieinstitut, weil man davon ausgegangen ist, dass Kunst gesellschaftlich prägend ist und gesellschaftsbildend ist. Natürlich wünscht man sich, dass Kunst eine Relevanz hat und dass wir die gravierenden politischen Fragen aufgreifen können, ohne dass es eine Zensur gibt. Aber wir haben unlängst in Deutschland das erlebt, aber vielleicht auch leicht in Österreich mit den letzten Kriegen, in denen wir Zeugen waren. Also wenn wir von deutscher Staatsräson zum Beispiel sprechen, dass da eigentlich Zensur stattgefunden hat an Universitäten, an Meinungsäußerungen von Künstlern, weil immer die große Verknüpfung eng geführt wurde. Oder wenn wir vielleicht zu den Zeiten gehen, was in Deutschland ja auch große Proteste ausgelöst hat, dass alle Menschen, die gegen den Ukraine-Krieg argumentiert haben, wurden dann als Putin-Versteher quasi denunziert. Also dass eine Art von pazifistischer Haltung eigentlich nicht lebbar ist, sondern man eigentlich sich in solchen, sag ich mal, eher kriegspropagandistischen Umgebungen aufhält, wo man permanent gezwungen wird, auf eine sehr grobe Weise eine Position einzunehmen. Und das sind vielleicht andere Mechanismen, aber vielleicht ähnliche Tendenzen, weil letztendlich, glaube ich, kann es nur darum gehen, dass gewalttätige Aneignungen und Unrechtsverletzungen kritisierbar sein müssen. Weil ich glaube, nur eine Gesellschaft, die in der Lage ist, offen Konflikte auszutragen von unterschiedlichen Perspektiven, ist demokratiefähig.
4: Da gibt es übrigens eine Anekdote. Der Brecht hat während einer Verhandlungspause, wie er vor diesem Ausschuss wegen unamerikanischem Verhalten gestanden ist, die Koffer gepackt und ist nach Europa geflogen, hinterließ einen Zettel und auf dem stand, ich weiß nicht, ob ich es richtig zitiere, zwischen einem Nazi-Gerichtshof und einem US-amerikanischen Gerichtshof gibt es keinen Unterschied, außer dem, dass man in Amerika während der Verhandlung rauchen darf.
1: Bertolt Brecht hat weiter geraucht. Wir kommen zum allerletzten Akt dieser Brecht-Liedergeschichte. Brecht kehrt nach Europa zurück, er will nicht sofort nach Deutschland. Früher oder später landet er dort. Nach einer Zwischenstation in der Schweiz, es werden seine Stücke wieder aufgeführt und es hätte sogar die Möglichkeit eines österreichischen Brecht gegeben, weil er auf der Durchreise nach Ostberlin zumindest Station gemacht hat, in Salzburg, total erschöpft. wie der Gottfried von einem überliefert hat, der ihn auch irgendwie in die Salzburger Festspiele involvieren wollte. Man stelle sich vor, das größte aller Kulturfestivals Österreichs mit Bert Brecht an Bord. Was wäre denn das gewesen? Haben Sie eine Idee?
4: Ja, also die Geschichte weiß ich ja von Gottfried direkt, der war ja mein Lehrer. Der spätere Landeshauptmann, also von Salzburg und österreichischer Bundeskanzler Klaus, hat noch nicht gewusst, wer der Brecht ist und hat den Gottfried von einem, also meinen Lehrer, der damals Mitglied des Kuratoriums der Salzburger Festspiele war, also ein hohes Viech in Salzburg, beauftragt, sich darum zu kümmern, ob man nicht den Brecht nach Salzburg engagieren könnte als Schauspielchef vom Festival. Und Gottfried ist also in die Schweiz und hat den Brecht kontaktiert. Und der Brecht hat gesagt, ja, das würde ich sehr gerne machen. Es war auch geplant, den Jedermann auszuwechseln gegen einen Salzburger Totentanz, den der Brecht schreiben wollte. Und der Brecht war im Prinzip hauptsächlich daran interessiert, einen Pass zu bekommen, denn er war staatenlos. Und er hat dann auch auf Betreiben von Gottfried einen österreichischen Pass bekommen. Und wie er dann einreisen wollte, sind die Salzburger draufgekommen, oh, der Brecht ist ja unter Anführungszeichen ein Kommunist, der war ja nie Parteimitglied. Und dann hat man den Gottfried von einem vorgeworfen, die Salzburger Festspiele und Österreich mit Kommunisten zu unterminieren. Und er verlor seinen Job im Salzburger Festspielkuratorium und wurde hinausgeschmissen. Und der eine hat zum Abschied damals zum Klaus gesagt, für ein Genie wie den Brecht lasse ich mich gern auf der ganzen Welt überall rausschmeißen. Jeden Tag, bitte gern. Ja. Und der Brecht ist 1956 mit einem österreichischen Pass in der Hand gestorben, durfte aber nie einreisen.
1: Durfte nicht einreisen?
4: Er durfte nicht einreisen. Gab ein Einreiseverbot.
1: Aber er hat einmal in der Skala inszeniert.
4: Ja, in Wien hat er, da war ja das Theater in der Skala, das war ein von Moskau finanziertes Theater und das war damals eigentlich das fortschrittlichste Theater von ganz Wien. Also die Schauspielelite war damals im Theater in der Skala, nicht im Burgtheater. Und der Brecht ist nach Wien gekommen und hat auch inszeniert.
1: Eigentlich ist er in der noch jungen DDR und sehr bald gibt es dort auch wieder Probleme, Zensur, was Sie, Frau Bosse, angesprochen haben. Der Brecht hat Pazifismus gepredigt und der damaligen DDR-Führung war die Kriegsfibel zu pazifistisch und zu wenig gegen den Imperialismus. Also die Sprachordnungen ändern sich dann alle paar Jahrzehnte wieder. Brecht hat aber zusammen mit Eisler noch einen kleinen Geniestreich vollbracht und in Beurteilung eines Liedes, das die Kinderhymne heißt und als eine Art alternative DDR-Hymne gedacht war, in deren Beurteilung sind wir uns alle, glaube ich, einig.
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0: Sie schätzen die Kinderhymne, Frau Bosse?
1: Ist auch ein zeitgeschichtliches Dokument.
2: Es war sogar, wie also die Wiedervereinigung war, gab es eine Diskussion, welche Hymne wollen wir haben für das gesamte Deutschland. Mir persönlich hätte sogar die DDR-Hymne ziemlich gut gefallen, aber als Kompromiss gab es den Vorschlag, die Kinderhymne als die gesamtdeutsche Hymne zu wählen. Das wäre ein guter Griff gewesen.
3: Und

0: das wäre ein großes Thema, die feinen Unterschiede zwischen der offiziellen DDR-Hymne, auferstanden aus Ruinen, Text Becher, Musik Eisler und Kinderhymne, Text Brecht, und Musik Eisler. Da scheiden sich die Geister.
1: Das war ein Diagonal zur Person Bertolt Brecht, anlässlich seines 70. Todestages am 14. August. Eine Sendung von Erich Klein.
0: Hören wir uns noch eine Piraten-Seeräuber-Jenny an, nämlich auf Englisch in der Interpretation von Marianne Faithfull.
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0: Ich danke meinen Gesprächspartnern Claudia Bosse und Hacker Gruber und mir bleibt nur noch ein berühmtes Brecht-Zitat abzuwandeln. Wir stehen selbst enttäuscht und sehen betroffen das Mikro zu und alle Fragen offen. Lesen Sie Brecht.

0: Regie und Redaktion Peter Waldenberger. Stimme Susanne Rousseau, Ursula Scheidle und Michael Köppel. Studiotechnik Franz Ahammer und Fritz Trondl. 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
3: Am Mikrofon begrüßt Sie Cornelia Krips. Ein häuslicher Streit in Bregenz hat heute einen großen Polizeieinsatz ausgelöst. Es kam zu einer Schussabgabe durch die herbeigerufene Kobra. Sowohl der Beamte als auch der Tatverdächtige wurden dabei verletzt. Martin Kopf.
4: Zur Mittagszeit ist die Polizei zum Pfänderweg in Bregenz gerufen worden. Dort hat ein 24-jähriger Mann seine Mutter massiv bedroht. Weil auch die angerückte Polizei bedroht worden sei, habe man schließlich die Spezialeinheit Cobra zur Hilfe gerufen, sagt Polizeipressesprecherin Tatjana Ratz.
5: Nachdem sich das Verhalten des Tatverdächtigen nicht beruhigte bzw. mehrere Deeskalationsversuche nicht zweckmäßig waren, kam es schlussendlich zu einem Schusswaffengebrauch durch einen Cobra-Beamten.
4: Der 24-jährige Tatverdächtige ist mit Verletzungen ins Landeskrankenhaus Feldkirch gebracht worden. Der Cobra-Beamte hat sich nach Angaben der Polizei leicht verletzt. Die Ermittlungen zu den Hintergründen der Tat laufen.
3: In Oberösterreich wird gerade um den Bau eines großen Datacenters von Google gestritten. In den USA gibt es solche Konflikte schon länger. Fast 300 solcher Rechenzentren stehen im Bezirk Loudoun in Virginia, die höchste Konzentration weltweit. Und auch dort wächst der Widerstand gegen den weiteren Ausbau. Markus Müller.
6: Fast 300 Datacenter gibt es schon im Bezirk Loudoun, einem Vorort der Hauptstadt Washington. Die höchste Konzentration solcher Rechenzentren weltweit. Und immer noch kommen neue dazu. Riesige Gebäude ohne Fenster säumen die Hauptstraße, die den Namen Data Center Alley trägt. Doch der Widerstand wächst, denn die Strompreise steigen immer weiter an, erzählt Vicky. Quer durch ihren Garten soll eine Hochspannungsleitung gebaut werden. Die Gemeinde sagt dazu, die Rechenzentren würden doch 45% der Steuern im Bezirk zahlen.
7: Guess what? We pay 55%.
8: Aber wissen Sie was? Wir zahlen die anderen 55% und die Datacenter kriegen jede Menge Steuervorteile. Dafür wollen sie jetzt mein Grundstück. Ist das fair?
7: You think that's fair?
6: Lärm, Hitze, Wasserverbrauch. Die Kosten für die Datenzentren, sagt Vicky, seien einfach zu hoch.
3: Die Waldbrände in Frankreich und Spanien haben nach offiziellen Angaben bis jetzt an die 270.000 Menschen in die Flucht getrieben. In Südwestfrankreich brannte im Département Gironde bisher eine Fläche von der vierfachen Größe der Hauptstadt Paris ab, so das Innenministerium. In Spanien gab es bei dem Brand nahe Madrid trotz verbesserter Löschbedingungen vorerst keine Entwarnung. Nach tagelangen Kundgebungen gegen die Missstände im Bildungssystem hat sich die sogenannte Kakerlakenbewegung in Indien mit der Regierung geeinigt und ihren Protest eingestellt. Kurz zuvor hatte Bildungsminister Pradhan seinen Rücktritt verkündet und damit eine der Forderungen der Protestbewegung erfüllt. Das waren die Nachrichten mit Cornelia Krebs. Zum Wetter.
9: Am Abend und heute Nacht bleibt es meist trocken. In Vorarlberg und Nordtirol sowie im Bereich der Hohen Tauern bilden sich aber da und dort Regenschauer und Gewitter. Es wird nicht mehr so kühl wie zuletzt. Die Temperaturen sinken meist auf 19 bis 10 Grad, im Mühl- und Waldviertel auch tiefer. Morgen entstehen in den Alpen langsam mehr und mehr Regenschauer und Gewitter, die meisten am Nachmittag in Tirol, Salzburg und der Obersteiermark. Rund um die Alpen gibt es nur einzelne Schauer und teilweise überwiegt der Sonnenschein. Höchstwerte von West nach Ost 22 bis 32 Grad. So viel zum Wetter mit Jörg Stibor.
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12: Sie sind musikalisch, Sie kennen diese Begriffe, nicht? Moll und Dur. Moll ist traurig, Dur ist fröhlicher. Und diese zwei soll man auch nicht durcheinander spielen, nicht? Das ist nicht angenehm so.

0: dieselbe Gebäude. Besser, man spielt es nicht am gleichen Tag, ne?
1: Der berühmte holländische Klavierkabarettist Hans Lieberg mit dem adäquaten Sendungsauftakt. In Kontra geht es nämlich heute thematisch um Musik, um Takte und Tonarten, Klangfarben und Klavierunterricht, um Walzer, Jazz und Zwölftonmusik. Dargebracht von musikalisch-virtuosen Humoristen wie Pigor und Eichhorn, Bodo Wartke, dem Trio Lepschi, dem ersten Wiener Heimorgelorchester und dem Bassisten Georg Breinschmidt. Peter Blau heißt Sie dazu herzlich willkommen. Den Reigen eröffnet aber jetzt ein Scherzo Presto des weit weniger für seine Musikalität als für sein Mundwerk bekannten Klaus Eckel.
2: Das kann ich auch spielen. Schön, ne? Das Bach. Wissen Sie, warum ich das spielen kann? Weil ich wurde früh gefördert. Also früh, mit 18 habe ich es gelernt. Naja. Das war früher früh. War früher früh. Heute ist das ganz spätes Früh. Schauen Sie, der ist auf YouTube. Den müssen Sie anhören. Das ist ein Chinese. Wissen Sie, wie alt der ist? 4. Hui Wang. Und vom Anschlag bin ich besser. Es ist mal mit 4 Jahren so Klavier spielen. Mit 4 so. Unglaublich. Es ist, was habe ich mit 4 Jahren können? Jingle Bells auf der Blockflöte. Das ist 7-mal der gleiche Ton. Das ist super. Und dann habe ich nie weiter gewusst. Dann habe ich immer gesagt, darf ich noch einmal? Und dann habe ich schon wieder. Mein Jingle Bells war mehr so ein Morsezeichen. Also ein SOS Weihnachten. Du musst die Kinder abholen, wo stecken bleiben sind. Das ist. Aber wie früh fängt Frühförderung an? Unsere Kinder müssen sich ja durchsetzen gegen die Kenesme. Unsere Kinder müssen alle immer durchsetzen. Jetzt, Schwangere Frauen machen jetzt viel in Österreich, das ist gut. Die beschallen ihren Bauch mit klassischer Musik, weil das fördert ja das Kind schon. Das ist sehr gescheit. Und wir Männer machen dann nichts. Jetzt habe ich einen Schritt in Richtung Frühförderung gesetzt, auch beim Mann. Pass uns auf. Ich habe jetzt ein super, das dürfen aber die Kenesme nicht erfahren. Ich habe mir jetzt Hodenkopfhörer bastelt. Was ist daran witzig? Das ist. Jetzt, wo es wissenschaftlich wird, so. Hodenkopf, ich zieh das durch, mir ist wurscht. Ich beschalle meine Sperme. Ich beschalle sie. Ich tue die vorfördern vor dem Frühfördern. Du bist fördern. Noch früher kannst du nicht gehen, kannst du nur ein Foto setzen. Das sind so kleine Kopfhörer, ich kann dir gerne zeigen, die sind ganz, ich schnalz da drauf. Beim ersten Mal tut es auch weh. Es tut weh. Aber ich denke mir dann immer, es ist nicht für mich, es ist für meine Pensionsvorsorge. Es ist. Dann geht's schon leichter und dann wischt er die Träne weg. Und dann beschall ich sie. Ich spiele oft den Knesen vor, den Schwärmen. Damit sie es gleich, können sie mal rein in die hören in die Noten. Damit sie es mit 2 schon spielen können. Ja? Das ist gleich ein Vorwurf. So müssen es werden. So wie der Knese. Ja? Oft vom Wunderkind, vom Mozart, spielen dann oft was vor. Vom Mozart, der ist super für die Schwärmen sicher. Aber oft spiele, da gibt es einen Klassiker von Mozart, das genau auf diesen Zweck hin komponiert. Zauberflöte. Zauber, das ist. Ob. Optimal für den Spiel. Das ist Hodenmusik. Das ist wirklich, es ist. Sicher, man muss sagen, die Schwachen zerreißt's. Die zerreißt's. Aber die will ich nicht fördern. Die will ich nicht fördern. Die ganzen Hodenmimosen. Weg. Nein. So. So, Auslese. So. Ich muss aber den Spermien das Richtige vorspielen. Falsche Musik, das falsche Playlist ist natürlich schädlich dann. Ist schädlich. Wenn du ihm das vorspielst, das. Dann wird das nachher ein Après-Ski-Primat, ja. Ein Volltepp, ein Intelligenzallergiker, ja. Ein Nullleiter. Ja.
1: Klaus Eckel mit einer Passage aus seinem Programm Weltwundern. Ja, früh übt sich, wer ein Meister werden will. Das weiß auch Benedikt Eichhorn aus eigener Erfahrung. Seinen musikalischen Lehr- und Wanderjahren hat der Klavierkünstler und kongeniale Kabarettkollege von Thomas Pigor das Lied Jazz-Pianist gewidmet. Dessen Mittelteil eignet sich übrigens bei Bedarf ganz hervorragend für eine musikalische Schnellraterunde. Welche berühmten Stücke hat Benedikt Eichhorn da alle eingearbeitet?
3: Mit dem Flohwalzer fangen sie an. Sie spielen und spielen, bis irgendwann die Mama zum Papa sagt, du, der Kleine sitzt permanent am Instrument. Vielleicht hat er ja Talent. Und dann beginnen die ersten Stunden des Klavierunterrichts. Die Unabhängigkeit der Hände ist das erste Ziel. Geübt wird täglich eine halbe Stunde, denn sonst bringt das Ganze nichts. Wer das nicht packt, bleibt Autodidakt. Tonarten rauf und runter in Terzen und Quinten, parallel und in Gegenbewegungen in Du und in Moll. Und immer wieder Etüden, Etüden, Etüden, du musst sie üben, diese ermüdenden Etüden. Denn ohne Etüden gibt es kein Üben. Die Eltern zucken mit keiner Wimper, sie halten es aus, dieses nervende Geklimper. Denn irgendwann kommt zum Glück das erste richtig schöne Stück.

0: Ich war 16. Und mit der Musikschule im Harz. Tagsüber Barockensemble, abends Jazzstandards. Am letzten Abend ist Session und Katrin fragt mich. Benedikt, begleitest du mich bei As Time Goes By? Doch ich werde rot und sage, sorry, ich kann nicht, ich habe die Noten nicht dabei. Ich sage euch jetzt eine Wahrheit, die für mich ein bisschen bitter ist. Eigentlich wäre ich gerne Jazzpianist. So ein richtiger Jazzpianist, der groovt, den Rhythmus hält und solieren kann. Der dermaßen hippe Chords drauf hat, dass die Kollegen bei seiner Reharmonisierung sagen, sag mal, was macht er da? Ist das cool? Oh Mann, oh Mann. Zum Beispiel G mit großer 7. Und dann A Kreuz 9 aus Poggy and Bass. Von da über D9 und des 11 nach C zu schieben. Das ist cool. Das ist advanced. Das ist Jazz. Was ich hier jazzmäßig mache, ist nur Klischee. Es tut den Jazznasen in der Seele weh. Ich hätte gern das Talent eines richtigen Jazzpianisten-Tastenschweins. Ich selber bin nämlich nur ein mitteleuropäischer, notenfixierter, durchschnittlicher Klassik-Heinz. Da da da da da da da da da da da da da da da da da da da da da da da da da da da da da da da da da da da da da da da da da da da da da da da da da da. Das ist so meine Art von Solo. Immer dieselben 5 Töne. Mit einer Blue Note. Auf einer Session schmeißen mich dafür raus. Aber es macht Spaß.
1: Benedikt Eichhorn mausert sich zum entfesselten Jazzpianisten.
0: Dafür macht man ja seine eigene CDs.
1: Ein Titel aus dem Programm Volumen 7 aus dem Jahr 2011. Mit seinem neuen Programm Grundkurs 2 kommt das Duo Pigor und Eichhorn übrigens vorläufig nur für einen einzigen Auftritt nach Österreich am 8. Dezember im Wiener Stadtsaal. Und damit zurück zum Beethoven-Stück Für Elise, das ja im Hit-Potpourri gerade eben auch ganz kurz angeklungen ist. Denn mit Klavierunterricht beginnt auch der gleichnamige Song des heuer mit dem Salzburger Stier ausgezeichneten Musikkabarettisten Bodo Wartke.
2: Und so sitz ich also wieder hier und übe 4 Stunden Klavier. Und das alles nur, damit ich ihr damit gebührend imponier. Es heißt ja immer wieder, dass wenn man gut Klavier spielen kann, dann wird man angeblich zu Don Juan und kommt bei Frauen total gut an. Ich dacht, na dann setz ich mich ran und pack es an. Und ich begann. Und nun übe ich schon monatelang, voll Tatendrang und Überschwang und manchmal geradezu wie unter Zwang an diesem Stück und meinem Klang. Und zwar so lang, bis ich es kann und hab hier Fun mit Ludwig van. Und wenn ich es irgendwann dann endlich kann, hoffe ich sehr, dass es dann quasi wie am Schnürchen funktioniert und sie sich für mich interessiert. Tut sie das nicht, krieg ich die Krise. Was täte ich nicht alles für Elise? Ich übte selbst all die schnellen und schweren Stellen wie etwa diese. Es ist soweit, ich bin übte selbst all die schnellen und schweren Stellen wie etwa diese. Es ist soweit, ich bin bereit, also

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0: Und so sitz ich also wieder hier und bin echt tierisch deprimiert und frage mich, warum das immer mir und immer wieder passiert. Weshalb ich schmoll voller Groll und denk, na toll, und was das soll. Von nun an spiele ich auf der Klaviatur, nicht mehr in Dur, sondern in Moll. Und statt für dich spiele ich ab heute nur noch für mich, ich hab die Schnauze voll.
1: Apropos A-Moll, also der Tonart von Für Elise. G-Dur A-Moll lautet der Titel einer Humoreske des für seinen ganz speziellen Sprachwitz bekannten Trio Lepschi. Bestehend aus dem Schriftsteller und Musiker Stefan Slupetzky an der singenden Säge, dem Komponisten und Multiinstrumentalisten Martin Zrost und dem Gitarristen, Nasenflötisten und Wiener Handelsgerichtspräsidenten Michael Kunz.

0: Das Trio Lepschi, live zu erleben in nächster Zeit unter anderem in Meidling und Mannersdorf, in Hauxdorf und Hollabrunn und spätestens am 30. und 31. Oktober im Rahmen des Festivals Wien im Rosenstolz im Theater am Spittelberg. Ja, auf das richtige Einzählen kommt es an, haben wir gerade gehört. Kein Zufall also, dass sich im Hintergrund bereits, dass sprachlich und musikalisch keiner klugen Originalität abholde, erste Wiener Heimorgelorchester akustisch anpirscht. Mit einem ganz besonders taktvollen Capriccio.
1: Ein Walzer im Viervierteltakt.

singt das Quartett des ersten Wiener Heimorgelorchesters. Multipliziert man ihren außergewöhnlichen Walzer im Viervierteltakt, erhält man 12. Zwangsläufig wird es daher jetzt abschließend noch dodekaphonisch. Der virtuose Bassist, Komponist und Liedermacher Georg Breinschmidt spielt uns zu diesem Behufe sein komisches Wiener Lied, das es musikalisch faustdick hinter den Ohren hat.

Und auch das Ziel dieser in mehrfacher Hinsicht musikkabarettistischen Kontraausgabe wäre erreicht. Die Playlist finden Sie wie immer via oe1.orf.at/kontra. Nächsten Sonntag hören Sie in Kontra aus gegebenem Anlass die Wiederholung einer Sendung über Severin Gröbners aktuelles Soloprogramm »Ich bin das Volk«. Kürzlich wurde nämlich bekannt gegeben, dass er für diese kompromisslose Polizsatire mit dem österreichischen Kabarettpreis 2026 ausgezeichnet wird. Eine bis dahin bereichernde Radiowoche mit Ö1 und wie immer viel Humor wünscht Peter Blau.

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1: 30. Ausgabe von Glatt und Verkehrt. Willkommen zu Klängen aus aller Welt, die Tradition und innovative Ansätze verbinden, hier auf den Hügeln oberhalb der Donau. 5 Konzertabende am Hof der Winzer Krems gibt es bei Glatt und Verkehrt, neben zahlreichen weiteren Veranstaltungen an kleineren Schauplätzen. Wir sind heute bei Konzert Nummer 4, hier im lauschigen Innenhof bei den Winzern Krems. Die Temperaturen, die steigen ja wieder an diesem Wochenende und auch die Acts, die uns heute und morgen noch live in Ö1 erwarten, werden die Betriebstemperatur hier bei Glatt und Verkehrt noch weiter steigern. Denn morgen wird hier die legendäre rumänische Brassband Fanfare Ciocărlia auftreten. Erstmals in Krems und auch hier ein Jubiläum. Die Gruppe feiert heuer 30. Geburtstag. Heute steht das Konzert im Zeichen von 2 Sängerinnen und Komponistinnen, die hier auch ihr Debüt geben in Krems. Das ist zum einen Edda Diaz aus Kolumbien oder eigentlich geboren in Frankreich. Sie sagt, Kolumbien und Frankreich, das sind gleichbedeutende Heimatländer für sie. Und auch die kulturellen Wurzeln, die sie geschlagen hat, die reichen in die Traditionen von beiden Ländern. Und jetzt gleich die Steirerin Anja Ohm. Sie präsentiert ein neues Bandprojekt, auch unterstützt durch einen Ö1-Kompositionsauftrag. Ein Quintett ist zu hören. Mehr dazu jetzt gleich. Auf die Bühne tritt der Leiter des Festivals, Glatt und Verkehrt, Albert Hosp.
2: Schönen guten Abend, meine Damen und Herren. Sind Sie schon bereit für die Konzerte? Also wir warten es auch schon. Ganz herzlich willkommen zu den Bands Nummer 14 und 15 in der Besetzung des 30. Glatt und Verkehrt Festivals. Das zweite Konzert heute, das Österreich-Debüt der franco-kolumbianischen Band von Edda Diaz. Und jetzt gleich eine Uraufführung im mehrfachen Sinne. Es wird Ihnen wahrscheinlich auch schon aufgefallen sein, wir befinden uns eigentlich im Lauf der Zeit. Ja, das klingt vielleicht ein bisschen banal zunächst, aber stellen wir uns das mal vor, jeder und jede von uns im Laufe der Zeit, ja, im Strom der Zeit. Das kann sein, weil wir alle Vorfahren haben, weil wir uns vielleicht von Generation zu Generation in so einem Strom der Familien befinden, aber natürlich auch in unseren Berufen, vielleicht auch in unseren Laufbahnen, all das ist ein bestetiger, ständiger Fluss. Und auch das erste Konzert hat da einiges dazu beizutragen. Also einerseits familiär, denn das Ensemble von Anja Ohm heißt von Dietrich. Und das ist der Name von Anja Ohms Großmutter mütterlicherseits. Das muss eine ungeheuer kreative und geistreiche Frau gewesen sein, die aber genau diese Talente nicht ausgelebt hat, nicht ausleben konnte, nicht ausleben durfte. So gesehen ist dieses Konzert schon mal, was das betrifft, so ein, wie könnte man sagen, das Einlösen eines Versprechens oder auch das Zukommenlassen von Gerechtigkeit an frühere Generationen. Aber auch das sozusagen Handwerkliche hier auf der Bühne fügt sich wunderbar ein in diesen Strom der Zeit. Ja, also wenn Sie bedenken, dass wir hier mit Klavier, Bass, Schlagzeug eigentlich eine der klassischsten aller Besetzungen der sogenannten popularen Musik haben, ja, im Jazz, aber auch nicht nur im Jazz. Ja, und dieses Trio hier von Klavier, Bass, Schlagzeug wird dann durch eine Frontline von Trompete und Stimme ergänzt. Auch das eine Besetzung, die in vielerlei Hinsicht in diesem Strom der Zeit und der Traditionen steht. Und dann natürlich auch die Form der Musik, das Lied, der Song, ja, die Unzahl an Vorgängerinnen, KollegInnen, die alle sich in dieser einfachen Form der Erzählung mit Musik geäußert haben oder äußern. Und Anja Ohm wird jetzt gleich das Ihre dazu beitragen. Und da kommt es vielleicht zufällig, aber ganz passend, dass das erste Lied Radl der Zeit heißt. Und es ist eine Musik, über die ich mich einerseits sehr freue, dass ich sie ein bisschen mit ermöglichen darf. Sie ist mit ermöglicht auch vom Radio Ö1. Nicht nur wird live übertragen, sondern Ö1 hat hier auch einen Kompositionsauftrag gegeben. Jedes Jahr vergibt Ö1 an einen Künstler, eine Künstlerin einen speziellen glatt und verkehrt Kompositionsauftrag. Und eben die Band von Dietrich. Was für eine Band. Ja? Jeder und jede mit eigenen Ensembles, eigenen Programmen, eigenen Ideen gesegnet. David Sixx am Klavier, Beate Wiesinger am Kontrabass, Mario Rom Trompete, haben alle schon in unterschiedlichen Funktionen bei Glatt und Verkehrt gespielt. Thilo Weber am Schlagzeug wird heute zum ersten Mal bei unserem Festival auftreten. Und es ist eben auch das Festivaldebüt von Anja Ohm selbst. Feiern wir mit ihr und mit ihrer Band die Uraufführung von Dietrich.

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1: Es ist uns eine unfassbare Freude, dass wir hier heute bei Glatt und Verkehrt erstmals in dieser Formation auftreten dürfen und gleich ein Programm live im Radio präsentieren dürfen, das vorher noch nie jemand gehört hat. Alles Weltpremieren. Stimmt's? Ja. Aber mit dieser Band kann man sowas machen. Jetzt schon mal vielen Dank. Man schreibt da so vor sich hin und dann bringt man das der Band zur ersten Probe mit und auf einmal wird da ganz ein anderes Mitleben hinzugemischt. Und so eine Jazzkomposition wäre nichts ohne deren spielenden Personen. Und das ist richtig schön. Das allererste Stück, heute geht es ein bisschen darum, was mich so inspiriert hat in meinem Leben. Und das erste Stück war tatsächlich vermutlich einer der ersten Lieder, mit denen ich jemals in Berührung gekommen bin, nämlich ein Kärntnerlied, das Radl der Zeit. Und je mehr ich darüber nachdenke, desto mehr merke ich, wie sehr ich durch diese Art von Musik beeinflusst bin. Also ich habe durchaus eine, wie sagt man, melancholische Seite an mir. Wer mich nicht kennt, glaubt mir das jetzt auch. Danke. Das, gleich darauf hat ein Stück gefolgt namens Für Ilse O. Und das heißt deshalb so, weil ich das geschrieben habe für meine Oma väterlicherseits, und zwar für die Ilse Obermeier. Und ich habe ein bisschen versucht, so der Kreativität meiner Omas irgendwie einen Output zu geben. Und die habe ich leider nicht mehr wirklich kennenlernen können, aber ich weiß es eigentlich nur so Erzählungen. Und die Obermeier-Oma ist extrem oft, glaube ich, in der Küche gesessen und hat alle ihre Freundinnen bei sich gehabt und so Kuchen gegeben und was zum Trinken. Und ich glaube, das hat immer, da war einfach immer Full House in the Kitchen und deshalb habe ich das vorige Stück geschrieben. Und das nächste Stück ist für meine Oma mütterlicherseits, für Ilse A. Und diese zwei Stücke waren, ja, Ilse Allmann, auch Ilse. Ich weiß auch nicht, warum ich Anja heiße. Aber, naja, nächstes Mal. Und genau, für Ilse A., das waren eben die ersten zwei Stücke, die ich für dieses Projekt geschrieben habe. Und weil ich bemerkt habe, einfach so meine Oma, obwohl ich sie gar nicht so wirklich kennt habe, sind ein großer Einfluss von mir. Und das, dem wollte ich einfach, sag mal, Tribut zollen. Ja, genau. Für Ilse A. in Klammer von Dietrich.

0: Ein Lied geschrieben und gesungen von Anja Obermeier alias Anja Ohm, Circle of Hope.
1: Circle of Hope. Ja, die Hoffnung stirbt zuletzt. Und immer wieder klammert man sich irgendwie an diese Hoffnung und die kommt immer wieder. Deswegen heißt der letzte Song Circle of Hope. Und manchmal zart sie das so richtig. Und der Thilo hat bei der Probe gesagt, das spielen wir richtig langsam, oder? Und ich habe gesagt, ja, spannend, weil alles an mir wehrt sich gegen diese Langsamkeit. Aber manchmal dauern Dinge einfach und man muss sie versuchen auszuhalten, bis es dann am Ende zum Release kommt. Gell? Danke, Thilo Weber.

Die nächsten zwei Stücke. Das erste heißt Green Eyes. Und Green Eyes sind ein Synonym für Eifersucht. Darum geht es nicht. Nein, Scherz. Darum geht es. Auch nicht wirklich. Und schon auch wieder. Ich habe grüne Augen. Und nicht viele Menschen haben grüne Augen, aber ich finde es sehr schön. Das ist was, was ich sehr mag an mir. Vielleicht habe ich meinen Augen ein Lied gewidmet. Wahrscheinlich aber auch nicht. Ja, bitte Applaus. Hat wer applaudiert? Nein, okay. Genau, und das Stück drauf heißt Copenhagen, Agistri. Und die Musik ist von David Six. Und ich habe einen Text dazu geschrieben. Und es geht nicht um Kopenhagen, aber in der Musik schon. Aber im Text nur vielleicht. Vielen Dank.

0: Musik wie das Glitzern der Sonne auf den Wellen der Donau heute Nachmittag hier in der Wachau. Green Eyes und Copenhagen, neue Kompositionen von Sängerin Anja Ohm und Pianist David Six.
1: Thilo Weber am Schlagzeug. Mein Name ist Anja Obermeier. Gerade erfahren, dass wir noch Zeit haben. Zeit für eine Geschichte. Na, Scherz. Naja, vielleicht. Es ist mir eine große, große Ehre, mir die Bühne mit diesen nicht nur enorm großartigen MusikerInnen zu teilen, sondern auch sagen zu können, dass die menschlich so wertvoll sind. Und das ist tatsächlich, um Musik zu machen, doch eher wichtig, finde ich, dass man sich auch versteht, oder? Na? In David ist egal, okay? Da muss ich jetzt erst einmal drüber hinwegkommen. Na, ich weiß schon, wie er es meint. Ein bisschen kennen wir uns schon. Aber ja, es ist fantastisch und danke euch fürs mit mir hier Premieren. Jetzt kommen noch zwei Stücke. Ja, bitte Applaus, bitte, bitte, bitte. An dieser Stelle natürlich auch vielen lieben Dank vor allem Albert an dich für die Einladung, dass wir hier und deine Initiative, dass überhaupt, wir haben uns vor einem Jahr getroffen, ein bisschen mehr als einem Jahr, da war ich gerade hochschwanger. Und in meiner Lieblingskonditorei in der Servitengasse haben wir uns beide ein Eis gegönnt und haben gebrainstormt. Und der Soda-Zitron war, glaube ich, auch dabei. Da habe ich viel trinken müssen. Der Große ist, na klar. Und eigentlich war die Idee so, dass ich ein bisschen über meine Einflüsse rede, dass ich ja immer wieder Stücke spiele, die also nicht von mir sind. Irgendwie habe ich dann aber geschrieben, und jetzt als Mama hat man irgendwie, obwohl ich weniger Zeit gehabt habe eigentlich, Musik zu schreiben, ist dann doch ein bisschen was entstanden. Und jetzt gibt es eigentlich gar keine Coverversionen von Inspirationen von mir. Aber danach im Ö1-Interview kann ich gern erläutern, dass tatsächlich ganz viele Stücke sind explizit inspiriert von SängerInnen und KomponistInnen, Meiner Wahl. Und zum Beispiel Lauren Wohler, aber wer es vielleicht gehört hat, im vorletzten Stück, das hat ein bisschen für mich einen Joni Mitchell-Einfluss. Und das sind alles irgendwie starke, Persönlichkeiten und irgendwie am meisten influenced Anja trotzdem das Leben. Habe jetzt gut die Kurven gekriegt, oder? Gerade so? Okay. Wir wissen nämlich noch nicht, wo die Kurven hingeht, oder? Ja, ich habe sie noch nicht fertig gekurvt. Da bin ich jetzt, da stehe ich. Mit euch auf der Bühne. Und habe den Faden verloren. Wir spielen aktuell nur für euch, wenige Minuten später, auch fürs Radiopublikum, Rest My Case, ein Stück von mir, das den Weg in diese Formation gefunden hat, weil ihr zwar euch hat die gefallen. Und dann gedacht, na dann, spielen wir's. Und es geht darum, dass man manchmal die Dinge einfach ruhen lassen muss. Rest My Case kommt aus der Juristik. Bitte, falls da Juristinnen im Publikum sein, klärt mich auf, falls ich was Falsches sage, aber wenn man einen Akt auf die Seite legt und sagt, Case closed, I rest my case, da kann man nichts mehr machen. Und um das geht's im nächsten Stück natürlich nur bildlich.

Vielen Dank. Das letzte Stück, ein Einblick in meinen Kopf. Sie werden es hören, was damit gemeint ist.

Ein gespannt lauschendes Publikum hier bei den Winzern Krems bei einer Weltpremiere hier bei Glatt und Verkehrt. Live-Zeit versetzt in Ö1, Anja Ohms neues Quintett mit ihr als Sängerin, Mario Rohm Trompete, David Six Klavier, Beate Wiesinger Kontrabass und Thilo Weber am Schlagzeug. Wir erwarten Anja Ohm dann gleich zum Interview hier in unserem improvisierten Ö1-Studio im Dachgeschoss im Hof der Winzer Krems. Bis dahin ein Vorgeschmack, ein musikalischer Vorgeschmack auf das, was Sie morgen erwartet hier in Krems und auch live in Ö1. Eine der, man kann es ruhig sagen, wirklich weltweit legendärsten Gruppen und Ensembles, die Weltmeister aller Brassbands, wie die Kuratoren Albert Hosp und Johann Kneis im Programmheft schreiben. Fanfare Czocarlia. Wir hören Musik aus deren Album »It Wasn't Hard to Love You«.

0: Sie spielen sich hier wirklich virtuos durch die Musikgeschichte. Fanfare Giocarlia waren das. Musik aus dem Album It Wasn't Hard to Love You aus dem Jahr 2021. Mit dieser Platte haben die Fanfare Giocarlia-Mitglieder ihr 25-jähriges Bestehen als Gruppe gefeiert. Morgen sind sie bei Glatt und Verkehrt zu hören und live in Ö1. Live in Ö1 sind jetzt bei uns auch Anja Obermeier alias Anja Ohm und der deutsche Schlagzeuger Thilo Weber in unserem Studio hier. Herzlich willkommen. Danke, dass Sie so nach dem Konzert die Ruhe finden, hier nochmal mit uns ins Gespräch zu kommen.
1: Nichts lieber als das.
2: Naja.
0: Eine besondere Stimmung hier bei den Winzern Krems. Wie war es von der Bühne aus, Anja Ohm?
1: Extrem aufmerksames Publikum. Und das Publikum bestreut, finde ich, eine totale Wärme aus. Und Freude daran, dass man sich ausprobieren kann. Also sehr wohlwollend und super.
0: Von Dietrich ist das neue Projekt. Das ist benannt nach Ihrer Großmutter. Können Sie uns noch einmal erklären, was war das Besondere an der Großmutter, dass sie inspiriert hat zu diesem Titel?
1: Meine Großmutter ist leider schon sehr viel verstorben, als sie 1,5 Jahre alt war. Und ich kann mich an gewisse Situationen erinnern, die ich, glaube ich, nur von Bildern kenne und ich glaube, mich zu erinnern. Aber meine Oma war eine extrem kreative Frau, die viele Geschichten erzählt hat und ihre Kreativität, glaube ich, nie ausleben konnte. Aus diversen Gründen und natürlich als Frau zu der Zeit einfach, ja, sie konnte natürlich nicht irgendwie Künstlerin werden, sondern hat einfach einen Haushalt geführt und Kinder großgezogen und etc. etc. Und so ist das irgendwie immer, glaube ich, unentdeckt geblieben. Und sie hat das, glaube ich, an ihren Kindern und den Pflegekindern, die sie gehabt hat, glaube ich, ausgelebt. Aber ich habe irgendwie das Gefühl, da wäre noch viel zu sagen gewesen oder viel Ausdruck da gewesen. Und dem möchte ich jetzt irgendwie ein bisschen an Boden bieten.
0: Es ist interessant, dass man so über die Generationen hinweg sozusagen auch etwas weitergeben kann. Bei Ihnen war das anders. Sie waren, habe ich gelesen, die jüngste Gesangsstudentin in Graz an der Jazzabteilung an der Uni.
1: Ja, langer Zeit.
0: Wie alt?
1: Ja, ich habe mit 18 angefangen zu studieren und zu der Zeit war ich dann die jüngste, genau.
0: War das für Sie immer schon klar, Jazzmusikerin zu werden? Jetzt unterrichten Sie ja das selbst.
1: Genau. Naiverweise war das immer klar für mich. Ja? Damals hat es ja noch kein Social Media gegeben. Das heißt, ich bin hinkommen auf die Jazzabteilung in Graz zur Aufnahmeprüfung mit dem Wissen, ja, das wäre jetzt studieren, sicher, singe ich heute mal. Und dann habe ich bei der Aufnahmeprüfung erst so andere Singende gehört und habe mir gedacht, ah, okay, die sind auch super. Und dann, genau, dann habe ich das studiert, heutzutage mit dem, also wie man sich heutzutage vergleichen kann, würde ich mir wahrscheinlich denken, na, das mache ich nicht noch einmal. Aber dann würde ich es wahrscheinlich trotzdem machen.
0: Wir kommen auch noch dazu, was Sie sonst noch alles machen an musikalischen Ausdrucksvielfalt in Ihrem Werk. Ich möchte noch einmal auf diese Tradition zurückkommen oder auf das, was über Generationen hinweg geht. Die Anna Buchecker hat das vorgestern beim Popfest auch so schön gesagt. Sie sieht sich verwurzelt, sozusagen. Sie fühlt auch das in sich, was die Vorfahren für sie hinterlassen haben. Gleichzeitig hat sie natürlich auch einen sehr wachen Blick auf die Gegenwart. Sie sind in der Obersteiermark aufgewachsen. Wie sehen Sie so dieses Verhältnis zwischen Tradition und dem, was der Jazz eigentlich auch ist, eine weltumspannende Ausdrucksform?
1: Ja, ich glaube, dass das viel mehr miteinander verschmelzen darf. Und ich glaube, gerade in Österreich wäre es wichtig, eben die Traditionen ein bisschen von anderen Perspektiven zu sehen, als wie von der Perspektive von vor vielleicht 100 Jahren. Und zwar ins Jetzt mitbauen und vielleicht da mit der Gesellschaft, die wir jetzt haben, die ja viel so bunt ist und so schön, dass man das irgendwie versucht zu verweben. Und da finde ich, ist der Jazz und die Jazzmusik und überhaupt Musik, glaube ich, ein guter und leichter und extrem schöner Weg, sich zu vernetzen, Kommunikations, Kommunikation anzuregen und Andersdenken möglich zu machen.
0: Kommunikation auf musikalischem Wege ist bei Ihnen auch groß geschrieben. Sie arbeiten auch als Musikerin für Bühnenprojekte, etwa für Lailit, sind Sie engagiert. Und Sie haben Ihr eigenes Projekt Anja Ohm Plus. Wer steht für Plus?
1: Meine MitsängerInnen in dem Fall. Ich habe noch 5 wunderbare SängerInnen der österreichischen Szene. Szene ist ein komisches Wort, aber der österreichischen Musiklandschaft, von denen ich ein enormer Fan bin und ich kann mich extrem glücklich schätzen, die in meiner Band zu haben.
0: Das sind?
1: Veronika Sterrer, Lucia Lina, Ricarda Maria Junior, Ursula Reicher und Mira Perosic.
0: Mira Perosic ist ja auch schon erfolgreich solistisch unterwegs.
1: Ja, die meisten eigentlich, alle haben total super Soloprojekte, die viel mehr gehören.
0: Wir hören jetzt all die genannten gemeinsam mit dem Stück Sirens.
1: Ja.
0: Die Sirenen, sind das Sie als Gruppe auch?
1: Ja, auch. Ich glaube, wir schaffen es manchmal, unser Publikum in den Bann zu ziehen. Aber ja, es ist der Sog, den die Sirenen irgendwie so... Ja, also die kurze Antwort ist ja.
0: Das andere Projekt sozusagen von Anja Ohm Plus mit Sirens. 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

0: Sirens, Anja Ohm Plus vom Album Tiny Little Boat. Anja Ohm, für so ein Ensemble zu schreiben, wie unterscheidet sich das zu dem, was wir heute gehört haben? Das waren ja auch lauter neue Stücke. Wie ist das im Vergleich so zu A Cappella-Musik?
1: Für Anja Ohm Plus schreibe ich fast alles im Vorhinein, vor der ersten Probe, genau aus. Ton für Ton, Note für Note. Weil ich auch schon weiß, für wen ich da schreibe. Und für von Dietrich war es tatsächlich so, dass ich natürlich den Spielenden viel mehr Platz eingeräumt habe. Und weil ich könnte es gar nicht so toll aufschreiben, wie die das spielen können. Und im Jazz, finde ich, sind die Spielenden MitkomponistInnen.
0: Einer dieser Mitkomponisten ist Thilo Weber am Schlagzeug. Er hat ja auch selber Komposition studiert. Wie ist das der Blick von außen als in Deutschland ausgebildeter Musiker? Wie ist die österreichische Musiklandschaft? Gibt es Besonderheiten?
2: Ja, also die Musiklandschaft ist sehr, sehr gut, tatsächlich. Besonderheiten fällt mir wirklich schwer, jetzt welche zu nennen. Schon fast, wenn ich jetzt Besonderheiten von der Musikszene Wien aufzählen müsste, fällt mir auch schwer. So ein bisschen wie Berlin, wo ich lange gelebt habe, weil es so viele Leute gibt, die ganz unterschiedliche Sachen machen. Das finde ich eigentlich spannend, auch an Wien, soweit ich es einschätzen kann, dass es eben super heterogen ist eigentlich. Also es gibt nicht irgendwie die eine Szene, die eher tonale, poppige Songs macht und dafür steht jetzt irgendwie Wien, sondern es gibt Leute, die machen mikrotonale Musik, es gibt Leute, die spielen nur Free, es gibt Leute, die machen viel mit Electronics. Sachen, die sind sehr rau und sperrig und also das interessiert mich zumindest von außen, dass ich sehe, eine Stadt ist irgendwie ja super, super bunt, so wie Anja schon gesagt hat, irgendwie divers und frisch, ja.
0: Und es gibt auch ein Publikum für diese vielfältige Musik. Sie kommen aus beruflichen Gründen bald nach Österreich, Thilo Weber.
2: Ja, tatsächlich, ja. Ich ziehe nach Wien für eine Zeit, weil ich an der MOOC vertretungsweise unterrichten werde. Ich vertrete Mareike Wiening. Die macht Pause im Wintersemester und dann werde ich in Wien sein. Bin sehr gespannt, auch dort noch neue Leute kennenzulernen. Ich meine, Anja kenne ich jetzt auch noch nicht so lange und freue mich, noch mehr Menschen kennenzulernen.
0: Ja. Anja Obermeier, Sie unterrichten ja Jazzgesang gleich an zwei Musikuniversitäten im Moment.
1: Ja, das stimmt.
0: In Wien.
1: Ja, in Wien, genau. An der MDW und an der MOOC momentan. Genau. Macht extrem viel Spaß. Zwei völlig unterschiedliche Institute. Und das spiegelt irgendwie auch die Musiklandschaft in Wien gut wider, finde ich.
0: Ich danke Ihnen beiden, dass Sie so kurz nach dem Konzert zu uns in unser improvisiertes Studio hier bei Glatt und Verkehrt gekommen sind. Herzlichen Dank. Noch alles Gute auch für dieses Projekt.
1: Vielen, vielen Dank.
2: Dankeschön.
0: Und gratuliere zur Weltpremiere.
2: Ja. Danke.
0: Wir hören jetzt einen Ausschnitt von einem Konzert, das wir am Donnerstag aufgenommen haben bei Glatt und Verkehrt. Das war noch nicht in Ö1 zu hören. Salimata, ein Stück von Salif Keita. Solist ist Sänger Tom Chakite. Salimata, ein Stück von Salif Keita. Solist ist Sänger Tom Chakite.

0: Das Omniversal Orchestra. Aus Berlin aufgenommen am Donnerstag bei Glatt und Verkehrt. Sendetermin für dieses gesamte Konzert des Omniversal Orchestra ist on stage am Montag, dem 21. September um 19.30 Uhr in Ö1. Hier im Hof der Winzer Krems wartet das Publikum schon auf das zweite Konzert dieses Abends. Edda Diaz. Sie verbindet in ihrer Musik unterschiedlichste Traditionen. Sie ist klassisch ausgebildete Pianistin und ist erst mit 24 Jahren auf ihr aktuelles Instrument gewechselt, auf den Kontrabass. In ihrer Musik vereint sie französische Wurzeln, sie ist in Frankreich geboren, mit der Klangwelt von Vorbildern wie James Blake und mit dem Rhythmus ihrer anderen Heimat, die ihres Vaters, Kolumbien. Mehr dazu jetzt gleich. Auf die Bühne tritt der Co-Kurator des Festivals Glatt und Verkehrt, Johann Kneiß.
1: Dankeschön. Noch einmal einen guten Abend. Mit Schwung zurück zum zweiten Konzert. Musik, die aus ganz anderen Sphären kommt, aus anderen Erdteilen. Und doch gibt es manche Gemeinsamkeit. Auch hier geht es um die Geschichte der Familie. Auch hier spielt die Großmutter eine Rolle. Also an alle Großmütter und Großväter, sie sind wichtig. Edda Diaz, geboren, aufgewachsen in Frankreich, in zwei Kulturen, eigentlich drei. Die Mutter ist Bretonin, der Vater kommt aus Kolumbien. 10 Jahre lang macht sie Ausbildung in klassischer Musik, Klavier und Gesang. Auf der anderen Seite sind die Sommerferien in Kolumbien und dort am Tisch, rund um den Tisch der Großmutter, sitzen die vielen Verwandten. Man isst, man trinkt, man singt gemeinsam. Niemand hat eine musikalische Ausbildung. Und in diese Welt zieht es sie. Sie erkundet immer mehr die unglaublich vielen Tänze, Rhythmen, traditionellen Musiken in Kolumbien. Bambuco aus der Andenregion, Merengue von der Karibikküste oder von der Pazifikküste, wenig bekannte, auch in Kolumbien wenig bekannte Musik der afrikanisch-afrokolumbianischen Bevölkerung. Kolumbien wird auch genannt El País de los Mil Ritmos, also das Land der 1000 Rhythmen. Aber es geht letztlich doch darum, einen eigenen Weg zu finden. Etwas, was für sie stimmig ist, was für sie passt, in Europa lebt, kosmopolitisch denkt. Und das ist eine Suche über etliche Jahre. Dann, vorletztes Jahr, das Debütalbum Suave Bruta, also sanfte Wilde. Das zeigt schon die Gegensätze, um die es auch geht. Es ist in Kolumbien zum Album des Jahres gewählt worden von einer Fachzeitschrift, auch in Frankreich sehr positiv aufgenommen, besprochen worden, sehr begeisterte Reaktionen. Und heute singen und spielen sie zum ersten Mal in Österreich, heißen wir sie herzlich willkommen, Edda Diaz und ihre Band.

0: Ein äußerst wirkungsvolles Arrangement in seiner Reduktion. Tiemblas du zitterst, Edda Diaz live bei Glatt und Verkehrt.
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Hallo Dudo, wörtlich ich bezweifle das. Ein Lied von Edda Diaz, das eine Spannung aufbaut zwischen dem Wunsch nach Unabhängigkeit und dem Bedürfnis, jemanden zu lieben. Edda Diaz, live in Krems.

0: Edda Diaz hat hier über den Moment gesungen, wenn man an einem kalten Wintermorgen einfach nicht aus dem Bett will. Aus Sommersicht eher ein antizyklisches Lied.
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0: Da kommt sie wieder, die Alte mit ihrer Machete, heißt es hier. Eine skurrile Gestalt von Eda Diaz in ihrem Song charakterisiert in diesen ständigen musikalischen Wiederholungen. Eda Diaz, Camille Levy am Keyboard, Anthony Vincent Reed, Gitarre und Keyboards, Baptiste de Chabanet, Perkussion.
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0: Sprießer und der Wind sorgt hier für Veränderung und Bewegung nach einer emotionalen Schockstarre. Ein Lied von ihrem jüngsten Albumdebüt, Suave Bruta, sanft und wild oder roh. Eda Diaz arbeitet gern mit Gegensatzpaaren.
1: La próxima canción, the next song, is about, you know, when you look at the past, at your past, and in a moment, it's just the moment to stop to look just before, and you take your way and you say paso, paso, paso, paso, like that, like a mantra.

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1: Tutandé, ein Song, der für die Komplexität der Persönlichkeit von Edda Diaz steht, ihre Verwurzelung in zumindest zwei Kulturen. Sie sei eben nicht 50-50 kolumbianisch und französisch, sondern beides zu 100%. Die Summe der Kontraste zelebriert sie hier mit einem kulinarischen Bild, Limette und Karamell mit gesalzener Butter.

0: Albello, neuer Haarschnitt, neues Leben. Lassen wir unsere Sorgen hinter uns wie die Haare beim Friseur. Das ist der Tipp von Eda Diaz. Hier im Hof der Winzer Krems bei Glatt und Verkehrt, der 30. Ausgabe dieses Festivals.
1: Muchas gracias. Please, I want to just present to all this wonderful team, Baptiste de Chabanex.

0: Anthony, Baptiste, Camille, Thomas.
1: Die Süße des Meeres, die sich in den Augen des Gegenüber spiegelt, Dulce de Mar. Ein Bolero für die Menschen, die nicht bei uns sind und an die wir gerne denken. Ein Stück von Edda Diaz.

0: Thank you very much. Bye-bye. 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
1: Das Quartett verbeugt sich. Edda Diaz, Stimme und Kontrabass. Camille Levy, Keyboard, Akkordeon. Anthony Vincenried, Gitarre und Keyboard. Er ist auch Produzent von Edda Diaz. Und Baptiste de Chavenex, Perkussion waren das. Edda Diaz, französisch-bretonisch-kolumbianische Sängerin, Kontrabassistin und Komponistin in einer Live-Übertragung von Glatt und Verkehrt in Krems. Der Bühnensound war in den Händen von Franz Ahammer, Abwicklung Gerhard Wald, Tonmeister Martin Leitner, Tontechnik Miloš Ikić, Florian Gamara, David Kübelböck und Lukas Drexler, Musikaufnahmeleitung Erich Hoffmann. Morgen kommt die legendäre rumänische Brassband-Fanfare Ciocărlia zur 30. Ausgabe von Glatt und Verkehrt. Wir übertragen auch dieses Konzert, das schon mit großer Freude erwartet wird, morgen in Ö1 ab 19.05 Uhr. Bereits vor 26 Jahren war eine finnische Band zu Gast bei Glatt und Verkehrt, die eine Weltkarriere hinlegen sollte, Vertine. In ihrer Heimat sind sie richtige Popstars. Nach einer mehrjährigen Pause hat das Ensemble 2025 ein erfolgreiches Comeback hingelegt. Das Album mit dem Titel Külü hat prompt diverse World Music Charts angeführt. Eine sympathische, mitreißende Band, die da morgen spielen wird, als erster Act bei Glatt und Verkehrt, live zu hören in Ö1 ab 19.05 Uhr und als Einstimmung hören wir jetzt hinein in dieses

0: Musik vom Album Kühle, ein Dialektwort für, wie könnte es anders sein, Sauna. Die Gruppe Wertine morgen in Ö1 zu hören ab 19.05 Uhr, dann live vom Festival Glatt und Verkehrt, neben dieser finnischen, dann eine weitere legendäre Formation morgen, die rumänische Brassband Fanfare Ciocărlia. Wir freuen uns auf Sie. Auf Wiedersehen, sagt Rainer Elstner.
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2: Am Mikrofon begrüßt sie Cornelia Krebs. Das geplante Google-Rechenzentrum in Oberösterreich wird nicht der einzige Großverbraucher im Stromnetz sein. Allein im Bereich der Rechenzentren ist beim Netzbetreiber Austrian Power Grid in Summe eine Anschlussleistung von 2500 Megawatt beantragt worden, das Fünffache des Google-Projekts. Zusätzlich nutzen auch etablierte Industriebetriebe immer mehr Strom für ihre Prozesse, sagt APG-Chef Gerhard Christina.
3: Wir leben in einer Zeit der Elektrifizierung, das erkennen wir schon. Wir haben jetzt im ersten Schritt der Energiewende sehr stark die Erneuerbaren ausgebaut. Wind und Photovoltaik waren sehr stark im Fokus. Jetzt sehen wir auch auf der Konsumentenseite, dass es mehr eine Elektrifizierung geht, das heißt Umstellung von gasbetriebenen Anlagen in Richtung Elektrifizierung. Zum Beispiel die Voestalpine in Linz auch mit ihren Lichtbogenöfen, wo ein Lichtbogenofen rund 150 Megawatt Leistung auch beziehen wird. Aber auch andere Industrien beginnen hier entsprechende Umstellungen vorzunehmen und hier geht es halt dann in Größenordnung von 10, 20 bis zu 50 Megawatt.
2: So der Chef von Austrian Power Grid. Dem sogenannten Insolvenzentgeltfonds geht das Geld aus. Darauf weist heute Sozialministerin Corinna Schumann von der SPÖ hin. Aus dem Fonds werden Löhne und Gehälter der Beschäftigten bezahlt, wenn Firmen in die Insolvenz schlittern. Maria Kern.
4: Zu Jahresbeginn war der Insolvenzentgeltfonds noch mit 385 Millionen Euro gefüllt. Zu Jahresende dürften es laut Sozialministerium nur noch 40 Millionen sein. Und im kommenden Jahr dürfte der Topf leer sein. Einerseits, weil die Einnahmen seit 2022 gesunken sind. Damals wurden die Beiträge der Unternehmen für den Fonds halbiert. Andererseits sind die Ausgaben aufgrund der vielen Insolvenzen gestiegen. Sozialministerin Corinna Schumann von der SPÖ sagt, man müsse nun dafür sorgen, dass der Fonds auch in Zukunft ausreichend finanziert sei.
2: An diesem Wochenende wird auf Mallorca ein Rekord bei den Ankünften erwartet. Morgen müssen die Besucher aber mit Behinderungen in der Altstadt von Palma rechnen. In einer Demonstration werden Einheimische gegen steigende Wohnkosten und die Belastung der Umwelt protestieren. Josef Manola.
5: Die Kundgebungen der Bevölkerung in spanischen Tourismusgebieten gehen weiter. Vor 3 Jahren kam die Protestbewegung auf den Kanareninseln auf, die auf Mallorca und in Barcelona ein Echo fand. Die Beschwerden gehen über volle Strände und verstopfte Straßen hinaus. Inzwischen richtet sich der Kampf gegen die steigenden Lebenshaltungskosten. Die Urlaubenden, so der Vorwurf der Demonstrierenden, machen Lebensmittel und Wohnraum teurer. Die natürlichen Ressourcen werden knapp. Die Gewinne der Tourismusunternehmen, sagt der Sprecher des Vereins, weniger Tourismus und mehr Leben, kommen der arbeitenden Bevölkerung nicht zugute. Inzwischen werden die Proteste radikaler. Immer öfter sieht man Schlüsselkästen vor den Touristenwohnungen, die mit Sekundenkleber blockiert wurden.
2: Das waren die Nachrichten. Zum Wetter.
6: Der Sonntag zeigt sich eher unbeständig. In vielen Regionen überwiegen die Wolken. In den Alpen werden die Regenschauer und Gewitter im Laufe des Tages langsam mehr. Die meisten gibt es am Nachmittag in Tirol, Salzburg und der Obersteiermark und sie können auch kräftig ausfallen. Rund um die Alpen bilden sich nur wenige Schauer und gebietsweise ist es für mehrere Stunden sonnig. Höchstwerte zwischen 22 und 32 Grad. Am Montag teils kräftiger Westwind und wechselhaft mit Sonne, Wolken und ein paar Schauern, vor allem an der Alpen-Nordseite. So viel zum Wetter mit Jörg Stibor.

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1: Ich freue mich, heute in dieser ersten Ö1 Jazznachtstunde Silvia Bruckner zu begrüßen. Die in Wien lebende Pianistin Silvia Bruckner ist im Bereich der experimentellen zeitgenössischen Musik und der freien Improvisation tätig und hat dieses Jahr bereits zwei Alben veröffentlicht. Einerseits das Zither-Soloalbum Austrian Wood, herausgebracht im April beim renommierten Kölner Label Jazzhaus Musik. Andererseits Seven Quartets beim renommierten Prager Label Ma Records mit ihrem tschechischen Quartett. Ja, und wir tauchen in dieser Interviewstunde gemeinsam mit Silvia Bruckner in ihre vielfarbigen Projekte ein, die ein großes musikalisches Spektrum abdecken. Und ich sage schön, dass Sie heute meine Gästin sind, Silvia Bruckner.
2: Danke für die Einladung.
1: Ja, und wir starten gleich mit einem Stück von Seven Quartets, das Sie ausgewählt haben. Es ist das Stück Quartet 3. Vielleicht erzählen Sie vorab kurz, was mit diesem Stück musikalisch ausgesprochen wird.
2: Also mein tschechisches Quartett ist auch sehr vielseitig. Die Musiker sind in diesem Fall, sind auch vielfältig unterwegs. Also zwei unterrichten auf der JAMO in Brünn und einer der jungen Schlagzeuger ist in Prag zu Hause. Und es entsteht einfach ganz ungewöhnliche Musik, wobei ein Touch auf free-jazzigen Klängen ist. Aber nicht nur, es gibt auch Stücke, das zweite habe ich dann ausgewählt, was noch mehr experimentellen Charakter hat.

0: Quartet 3, ein energetischer Opener des Ö1 Jazznacht-Gesprächs. Pianistin Silvia Bruckner, meine heutige Studiogästin, präsentierte Free Jazz mit ihrem tschechischen Quartett. Das sind Radim Hanusek, Sopransaxophon, Altsaxophon und Bassklarinette, Martin Oploschall, Vibraphon, Marimba und auch ein selbstgebautes Instrument, das wir auch noch hören werden in einem zweiten Stück, das Sie mitgebracht haben. Und Jakub Švenja, Perkussion, Objekte. Aufgenommen im Studio Divadlo na Ortli des Musiktheaters der Janáček Akademie für Musik und Darstellende Kunst JAMU in Brünn. Und Silvia Bruckner, erzählen Sie, seit wann gibt es diese Zusammenarbeit mit den Musikern der Brünner Szene und wie ist sie zustande gekommen?
1: Also es war nicht ganz meine Idee, dieses Quartett zu machen. Der Saxophonist Radim Hanusek hat mich zu einem Konzert eingeladen in Brünn und im Café Bronnava. Und das ist wirklich so gut gelungen, dass wir überlegt haben, das aufzunehmen. Und das hat dann auch, die Aufnahme hat sehr gut funktioniert. Und wir sind ganz glücklich, dass es entstanden ist und dass auch das Label Ma Records, wirklich auch ein renommiertes Label in Tschechien, das produziert hat und veröffentlicht.
0: Es sind 7 intensive Stücke auf der CD zu hören, schlicht betitelt mit Quartet 1-7, zwischen 3 und knapp 6 Minuten lang. Und eben Quartet 3 war jetzt ein Free Jazz inspiriertes Stück. Was verbinden Sie mit Free Jazz oder anders gefragt, wie lange sind Sie damit bereits verbunden?
1: Ja, der Begriff Free Jazz ist ja eine Genrebezeichnung. Er hat sich so in den 50er Jahren herausgebildet. Die Hauptprotagonisten waren Ornette Coleman, Cecil Taylor. Und das ist eine Klangsprache, die mittlerweile jeder kennt. Und diese Einflüsse, diese Free Jazzigen, die sind auch heute noch hörbar. Und die hat jeder oder jede Musikerin, würde ich sagen, drauf. Und das ist eine Gattungsbezeichnung, das ist einfach frei von Harmonik, Rhythmik und tonalen Gegebenheiten. Also es ist einfach, sich über diese Grenzen hinwegzusetzen, die die Musik davor eben gehabt hat. Also ich will das jetzt nicht als negativ sagen, sondern als ein Aufbruch ins freie Spielen, so war das auch gedacht. Ja, und diese free jazzigen Anklänge verwende ich auch sehr gerne und auch meine Mitmusikerinnen.
0: Gab es einmal ein besonderes Erlebnis, das Sie hatten, das auch dieses Free Jazz spielen wollen ausgelöst hat?
1: Nein, ich würde sagen, im Laufe des Lebens, jeder Mensch ist mit von so vielen Dingen und Situationen umgeben und natürlich auch von verschiedener Musik, sodass alles, was ich halt jemals gehört habe, denke ich, ist gespeichert in mir. Und manches ist mehr eingeprägt oder will wieder rauskommen. Und ja, so ist das einfach. Ich überlege mir überhaupt nichts dabei. Es entsteht, was entstehen will. Das ist mein Zugang.
0: Na gut, dann hören wir wieder Musik von 7 Quartets, dieses Mal das Quartet Number 6. Und Sie spielen bei diesem Stück nicht nur Klavier, sondern auch die Zither, ein Instrument, das man ja hauptsächlich mit alpenländischer Volksmusik nach wie vor in Verbindung bringt. Aber dieses Stück geht wieder in eine andere Richtung, wie das Quartet Number 3, in eine experimentelle. Was erwarte ich als Zuhörerin bei diesem Stück?
1: Wenn Sie jetzt vorher schon was wissen wollen, also ich verwende oder wir verwenden alle eher unkonventionelle Geräusche, Schläge. Es ist nicht einordnbar. Es ist ja überhaupt, die Musik mit Sprache darstellen zu wollen, ist ja überhaupt ein sehr schwieriges Unterfangen, wenn nicht sogar unmöglich, würde ich sagen. Aber einfach neugierig sein, sich einlassen drauf, was kommen wird oder was es macht dann mit dem eigenen Ohr oder dem eigenen Zugang. Das würde ich raten.
0: Dann hören wir jetzt das Stück.

0: Reise, wie auch die Mitmusiker des Quartetts, ihre quasi klassischen Instrumente verfremden, klanglich erweitern. Und ein Instrument war ja jetzt zu hören, ein selbstgebautes, das hatte ich vorhin erwähnt, von Martin Obreschall. Was ist das für ein Instrument?
1: Ja, Martin ist ja der Vibraphonist unserer Gruppe und er hat ein Blasinstrument, also das ist ein langes Holzstück, das er selbst gebaut hat und mit dem er auch so diese flötenartigen Klänge, also diese Geräusche, dieses Hauchen verwendet, also einen guten, schönen Effekt macht.
0: Ja, die Wörter experimentell und Zither führen mich bereits zu Ihrem zweiten Album, das Sie ebenfalls 2026 vorgelegt haben, im April beim renommierten Kölner Label Jazzhaus Musik. Es ist ein Zither-Solo-Album und heißt Austrian Wood. Und Sie eröffnen darauf mit der Zither ungehörte Klangwelten, also frei improvisiert, im Moment entstanden, mittels Präparationen. Sie werden später dann auch noch mehr davon erzählen. Und so entlocken Sie eben dem Instrument neue Klänge. Und als Zuhörende wird man regelrecht eingesogen. Also es ist Musik wirklich, die tief geht und auch berührt. Und ich würde sagen, wir hören da jetzt auch gleich hinein in das erste Stück von Austrian Wood, New Start. Und darf ich Sie fragen, Silvia Bruckner, was erinnern Sie noch an dieses Stück? Weil Sie betreten ja auch bei jedem Stück, das Sie beginnen, Neuland.
1: Ja, so ist es. Also bevor ich ein Stück beginne oder Musik beginne, das ist immer so bei jedem Konzert, ich habe keine Ahnung, was entstehen wird. Und wenn ich mich an dieses Stück zurückerinnern möchte, dann ist es, dass ich von Anfang an, ich verwende dabei einen Geigenbogen, also ich verwende Geigen- und Cellobögen. Und da bin ich einfach sofort in einen Flow gekommen, ja. Also das ist, ich kann es nicht beschreiben. Also ich gehe da wirklich völlig, völlig auf im Moment. Ja, das ist sowieso der Fall bei dieser Art von Musik. Aber in diesem Stück hat es mich wirklich davon gezogen, ja. Es war wie ein Furor, möchte ich fast sagen. Ich kann mir vorstellen, dass das auch übergeht, wenn das jemand hört oder dass ich die Menschen auch mitnehmen kann auf meine Reise.
0: Dann hören wir jetzt New Start.

0: New Start von Sylvia Bruckners Zither-Solo-Album Austrian Wood, vorgelegt im April 2026 beim renommierten Kölner Label Jazzhaus Musik. Und im April feierte Sylvia Bruckner übrigens ihren 75. Geburtstag. Ja, die in Wien lebende Pianistin Sylvia Bruckner ist im Bereich der experimentellen zeitgenössischen Musik und der freien Improvisation tätig und ist heute meine Studiogästin in der Ö1 Jazznacht. Und ihr Zither-Album, das frei improvisiert ist, ist, wenn ich so sagen darf, magisch und eröffnet neue Klangwelten. Wann ist die Zither in ihr Leben getreten oder wie haben Sie die Zither entdeckt?
1: Also ich habe sie entdeckt zu Hause, vielleicht am Dachboden. Mein Vater hatte Zither gespielt, er hatte mehrere Instrumente gespielt, die meisten sich selbst erlernt. Und er konnte das auch wirklich spielen, während ich es ja als Soundinstrument verwende. Für mich hat es einfach unendliche Klangmöglichkeiten. Also es ist einfach meine Idee, damit herum zu experimentieren. Und ich liebe diese Klänge, die ich vorher noch nicht gekannt habe, die neu sind. Und die ich lasse mich einfach von jedem Klang, neuen Klang inspirieren und verzaubern. Das glaube ich, das ist ein richtiges Wort. Also ich mache das mit so einer Leidenschaft und Freude. Und ich würde mich freuen, wenn es auch Menschen gibt, die das auch so hören können und dem was abgewinnen. Also was auch der Fall ist, also für mich hat Musik ja auch eine Funktion, die eigenen Gefühle zu wahrzunehmen, zu entdecken, so wie auch die Gefühle anderer Menschen, die das hören und zu transformieren möglicherweise. Also das ist sicher auch eine Möglichkeit, Musik in dieser Form wahrzunehmen, etwas ganz Neues zu hören und sich darauf einzulassen. Es erweckt auch wahrscheinlich vieles, was man selbst an sich entdecken kann.
0: Was mich jetzt auch noch interessiert ist, worin besteht für Sie der größte Unterschied beim Spielen der Zither im Vergleich zum Spielen am und eben auch im Klavier? Können Sie das benennen?
1: Das ist schon so, dass die Zither für mich also unendlich viele Klangmöglichkeiten hat, während das Klavier natürlich auch sehr interessante Klänge, auch eher präparierte Klänge hervorbringen kann. Aber die sind doch schon definiert, meiner Meinung nach, während ich eben auf der Zither auf Möglichkeiten komme, eben weil ich das Instrument nicht wirklich spielen kann, dass es immer wieder was Neues hervorruft, das mich fasziniert und das ich dann weiter entwickeln kann. Und es ist so auf der Zither auch, ich tanze auch mit der Zither, ich habe da auch Aufnahmen, also ich setze auch manchmal das Tanzen mit ein in Performances und dann wirbel ich einfach mit der Zither herum und beklopfe sie und habe einfach Freude dran am Tun.
0: Welche Gegenstände verwenden Sie denn für Ihre Präparationen?
1: Ja, da habe ich schon ein bestimmtes Repertoire, aber ich suche immer wieder neue Möglichkeiten. Wenn ich irgendwo etwas entdecke, dann denke ich, aha, das könnte ich vielleicht auch brauchen. Aber zu meinen Sachen, die ich sehr oft verwende, gehören zwei Marmore, also Bögen habe ich schon vorher erwähnt, alles mögliche Spielzeug. Also ich, natürlich auch Schlagzeug,
0: Die Sticks.
1: Die Sticks und so weiter. Ja, eine Stricknadel zum Beispiel verwende ich auch. Das sind auch so Sachen, die verwenden auch andere Leute zum Präparieren von Gitarren und so. Man schaut sich ja gegenseitig Sachen ab und das ist auch gut so, finde ich.
0: Jetzt habe ich noch eine Frage, bevor wir dann noch ein weiteres Stück hören von Austrian Wood. Wann ist diese Experimentierfreude überhaupt in Ihr Leben getreten? Weil Sie haben ja Jazzklavier am Konservatorium Wien bei Fritz Power studiert als erste Frau, die ja, Jazzklavier studiert hat. Und Sie haben 1998 mit einem zweiten Diplom in klassischem Klavier an der Universität für Musik und Darstellende Kunst in Wien abgeschlossen. Also ja, wann oder war diese Freude am Experiment, an der Überraschung, an dem sich selbst überraschen, immer schon da?
1: Ich glaube, es war wirklich immer schon da. Ich habe nämlich vorige Woche erst bei einem Festival ein Orgel-Solo-Konzert spielen dürfen. Und dabei ist mir eingefallen, ich habe als Kind auch Orgel gespielt, also Messen begleitet. Und da hatte ich schon meine Lust am Improvisieren, am Ungewöhnlichen. Immer ungewöhnlichen Tun, was man sonst eigentlich nicht macht. Bei dem Konzert übrigens jetzt ist auch ein Orgelstudent zu mir gekommen und hat gefragt, was mache ich denn da, was das für Klänge sind. Also offensichtlich lernt man das auch heute noch nicht, wenn man das Fach studiert, was andere Klänge auch möglich sind, außer diesen bekannten.
0: Ein Stichwort, ein gutes, wir hören ein weiteres Stück des Albums Austrian Wood, Leaving the Country. Und was es mit diesem Stück auf sich hat, das verraten Sie uns nach dem Stück.

0: Leaving the Country von Sylvia Bruckners Album Austrian Wood. Sylvia Bruckner, Sie haben jetzt während das Stück lief gesagt, das ist so irre. Was ist so irre?
1: Nein, es ist ja auch wirklich irre. Also man muss sich vorstellen, ich beginne jedes Stück, also dieses Stück genauso, keine Ahnung, was kommen wird, und dann kommt sowas. Und dann kommt einfach so eine Art Country. Dazu muss ich auch sagen, die Titel und alles, das hat mein Freund, der auch Musiker ist und Komponist und auch Improvisation macht und unterrichtet, erfunden, sozusagen. Aber ich habe wirklich keine Ahnung gehabt, was da entstehen wird. Und also es macht mir wirklich auch so Spaß, das zu hören, weil es ist unvorstellbar, was sich da entwickelt. Und auch der letzte Klang dann, passt einfach so. Also so ist es, da habe ich einfach lachen müssen. Und ich höre mich auch und kann mich so gut erkennen dabei in meiner vollen Energie und sich darauf einlassen, auf etwas Neues, also auf einen Country-Anklang oder Anklänge. Das passt auch zur Zither, also Living in the Country, also wo ich herkomme und so weiter. Also es lässt sich ja alles mit allem assoziieren. In dem Fall trifft es auch wirklich gut.
0: Ja, heute ist die in Wien lebende Pianistin Sylvia Bruckner meine Studiogästin in der Ö1 Jazznacht. Und ein Begriff, der mit ihrer Herangehensweise auch an Musik immer wieder fällt, ist Instant Composing. Wie wichtig ist Ihnen dieser Begriff in Bezug eben auch auf die Entstehung Ihrer Musik?
1: Ja, ich finde das auch wirklich einen treffenden Begriff für das, was ich mache. Weil es ist ja nicht so, dass ich einfach irgendetwas mache. Schon, also dieses spielerische Entwickeln, Entfalten. Aber ich versuche wirklich zu entwickeln, was ich höre und von da aus die Fäden weiter zu spinnen. Das möchte ich dazu sagen.
0: Bevor wir noch einmal eintauchen in Austrian Wood, woher beziehen Sie die Anregungen zu Ihrer Musik oder was inspiriert Sie?
1: Ja, also Inspirationen kommen ja von überall her, auch außermusikalisch und von allen Gebieten. Insbesondere beziehe ich mich auch sehr auf die bildende Kunst, die hat auch starken Einfluss auf mich. Also zum Beispiel auch die Farben, die Klangfarben, ich denke an Marc Roscoe zum Beispiel auch, oder und auch der Titel Austrian Wood, also ich heiße ja Sylvia, das heißt vom Walde kommend, und ich komme vom Waldviertel, und das gehört alles dazu, das heißt, es spielt sehr, sehr vieles zusammen, was mich inspiriert. Ja.
0: Two Bows hören wir jetzt, ist auch ein Titel, der schon beschreibt, was wir hören, nämlich zwei alte Geigenbögen, mit denen Sie die Zither bearbeiten. Was fasziniert Sie daran so sehr?
1: Ja, es ist interessant. Also wenn ich mit diesen zwei Bögen über die Zither streiche, dann habe ich das Gefühl, ich erzeuge Klangwelten. Also manchmal hört sich's an für mich wie ein richtiges Orchester. Ich denke auch, wenn jemand diese Stücke hört und nicht weiß, dass es auf einer Zither ist, würde man nicht so leicht draufkommen, was ich überhaupt für ein Instrument spiele. Und manchmal ergeben sich Klänge, dass ich wirklich denke, dass das ist ein ganzes Orchester, das da spielt mit den verschiedenen Zwischentönen und Klängen. Ja, und so lasse ich mich einfach immer weiter und weiter hineinfallen und hineinziehen. Also das ist einfach wirklich meistens ein Sog, der mich da weiterzieht. Und was dann entsteht, ist es für mich meistens genauso überraschend wie für jeden anderen, der das hört.

Ja, das war das Stück Two Bows, auf dem ich, wie gesagt, mit zwei Bögen gespielt habe. Dazu fällt mir noch ein, diese Bögen hole ich von einem alten, sehr lieben Geigenbogenbauer in Wien. Das heißt, kann da alles damit machen, weil diese Bögen sind schon abgespielt und sonst zu nichts mehr zu verwenden. Ich bin gerade dabei, wieder neu zu holen. Und ja, ich möchte noch dazu sagen, diese Zither-CD, die ist eigentlich ein Zufallsprodukt. Sie war nicht geplant. Und zwar war geplant, diese Quartett-CD, die Sie am Anfang gehört haben. Die Musiker waren allerdings noch nicht da und ich musste sowieso mich vorbereiten, die Einstellungen machen mit der Zither. Und dann habe ich ausprobiert und bin dann wirklich in so einen Sog oder Flow gekommen, dass ich dann 30 Minuten gespielt habe. Und was ich nicht gewusst habe, dass die Tontechnikerin das mitgeschnitten hat. Die hat das aufgenommen. Und ja, ich habe das dann an ein paar Labels geschickt, aber es hat sich sofort, also es waren alle interessiert und ich habe mich dann für das JHM entschieden. Und so ist einfach die Stücke, die ich dann noch dazu gespielt habe, die Sie heute gehört haben, die hat dann das Label gemeint, also diese 30 Minuten können Sie nicht verkaufen, ich muss noch was dazu spielen und so sind die anderen Stücke entstanden. Aber wenn Sie die Möglichkeit haben, hören Sie sich auch die ersten 30 Minuten an. Das ist diese eigentliche CD, mit der ich auch wirklich sehr, sehr glücklich bin, dass es sie gibt. Und jetzt möchte ich noch ein Stück vorspielen. Das habe ich dann selbst genannt, Epilog. Da wusste ich schon, es ist das letzte Stück und ich habe mich da voll hineingelassen. Es ist für mich ist Musik eine Funktion von Musik und dieser Improvisationsmusik auch, an die Vergänglichkeit des Lebens zu erinnern und den Wert der vergehenden Zeit. Also dieses Stück ist für mich ein sehr, sehr meditatives und in die Tiefe gehendes, während die vergehende Zeit eben nicht bewusst wird im Moment des Tuns, des Spielens, lässt sie uns gleichzeitig das Vergehen vergessen. Und in dieser Inspiration habe ich dieses Stück gespielt, das Sie jetzt hören werden. Also es heißt Epilog. Musik.

0: Epilog, das letzte Stück von Austrian Wood. Silvia Bruckners Solo-Zither-CD, vorgelegt dieses Jahr im April beim renommierten Kölner Label Jazzhaus Musik. Und wir biegen bereits in die letzte Runde dieser Interviewstunde ein. Ich möchte noch kurz auf ein weiteres Album von Ihnen zu sprechen kommen, das Sie Ende 2025 herausgebracht haben beim Wiener Independent Label Klanggalerie. Es heißt Natutive Speakers und zwei Stücke finden sich darauf über 20 Minuten. Wie kam es zu dieser Zusammenarbeit? Sie sind ja sehr aktiv in der Brünner Szene.
1: Ja. Also das ist aufgenommen worden anlässlich eines Live-Konzerts von internationalen Tanztagen, Contemporary Dance, wo auch Musiker eingeladen waren, MusikerInnen zu spielen. Und dann hat es eben dieses Konzert mit Live-Musik gegeben, wo dann fünf Leute zusammengespielt haben. Aber es waren nicht nur tschechische Musiker, also es war dieser Quentin Rollet, der französische Saxophonist, und der Joram Rosilio, mit dem ich auch sonst zusammenspiele, der lebt auch in Wien, kommt aber von Paris, also die haben sich schon gekannt. Und dann sind noch zwei tschechische Musiker, der Jaroslav Stjastny, der auf dem Synthesizer spielt, und der großartige Ivan Balatsky, der auch seine Stimme einsetzt und eine selbstentwickelte Strickmaschine umgewandelt hat als Instrument, also sehr kreativ, und ich bin am Flügel tätig. Und es war einfach auch ein großartiges Konzert. Daher ist es dann auch veröffentlicht worden.
0: Und zum Ausklang eben dieses Ö1 Jazznacht-Gesprächs werden wir dann noch einen Ausschnitt hören. Ja, somit bleibt mir auch noch abschließend zu fragen, wie sieht es mit Konzerten bei Ihnen aus? Wann und wo sind Sie das nächste Mal wieder live zu sehen und zu hören auf der Bühne?
1: Ja, das wird gleich kommenden Montag sein. Da ist nach den Konfrontationen Nickelsdorf eine Session geplant im Celeste, und zwar anlässlich des traurigen Todesfalls des Gründers von Nickelsdorf, den Konfrontationen. Hans Falb ist verstorben vor ein paar Monaten, und da wird zu ihm zu Ehren dieses nach Nickelsdorf, dieses Musikertreffen und das Konzert sein, ihm zu Ehren. Und da bin ich auch eingeladen worden zu spielen. Und dann ist natürlich Sommerpause. Ab Herbst habe ich dann also ein paar Auftritte mit meinem Trio. Es ist eine Tänzerin und die Christa Stöffelbauer und Birgitta Flick, eine Saxophonistin aus Berlin, dabei. Wir spielen dann noch einmal im Herbst im Duo, also Saxophon und Klavier. Und dann gibt es auch noch die offizielle Release von der tschechischen Seven Quartets CD und andere, die ich jetzt noch nicht auf die Website gestellt habe, wo die Termine noch nicht ganz klar sind. Also es entwickelt sich immer wieder was Neues.
0: Ja, Silvia Bruckner, ich habe mich sehr gefreut, dass Sie heute meine Studiogästin waren in dieser Ö1 Jazznacht.
1: Dankeschön für die Einladung.
0: Ja, und weiterführende Informationen zu Silvia Bruckner, eben zu ihren heute vorgestellten CDs, habe ich für Sie verlinkt unter oe1.orf.at zum heutigen Tag, Programmpunkt Ö1 Jazznacht. Schauen Sie nach, hören Sie weiter und lassen Sie sich inspirieren. Und ich sage noch Danke an die Technik, Anna Schuster-Kunzio. Und wir hören jetzt zum Ausklang dieser Stunde einen Auszug aus dem Stück We Made Several Types of Weather in Our Room and Went to Sleep. Und ich freue mich, Sie nach den 0-Uhr-Nachrichten wieder zu begrüßen mit Patricia Ferrara und Božidar Radenković im Studio 3 des ORF Radiokulturhauses mit dem Programm Celeste Nostalgia. Also bleiben Sie unbedingt dran.

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1: Die Juli am Mikrofon Cornelia Krebs. Am Rande des Christopher Street Day in Berlin ist ein Lieferwagen in eine Menschenmenge gefahren und hat mindestens eine Person getötet. Es hätte 15 zum Teil Schwerverletzte im großen Tiergarten gegeben, so die Polizei, die mit Hochdruck nach möglichen Tatverdächtigen fanden. Die Veranstaltung wurde abgebrochen, nähere Details sind noch nicht bekannt. Der Ausbruch der Masern in den USA nimmt immer größere Ausmaße an. Laut Angaben der amerikanischen Gesundheitsbehörden wurden heuer bereits mehr als 2000 Fälle registriert, der höchste Stand seit Anfang der 1990er. Markus Müller.
2: In der ersten Hälfte des heurigen Jahres wurden in den USA bereits mehr Masernfälle festgestellt als im gesamten vorigen Jahr. Und schon damals war die Rede von einer Masernkrise. 3 Kinder sind im Vorjahr an der Krankheit gestorben. Bis jetzt wurden den amerikanischen Gesundheitsbehörden 2318 Erkrankungen gemeldet. Die tatsächliche Zahl dürfte noch etwas höher sein. Es ist der höchste Wert seit 1991. Durch eine Impfkampagne in den 1990ern galten die Masern in den USA seit 20 Jahren offiziell als ausgerottet. Aber die Impfrate ist in den letzten Jahren wieder deutlich gesunken, auch wegen impfkritischer Aussagen aus der Magerbewegung und speziell des aktuellen Gesundheitsministers Robert F. Kennedy.
1: Ein US-Berufungsgericht hat die Umsetzung eines Erlasses von Präsident Donald Trump zur Verschärfung der Briefwahlregeln in 23 Bundesstaaten vorerst gestoppt. Das Gericht in Boston lehnte gestern einen Antrag der US-Regierung ab, eine einstweilige Verfügung gegen die Anordnung aufzuheben. Eine Richterin einer niedrigeren Instanz hatte Ende Juni entschieden, dass wesentliche Teile des Dekrets verfassungswidrig seien. Die iranische Regierung hat gegen einen mutmaßlichen ukrainischen Angriff auf ein Frachtschiff im Kaspischen Meer und den dadurch verursachten Tod eines Matrosen scharf protestiert. Nach Darstellung des Außenministeriums in Teheran soll ein weiterer Matrose bei dem Angriff gestern verletzt worden sein. Die iranische Mitteilung verwies darauf, dass der ukrainische Präsident Volodymyr Zelensky den Angriff ausdrücklich eingeräumt habe. Rund um die wohl berühmteste E-Gitarre der Welt, die Fender Stratocaster, gibt es einen Rechtsstreit. Es geht um die Frage, wem die Bauform gehört. Ein Gericht in Deutschland hat den Korpus der Gitarre zum urheberrechtlich geschützten Werk erklärt, mit möglichen Folgen für Händler und Hersteller. Christian Hoffmann.
3: Die Fender Stratocaster, eine Ikone und die wohl am häufigsten kopierte E-Gitarre der Welt. Nach einem erstinstanzlichen Gerichtsurteil in Deutschland, die die Stratocaster als urheberrechtlich geschütztes Kunstwerk sieht, geht Fender jetzt gegen Nachbauten vor. Andere Hersteller, die E-Gitarren im selben Design bauen, haben eine Unterlassungsaufforderung erhalten. Nachdem es sich allerdings nur um ein sogenanntes Versäumnisurteil handelt, haben andere Gerichte über diese Frage zu entscheiden. Stefan Harasek, Präsident des österreichischen Patentamts.
4: Wenn jetzt Fender Recht bekommt, dann könnte Fender natürlich alle anderen Hersteller und Vertriebswege sozusagen blockieren oder auch erlauben gegen eine Lizenzzahlung.
3: Bis so eine Sache entschieden ist, dauert es in der Regel aber einige Jahre.
1: Das waren die Nachrichten mit Cornelia Krebs. Und jetzt zum Wetter.
5: Der Sonntag zeigt sich eher unbeständig. In vielen Regionen überwiegen die Wolken. In den Alpen werden die Regenschauer und Gewitter im Laufe des Tages langsam mehr. Die meisten gibt es am Nachmittag in Tirol, Salzburg und der Obersteiermark und sie können auch kräftig ausfallen. Rund um die Alpen bilden sich nur wenige Schauer und gebietsweise ist es für mehrere Stunden sonnig. Höchstwerte zwischen 22 und 32 Grad. Am Montag teils kräftiger Westwind und wechselhaft mit Sonne, Wolken und ein paar Schauern, vor allem an der Alpennordseite. So viel zum Wetter mit Jörg Stibor.

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1: Ich freue mich, Sie wieder zu begrüßen. In dieser Ö1 Jazznachtstunde hören Sie einen mitreißenden Konzertmitschnitt. Patrizia Ferrara und Božidar Radenković gastierten am 15. Jänner dieses Jahres im Studio 3 des ORF Radiokulturhauses mit dem Programm Celeste Nostalgia, himmelblaue Nostalgie. Die österreichisch-italienische Jazzsängerin und Songwriterin Patrizia Ferrara, die unter anderem für Klaus Waldecks Elektro-Swing-Projekte singt, und der serbische Multiinstrumentalist Božidar Radenković, Akkordeon, Gitarre, Bass, arbeiten seit 2025 zusammen. Mit Celeste Nostalgia vereint das Duo sizilianische und süditalienische Volksmusik mit balkanischen Einflüssen und der Tradition italienischer Cantautori und Cantautrici. Dennoch entsteht aber ganz was Eigenes. Sie werden es gleich hören, der erste Ausschnitt des Abends liegt bereit, die folgenden ca. 30 Minuten. Patrizia Ferrara begleitet das Publikum mit Erzählungen zu den Stücken gekonnt durch den Abend. Ja, und ich wünsche Ihnen nun viel Vergnügen mit diesem besonderen Duo.

Guten Abend, ich darf Sie herzlich begrüßen. Wir freuen uns sehr, hier sein zu dürfen. Wir haben uns für heute einige Lieder aus verschiedenen Regionen aus Italien überlegt und das ja auch chronologisch gereiht. Und wir haben mit dem ältesten Song jetzt begonnen. Das ist ein Protestsong aus Kampanien. In der Zeit, als die Aragonesen in Italien herrschten und sich dort der Ländereien bedienten, gab es einige Protestsongs und auch von Wäscherinnen. Und dieses war ein Wäscherinnenlied, Il Canto delle Lavandaie del Vomero. Ja, das Lied ist aus dem 14. Jahrhundert. Ich habe ja auch Stücke im Programm, oder wir haben Stücke im Programm, die nicht aus Italien stammen. Und zwar, das nächste Stück ist eines. Und zwar kommt es von Django Reinhardt, dem großen Gypsy-Jazz-Gitarristen, wenn Sie ihn kennen. Er hat diesen Walzer geschrieben 1940. Er hat ihn selbst nie aufgenommen, aber als ich ihn das erste Mal hörte, hat er mir irrsinnig gut gefallen. Und ich habe sofort einen Text dazu geschrieben. Und ich singe Ihnen zuerst das Lied und dann erzähle ich Ihnen den Text.

Vielen Dank, danke schön. Ja, wenn Sie sich jetzt gewundert haben, was sind diese ganzen... Ich sage Ihnen kurz, was ich da zusammengeschrieben habe. So wie eine Kette, die dich festhält, wenn du verschwinden willst. Wie das Glück, das dich ihm näher bringt. Wie diese große erste Liebe, die dich hoch hinausfliegen lässt und zum ersten Mal spürst du, wie sehr die Liebe schmerzen kann. Wie meine Freundin, die mir sagt, du bist ein wunderschöner Schmetterling. Du fliegst hoch und dann bist du fort, fort, fort, fort. Hörst du sie nicht rufen? Nein, ich höre nichts rufen. Hörst du sie nicht rufen? Nein, ich höre sie nicht rufen. Hörst du sie nicht rufen? Nein. Das ist der Text. Danke. So, jetzt sind wir schon in den 50er Jahren angekommen bei Renato Carosone. Er war der große Duke Ellington Italiens und er hat Geschichte geschrieben mit seinen Liedern. Er wurde weltberühmt mit seiner Big Band, deswegen auch Duke Ellington. Wurde er bekannt, hat die Musiker auch nie ausgetauscht, war immer mit den gleichen Musikern unterwegs und war ein toller Kerl, glaube ich. Und er hat diesen Hit geschrieben, Tu vo fa l'americano, all die Italiener, die nach Amerika gingen, nach dem Ersten Weltkrieg schon, und ja, als sie zurückkamen, haben sie so getan, als würden sie das Italienisch verlernt haben. Deswegen, du tust so, als wärst du Amerikaner jetzt.

Italien für die Filme und so. Einer von diesen großen Komponisten und auch selber war auch ein Sänger und hat all seine Stücke auch selbst aufgenommen, war Gino Paoli. Und wir haben jetzt zwei schöne Walzer von ihm für sich. Il cielo in una stanza, du bist der Himmel in meinem Zimmer. L'altro è senza fine. Und dieses Lied möchte ich meinem Vater widmen, weil er war unser Wirbelwind zu Hause. Er war der einzige Mann mit vier Frauen. Und er hat es trotzdem geschafft, uns ohne Ende immer im Kreis laufen zu lassen.

Okay. Wir sind jetzt in meinem Geburtsjahr angelangt. Ich sage aber nicht, wann das war. Ich liebe das, wissen Sie, diese Jahreszahlen, Sternzeichen und all diese Blödsinne. Ah, jetzt kommen wir zu einer römischen Sängerin, Gabriela Ferri. Auch die Generation meines Vaters. Auch eine irrsinnig tolle Liedermacherin aus dieser Zeit. Auch leider nimmer mehr am Leben. Hat sie dieses sehr ironische, scherzhafte Liebeslied geschrieben im römischen Dialekt. Es heißt De Possino da Tante Cortelate. Ich könnte dich oft pisacken, stechen. Eigentlich heißt es wirklich mit einem Messer stechen, aber in Wirklichkeit heißt es, ich würde dich am liebsten umbringen. Aber in einer ironischen Weise, so wie man halt einen Mann gerne umbringen möchte.

0: Grazie.
1: Ja, wir haben jetzt ein Stück, das ich selber erst seit einer Woche kenne. Ich kann Ihnen sagen, es ist von einem Herrn geschrieben, der am gleichen Tag Geburtstag hat wie ich.
2: Und?
1: Und 1982 veröffentlicht wurde. Ah, da bist du geboren. Sie wissen jetzt, wie alt er ist. Foshi Daragrenkovic, Sternzeichen Fisch, 1982. Schau dir das an. Ich bin auch ein Fisch. Aber ein paar Jahre vorher geboren.

0: Da war einiges zu hören in diesem ersten Ausschnitt. Berührend schöne Lieder italienischer Cantautori und Cantautrici. Zuletzt gehört es Celeste Nostalgia, himmelblaue Nostalgie, eine Liebeserklärung an das Verliebtsein. Von Riccardo Cocciante, hingebungsvoll dargeboten von der österreichisch-italienischen Jazzsängerin und Songwriterin Patrizia Ferrara im Duo mit dem serbischen Akkordeonisten und Gitarristen Božidar Radenković. Und wir steigen somit gleich wieder ein in den Konzertabend. Patrizia Ferrara startet mit Vita von Lucio Dalla und Gianni Morandi und erzählt auch die Geschichte dazu. Ich wünsche Ihnen weiterhin viel Vergnügen, die noch verbleibende Ö1 Jazznachtstunde.
1: Und jetzt komme ich langsam so in das Alter, wo ich selber mit meiner Schwester anfange, Lieder zu singen. Das ist jetzt 1988. Für mich war einer der größten Songwriter, die dann auch jünger schon waren als mein Vater, Lucio Dalla. Den kennt man vielleicht, außerhalb von Italien auch sehr gut. Lucio Dalla hat mit Gianni Morandi, auch ein großer Liedermacher Italiens, ein wunderschönes Liebeslied an das Leben geschrieben, wie man quasi, wenn man älter wird, glücklicher wird. Vita. Vita.

So, jetzt kommen wir zu einer neapolitanischen Liebeshymne von Enzo Gragnaniello aus dem Jahre 1992 schon. Ich bin ja im Süden aufgewachsen, im Süden von Österreich aufgewachsen. Und mein Vater hat in Tarvisio gearbeitet und meine Mutter ist Österreicherin und hat in Kärnten gearbeitet. Und so sind wir immer zwischen dem Markt in Tarvisio hin und her gefahren und haben hier eingekauft. Sie wissen noch, damals gab es keine EU. Du musst mal über die Grenze, da musste man zeigen, was man alles eingekauft hat und so. Und mein Vater hat natürlich immer gesagt, die können durchfahren, die können durchfahren. Wir sind dann durchgefahren. Und ich habe sehr viel Zeit am Markt in Tarvisio verbracht, wo es sehr viele Neapolitaner gab, die dort ihre ganzen Schätze verkauft haben. Und ich habe sehr viel von dieser Popmusik gehört und deswegen mag ich es auch so gerne und deswegen singe ich es auch gerne. Und mein Vater hat nicht Dialekt gesprochen zu Hause, also mein Vater war aus Sizilien, leider ist er schon gestorben, vor 5 Jahren, aber ja, er hat zu Hause immer eigentlich Hochitalienisch gesprochen und deswegen habe ich keinen richtigen Dialekt gelernt, aber diesen Dialekt habe ich mir angeeignet. Das ist eine richtige, schöne, neapolitanische Liebeshymne, Come mit mir.

Vielen Dank. Ja, und dazu ist noch zu sagen, dieses Buonanotte Dolce Notte gibt es von uns auch seit einem Jahr auf Spotify zu hören. Wir haben diese Single vor einem Jahr, glaube ich, jetzt released und wir hoffen dann bald ein Album zu machen, aber wissen noch nicht genau wann. Aber diesen Song können Sie auf allen Streaming-Diensten hören. Buonanotte Dolce Notte. Und jetzt haben wir noch ein Stück für Sie von Mario Castellacci aus dem Jahr 1973. Gabriela Ferri hat dieses Stück sehr berühmt gemacht. 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

0: Vielen Dank, danke schön.
1: Sie hörten eine Reprise von Canto delle Lavandaie del Vomero, der Gesang der Waschfrauen von Vomero. Es ist das älteste Volkslied der neapolitanischen Musik und stammt aus dem 13. Jahrhundert. Ja, Patrizia Ferrara und Božidar Radenković begeisterten am 15. Jänner dieses Jahres im Studio 3 des ORF Radio Kulturhauses mit dem Programm Celeste Nostalgia, himmelblaue Nostalgie, das Publikum. Aufgenommen wurde das Konzert von Gerhard Wald und Aufnahmeleiter war Jens Jamin. Weiterführende Informationen zu den MusikerInnen habe ich wie immer für Sie verlinkt unter oe1.orf.at zum 25. Juli Programmpunkt Ö1 Jazznacht. Marlene Schnedl verabschiedet sich und freut sich auf ein Wiederhören nach den 1 Uhr Nachrichten.
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3: Im Studio Sebastian Rosenauer. Es ist 1 Uhr. Großfahndung derzeit in Berlin, nachdem am späten Abend ein Auto in eine Menschenmenge bei der Christopher Street Day Parade gerast ist. Polizeisprecher Florian Naht.
4: Wir sprechen momentan von zahlreichen Verletzten, die durch die Berliner Feuerwehr und Hilfsorganisationen hier im großen Tiergarten und angrenzend behandelt und reanimiert werden teilweise. Wir sprechen von mehreren auch lebensgefährlich verletzten Personen. Unsere Fahndungsmaßnahmen laufen auf Hochdruck. Das sind Spezialeinheiten im Einsatz und wir fahnden weiter nach einem möglichen oder mehreren möglichen Tatverdächtigen.
3: Die LGBTQ-Parade ist mittlerweile abgebrochen worden. Die Hintergründe der Tat sind noch unklar. Ob Schlüsseldienstinstallateur oder Dachdecker, betrügerische Handwerker verursachen jedes Jahr Schäden in Millionenhöhe. Das zeigt eine aktuelle Studie des Kuratoriums für Verkehrssicherheit. Vanessa Gruber berichtet.
5: Der Schlüssel steckt innen, die Tür fällt ins Schloss. In solchen Situationen muss es schnell gehen. Genau diesen Zeitdruck nutzen unseriöse Handwerker für Betrugsmaschen aus. Jede sechste Person in Österreich ist laut einer Umfrage des Kuratoriums für Verkehrssicherheit bereits Opfer eines Handwerkerbetrugs geworden. Besonders häufig seien dubiose Notdienste, mangelhafte Arbeiten und Haustürbetrug. Gerade letztere seien besonders dreist. Armin Kaltenegger vom Kuratorium für Verkehrssicherheit nennt ein Beispiel.
6: Es läutet an meiner Tür, die Hausverwaltung schickt mich, es gibt ein Problem mit dem Wasser, wir müssen da was machen. Dann wird irgendetwas gemacht, notwendig ist es nicht, und horrende Leistungen dann abgerechnet.
5: Vergangenes Jahr sind bis zu 200 Fälle von Haustürbetrug angezeigt worden, so das Bundeskriminalamt. Der Schaden liege bei etwa 1 Million Euro. Die Dunkelziffer dürfte allerdings deutlich höher sein.
3: Im Fußball-ÖFB-Cup ziehen die Bundesligisten souverän und mit vielen Toren in die nächste Runde ein. Christoph Ott.
7: Titelverteidiger Lask schlägt Karlsdorf nach einer verhaltenen ersten Hälfte am Ende mit 7:0. Mann des Spiels ist mit 4 Toren Christoph Lang. Salzburg gewinnt bei Oberwart mit 7:1. Damit feiert der neue Trainer Dani Röhl einen perfekten Einstand.
8: Allem sehr guter Start, nicht mehr, nicht weniger. Ich glaube, das war ein Pflichtsieg, das müssen wir einfach machen. Aber man weiß selber, im Pokal gibt es immer so auch ein paar Wackler und das haben wir uns heute eigentlich, und haben wir die Blöße haben uns nicht geben lassen.
7: Der GRK gewinnt bei Donaufeld mit 4:0 und Aufsteiger Austria Lustenau setzt sich bei Krems mit 1:0 durch. Auch die Zweitligisten feiern zum Teil klare Auftaktsiege. Die Salzburger Austria schlägt Walsgrünau mit 5:1, Schwarz-Weiß-Bregenz gewinnt gegen Bad Leonfelden mit 5:0 und die Wiener setzt sich mit 2:1 bei Mattersburg durch.
3: Jetzt zum Wetter mit Nathalie Auer.
9: Unbeständig geht es heute durch den Tag mit vielen Wolken und nur etwas Sonne. Dabei habt ihr es bis Mittag noch vielerorts trocken. Am Nachmittag werden die Schauer und Gewitter dann häufiger, und zwar vor allem im Bergland. Hier kann es auch zu Unwettern kommen durch intensiven Regen. Am ersten trocken bleibt es heute im Weinviertel in Wien und im Südosten. Und die Temperaturen sind sehr unterschiedlich. Sie erreichen zwischen nur 22 Grad in höheren Tälern und 32 Grad im Nachfeld. Morgen geht es dann wechselhaft weiter. Außerdem legt der Wind ordentlich zu und wird kräftig.

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1: Schön, dass Sie mit dabei sind. Bis zu den 3 Uhr Nachrichten präsentiere ich Ihnen 2 fesselnde Konzertmitschnitte aus unserem reichhaltigen Ö1 Jazzarchiv. Wir blicken nach Wien ins Radiocafé in der Argentinierstraße. Dort gastierte am 22. April 2015 die Formation The Female Jazz Art. Das sind Svante Lampert, Sopransaxophon, Tenorsaxophon, Melodika, Barbara Rechtenwald, Klavier, E-Piano und in Erweiterung Karl Seyer, Kontrabass und Andi Winkler, Schlagzeug, Glockenspiel. The Female Jazz Art ist ein österreichisches Jazzprojekt, das 2009 von Pianistin und Komponistin Barbara Rechtenwald gemeinsam mit Saxophonistin und Komponistin Svante Lampert gegründet wurde. Die beiden Musikerinnen arbeiten aber bereits seit 2001 zusammen. Bei Auftritten und Albenproduktionen erweitert das Duo sich gerne zum Quartett, wie auch beim Konzert im Wiener Radiocafé. In derselben Besetzung veröffentlichte der Female Jazz Art 2013 das Album Auf nach Spitzbergen bei ATS Records, das auch Teil des Programms im Radiocafé war. Der Abend stand übrigens unter dem Motto Don't Dance. Was es damit auf sich hat, verrät Ihnen Svante Lampert nach dem Eröffnungsstück des Abends Silvesterraketen. Die Musik des Quartetts, alle 4 MusikerInnen steuern Kompositionen bei, lädt auf Hörreisen ein, mit viel Witz und Verve erzählt. Ja, somit steigen wir ein in den Konzertabend. Das erste Set liegt bereit, die folgenden ca. 40 Minuten. Durch den Abend begleiten sie alle 4 MusikerInnen und erzählen spannende und auch humorvolle Geschichten zu ihren jeweiligen Stücken. Und ich wünsche nun viel Vergnügen mit The Female Jazz Art.

0: Schönen guten Abend.
1: Ich möchte Sie auch herzlich begrüßen hier im Radiocafé. Wir freuen uns sehr, dass wir zum zweiten Mal hier sein dürfen, dass es wieder so voll ist. Heute steht das Programm unter dem Motto Don't Dance. Was jetzt nicht heißen soll, dass Sie nicht von den Sitzen aufspringen sollen und tanzen, wenn Ihnen danach ist. Es ist vielmehr so zu verstehen wie eine Art Warnung des Gesundheitsministeriums wegen Risiken und Nebenwirkungen. Weil was als harmlose Polka beginnt, kann unter Umständen zu einem sehr gefährlichen 7/8-Tanz sich entwickeln. Aber dazu kommen wir erst im zweiten Teil. Begonnen haben wir mit Silvesterraketen, mit einer Komposition von Barbara Rechtenwald, die ja alljährlich immer wieder zu Silvester nicht nur das neue Jahr feiern muss, sondern auch ihren Geburtstag. Daher auch eine Geburtstags-Silvesternummer. Und es geht weiter mit schön schaurigen Jahrmarkterlebnissen, die ich nach Besuch eines solchen musikalisch festgehalten habe. Für alle Klosterneuburger, die werden das wissen, was ich meine, Leopoldi.

Mein Name ist Andi Winkler, darf Sie ganz herzlich begrüßen. Bei uns in der Band gibt es ja Frauen und Männer. Und dass sowas nicht immer ganz reibungslos abläuft, ist auch klar. Und zum Beispiel geht es dann darum, welche Kompositionen gespielt werden und wer dann immer sprechen darf. Und wir haben das ganz einfach so gelöst, der darf reden, dessen Komposition als nächstes kommt. Also deswegen hat vorher die Svante geredet, jetzt rede ich. Und jetzt kommt ein Lied und zwar heißt es Drei Araber in Bad Gäusern.

darf ich mich auch vorstellen. Mein Name ist Barbara Rechtenwald. Ich habe einen kleinen Sohn und den habe ich vor Jahren, wie er noch ein kleines Baby war, eine Nummer geschrieben. Und da hatte er an seinem Gitterbettchen so eine kleine Spieluhr. Und die habe ich ihm jeden Abend aufgezogen. Und dann ist zu folgender Spieluhr eine Nummer entstanden und die heißt Beans Waltz.

Das nächste Lied ist titelgebend für unsere CD und heißt Auf nach Spitzbergen. Spitzbergen ist Ihnen sicher allen bekannt von der Tragödie, die sich da jetzt vor kurzem abgespielt hat. Da war ja jetzt vor kurzem Sonnenfinsternis und gerade in Spitzbergen auf den Inseln hat man die am allerbesten gesehen. Jetzt sind da tausende Leute hingefahren. Leider war dann bewölkt und man hat gar nichts gesehen. Nun aber das Lied Auf nach Spitzbergen.

Da war bereits einiges zu hören in diesem ersten Ausschnitt. Das Quartett The Female Jazz Art begeisterte das Publikum im Radiocafé mit seinen vielfarbigen Stücken, die auf eine Hörreise zu den unterschiedlichsten Orten einluden. Alle vier MusikerInnen steuern Kompositionen bei. Zuletzt gehörtes des ersten Sets war Auf nach Spitzbergen, ein Stück von Andy Winkler, Schlagzeug und Glockenspiel und auch Titel des 2013 bei ATS Records vorgelegten Albums. Barbara Rechtenwald ist die musikalische Leiterin und Mitbegründerin von The Female Jazz Art. Geboren in Wien und aufgewachsen in Klosterneuburg, studierte sie an der Universität für Musik und Darstellende Kunst Wien klassisches Klavier und Jazzklavier. Jan-Swantje Lampert ist die Co-Leaderin, Saxophonistin und Komponistin bei The Female Jazz Art und sie studierte Jazz-Saxophon am Konservatorium der Stadt Wien und Contemporary Writing and Production am Berklee College of Music in Boston. Ja, und des Weiteren sind noch der Bassist Karl Seyer und der Schlagzeuger Andy Winkler zu hören. Ja, und somit steigen wir wieder ein in den Konzertabend. Das zweite Set liegt bereit. Gestartet wird mit dem Stück Old Ship von Swantje Lampert nach einem Gedicht von James Elroy Flacker. James Elroy Flacker war ein britischer Dichter und Dramatiker, der für seine stimmungsvollen und romantischen Gedichte bekannt war, die vor allem von seinen Erlebnissen im Nahen Osten inspiriert waren. 1884 in London geboren, starb er 1915 in der Schweiz an Tuberkulose. Ja, und bei diesem Stück hören Sie den in Österreich lebenden US-amerikanischen Sänger Joey Green. Er ist als Gast geladen und rezitiert das Gedicht Flackers. Und ich wünsche Ihnen weiterhin viel Vergnügen, die folgenden circa 45 Minuten.

0: Dankeschön.
1: Joey Green.
2: Ich habe eine Komposition gemacht und die dann einem Freund geschickt. Und ich habe sie genannt Dreamland. Und er hat zu mir gesagt, na servus, du Träume. Und bei diesem Lied müsst ihr sich vorstellen, das ist wie so in einem Albtraum, wo man sich irgendwo befindet und auf einmal wusch ist man irgendwo anders und bumm ist man schon wieder dort und zack und dann kommt das wieder daher und das geht so von einem zum anderen. Zack, zack, zack. Und also, okay. Jedenfalls, es hat uns dadurch alle möglichen Taktarten, 7/8, 6/8, 4/4, 2/4, 3/4. Also, schauen wir mal.